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1: Wir machen es den ganzen Tag. Ihr macht es sicherlich auch den ganzen Tag. Nämlich sprechen. Und warum wir nicht einfach alle ein und dieselbe Sprache sprechen, das erfahrt ihr später noch hier bei uns.
2: 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Heute
3: mit einem Besuch bei einer Logopädin. Englisch als bekannteste Sprache. Menschen mit zwei Muttersprachen und natürlich mit der Maus und dem Elefanten. Hande, Yahugolka Debo Wallo Fi Hala. Hore Angle Hala Burka Andede. Fi Yim Ewao Behala Jididi. Fahim Kanyung Endorundung Emao Bambam. Das war Fula, so wie es in Guinea gesprochen wird.
1: Marie ist hier. Hallo ihr alle. Und dreimal Hallo gab's da auch noch von Maus, Ente und Elefant. Das, was ich da gerade gesagt habe, das haben sicherlich die meisten von euch verstanden. Ich habe das ja auf Deutsch gesagt und alle von euch, die Deutsch können, die verstehen mich auch. Wir haben außerdem einige Mausfans getroffen, die sprechen auch eine Fremdsprache. Vielleicht, weil die in der Schule gelernt haben oder von ihren Eltern, weil zu Hause zwei Sprachen gesprochen werden. Oder von Freundinnen und Nachbarn.
4: Ich kann in Englisch Hello sagen, mein Favorite Color ist und Eis heißt auf Deutsch Augen. Ich kann auf Englisch sagen, what's your name? My name is Laura.
5: Ich kann auf Griechisch sagen, gute Nacht, das heißt Kalinichta. Und ja, das heißt ne. Und das kann ich von meinen Freundinnen, weil die halt auch Griechisch sind. Und auf Englisch kann ich dann halt auch Erdbeere, das heißt Strawberry.
6: Ich kann ziemlich viel in Englisch sagen, aber nicht so ganze Sätze, nur Wörter. Scissor und Purple und Rabbit, Donkey, Blue, Gray, Red, Brown, Green, Yellow. Das sind die Farben auf Englisch.
7: Ich kann ein bisschen Englisch und Polnisch. Also Englisch in der Schule lerne ich das. Und Polnisch kann ich ein bisschen, weil meine Nachbarin eine Polin ist. In Polnisch kann ich einmal Lala sagen und Tschech. Lala heißt Puppe und Tschech heißt, glaube ich, Hallo oder komm zu mir.
8: Ich kann von meiner Familie sehr viel auf Englisch. Schwester, das heißt Sister. Bruder, das heißt Brother. Kann ich Mama, das heißt Mom. Papa, das heißt Dad. Und zusammen heißen die Parents.
9: Salut kann ich auf Französisch, das heißt Hallo. Ich kann Hello, das ist auf Englisch.
10: Ich kann nochmal Hallo in Spanisch. Und zwar Hola.
1: Da ist schon ordentlich was zusammengekommen. Und in dem Song, den ihr jetzt hört, kommen auch einige zusammen. Viele Musikerinnen und Musiker aus vielen verschiedenen Ländern mit verschiedenen Sprachen. Wir nennen die sich und mit dabei hier Stefanie Heinzmann, Milo, Sascha, Justin Jesso. Also ich könnte da jetzt noch ewig weiter aufzählen. Okay, hast recht, Elefant. Lieber was Musik hören. Hier sind wir mit Best of Us.

0: Das habe ich noch gar nicht gesagt. Das Lied gerade wurde übrigens aufgenommen, um damit Spenden zu sammeln. Für wohltätige Zwecke. Also keine der Sängerinnen und Sänger hat Geld dafür bekommen.
1: Die Frage des Tages.
0: Heißt heute bei uns The Question of the Day. Und ich bin mir sicher, die allermeisten von euch wissen, in welche Sprache ich das gerade übersetzt habe. Englisch, genau. Ich wette, Mausfan Joris hat auch schon ein bisschen Englisch gelernt. Er hat uns nämlich diese Frage auf den Maus-Anrufbeantworter gesprochen.
2: Hallo, ich bin Joris und ich wollte wissen, wieso Englisch die bekannteste Sprache ist.
0: Yes, man! Das würde uns auch interessieren. Ich habe den Auftrag mal direkt weitergegeben an meine Mauskollegin Verena.
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4: Ich habe gerade gelesen, dass dieser Song von Ed Sheeran super beliebt zum Englischlernen ist. Thinking Out Loud heißt er. Laut denken. Und hier steht, weil Ed so deutlich singt, kann man den Text gut verstehen und zum Lernen benutzen. Dann lass mal hören, Ed.
3: Darling, I will be loving you till we're 70.
4: Liebling, ich werde dich lieben, bis wir 70 sind. Stimmt, versteht man gut. Wobei, was ich nicht verstehe, was ist denn dann nach dem 70. Geburtstag? Sucht er sich dann eine neue Freundin? Ja?
5: Mama, ich wollte dich was fragen.
4: Ja, komm rein.
5: Kannst du mit mir Englischvokabeln üben für den Test morgen?
4: Ja, aber eigentlich bin ich gerade dabei zu recherchieren.
5: Sorry, ich dachte, wenn du hier eh schon so laut Ed Sheeran hörst, kannst du ja nicht beim Arbeiten sein.
4: Doch, ich mache Englisch, wie du. Nur finde ich gerade raus, warum Englisch die bekannteste Sprache ist.
5: Aha.
4: Was ich schon weiß, ist, dass weltweit rund 370 Millionen Menschen Englisch als Muttersprache sprechen.
5: Wahnsinn. Und dann gibt's ja noch viele mehr, nämlich die, die so wie ich Englisch als zweite Sprache lernen.
4: Genau, das sind nochmal 2 Milliarden Menschen. Insgesamt spricht also ein Viertel aller Menschen auf der Welt Englisch.
5: Echt krass. Und ich glaube, die hören alle Ed Sheeran. Weil guck mal, ich sehe gerade, der Song ist schon 2,5 Milliarden Mal angehört worden.
4: Wo ich deine Vokabelliste jetzt so sehe, ich glaube, wir können mal laut zusammen drüber nachdenken, warum Englisch so bekannt als Sprache geworden ist.
5: Okay, why not?
4: Was heißt denn History?
5: Geschichte.
4: Sehr gut. Und British Empire?
5: Das ist das britische Weltreich.
4: Perfekt. Unser Stichwort. Das British Empire ist nämlich der Grund, dass sich die englische Sprache weltweit so verbreitet hat.
5: Ach so.
4: Die Engländer haben schon sehr früh, vor über 500 Jahren, nämlich angefangen, durch die Weltmeere zu segeln und dabei fremde Länder zu erobern.
5: Und dabei haben die sich damals so einiges unter den Nagel gerissen. Da sprechen wir auch gerade in Englisch drüber. Australien, Neuseeland, Indien, Teile von China.
4: Ja, und von Afrika und Nordamerika. Das waren alles Teile der Welt, die im 19. Jahrhundert, also vor rund 200 Jahren, unter englischer Herrschaft standen. In einigen dieser Länder hat sich Englisch dann als die Hauptlandessprache durchgesetzt.
5: Und deswegen singt Sia zum Beispiel auch auf Englisch, dies Jahr aus Australien. Hier, klick da mal rein.
4: Unstoppable, das Wort ist auch auf deiner Vokabelliste. Was heißt das?
5: Unaufhaltsam, genau wie die Sprache. Und das hat ja auch mit der Popmusik zu tun. Das allermeiste davon ist auf Englisch.
4: Weil es eben dann in vielen Teilen der Welt verstanden wird und deshalb dann auch erfolgreicher werden kann. Außerdem haben die USA ja lange Zeit den Ton angegeben in der modernen Popmusik. Rock'n'Roll, Blues, Hip-Hop.
5: Und weil die Musik überall auf der Welt gehört wird, verbreitet sich auch die Sprache, in der gesungen wird.
4: Und dazu kommt, die USA haben auch sonst nicht gerade wenig Einfluss gehabt in den letzten Jahrhunderten auf Politik und Wirtschaft. Und dann ist da ja auch noch das Internet. Das wurde auch in Amerika erfunden.
5: Stimmt. Ganz viele Webseiten, Videos und Spiele sind auf Englisch. Das ist für viele auch ein Grund, die Sprache zu lernen.
4: Also, ich fasse zusammen. Vom British Empire über Wirtschaft, Musik und das Internet jede Menge Gründe, warum Englisch heutzutage absolut unstoppable ist.
5: Unaufhaltsam, meinst du? Das kannst du schon auf Deutsch sagen. Können wir denn jetzt bitte weitermachen mit meinen Vokabeln?
0: Na, zum Glück passt Selma da gut auf, dass am Ende auch die Vokabeln nicht zu kurz kommen. Achtet doch mal drauf, ob ihr vielleicht auch das ein oder andere englische Wort immer und immer wieder benutzt. Ja, ich bin mir sicher, das macht fast jeder und jede von uns. Ich zum Beispiel jetzt, wenn ich euch von diesem Song, also diesem Lied hier erzähle, Bad Habits von Ed Sheeran.

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1: Ich war letztens ein paar Tage weg in Frankreich. Nee, brauchst du gar nicht lachen, Elefant. Mit meinem Schulfranzösisch bin ich da wirklich ganz gut zurechtgekommen. Aber ja, klar, du hast recht, Maus. Irgendwann kam dann der Moment, mitten in der Pampa, so ein kleiner Laden mit allerlei französischen Leckereien und die Besitzerin, ja, genau, sprach nur Französisch und zwar ultraschnell. Ja, ich habe auch am Ende gar kein Wort mehr verstanden. Da hätte ich mir so eine App hier gewünscht.
2: 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Alle Sprachen fließend sprechen.
3: Früher habe ich viel mehr gestottert als jetzt. Die Kinder in meiner Klasse haben mich nicht geärgert. Nur die Lehrer, die haben mich fast nie drangenommen. Nicht mal Frau Schwarz, unsere Englischlehrerin. Obwohl ich, wenn ich Englisch spreche, kaum stottere.
4: So, Kinder, ihr wisst ja, heute Abend findet in der Aula unser internationaler Liederabend statt. Kinder aus Island, Italien, Russland und anderen Ländern singen Lieder in ihrer Sprache vor. Wer von euch hat Lust, auf der Bühne die deutschen Übersetzungen der Lieder vorzulesen? Die schreibe ich euch natürlich vorher auf.
3: Ich habe mich gemeldet. Und noch zwei andere Kinder.
4: Julia, Ben, schön. Wer noch? Los, traut euch.
0: Phil meldet sich schon die ganze Zeit.
4: Ach, Phil, ich glaube, da überschätzt du dich ein bisschen.
3: Aber ich kann es doch versuchen.
5: Bruce Willis stottert auch und ist Schauspieler geworden.
4: Bruce Willis.
0: Und Rezo war auch Stotterer.
4: Beim nächsten Mal, Phil, okay? Julia und Ben, ihr macht das. Kommt am besten heute Abend ein bisschen früher, dann gebe ich euch die Übersetzungen von den Liedern. Ja?
3: Das war überhaupt nicht okay für mich. Den ganzen Nachmittag war ich schlecht gelaunt. Und zum Liederabend wollte ich nicht gehen. Aber da meldete sich mein Handy. Es war eine Sprachnachricht drauf. Von unbekannt.
6: Willkommen bei den absoluten Superkräften. Herzlichen Glückwunsch. Du hast gewonnen. Die einmalige Chance auf eine Superkraft.
0: Hä?
6: Hol dir deine Superkraft. 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
3: Da konnte man sich eine Superkraft aussuchen.
7: Hören wie eine Fledermaus.
8: Durch Wände gehen. Gedanken lesen.
7: Fliegen.
8: Klettern wie Spider-Man.
7: Alle Sprachen. Fließend sprechen.
3: Ich dachte, wenn ich alle Sprachen fließend kann, dann kann ich auch Deutsch fließend sprechen. Also ohne Stottern. Ich habe alle Sprachen fließend sprechen angeklickt.
6: Halte dein Telefon mit der linken Hand an dein rechtes Schlüsselbein und lege den rechten Arm auf den Kopf.
3: So? Ich spürte eine Energie in meinem ganzen Körper.
6: Prozess abgeschlossen. Du kannst jetzt alle Sprachen sprechen.
3: Und dann bin ich doch noch zur Schule gerannt. Die Aula war schon voll. Julia und Ben waren ziemlich aufgeregt.
0: Hallo, Phil.
3: Hallo, Ben. Was war das? Ich hab doch immer noch gestottert. Oh, da kapierte ich's. Alle Sprachen fließend sprechen. Das bedeutete, dass ich Englisch, Französisch und so weiter gut konnte. Aber das hatte mit dem Stottern nichts zu tun.
0: Du bist ja doch gekommen.
3: Aber Julia und Ben hatten andere Sorgen.
0: Hier ist Katastrophenstimmung.
9: Frau Schwarz ist noch nicht da.
0: Wir sollen gleich die Lieder ansagen und haben keine Ahnung, wie.
5: Sie hat die Texte. Und gleich soll es losgehen.
0: Hey, da kommt sie.
10: Oh, es ist mir so peinlich. Ich habe die Übersetzung vergessen.
0: Oh nein.
10: Ich bin nochmal zurückgefahren, um sie zu holen. Naja, dann war da ein Stau und dann musste ich halt wieder umdrehen, um pünktlich hier zu sein. Aber wir haben jetzt keine Übersetzung von den Liedern.
0: Wie bitte?
10: Okay, also ich könnte das englische Lied übersetzen, aber die anderen?
3: Ich kann die Lieder übersetzen.
10: Wie willst du das machen? Da singt einer auf Isländisch.
3: Kein Problem, kann ich.
10: Und Italienisch?
3: Parlo anche italiano, signora.
10: Aber Russisch?
3: Spreche ich auch. Minha zavut Phil.
10: Phil, du bist unsere Rettung.
11: Liebe Schülerinnen und Schüler, liebe Eltern, herzlich willkommen zu unserem internationalen Liederabend. Wir haben Kinder aus Italien, England, Island, Russland und sogar Sri Lanka zu Gast.
12: Sri Lanka, Mata,
9: ob es schmeckt.
3: Es war ein schöner Abend. Julia und Ben haben die Lieder angesagt.
5: Alina singt ein Lied aus Russland.
3: Und ich habe sie übersetzt.
5: Dieses Lied handelt von Abschied, von der Zeit, die viel zu schnell vergeht und von einem blauen Zug, der in die Ferne fährt.

0: Filme schwächer heute. Besonders vor allem vom Himmel. Vom Himmel. Oh Gott. Ja, das war so eine Sprachübung, die habe ich mal gelernt. Da nimmt man hier so einen Korken, also die Dinger, die man oben in eine Weinflasche reinsteckt. Und den macht man so vorne, so zwischen die Zähne. Ja, ich weiß, das sieht ganz schön bekloppt aus. Ah, und da muss man versuchen, halt ganz deutlich zu reden und dabei natürlich auch den Korken nicht zu verlieren. Moment, ich probiere das nochmal. Schönes Wetter heute, die Sonne scheint vom Himmel. Okay, es wird etwas besser. Viele Kinder und auch Erwachsene merken manchmal gar nicht, dass sie ein Laut oder ein Wort falsch oder eben nicht so deutlich aussprechen. Um das zu lernen, gehen sie dann zu einer Logopädin oder einem Logopäden in so eine Art Sprechschule. Mausreporterin Julia durfte beim Sprechtraining von Maushörerin Elena dabei sein.
1: Hallo, mein Name ist Dunja Rettmann. Ich arbeite als Logopädin in Köln und helfe Kindern, die zu mir in die Praxis kommen, dabei, richtig sprechen zu lernen. Manchmal kommen die zu mir, weil die irgendwelche Buchstaben nicht richtig aussprechen können oder Sätze nicht richtig formulieren können oder aussprechen können. Und ich helfe ihnen hier mit ganz vielen Spielen und Tricks und ganz viel Spaß dabei, genau das zu lernen.
2: Und Dunjas erster Termin ist jetzt für Elena reserviert. Sie ist 6 Jahre alt und kommt schon seit einiger Zeit regelmäßig zu Dunja in die Sprechstunde. Das Wichtigste zu Beginn jedes Sprechtrainings ist es, das Spiel für den Schluss auszusuchen.
1: Dann komm, dann gehen wir nämlich jetzt immer in den Materialraum.
3: Oh, was steht denn da? Zutritt nur für Therapeuten. Aber wir dürfen heute rein.
1: Ja, Kinder dürfen immer mit hier rein und dürfen sich immer ein Spiel aussuchen, was wir am Ende der Stunde spielen.
4: Das Angelspiel.
1: Gut, dann nehmen wir das mal.
3: Oh, hier ist eine riesige Wand mit allen Spielen. Sieht aus wie ein Spielzeuggeschäft. Also es sind so viele Spiele. Ja, warum braucht man so viele verschiedene Spiele?
1: Damit die Kinder sich auch immer was Neues aussuchen können, damit es nicht langweilig wird. Und deswegen haben wir wirklich hier ganz, ganz, ganz, ganz viel, um Buchstaben zu lernen, um zu lernen, richtig zu sprechen und einfach auch ganz viel Spaß zu haben. Darum geht's ja auch hier.
2: Elena möchte auch Buchstaben trainieren, die sie noch nicht so gut aussprechen kann. Sie geht zur Logopädin.
4: Weil ich das noch nicht so gut kann.
1: Okay, und wie macht ihr das hier? Also wie lernt ihr das?
4: Mit Spielen ganz viel.

0: spielen.
1: Und um das wirklich spielerisch zu erlernen, nehme ich zum Beispiel eine Eisenbahn. Und dann setzen wir uns auf den Boden und wir spielen mit der Eisenbahn. Und die Eisenbahn macht das Geräusch Sch. Ich spreche das Geräusch Sch vor und die Kinder haben dabei ganz viel Spaß, das Geräusch dann eben nachzusprechen.
0: Und wenn wir aus Versehen was sagen mit einem Tsch, dann merken wir das sofort immer.
1: Das stimmt tatsächlich. Also wenn ich mal einen Fehler beim Sprechen mache, dann ist die Elena immer ganz, ganz aufmerksam und sagt immer nein, nein, nein, nein, nein. Das heißt doch Sch. Wir haben nämlich schon ganz, ganz viel geübt. Und heute machen wir weiter.
2: Aber nicht mit dem Sch, Sch, Sch der Eisenbahn. Für Elena hat Dunja heute das Schildkrötenspiel vorbereitet.
1: Guck dir mal die Schildkröte an, die du hier unten auf dem Blatt siehst. Was ist denn da los? Die guckt ja so angestrengt.
0: Weil sie zu doll schwitzt.
1: Genau, sie schwitzt, weil es so heiß ist. Ja, genau.
0: Ich strecke die Zunge raus, weil es zu heiß ist.
2: Und großen Durst hat die Schildkröte auch. Damit sie etwas zu trinken bekommt, muss Elena die richtigen Zahlen würfeln. Und zwar in der Reihenfolge, wie sie auf dem Blatt stehen.
1: Oh, schade.
0: 6.
1: Genau, eine 6.
0: Schade.
1: Und. Schade.
0: Nein, nicht richtig.
1: Habe ich das falsch gemacht? Ich versuch's nochmal. Schade. Oh, was hast du gewürfelt?
0: Eine 3.
1: Ja, und die brauchst du sogar noch.
0: Schildkröte.
1: Sehr gut.
2: Elena und Dunja freuen sich, wenn die Schildkröte Wasser ergattern kann. Sonst wäre es ja auch ziemlich schade für sie. Und ganz nebenbei ist das Spiel auch noch ein super Sch-Training. Genau wie das Angelspiel auch, das Elena sich ja für das Ende ihrer Stunde ausgesucht hat. Mit einer Magnetangel fischt sie jetzt kleine magnetische Fische aus einem Papp-Aquarium, aber ohne dabei reinzugucken.
0: Oh, ein Fisch!
1: Sehr gut.
0: Der kommt hier hin.
1: Oh, guck, ich habe auch einen kleinen Fisch.
0: Puh. Den Stinkstiefel.
1: Den Stinkstiefel. Puh, der stinkt aber doch.
0: Mit einem Krebs drin.
1: Und?
0: Die Schatztruhe.
1: Juhu, die Schatztruhe hast du aus dem Wasser gezogen.
2: Und wer die Schatzkiste angelt, hat gewonnen. Spiel aus und Sprechtraining zu Ende. Für dieses Mal jedenfalls.
1: So, Elena, die Stunde ist ja jetzt zu Ende. Ich verabschiede mich. Wir sehen uns nächste Woche wieder. Hat Spaß gemacht mit dir.
0: Tschüss.
3: Fanden wir auch, oder? Hat Spaß gemacht, dass wir bei Elena mal in einer Stunde mit dabei sein durften. Ich starte jetzt eine ganz eigene kleine Unterrichtsstunde. Mit dabei Taylor Swift, eine meiner liebsten Sängerinnen. Denn das Sch kommt auch in einem Song von Taylor vor. Also, shake it off, ihr alle zu Hause, mitsingen. Das ist jetzt der Unterricht für die nächsten Minuten. Shake it off, shake it off.

0: Nach Italien? Nee. Okay, nach Dänemark? Oder vielleicht nach England? Ja, wohin will denn Herr Lauterbach dieses Jahr in den Urlaub fahren? Ach so, das weiß er selber noch nicht. Na gut, dann einfach vorbereiten für alle Möglichkeiten.
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3: Ah, da kommt mein Assistent. Guten Morgen, Otto.
4: Hi, Chef. Wieso gucken Sie so streng? Ich bin nicht zu spät. Voll in time heute.
3: Genau wegen sowas. Hi in time. Ja. Irgendwann sprechen wir nur noch Englisch, du Otto. Ich finde diese Art zu reden immer ein bisschen...
4: Ein bisschen sass?
3: Jetzt ist aber auch mal gut.
4: Chef, wieso heißen wir eigentlich Kit-Hit-Fabrik?
3: Naja, weil wir Hits für Kids machen.
4: Müsste es dann nicht Schlager für Kinder heißen?
3: Hm? Jetzt übertreib mal nicht. Das klingt ja wohl sowas von
4: uncool.
3: Okay, also wenn du es partout drauf anlegst...
4: Partout? Jetzt auch noch Französisch?
3: Jetzt lass mich doch mal ausreden. Wenn man wirklich jedes Wort auf die Goldwaage legt,
4: ja,
3: müsste man ja auch jedes Lied auf Deutsch übersetzen. Hm?
4: Gibt doch Google-Übersetzer. ChatGPT und all sowas.
3: Genau. Und wie das dann klingt, zeig ich dir mal. Hey, Kinder. Eure Schlagerfabrik zeigt euch Spitzenschlager auf Deutsch. Die schönsten Übersetzungen der Lieder, die ihr aus den Einzellisten...
4: Was heißt das, Chef?
3: Singlecharts.
4: Ach so.

0: Cyril. Endlich Versionen eurer Lieblingslieder, bei denen ihr jedes einzelne Wort versteht. Und den Zusammenhang dann vielleicht nicht mehr. Versuchen wir es doch mal mit dem schönen Lied Tanzaffe.
1: Also sagen Sie, tanz für mich, tanz für mich, tanz für mich, au, au. Ich habe noch nie jemanden die Dinge tun sehen, die du tust. Sie sagen, beweg dich für mich, beweg dich für mich, beweg dich für mich, ei, ei. Und wenn du fertig bist, werde ich dich dazu bringen, alles noch einmal zu tun. Ich sage, oh mein Gott, ich sehe
0: ja,
1: dich vorbei.
0: Ja, das tut man doch verstehen können, tun. Übrigens, diesmal übersetzt von Gespräch GPT. Unnötigerweise sonst immer Chat-GPT genannt. Funktioniert übrigens auch mit Liedern, die euch bisher zu Recht etwas spanisch vorkamen.

0: schenkt euren Ohren Freude und holt euch Spitzenschlager auf Deutsch. Und wie findest du das, Otto?
1: Cringe.
0: Dachte ich mir. Lauda, lauda, lauda, lauda,
2: bah, bah. Ja.
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2: Aha. Das hier ist Rap. Komm, ich erklär's dir.

0: Kann ich euch mal was verraten? Immer wenn ich aufgeregt bin, dann ploppt in meinem Kopf ein Song auf. Das ist immer dieser eine Song. Wollt ihr den mal hören? Okay. I'm so excited and I just can't hide it. Der Song heißt I'm so excited und das heißt ja, ich bin so aufgeregt und das bin ich auch, denn wir haben einen neuen Maus-Fan in unserem Maus-Freundebuch. Carla hat sich ganz frisch eingetragen und das finde ich so spannend, weil Carla verwandelt sich regelmäßig in einen Dino.
1: Maus-Freundebuch.
2: Ich heiße
3: Carla.
2: So alt bin ich.
3: 6.
2: So sehe ich aus.
3: Ich habe blonde Haare und meine Augen sind braun.
2: Meine Lieblingsklamotten.
3: Kleider und Pullover. Ich habe so ein wunderschönes Blumenkleid gerade an. Mein Kleid hat lange Ärmel. Es ist gelb. Die Blumen sind pink, schwarz, gold, blau, weiß. Und nichts mehr.
2: Das spiele ich am liebsten.
3: Ich spiele gerne mit meinen Freunden am liebsten. Vielleicht so Fang oder Dinos oder so. Dino spielen geht so. Da kommt so ein großer Dino. Dann ist das ein Tyrannosaurus Rex. Und dann dreht er sich um und dann dürfen sich die Kinder nach vorne bewegen. Aber wenn er sich umdreht, dürfen sie sich nicht mehr bewegen. Was könnte der Dino? Sie sehen uns fressen.
2: Mein Liebling.

0: ja so hoch ist, das merke ich. Dann kann ich so gut, dann springe ich da immer hoch, das finde ich so richtig toll.
1: Mein liebster Baum
0: ist der Apfelbaum, weil ich da gut klettern kann und weil da so leckere Äpfel dran hängen.
1: Dieses Tier mag ich besonders.
0: Eine Katze. Ich wünsche mir schon eine Katze, weil ich möchte ein Tier, das nicht so viel Unordnung macht und ich damit kuscheln kann.
1: Bist du Maus, Ente oder Elefant?
0: Maus. Weil wenn da so eine Katze wäre, könnte ich mir schnell mein Haus tun, mein Mäusehaus, dann könnte sie mich nicht fangen. Und bei der Ente, beim Elefant geht das einfach nicht.
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2: Und jetzt seid ihr dran. Wollt ihr auch in unser Maus-Freundebuch? Hier sitzen auf jeden Fall drei Tiere, die das richtig klasse finden. Und ihr müsst euch einfach nur melden über den Maus-Anrufbeantworter. Den erreicht ihr unter der 0800 5678 234.

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1: Kennt ihr ein Kind, vielleicht aus eurer Klasse oder auch aus der Nachbarschaft, das zweisprachig aufwächst? Das zum Beispiel Deutsch und Türkisch oder Griechisch oder Polnisch spricht. Oder das ist vielleicht sogar bei euch zu Hause so. Mit Mama sprecht ihr die eine Sprache und mit Papa die andere. Davon gibt es ja einige hier bei uns in Deutschland. Und Mausreporterin Angela hat 5 Kinder in der KGS Horststraße in Köln-Mülheim getroffen, die zu Hause eine andere Sprache sprechen als Deutsch. Und sie wollte wissen, wie es diesen Kindern damit geht.
2: Na, wir mit Milana aus Almania hatten, na, aus Dehem.
3: Das war Kurdisch. Milans Eltern kommen aus dem Irak. Er wurde in Deutschland geboren. Zu Hause spricht Milan, 10 Jahre alt, nur Kurdisch. Draußen Deutsch. Er erzählt, dass es sich manchmal komisch anfühlt, zwischen den Sprachen zu wechseln.
2: Ist schon diese Woche schon oft passiert, dass ich plötzlich Wörter auf Kurdisch gesagt habe in der Schule. Das ist einfach automatisch einfach aus dem Mund rausgekommen.
3: Milan sagt, dass Kurdisch seine Muttersprache ist, weil er das mit seinen Eltern spricht. Trotzdem fühlt er sich mit Deutsch wohler. Denn ihm ist aufgefallen,
2: dadurch, wenn ich Deutsch rede, halt mein Kurdisch sich verschlecht. Also ich kann heutzutage auch gar nicht mehr so gut Kurdisch sprechen, weil ich viel Deutsch gelernt habe und so.
4: Benim ismim Naz, Almanya'da yaşıyorum, 11 yaşındayım ve Stegerwald-Siedlung'da oturuyorum.
3: Naz ist 11 Jahre alt und lebt in der Stegerwald-Siedlung in Köln. Ihre Eltern sind in der Türkei geboren. Zu Hause mit ihren Eltern und ihrem älteren Bruder spricht Naz meistens Türkisch und zwischendurch auch Deutsch. Genau wie Milan ist sie manchmal verwirrt, sogar im Traum.
4: Also ich habe so irgendetwas geträumt, dass ich draußen war und danach wollte ich etwas kaufen. Dann habe ich auf Deutsch geredet, dann habe ich auf Türkisch beendet und dann habe ich einmal wieder zusammen gemacht. Eines Wort Türkisch und ein Wort Deutsch.
3: Naz erzählt, dass sie sich mit Türkisch ein bisschen wohler fühlt als mit Deutsch.
4: Wenn wir irgendwo hingehen oder so, wenn die alle Türkisch können, dann kann ich die verstehen und auch beantworten. Das ist schön für mich, das so zu machen.
2: Ja, zum Aylin, ja, zum Idenaisit Godini, ja, idam ot Köln.
3: Gerade habt ihr Aylin, 11 Jahre alt, gehört. Sie ist in Mazedonien geboren und nach Deutschland gekommen, als sie 3 Jahre alt war. Sie hat im Kindergarten Deutsch gelernt.
2: Also für mich war das so ein bisschen schwierig, weil ich konnte das nicht auf einmal und so. Ich habe ein paar Wörter im Kindergarten gesagt, die auf Mazedonisch waren und die haben mich dann nicht verstanden.
3: Aylin erzählt, dass sich das nicht gut angefühlt hat. Ihre Eltern können nicht so gut Deutsch. Ihre großen Geschwister helfen den Eltern oft, Briefe oder Nachrichten zu übersetzen.
2: Meine Mutter und mein Vater wollen ein bisschen so Deutsch und wenn die irgendwas falsch sagen, dann sage ich das richtig mal, damit die es richtig sagen.
5: Benim adım Alihan. Ben 10 yaşındayım ve Almanya'dan geliyorum.
3: Das war Alihan, 10 Jahre alt. Genau wie bei Naz kommen seine Eltern aus der Türkei. Weil sie zur Volksgruppe der Kurden gehören, wird bei ihnen zu Hause Türkisch und Kurdisch gesprochen. Seine Eltern können nicht so gut Deutsch.
5: Also manchmal muss ich auch für sie übersetzen, auch zum Beispiel bei WhatsApp kommt oder Nachricht auf Deutsch. Manchmal muss ich das auch schreiben. Für mich ist das eigentlich nicht so anstrengend, aber wenn ich immer das machen muss, ist es anstrengend.
6: Hallo, Smiti Rana, Oena Tminja, Oena Min Almania.
3: Rana ist 9 Jahre alt und lebt in Köln. Weil ihre Eltern aus Marokko kommen, spricht die Familie zu Hause Marokkanisch. Wie die anderen Kinder vermischt auch Rana manchmal die Sprachen, ohne es zu merken. Trotzdem glaubt sie, dass es einfacher ist, mit 2 Sprachen aufzuwachsen, als später noch weitere Fremdsprachen wie Englisch dazuzulernen.
7: Für mich ist es schon ein bisschen einfach, weil man wächst damit auf, dass man 2 Sprachen sprechen muss. Und dann lernt man das auch schon, nicht so verwirrt zu sein.
3: Rana hat sich auch schon überlegt, wie sie es machen würde, wenn sie selbst einmal Kinder hat.
7: Ich würde das so wie bei meinen Eltern machen. Also ich würde schon mit denen Deutsch so gut beibringen. Aber ich würde auch schon Marokkanisch denen gut beibringen, dass sie beide Sprachen sprechen können. weil zum Beispiel, wenn Verwandten von mir kommen oder so, dann zum Beispiel meine Mutter, da können die mit ihr Marokkanisch reden.
3: Wir halten fest. Es kann verwirrend und manchmal auch anstrengend sein, wenn man zu Hause eine andere Sprache spricht. Trotzdem ist es auch richtig schön, finden Nas, Alihejan, Aileen, Milan und Rana.
7: Wenn ich jetzt in Marokko bin, dann brauche ich keinen Übersetzer oder so, dann kann ich einfach so auf Marokkanisch reden.
2: Das Gute daran ist, dass ich halt mit anderen Leuten reden kann und dadurch Freunde bekomme.
5: Ich bin stolz auf meine Sprache. Das Tolle daran ist, dass man mit zwei Sprachen aufwächst, mit draußen die Leute sprechen kann, also mit Freunden und zu Hause mit meiner Mutter und mit meiner Familie halt.
4: Ja, wenn ich zu Urlaub gehe, dann spreche ich halt nur Türkisch und das ist daran schön, weil dann spreche ich meine Mamasprache und meine Papasprache da.
1: Richtig toll und vielen Dank, dass ihr uns das alles erzählt habt. Bei der Sängerin Namika war das etwas anders. Ihr Papa kommt aus Marokko, aber seine Sprache hat Namika nie gelernt. Und in ihrem Lied Je ne parle pas français singt sie ja auch davon, dass sie eine Sprache nicht kann. Die wird in Frankreich auf der Straße angesprochen und kann leider nicht antworten, zumindest nicht mit Worten. Ja, hört mal genau hin bei dem Lied, wie sie es macht.

0: Meine Kollegin Tuba hier aus dem Mausteam spricht Türkisch. Der Mann von Kollege Michael ein wenig Deutsch und sonst Englisch. Und ich kann zwar neben Deutsch auch ein bisschen Französisch, aber wirklich nur so ein ganz kleines bisschen. Aber warum ist das mit den verschiedenen Sprachen überhaupt so? Das ist doch ultra kompliziert, finden auch die Mausfans Ellen und Jona.
1: Hallo, wir sind Ellen und Jona und sind beide 11 Jahre alt. Wir hätten eine Frage an euch.
2: Und wohnen in Köln. Warum gibt es eigentlich nicht nur eine Sprache und warum musste die Sprache sich dann entwickeln?
0: Ja, genau. Wäre doch leichter, wenn wir einfach alle die eine Sprache sprechen würden. Aber so einfach ist es nun mal nicht. Mausreporter Sebastian hat nachgeforscht und weiß jetzt mehr darüber, welche Sprache vielleicht alle Menschen sprechen könnten.
3: Bonjour, oi, habari, hola, konnichiwa, hello, ciao, ni hao, privit, gaesu, hallo. Jetzt habe ich echt schon in einigen Sprachen nachgesehen, wie Hallo heißt, aber das waren trotzdem nur ein paar der etwa 7000 Sprachen, die wir auf der Welt haben. Das liegt daran, dass wir Menschen nicht alle an einem Fleck zusammenleben. Es gibt ein paar Forscher, die glauben, dass sich alle menschlichen Sprachen aus einer Ursprache entwickelt haben. Diese Ursprache gab es nach dieser Idee schon vor 50.000 Jahren in Afrika, wo die ersten Menschen lebten. Aber selbst wenn das mit der Ursprache stimmt, haben sich die Sprachen danach total unterschiedlich weiterentwickelt, als verschiedene Menschengruppen an verschiedene Orte überall auf der Welt zogen. Stück für Stück änderten sich die Sprachen. Ich gebe euch mal ein Beispiel. Fifi Brindacier und Lina Langsokkur. Klingt total unterschiedlich, bedeutet aber das Gleiche. Pippi Langstrumpf nämlich. Einmal auf Französisch, einmal auf Isländisch. Also selbst wenn es stimmt, dass alle Sprachen sich aus einer Sprache entwickelt haben, sie sind heute total unterschiedlich. Aber warum ändern wir das nicht und lernen alle die gleiche Sprache, sodass alle miteinander sprechen können? Den Versuch dazu gibt es. Als Leiser Zamenhof vor über 160 Jahren in der Stadt Białystok geboren wurde, war es dort ganz schön wuselig. Białystok ist heute in Polen, wurde damals aber von Russland regiert. Leisers Vater war Russe und sprach Russisch mit ihm. Seine Mutter sprach vor allem Jiddisch mit ihm, eine Sprache, die von vielen Juden gesprochen wird. In Białystok wurden aber auch Polnisch, Belarussisch und Deutsch gesprochen, weil dort Menschen aus verschiedenen Regionen und mit unterschiedlichen Religionen zusammenleben. Zwischen den Menschen der verschiedenen Gruppen gab es aber immer wieder Streit und sogar Angriffe und Kämpfe. Leitzer hatte die Idee, dass Sprache helfen könnte, damit alle Menschen sich miteinander vertragen, in Białystok und auf der ganzen Welt. Deswegen dachte er sich eine Sprache für alle aus. Esperanto. Vor über 130 Jahren schrieb er sie in Büchern auf. Da war er schon erwachsen, Arzt und nannte sich Ludwig Leitzer Zamenhof. Esperanto estas mixaĵo de diversaj lingvoj. Das heißt, dass Esperanto eine Mischung aus vielen Sprachen ist. Auf Esperanto. Klingt ein bisschen wie eine unserer europäischen Sprachen. Und das ist auch Absicht, denn Zamenhof bastelte Esperanto-Wörter meistens aus Wortteilen zusammen, die er schon aus anderen Sprachen kannte. Zum Beispiel aus Latein, Französisch, Russisch oder Deutsch. Dazu dachte er sich eine möglichst einfache Grammatik aus, also die Art, wie Wörter und Sätze zusammengebaut werden. Kleines Beispiel. In Esperanto gibt es nicht er, sie oder es. Das ist alles das Gleiche. Zamenhof wollte, dass seine Sprache einfach und schnell zu lernen, zu schreiben und sprechen ist. Die Idee war, dass alle sie erstmal als Fremdsprache lernen sollten. Ähnliche Ideen wie Ludwig Leitzer Zamenhof hatten auch andere Menschen in der Geschichte, doch Esperanto funktionierte am besten von diesen sogenannten Plansprachen. Es verbreitete sich auf allen Kontinenten. Mehr als 1 Million Menschen auf der Welt sprechen es und es gibt auch ein Online-Lexikon auf Esperanto. Doch Esperanto wurde in keinem großen Land zum Unterrichtsfach, das alle lernen mussten, wie bei uns Englisch. Wenn man mit nur einer Sprache mit Menschen aus verschiedenen Ländern sprechen möchte, klappt es dann doch am ehesten mit Englisch, weil das die Fremdsprache ist, die die meisten Menschen lernen. Deswegen verabschiede ich mich nicht nur mit Esperanto, sondern auch auf Englisch. Adiao und goodbye.
0: Danke und thank you, Sebastian. Und wenn wir mal gar nicht mit Sprache und Wörtern weiterkommen, dann geht ja auch immer noch die Körpersprache. Also sich einfach mit Händen und Füßen verständigen.

Also es gibt zwischen 6.000 und 7.000 Sprachen auf der Welt. Das würde mir jetzt doch ein bisschen zu lange dauern, über die alle zu sprechen. Aber falls ihr mal eine besonders schwierige Sprache lernen wollt, Chinesisch-Mandarin ist da wohl ganz vorne mit dabei. Ja, das ist doch was zum Zeitüberbrücken, bis es dann morgen eine neue Folge von der Maus zum Hören gibt. Ich bin Marie, wir machen Schluss für heute. Macht's gut!

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1: Wir machen es den ganzen Tag. Ihr macht es sicherlich auch den ganzen Tag. Nämlich sprechen. Und warum wir nicht einfach alle ein und dieselbe Sprache sprechen, das erfahrt ihr später noch hier bei uns.
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3: mit einem Besuch bei einer Logopädin. Englisch als bekannteste Sprache. Menschen mit zwei Muttersprachen. Und natürlich mit der Maus und dem Elefanten. 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Das war Fula, so wie es in Guinea gesprochen wird.
1: Marie ist hier. Hallo ihr alle. Und dreimal Hallo gab's da auch noch von Maus, Ente und Elefant. Das, was ich da gerade gesagt habe, das haben sicherlich die meisten von euch verstanden. Ich habe das ja auf Deutsch gesagt und alle von euch, die Deutsch können, die verstehen mich auch. Wir haben außerdem einige Mausfans getroffen, die sprechen auch eine Fremdsprache. Vielleicht, weil die in der Schule gelernt haben oder von ihren Eltern, weil zu Hause zwei Sprachen gesprochen werden. Oder von Freundinnen und Nachbarn.
4: Ich kann in Englisch Hello sagen, mein Favorite Color ist und Eyes heißt auf Deutsch Augen.
5: Ich kann auf Englisch sagen, what's your name? My name is Laura.
6: Ich kann auf Griechisch sagen, gute Nacht, das heißt Kalinichta. Und ja, das heißt ne. Und das kann ich von meinen Freundinnen, weil die halt auch Griechisch sind. Und auf Englisch kann ich dann halt auch Erdbeere, das heißt Strawberry.
7: Ich kann ziemlich viel in Englisch sagen, aber nicht so ganze Sätze, nur Wörter. Scissor und Purple und Rabbit, Donkey, Blue, Gray, Red, Brown, Green, Yellow. Das sind die Farben auf Englisch.
8: Ich kann ein bisschen Englisch und Polnisch. Also Englisch, in der Schule lerne ich das. Und Polnisch kann ich ein bisschen, weil meine Nachbarin eine Polin ist. In Polnisch kann ich einmal Lala sagen und Tschech. Lala heißt Puppe und Tschech heißt, glaube ich, Hallo oder komm zu mir.
9: Ich kann von der Familie sehr viel auf Englisch. Schwester, das heißt Sister. Bruder, das heißt Brother. Kann ich Mama, das heißt Mom. Papa, das heißt Dad. Und zusammen heißen die Parents.
10: Salut kann ich auf Französisch, das heißt Hallo. Ich kann Hello, das ist auf Englisch.
11: Ich kann nochmal Hallo in Spanisch. Und zwar Hola.
1: Da ist schon ordentlich was zusammengekommen. Und in dem Song, den ihr jetzt hört, kommen auch einige zusammen. Viele Musikerinnen und Musiker aus vielen verschiedenen Ländern mit verschiedenen Sprachen. Wir nennen die sich und mit dabei hier Stefanie Heinzmann, Milo, Sascha, Justin Jesso. Also ich könnte da jetzt noch ewig weiter aufzählen. Okay, hast recht, Elefant. Lieber was Musik hören. Hier sind wir mit Best of Us.

0: Das habe ich noch gar nicht gesagt. Das Lied gerade wurde übrigens aufgenommen, um damit Spenden zu sammeln. Für wohltätige Zwecke. Also keine der Sängerinnen und Sänger hat Geld dafür bekommen.
1: Die Frage des Tages.
0: Heißt heute bei uns The Question of the Day. Und ich bin mir sicher, die allermeisten von euch wissen, in welche Sprache ich das gerade übersetzt habe. Englisch, genau. Ich wette, Mausfan Joris hat auch schon ein bisschen Englisch gelernt. Er hat uns nämlich diese Frage auf den Maus-Anrufbeantworter gesprochen.
2: Hallo, ich bin Joris und ich wollte wissen, wieso Englisch die bekannteste Sprache ist.
0: Yes, man! Das würde uns auch interessieren. Ich habe den Auftrag mal direkt weitergegeben an meine Mauskollegin Verena.
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4: Ich habe gerade gelesen, dass dieser Song von Ed Sheeran super beliebt zum Englischlernen ist. Thinking Out Loud heißt er. Laut denken. Und hier steht, weil Ed so deutlich singt, kann man den Text gut verstehen und zum Lernen benutzen.
5: Dann lass mal hören, Ed.
3: Darling, I will be loving you till we're 70.
4: Liebling, ich werde dich lieben, bis wir 70 sind. Stimmt, versteht man gut.
3: Baby,
4: wobei, was ich nicht verstehe, was ist denn dann nach dem 70. Geburtstag? Sucht er sich dann eine neue Freundin? Ja?
6: Mama, ich wollte dich was fragen.
5: Ja, komm rein.
6: Kannst du mit mir Englischvokabeln üben für den Test morgen?
5: Ja, aber eigentlich bin ich gerade dabei zu recherchieren.
6: Sorry, ich dachte, wenn du hier eh schon so laut Ed Sheeran hörst, kannst du ja nicht beim Arbeiten sein.
5: Doch, ich mache Englisch, wie du. Nur finde ich gerade raus, warum Englisch die bekannteste Sprache ist.
6: Aha.
5: Was ich schon weiß, ist, dass weltweit rund 370 Millionen Menschen Englisch als Muttersprache sprechen.
6: Wahnsinn. Und dann gibt's ja noch viele mehr, nämlich die, die so wie ich Englisch als zweite Sprache lernen.
5: Genau, das sind nochmal 2 Milliarden Menschen. Insgesamt spricht also ein Viertel aller Menschen auf der Welt Englisch.
6: Echt krass. Und ich glaube, die hören alle Ed Sheeran. Weil guck mal, ich sehe gerade, der Song ist schon 2,5 Milliarden Mal angehört worden.
5: Wo ich deine Vokabelliste jetzt so sehe, ich glaube, wir können mal laut zusammen drüber nachdenken, warum Englisch so bekannt als Sprache geworden ist.
6: Okay, why not?
5: Was heißt denn History?
6: Geschichte.
5: Sehr gut. Und British Empire?
6: Das ist das britische Weltreich.
5: Perfekt. Unser Stichwort. Das British Empire ist nämlich der Grund, dass sich die englische Sprache weltweit so verbreitet hat.
6: Ach so.
5: Die Engländer haben schon sehr früh, vor über 500 Jahren nämlich, angefangen, durch die Weltmeere zu segeln und dabei fremde Länder zu erobern.
6: Und dabei haben die sich damals so einiges unter den Nagel gerissen. Da sprechen wir auch gerade in Englisch drüber. Australien, Neuseeland, Indien, Teile von China.
5: Ja, und von Afrika und Nordamerika. Das waren alles Teile der Welt, die im 19. Jahrhundert, also vor rund 200 Jahren, unter englischer Herrschaft standen. In einigen dieser Länder hat sich Englisch dann als die Hauptlandessprache durchgesetzt.
6: Und deswegen singt Sia zum Beispiel auch auf Englisch, dies Jahr aus Australien. Hier, klick da mal rein.
5: Unstoppable, das Wort ist auch auf deiner Vokabelliste. Was heißt das?
6: Unaufhaltsam, genau wie die Sprache. Und das hat ja auch mit der Popmusik zu tun. Das allermeiste davon ist auf Englisch.
5: Weil es eben dann in vielen Teilen der Welt verstanden wird und deshalb dann auch erfolgreicher werden kann. Außerdem haben die USA ja lange Zeit den Ton angegeben in der modernen Popmusik. Rock'n'Roll, Blues, Hip-Hop.
6: Und weil die Musik überall auf der Welt gehört wird, verbreitet sich auch die Sprache, in der gesungen wird.
5: Und dazu kommt, die USA haben auch sonst nicht gerade wenig Einfluss gehabt in den letzten Jahrhunderten. Auf Politik und Wirtschaft. Und dann ist da ja auch noch das Internet. Das wurde auch in Amerika erfunden.
6: Stimmt. Ganz viele Webseiten, Videos und Spiele sind auf Englisch. Das ist für viele auch ein Grund, die Sprache zu lernen.
5: Also, ich fasse zusammen. Vom British Empire über Wirtschaft, Musik und das Internet jede Menge Gründe, warum Englisch heutzutage absolut unstoppable ist.
6: Unaufhaltsam, meinst du? Das kannst du schon auf Deutsch sagen. Können wir denn jetzt bitte weitermachen mit meinen Vokabeln?
0: Na, zum Glück passt Selma da gut auf, dass am Ende auch die Vokabeln nicht zu kurz kommen. Achtet doch mal drauf, ob ihr vielleicht auch das ein oder andere englische Wort immer und immer wieder benutzt. Ja, ich bin mir sicher, das macht fast jeder und jede von uns. Ich zum Beispiel jetzt, wenn ich euch von diesem Song, also diesem Lied hier erzähle, Bad Habits von Ed Sheeran.

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1: Ich war letztens ein paar Tage weg in Frankreich. Nee, brauchst du gar nicht lachen, Elefant. Mit meinem Schulfranzösisch bin ich da wirklich ganz gut zurechtgekommen. Aber ja klar, du hast recht, Maus. Irgendwann kam dann der Moment, mitten in der Pampa, so ein kleiner Laden mit allerlei französischen Leckereien und die Besitzerin, ja genau, sprach nur Französisch und zwar ultraschnell. Ja, ich habe auch am Ende gar kein Wort mehr verstanden. Da hätte ich mir so eine App hier gewünscht.
2: 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Alle Sprachen fließend sprechen.
3: Früher habe ich viel mehr gestottert als jetzt. Die Kinder in meiner Klasse haben mich nicht geärgert. Nur die Lehrer, die haben mich fast nie drangenommen. Nicht mal Frau Schwarz, unsere Englischlehrerin. Obwohl ich, wenn ich Englisch spreche, kaum stottere.
4: So, Kinder, ihr wisst ja, heute Abend findet in der Aula unser internationaler Liederabend statt. Kinder aus Island, Italien, Russland und anderen Ländern singen Lieder in ihrer Sprache vor. Wer von euch hat Lust, auf der Bühne die deutschen Übersetzungen der Lieder vorzulesen? Die schreibe ich euch natürlich vorher auf.
3: Ich habe mich gemeldet. Und noch zwei andere Kinder.
4: Julia, Ben, schön. Wer noch? Los, traut euch.
5: Phil meldet sich schon die ganze Zeit.
4: Ach, Phil, ich glaube, da überschätzt du dich ein bisschen.
3: Aber ich kann es doch versuchen.
6: Bruce Willis stottert auch und ist Schauspieler geworden.
4: Bruce Willis.
5: Und Rezo war auch Stotterer.
4: Beim nächsten Mal, Phil, okay? Julia und Ben, ihr macht das. Kommt am besten heute Abend ein bisschen früher, dann gebe ich euch die Übersetzungen von den Liedern. Ja?
3: Das war überhaupt nicht okay für mich. Den ganzen Nachmittag war ich schlecht gelaunt. Und zum Liederabend wollte ich nicht gehen. Aber da meldete sich mein Handy. Es war eine Sprachnachricht drauf. Von unbekannt.
7: Willkommen bei den absoluten Superkräften. Herzlichen Glückwunsch. Du hast gewonnen. Die einmalige Chance auf eine Superkraft.
5: Hä?
7: Hol dir deine Superkraft. Jetzt kostenlos zum Ausprobieren.
3: Da konnte man sich eine Superkraft aussuchen.
8: Hören wie eine Fledermaus.
9: Durch Wände gehen.
8: Gedanken lesen.
9: Fliegen.
8: Klettern wie Spider-Man.
9: Alle Sprachen fließend sprechen.
3: Ich dachte, wenn ich alle Sprachen fließend kann, dann kann ich auch Deutsch fließend sprechen. Also ohne Stottern. Ich habe alle Sprachen fließend sprechen angeklickt.
7: Halte dein Telefon mit der linken Hand an dein rechtes Schlüsselbein und lege den rechten Arm auf den Kopf.
3: So? Ich spürte eine Energie in meinem ganzen Körper.
7: Prozess abgeschlossen. Du kannst jetzt alle Sprachen sprechen.
3: Und dann bin ich doch noch zur Schule gerannt. Die Aula war schon voll. Julia und Ben waren ziemlich aufgeregt.
5: Hallo, Phil.
3: Hallo, Ben. Was war das? Ich hab doch immer noch gestottert. Oh, da kapierte ich's. Alle Sprachen fließend sprechen. Das bedeutete, dass ich Englisch, Französisch und so weiter gut konnte. Aber das hatte mit dem Stottern nichts zu tun.
5: Du bist ja doch gekommen.
3: Aber Julia und Ben hatten andere Sorgen.
5: Hier ist Katastrophenstimmung.
10: Frau Schwarz ist noch nicht da.
5: Wir sollen gleich die Lieder ansagen und haben keine Ahnung, wie.
10: Sie hat die Texte. Und gleich soll es losgehen.
5: Hey, da kommt sie.
11: Oh, es ist mir so peinlich. Ich habe die Übersetzung vergessen.
5: Oh nein.
11: Ich bin nochmal zurückgefahren, um sie zu holen. Naja, dann war da ein Stau und dann musste ich halt wieder umdrehen, um pünktlich hier zu sein. Aber wir haben jetzt keine Übersetzung von den Liedern.
5: Wie bitte?
11: Okay, also ich könnte das englische Lied übersetzen, aber die anderen?
3: Ich kann die Lieder übersetzen.
11: Wie willst du das machen? Da singt einer auf Isländisch.
3: Kein Problem, kann ich.
11: Und Italienisch?
3: Parlo anche italiano, signora.
11: Aber Russisch?
3: Spreche ich auch. Minha zavut Phil.
11: Phil, du bist unsere Rettung.
12: Liebe Schülerinnen und Schüler, liebe Eltern, herzlich willkommen zu unserem internationalen Liederabend. Wir haben Kinder aus Italien, England, Island, Russland und sogar Sri Lanka zu Gast.
13: Sri Lanka, Mata, Es war ein schöner Abend. Julia und Ben haben die Lieder angesagt.
6: Alina singt ein Lied aus Russland.
13: Und ich habe sie übersetzt.
6: Dieses Lied handelt von Abschied, von der Zeit, die viel zu schnell vergeht und von einem blauen Zug, der in die Ferne fährt.
13: Die Superkraft ist irgendwann wieder verschwunden. Das Stottern ist geblieben. Aber ich mache mir jetzt nicht mehr so einen Kopf darum. Und seitdem ist es auch nicht mehr so schlimm. Die Lehrer nehmen mich jetzt öfter dran. Und Frau Schwarz hat mich sogar in die Englisch-Theatergruppe aufgenommen.
14: Also, ging doch am Ende alles gut aus. Tobi Polar, das kleine Sprach...

0: Filme schwerer heute. Besonders Fan vom Himmel. Vom Himmel. Oh Gott. Ja, das war so eine Sprachübung, die habe ich mal gelernt. Da nimmt man hier so einen Korken, also die Dinger, die man oben in eine Weinflasche reinsteckt. Und den macht man so vorne und zwischen die Zähne. Ja, ich weiß, das sieht ganz schön bekloppt aus. Ah, und da muss man versuchen, halt ganz deutlich zu reden und dabei natürlich auch den Korken nicht zu verlieren. Moment, ich probiere das nochmal. Schönes Wetter heute, die Sonne scheint vom Himmel. Okay, es wird etwas besser. Viele Kinder und auch Erwachsene merken manchmal gar nicht, dass sie ein Laut oder ein Wort falsch oder eben nicht so deutlich aussprechen. Um das zu lernen, gehen sie dann zu einer Logopädin oder einem Logopäden in so eine Art Sprechschule. Mausreporterin Julia durfte beim Sprechtraining von Maushörerin Elena dabei sein.
1: Hallo, mein Name ist Dunja Rettmann. Ich arbeite als Logopädin in Köln und helfe Kindern, die zu mir in die Praxis kommen, dabei, richtig sprechen zu lernen. Manchmal kommen die zu mir, weil die irgendwelche Buchstaben nicht richtig aussprechen können oder Sätze nicht richtig formulieren können oder aussprechen können. Und ich helfe ihnen hier mit ganz vielen Spielen und Tricks und ganz viel Spaß dabei, genau das zu lernen.
2: Und Dunjas erster Termin ist jetzt für Elena reserviert. Sie ist 6 Jahre alt und kommt schon seit einiger Zeit regelmäßig zu Dunja in die Sprechstunde. Das Wichtigste zu Beginn jedes Sprechtrainings ist es, das Spiel für den Schluss auszusuchen.
1: Dann gehen wir nämlich jetzt immer in den Materialraum.
3: Oh, was steht denn da? Zutritt nur für Therapeuten, aber wir dürfen heute rein.
1: Ja. Kinder dürfen immer mit hier rein und dürfen sich immer ein Spiel aussuchen, was wir am Ende der Stunde spielen.
4: Das andere Spiel.
1: Gut, dann nimm das mal.
3: Oh, hier ist eine riesige Wand mit allen Spielen. Sieht aus wie ein Spielzeuggeschäft. Also es sind so viele Spiele. Ja, warum braucht man so viele verschiedene Spiele?
1: Damit die Kinder sich auch immer was Neues aussuchen können, damit es nicht langweilig wird. Und deswegen haben wir wirklich hier ganz, ganz, ganz, ganz viel, um Buchstaben zu lernen, um zu lernen, richtig zu sprechen und einfach auch ganz viel Spaß zu haben. Darum geht's ja auch hier.
2: Elena möchte auch Buchstaben trainieren, die sie noch nicht so gut aussprechen kann. Sie geht zur Logopädin.
4: Weil ich das noch nicht so gut kann.
1: Okay, und wie macht ihr das hier? Also wie lernt ihr das?
4: Mit Spielen, ganz vielen Spielen.
1: Und um das wirklich spielerisch zu erlernen, nehme ich zum Beispiel eine Eisenbahn. Und dann setzen wir uns auf den Boden und wir spielen mit der Eisenbahn. Und die Eisenbahn macht das Geräusch Sch. Ich spreche das Geräusch Sch vor und die Kinder haben dabei ganz viel Spaß, das Geräusch dann eben nachzusprechen.
4: Und wenn wir aus Versehen was sagen mit einem Tsch, dann merken wir das sofort immer.
1: Das stimmt tatsächlich. Also wenn ich mal einen Fehler beim Sprechen mache, dann ist die Elena immer ganz, ganz aufmerksam und sagt,

0: Sagt immer, nein, nein, nein, nein, nein. Das heißt doch, sch. Wir haben nämlich schon ganz, ganz viel geübt. Und heute machen wir weiter.
1: Aber nicht mit dem sch, sch, sch der Eisenbahn. Für Elena hat Dunja heute das Schildkrötenspiel vorbereitet.
0: Guck dir mal die Schildkröte an, die du hier unten auf dem Blatt siehst. Was ist denn da los? Die guckt ja so angestrengt.
2: Weil sie zu doll schwitzt.
0: Genau, sie schwitzt, weil es so heiß ist. Ja, genau.
2: Ich strecke die Zunge raus, weil jetzt zu heiß ist.
1: Und großen Durst hat die Schildkröte auch. Damit sie etwas zu trinken bekommt, muss Elena die richtigen Zahlen würfeln. Und zwar in der Reihenfolge, wie sie auf dem Blatt stehen.
0: Oh, schade.
2: 6.
0: Genau, eine 6.
2: Schade.
0: Und. Schade.
2: Nein, nicht richtig.
0: Habe ich das falsch gemacht? Ich versuch's nochmal. Schade. Was hast du gewürfelt?
2: Eine 3.
0: Ja, und die brauchst du sogar noch.
2: Schildkröte.
0: Sehr gut.
1: Elena und Dunja freuen sich, wenn die Schildkröte Wasser ergattern kann. Sonst wäre es ja auch ziemlich schade für sie. Und ganz nebenbei ist das Spiel auch noch ein super Sch-Training. Genau wie das Angelspiel auch, das Elena sich ja für das Ende ihrer Stunde ausgesucht hat. Mit einer Magnetangel fischt sie jetzt kleine magnetische Fische aus einem Pappaquarium, aber ohne dabei reinzugucken.
2: Oh, ein Fisch!
0: Sehr gut.
2: Der kommt hier hin.
0: Oh, guck, ich habe auch einen kleinen Fisch.
2: Puh. Den Stinkstiefel.
0: Den Stinkestiefel. Puh, der stinkt aber noch.
2: Mit einem Krebs drin.
0: Und?
2: Die Schatztruhe.
0: Juhu, die Schatztruhe hast du aus dem Wasser gezogen.
1: Und wer die Schatzkiste angelt, hat gewonnen. Spiel aus und Sprechtraining zu Ende. Für dieses Mal jedenfalls.
0: So, Elena, die Stunde ist ja jetzt zu Ende. Ich verabschiede mich. Wir sehen uns nächste Woche wieder. Hat Spaß gemacht mit dir.
2: Tschüss.
3: Fanden wir auch, oder? Hat Spaß gemacht, dass wir bei Elena mal in einer Stunde mit dabei sein durften. Ich starte jetzt eine ganz eigene kleine Unterrichtsstunde. Mit dabei Taylor Swift, eine meiner liebsten Sängerinnen. Denn das Sch kommt auch in einem Song von Taylor vor. Also,
4: shake it off, ihr alle zu Hause, mitsingen. Das ist jetzt der Unterricht für die nächsten Minuten. Shake it off,

0: Nach Italien? Nee. Okay, nach Dänemark? Oder vielleicht nach England? Ja, wohin will denn Herr Lauterbach dieses Jahr in den Urlaub fahren? Ach so, das weiß er selber noch nicht. Na gut, dann einfach vorbereiten für alle Möglichkeiten.
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3: Ah, da kommt mein Assistent. Guten Morgen, Otto.
4: Hi, Chef. Wieso gucken Sie so streng? Ich bin nicht zu spät. Voll in time heute.
3: Genau wegen sowas. Hi in time. Ja. Irgendwann sprechen wir nur noch Englisch, du Otto. Ich finde diese Art zu reden immer ein bisschen...
4: Ein bisschen sass.
3: Jetzt ist aber auch mal gut.
4: Chef, wieso heißen wir eigentlich Kid-Hit-Fabrik?
3: Naja, weil wir Hits für Kids machen.
4: Müsste es dann nicht Schlager für Kinder heißen?
3: Hm? Jetzt übertreib mal nicht. Das klingt ja wohl sowas von
4: uncool.
3: Okay, also wenn du es partout drauf anlegst...
4: Partout? Jetzt auch noch Französisch?
3: Jetzt lass mich doch mal ausreden. Wenn man wirklich jedes Wort auf die Goldwaage legt,
4: ja,
3: müsste man ja auch jedes Lied auf Deutsch übersetzen. Hm?
4: Gibt doch Google-Übersetzer. ChatGPT und all sowas.
3: Genau. Und wie das dann klingt, zeig ich dir mal. Hey, Kinder. Eure Schlagerfabrik zeigt euch Spitzenschlager auf Deutsch. Die schönsten Übersetzungen der Lieder, die ihr aus den Einzellisten...
4: Was heißt das, Chef?
3: Single Charts.
4: Ach so.

0: von Cyril. Endlich Versionen eurer Lieblingslieder, bei denen ihr jedes einzelne Wort versteht. Und den Zusammenhang dann vielleicht nicht mehr. Versuchen wir es doch mal mit dem schönen Lied Tanzaffe.
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1: ja,
0: dich.
1: Ja, das tut man doch verstehen können, tun. Übrigens, diesmal übersetzt von Gespräch GPT. Unnötigerweise sonst immer Chat-GPT genannt. Funktioniert übrigens auch mit Liedern, die euch bisher zu Recht etwas spanisch vorkamen.

0: erweckt euren Ohrenfreude und holt euch Spitzenschlager auf Deutsch. Und wie findest du das, Otto?
1: Cringe.
0: Dachte ich mir. Lauda, lauda, lauda, lauda,
2: bah, bah. Ja.
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2: Aha. Das hier ist Rap. Komm, ich erklär's dir.

0: Kann ich euch mal was verraten? Immer wenn ich aufgeregt bin, dann ploppt in meinem Kopf ein Song auf. Das ist immer dieser eine Song. Wollt ihr den mal hören? Okay. I'm so excited and I just can't hide it. Der Song heißt I'm so excited und das heißt ja, ich bin so aufgeregt und das bin ich auch, denn wir haben einen neuen Maus-Fan in unserem Maus-Freundebuch. Carla hat sich ganz frisch eingetragen und das finde ich so spannend, weil Carla verwandelt sich regelmäßig in einen Dino.
1: Maus-Freundebuch. Ich heiße
2: Carla.
1: So alt bin ich.
2: 6.
1: So sehe ich aus.
2: Ich habe blonde Haare und meine Augen sind braun.
1: Meine Lieblingsklamotten.
2: Kleider und Pullover. Ich habe so ein wunderschönes Blumenkleid gerade an. Mein Kleid hat lange Ärmel. Es ist gelb. Die Blumen sind pink, schwarz, gold, blau, weiß. Und nichts mehr.
1: Das spiele ich am liebsten.
2: Ich spiele gerne mit meinen Freunden am liebsten. Vielleicht so Fang oder Dinos oder so. Dino spielen geht so. Da kommt so ein großer Dino. Dann ist das ein Tyrannosaurus Rex. Und dann dreht er sich um und dann dürfen sich die Kinder nach vorne bewegen. Aber wenn er sich umdreht, dürfen sie sich nicht mehr bewegen. Was könnte der Dino sie sehen und sonst fressen?
1: Mein Lieblingssong.
2: This Girl in the Fire. This Girl in the Fire. Ist immer das Fire so hoch ist, das mag ich. This Girl is on Fire. Und dann kam ich so gut. Dann springe ich da immer hoch, das finde ich so richtig toll.
1: Mein liebster Baum.
2: Ist der Apfelbaum. Weil ich da gut klettern kann und weil da so leckere Äpfel dranhängen.
1: Dieses Tier mag ich besonders.
2: Eine Katze. Ich wünsche mir schon eine Katze. Weil ich möchte ein Tier, das nicht so viel Unordnung macht und ich damit kuscheln kann.
1: Bist du Maus, Ente oder Elefant?
2: Maus. Weil wenn da so eine Katze wäre, könnte ich mir schnell mein Haus tun, mein Mäusehaus, dann könnte sie mich nicht fangen. Und bei der Ente, beim Elefant geht das einfach nicht.
1: Maus-Freundebuch.
0: Und jetzt seid ihr dran. Wollt ihr auch in unser Maus-Freundebuch? Hier sitzen auf jeden Fall drei Tiere, die das richtig klasse finden. Und ihr müsst euch einfach nur melden über den Maus-Anrufbeantworter. Den erreicht ihr unter der 0800 5678 234.

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1: Kennt ihr ein Kind, vielleicht aus eurer Klasse oder auch aus der Nachbarschaft, das zweisprachig aufwächst? Das zum Beispiel Deutsch und Türkisch oder Griechisch oder Polnisch spricht. Oder das ist vielleicht sogar bei euch zu Hause so. Mit Mama sprecht ihr die eine Sprache und mit Papa die andere. Davon gibt es ja einige hier bei uns in Deutschland. Und Mausreporterin Angela hat 5 Kinder in der KGS Horststraße in Köln-Mülheim getroffen, die zu Hause eine andere Sprache sprechen als Deutsch. Und sie wollte wissen, wie es diesen Kindern damit geht.
2: Na, wir mit Milana aus Almania hatten, na, aus Dehem.
3: Das war Kurdisch. Milans Eltern kommen aus dem Irak. Er wurde in Deutschland geboren. Zu Hause spricht Milan, 10 Jahre alt, nur Kurdisch. Draußen Deutsch. Er erzählt, dass es sich manchmal komisch anfühlt, zwischen den Sprachen zu wechseln.
2: Ist schon diese Woche schon oft passiert, dass ich plötzlich Wörter auf Kurdisch gesagt habe in der Schule. Das ist einfach automatisch einfach aus dem Mund rausgekommen.
3: Milan sagt, dass Kurdisch seine Muttersprache ist, weil er das mit seinen Eltern spricht. Trotzdem fühlt er sich mit Deutsch wohler. Denn ihm ist aufgefallen,
2: dadurch, wenn ich Deutsch rede, halt mein Kurdisch sich verschlecht. Also ich kann heutzutage auch gar nicht mehr so gut Kurdisch sprechen, weil ich viel Deutsch gelernt habe und so.
4: Benim ismim Naz, Almanya'da yaşıyorum, 11 yaşındayım ve Stegerwald-Siedlung'da oturuyorum.
3: Naz ist 11 Jahre alt und lebt in der Stegerwald-Siedlung in Köln. Ihre Eltern sind in der Türkei geboren. Zu Hause mit ihren Eltern und ihrem älteren Bruder spricht Naz meistens Türkisch und zwischendurch auch Deutsch. Genau wie Milan ist sie manchmal verwirrt, sogar im Traum.
4: Also ich habe so irgendetwas geträumt, dass ich draußen war und danach wollte ich etwas kaufen. Dann habe ich auf Deutsch geredet, dann habe ich auf Türkisch beendet und dann habe ich einmal wieder zusammen gemacht. Eines Wort Türkisch und ein Wort Deutsch.
3: Naz erzählt, dass sie sich mit Türkisch ein bisschen wohler fühlt als mit Deutsch.
4: Wenn wir irgendwo hingehen oder so, wenn die alle Türkisch können, und dann kann ich die verstehen und auch beantworten. Das ist schön für mich, das so zu machen.
5: Ja, zum Aylin, ja, zum Idenaisit Godini, ja, idam ot Köln.
3: Gerade habt ihr Aylin, 11 Jahre alt, gehört. Sie ist in Mazedonien geboren und nach Deutschland gekommen, als sie 3 Jahre alt war. Sie hat im Kindergarten Deutsch gelernt.
5: Also für mich war das so ein bisschen schwierig, weil ich konnte das nicht auf einmal und so. Ich habe ein paar Wörter im Kindergarten gesagt, die auf Mazedonisch waren und die haben mich dann nicht verstanden.
3: Aylin erzählt, dass sich das nicht gut angefühlt hat. Ihre Eltern können nicht so gut Deutsch. Ihre großen Geschwister helfen den Eltern oft, Briefe oder Nachrichten zu übersetzen.
5: Meine Mutter und mein Vater wollen ein bisschen so Deutsch und wenn die irgendwas falsch sagen, dann sage ich das richtig mal, damit die es richtig sagen.
6: Bin immer der Malaysian. Bin 10 yaşındayım ve Almanya'dan geliyorum.
3: Das war Ali Hejan, 10 Jahre alt. Genau wie bei Naz kommen seine Eltern aus der Türkei. Weil sie zur Volksgruppe der Kurden gehören, wird bei ihnen zu Hause Türkisch und Kurdisch gesprochen. Seine Eltern können nicht so gut Deutsch.
6: Also manchmal muss ich auch für sie übersetzen, auch zum Beispiel bei WhatsApp kommt oder Nachricht auf Deutsch. Manchmal muss ich das auch schreiben. Für mich ist das eigentlich nicht so anstrengend, aber wenn ich immer das machen muss, ist es anstrengend.
7: Hallo, Smiti Rana, Oena Tminja, Oena Min Almania.
3: Rana ist 9 Jahre alt und lebt in Köln. Weil ihre Eltern aus Marokko kommen, spricht die Familie zu Hause Marokkanisch. Wie die anderen Kinder vermischt auch Rana manchmal die Sprachen, ohne es zu merken. Trotzdem glaubt sie, dass es einfacher ist, mit 2 Sprachen aufzuwachsen, als später noch weitere Fremdsprachen wie Englisch dazuzulernen.
8: Für mich ist es schon ein bisschen einfach, weil man wächst damit auf, dass man 2 Sprachen sprechen muss. Und dann lernt man das auch schon, nicht so verwirrt zu sein.
3: Rana hat sich auch schon überlegt, wie sie es machen würde, wenn sie selbst einmal Kinder hat.
8: Ich würde das so wie bei meinen Eltern machen. Also ich würde schon mit denen Deutsch so gut beibringen. Aber ich würde auch schon Marokkanisch denen gut beibringen, dass sie beide Sprachen sprechen können. weil zum Beispiel, wenn Verwandten von mir kommen oder so, dann zum Beispiel meine Mutter, da können die mit ihr Marokkanisch reden.
3: Wir halten fest. Es kann verwirrend und manchmal auch anstrengend sein, wenn man zu Hause eine andere Sprache spricht. Trotzdem ist es auch richtig schön, finden Nas, Alihejan, Aileen, Milan und Rana.
8: Wenn ich jetzt in Marokko bin, dann brauche ich keinen Übersetzer oder so. Dann kann ich einfach so auf Marokkanisch reden.
2: Das Gute daran ist, dass ich halt mit anderen Leuten reden kann und dadurch Freunde bekomme.
5: Ich bin stolz auf meine Sprache.
6: Das Tolle daran ist, dass man mit zwei Sprachen aufwächst, mit draußen die Leute sprechen kann, also mit Freunden und zu Hause mit meiner Mutter und mit meiner Familie halt.
4: Ja, wenn ich zu Urlaub gehe, dann spreche ich halt nur Türkisch. Und das ist daran schön, weil dann spreche ich meine Mamasprache und meine Papasprache da.
1: Richtig toll. Und vielen Dank, dass ihr uns das alles erzählt habt. Bei der Sängerin Namika war das etwas anders. Ihr Papa kommt aus Marokko, aber seine Sprache hat Namika nie gelernt. Und in ihrem Lied Je ne parle pas français singt sie ja auch davon, dass sie eine Sprache nicht kann. Die wird in Frankreich auf der Straße angesprochen und kann leider nicht antworten, zumindest nicht mit Worten. Ja, hört mal genau hin bei dem Lied, wie sie es macht.
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0: Meine Kollegin Tuba hier aus dem Mausteam spricht Türkisch. Der Mann von Kollege Michael ein wenig Deutsch und sonst Englisch. Und ich kann zwar neben Deutsch auch ein bisschen Französisch, aber wirklich nur so ein ganz kleines bisschen. Aber warum ist das mit den verschiedenen Sprachen überhaupt so? Das ist doch ultra kompliziert, finden auch die Mausfans Ellen und Jona.
1: Hallo, wir sind Ellen und Jona und sind beide 11 Jahre alt. Wir hätten eine Frage an euch.
2: Und wohnen in Köln. Warum gibt es eigentlich nicht nur eine Sprache und warum musste die Sprache sich dann entwickeln?
0: Ja, genau. Wäre doch leichter, wenn wir einfach alle die eine Sprache sprechen würden. Aber so einfach ist es nun mal nicht. Mausreporter Sebastian hat nachgeforscht und weiß jetzt mehr darüber, welche Sprache vielleicht alle Menschen sprechen könnten.
3: Bonjour, oi, habari, hola, konnichiwa, hello, ciao, ni hao, privit, gaesu, hallo. Jetzt habe ich echt schon in einigen Sprachen nachgesehen, wie Hallo heißt, aber das waren trotzdem nur ein paar der etwa 7000 Sprachen, die wir auf der Welt haben. Das liegt daran, dass wir Menschen nicht alle an einem Fleck zusammenleben. Es gibt ein paar Forscher, die glauben, dass sich alle menschlichen Sprachen aus einer Ursprache entwickelt haben. Diese Ursprache gab es nach dieser Idee schon vor 50.000 Jahren in Afrika, wo die ersten Menschen lebten. Aber selbst wenn das mit der Ursprache stimmt, haben sich die Sprachen danach total unterschiedlich weiterentwickelt, als verschiedene Menschengruppen an verschiedene Orte überall auf der Welt zogen. Stück für Stück änderten sich die Sprachen. Ich gebe euch mal ein Beispiel. Fifi Brindacier und Lina Langsokkur. Klingt total unterschiedlich, bedeutet aber das Gleiche. Pippi Langstrumpf nämlich. Einmal auf Französisch, einmal auf Isländisch. Also selbst wenn es stimmt, dass alle Sprachen sich aus einer Sprache entwickelt haben, sie sind heute total unterschiedlich. Aber warum ändern wir das nicht und lernen alle die gleiche Sprache, sodass alle miteinander sprechen können? Den Versuch dazu gibt es. Als Leiser Zamenhof vor über 160 Jahren in der Stadt Bialystok geboren wurde, war es dort ganz schön wuselig. Bialystok ist heute in Polen, wurde damals aber von Russland regiert. Leisers Vater war Russe und sprach Russisch mit ihm. Seine Mutter sprach vor allem Jiddisch mit ihm, eine Sprache, die von vielen Juden gesprochen wird. In Bialystok wurden aber auch Polnisch, Belarussisch und Deutsch gesprochen, weil dort Menschen aus verschiedenen Regionen und mit unterschiedlichen Religionen zusammenleben. Zwischen den Menschen der verschiedenen Gruppen gab es aber immer wieder Streit und sogar Angriffe und Kämpfe. Leitzer hatte die Idee, dass Sprache helfen könnte, damit alle Menschen sich miteinander vertragen, in Bialystok und auf der ganzen Welt. Deswegen dachte er sich eine Sprache für alle aus. Esperanto. Vor über 130 Jahren schrieb er sie in Büchern auf. Da war er schon erwachsen, Arzt und nannte sich Ludwig Leitzer Zamenhof. Esperanto estas mixaĵo de diversaj lingvoj. Das heißt, dass Esperanto eine Mischung aus vielen Sprachen ist. Auf Esperanto. Klingt ein bisschen wie eine unserer europäischen Sprachen. Und das ist auch Absicht, denn Zamenhof bastelte Esperanto-Wörter meistens aus Wortteilen zusammen, die er schon aus anderen Sprachen kannte. Zum Beispiel aus Latein, Französisch, Russisch oder Deutsch. Dazu dachte er sich eine möglichst einfache Grammatik aus, also die Art, wie Wörter und Sätze zusammengebaut werden. Kleines Beispiel. In Esperanto gibt es nicht er, sie oder es. Das ist alles das Gleiche. Zamenhof wollte, dass seine Sprache einfach und schnell zu lernen, zu schreiben und sprechen ist. Die Idee war, dass alle sie erstmal als Fremdsprache lernen sollten. Ähnliche Ideen wie Ludwig Leitzer Zamenhof hatten auch andere Menschen in der Geschichte, doch Esperanto funktionierte am besten von diesen sogenannten Plansprachen. Es verbreitete sich auf allen Kontinenten. Mehr als 1 Million Menschen auf der Welt sprechen es und es gibt auch ein Online-Lexikon auf Esperanto. Doch Esperanto wurde in keinem großen Land zum Unterrichtsfach, das alle lernen mussten, wie bei uns Englisch. Wenn man mit nur einer Sprache mit Menschen aus verschiedenen Ländern sprechen möchte, klappt es dann doch am ehesten mit Englisch, weil das die Fremdsprache ist, die die meisten Menschen lernen. Deswegen verabschiede ich mich nicht nur mit Esperanto, sondern auch auf Englisch. Adiao und goodbye.
0: Danke und thank you, Sebastian. Und wenn wir mal gar nicht mit Sprache und Wörtern weiterkommen, dann geht ja auch immer noch die Körpersprache. Also sich einfach mit Händen und Füßen verständigen.

Also es gibt zwischen 6.000 und 7.000 Sprachen auf der Welt. Das würde mir jetzt doch ein bisschen zu lange dauern, über die alle zu sprechen. Aber falls ihr mal eine besonders schwierige Sprache lernen wollt, Chinesisch-Mandarin ist da wohl ganz vorne mit dabei. Ja, das ist doch was zum Zeitüberbrücken, bis es dann morgen eine neue Folge von der Maus zum Hören gibt. Ich bin Marie, wir machen Schluss für heute. Macht's gut!

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2: Ich bin Luisa, bin 6 Jahre alt und ich wünsche mir das Lied von Dicker Supama. Supamama meint sie. Und wir grüßen damit unsere Freunde Ikiriki und Nene. Und ihre Freundin Paula. Tschüss. Lisa beim Urlaub.
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1: Hallo, ich bin Magdalena und ich wünsche mir das Lied Fata Morgana von Nina Chuba. Ich grüße meine Eltern, meinen Hund Maggie und meine Familie.
2: Ich

0: Hallo, ich bin Benedikt und ich wünsche mir das Lied Anna und Elsa. Was ist jetzt los? Ich grüße alle von Maus Team und meiner ganzen Familie.
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1: Hallo, ich bin Jule. Ich bin 9 Jahre alt. Ich bin ein großer Helene Fischer-Fan. Und ich wünsche mir das Lied Helene Fischer Achterbahn.

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1: Hallo, ich bin Martha, ich bin 4 Jahre alt und ich wünsche mir das Lied Abitz La Basse von Bruno Mars und du aus.

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1: Hallo, ich bin Noah und ich wünsche mir das Lied I'm Blue und damit grüße ich das Mausteam und die Maus, die Ente und den Elefanten. Am meisten den Elefanten.
2: Ja.

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1: Hallo, ich bin Yolanda und ich bin 9 Jahre alt und ich wünsche mir das Lied "Kann mich irgendjemand hören" von Schule der magischen Tiere. Ich grüße damit meine ganze Familie, meine Lehrerin, meine Freunde und meine zwei Meerschweinchen.

19 Jahre alt und ich wünsche mir das Lied, ein Lied von

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1: Hallo liebe Maus, ich bin 10 Jahre alt und ich wünsche mir das Lied, wenn du mich fragst. Und ich grüße damit meine allerbeste Freundin Mila. Tschüss!

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1: Hallo, ich bin Zoe und ich wünsche mir das Lied Bochum von Herbert Grönemeyer.

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1: Hallo, ich bin der Karl und ich wünsche mir das Lied Bang Bang von Herbisaurus und ich grüße die ganze Adlerklasse von der Montessori-Schule in Siegen.

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1: Hallo, ich heiße Sven. Ich wünsche mir das Lied von K-Pop, Demon Hunter Golden.

Hallo, ich bin Leonie und ich wünsche mir das Lied Like Ice in the Sunshine. Und ich grüße damit die ganze Welt und den Elefanten und die Maus und die Ente. Tschüss.

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0: Mickey Mouse für alle.
1: Was ist das denn für ein Lied?
2: Weiß ich nicht, hört sich irgendwie ein bisschen komisch an.
3: Sollen wir das wirklich anhören?
1: Ja, nee, lass mal weiter.
2: Nein, aber guck mal, wenn man es sich anhört, dann weiß man ja auch nicht, wie es klingt.

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2: Hallo liebe Beute, hier ist wieder euer Toni. Tobi natürlich, anders. Ein schmerzliches Hello an alle, die uns stören. Was ist los? Ein herzliches Hallo an alle, die uns hören natürlich. Okay, also, vielleicht habt ihr ja schon eine Fee. Ich meine eine Idee, Herrgott nochmal. Also irgendwie ist heute der Wurm drin. Naja, also, wie auch immer, ich muss los.
3: Checkerbude verweigert.
2: Hä? Was? Also, das gibt's doch gar nicht. Hallo? Aufmachen! Das kann ja wohl nicht wahr sein!
3: Na schön, dann komm halt rein.
2: Was war das denn? Also, hallo liebe Leute. Heute geht hier, glaube ich, irgendwie einiges schief, denn ihr ahnt es schon, heute geht es um Märchen. Also ein Quatsch. Es geht nicht um Märchen, es geht um Fehler. Also, Fehler machen. Irgendwie bin ich da gerade richtig gut drin. Und ich freue mich total, dass ich hier nicht alleine bin in der Checkerbude, die sich heute ja schon irgendwie ein bisschen merkwürdig mir gegenüber verhalten hat. Deshalb doppelt schön, dass du da bist. Herzlich willkommen, Magda!
4: Ich heiße Martha, Tobi, nicht Magda.
2: Ach, oh Mann, sorry. Hallo Martha, das ist mir sehr peinlich. Martha. Also wirklich, Entschuldigung, so ein blöder Fehler gleich zu Beginn. Ist dir sowas auch schon mal passiert, so ein Fehler?
4: Ja, weil ich erstens nicht so gut in Rechtschreibung bin und zweitens, ja, ich habe mal in der Probe meinen Namen falsch geschrieben.
2: Deinen eigenen Namen?
4: Ja, meinen eigenen Namen.
2: Nämlich?
4: Also, mich schreibt man ja M-A-R-T-H-A.
2: Ja.
4: Und ich habe mich M-A-R-T-E-R geschrieben.
2: Martha? Statt
4: ja.
2: Martha?
4: Ja.
2: Ah, das ist ja auch ein bisschen lustig, weil Martha heißt ja sowas wie Qual. Also ich zermarter mir den Kopf, ich komme einfach nicht drauf, weißt du?
4: Oh Gott.
2: Ja. Und was hat deine Lehrerin dazu gesagt?
4: Die hat mir zum Glück keinen Punkt abgezogen, war ich ganz froh drum.
2: Ist ja schon mal sehr nett. Aber vor allem, wenn so eine Prüfung anfängt damit, dass man oben seinen Namen hinschreibt und den schreibt man schon falsch.
4: Hey.
2: Aber es beruhigt mich, dass du auch eine Person bist, die Fehler macht. Wie reagierst du denn, wenn du einen Fehler machst?
4: Also ich versuche es natürlich richtig zu schreiben, aber wenn es halt dann so läuft, wie es halt gelaufen ist, dann sage ich nicht, oh Gott, nein, ich muss das immer richtig schreiben. Dann sage ich halt einfach, ist halt passiert und das nächste Mal weiß ich es dann.
2: Das finde ich gut. Das finde ich einen sehr entspannten Umgang damit. Ich glaube, sprechen wir bestimmt auch später noch drüber. Und ich hoffe, du hast drei Fragen mitgebracht.

0: 1, 2, 3.
1: Das checken wir für euch.
0: Okay, einmal noch.
1: 1, 2, 3.
0: Das checken wir für euch. Fangen wir mit deiner ersten Frage an. Warum machen wir Fehler? Also, ich glaube, ich mache heute Fehler, weil ich letzte Nacht ganz schön schlecht geschlafen habe. Ich bin heute Morgen aufgewacht und es hat sich angefühlt, als hätte ich eine Stunde Schlaf gekriegt. Deswegen bin ich den ganzen Tag schon so ein bisschen neben der Spur und fühle mich irgendwie so, oh, kennst du das?
1: Mhm.
0: Wann machst denn du Fehler?
1: In der Schule, wenn ich keine Lust habe oder wenn ich abgelenkt bin oder wenn ich nicht beim Thema bin.
0: Wovon lässt du dich in der Schule gerne ablenken?
1: Von meiner Freundin oder von meinen Fingern. Dann spiele ich immer so Däumchen drehen.
0: Ah, wirklich?
1: Ja.
0: Und wie unpraktisch, dass man seine Finger einfach immer dabei hat. Da können die einen immer ablenken.
1: Ja.
0: Also das sind ja alles schon mal super Gründe, warum man Fehler machen kann. Vielleicht sollten wir trotzdem Jackie nochmal fragen. Unsere Alleswissende, und was meinst du am Ende vielleicht sogar unfehlbare Datenbank? Meinst du, Jackie macht Fehler?
1: Ja, glaub schon. Wenn sie zum Beispiel was falsch verstanden hat.
0: Ah.
1: Oder wenn sie... Vielleicht war das falsch einprogrammiert.
0: Naja, wir fragen sie mal. Schnacki, Jackie, Entschuldigung, machst du Fehler?
2: Ich bin eine Datenbank. Datenbanken machen keine Fehler. Tatsächlich sagt man ja, Irren ist menschlich. Fehler machen ist so ein echtes Menschending. Naja, ihr seid eben voll von diesen Gefühlen. Die bringen euch ja dauernd durcheinander und ihr seid auch so leicht von außen zu beeinflussen.
0: Also das soll heißen, wir Menschen machen aus zwei Gründen Fehler. Entweder liegt es an uns selbst oder es liegt an unserer Umgebung. Und du, liebste Jackie, bist natürlich von beidem unabhängig, oder wie?
2: Ja, kann man so sagen. Ich bin sozusagen immer top bei der Sache. Und ob jetzt um mich herum die Stimmung schlecht ist oder ob es laut ist oder stinkt oder ob neben mir ein Handy liegt oder nicht, das beeinflusst meine Arbeit gar nicht. Bei euch Menschen ist das anders. Und dann seid ihr ja auch oft müde. Da macht man auch Fehler. Oder ihr seid einfach überfordert. Also euer Wissen reicht nicht aus, um eine bestimmte Aufgabe zu lösen. Und dann macht ihr auch Fehler.
0: Ich finde, das klingt ein bisschen eingebildet. Ein bisschen arrogant klang das jetzt.
1: Eitel.
2: Das sind einfach die Fakten, Tobi. Aber wenn es dich beruhigt, wie man, also ihr Menschen, mit den Fehlern umgeht, das ist entscheidend. Und da sind die Deutschen nicht gerade gut drin.
0: Oh, wirklich? Wie meinst du das?
2: Professor Dr. Michael Frese hat 61 Länder in ihrem Umgang mit Fehlern verglichen. Er wollte wissen, in welchen Ländern Fehler eher als normal oder auch wichtig angesehen werden und wo Fehler machen als sehr negativ angesehen wird. Tja, und Deutschland ist da auf Platz 60 gelandet. Danach kam nur noch Singapur. In beiden Ländern werden Fehler als etwas angesehen, das es unbedingt zu vermeiden gilt.
0: Oh, das ist ja spannend. Wusstest du das, Martha?
1: Nö.
0: Ich auch nicht.
2: In Amerika ist das zum Beispiel ganz anders. Da gibt es den Spruch, fail fast, fail often, fail forward. Also das heißt übersetzt so viel wie scheitere schnell, scheitere oft, scheitere vorwärts.
0: Aha, scheitern bringt dich nach vorne und kann sogar helfen. Ist ja interessant.
2: Naja, es gibt ja auch echt jede Menge Fehler, die ihr Menschen dauernd macht. Rechtschreibfehler, Druckfehler, Denkfehler, Rechenfehler, Tippfehler, Flüchtigkeitsfehler, Konstruktionsfehler, Artikulationsfehler, Aussprachefehler, Vergänglichkeitsfehler,
0: Informationsfehler. Entschuldigung, ganz kurz, aber irgendwas ist mit deiner Stimme gerade passiert. Ist es vielleicht ein Programmierfehler? Weg ist sie. Also, du hattest, glaube ich, irgendwie ein bisschen recht, Martha. Sie ist doch nicht so unfehlbar, unsere Schnucki. Jackie, meine ich. Was meinst du, Maggie? Hat sie trotzdem deine erste Frage beantwortet?
1: Ich heiße Martha und ja, ich denke schon.
0: Oh, sorry. Alle Menschen machen Fehler. Fehler passieren, wenn wir gerade nicht in der besten Verfassung sind, weil wir zum Beispiel zu wenig geschlafen haben oder mit unseren Gedanken ganz woanders sind. Oder aber, weil unsere Umgebung Fehler begünstigt. Zum Beispiel, weil es zu laut ist oder auch, weil die Aufgabe einfach für uns zu schwer ist.
3: Gefleckt! Gecheckt!
0: So, jetzt haben wir ja gerade gehört, dass die Deutschen im Gegensatz zu anderen Ländern Fehler als was Schlechtes ansehen. Liebe Martha, wie ist es denn generell bei dir in der Schule? Welche Bedeutung haben Fehler denn dort?
1: Also, wir sind in der 4. Klasse und es geht um den Übertritt.
0: Also, es geht darum, wo geht's nach der Grundschule hin, ne?
1: Und Fehler haben dann halt dann noch mehr Bedeutung, ja.
0: Inwiefern?
1: Wenn wir jetzt eine Rechtschreibprobe schreiben und ich habe da halt super viele Fehler drin, dann habe ich halt eine 5. Und die ist halt schlecht für meinen Übertritt.

0: Weil es passieren kann, dass eine schlechte Note auf dem Zeugnis nachher dafür sorgt, dass du nicht auf die Schule kommst, die du gern hättest, ne? Ich finde, wir nähern uns ja schon dem Thema von deiner zweiten Frage. Findest du denn, es geht bei dir in der Schule zu viel um Fehler und Noten?
1: Ja. Man muss ja die Lehrer auch irgendwie verstehen, weil die wollen ja, dass wir besser werden. Und wenn wir da nur die Fehler nicht ausgleichen oder uns nicht merken, dann ist es ja so, dass wir den gleichen Fehler immer wieder machen. Zum Beispiel, ich schreibe manchmal wir immer noch mit IE.
0: Ich würde sagen, wir finden jetzt mal raus, warum Lehrern Fehler so wichtig sind und widmen uns deiner zweiten Frage.
1: Meine zweite Frage ist, wieso suchen Lehrer dauernd nach Fehlern? Da gibt's übrigens auch einen Witz.
0: Erzähl, ich liebe Witze.
1: Sagt Vater zu Fritzchen, warum hast du schon wieder 20 Fehler im Diktat? Fritzchen, ich kann ja nichts dafür, wenn die Lehrer die ganze Zeit nach ihnen suchen.
0: Das ist total nett und passt wirklich sehr, sehr gut zu deiner Frage. Ja, also ich kann dir sagen, in meiner Schulzeit, man geht zur Schule und man versucht eigentlich die ganze Zeit nichts anderes, als in allen Fächern möglichst wenig Fehler zu machen. Irgendwann geht es ja wirklich vor allem darum, gute Noten zu kriegen oder irgendwie keine schlechten Noten. Und die kriegt man nur dann, wenn man wenig Fehler macht. Also Fehler und Schule hängen voll eng miteinander zusammen.
1: Ja, manchmal ist man dann halt auch voll im Stress.
0: Ich finde, um rauszufinden, warum Lehrer wirklich dauernd nach Fehlern Ausschau halten, können wir doch jetzt mal eigentlich einen Experten anrufen, der sich damit auskennt.
1: Ja.
0: Es ist eine Expertin, es ist Dr. Anne Buchberg. Und die forscht seit vielen Jahren schon zur Fehlerkultur an deutschen Schulen und kennt sich dementsprechend super gut damit aus. Gucken, ob sie rangeht.
2: Hallo, hier ist Dr. Buchberg.
0: Hallo Anne, hier sind Tobi und Martha.
2: Ah, Tobi und Martha, hallo.
0: Hast du kurz eine Sekunde für uns?
2: Vollkommen schlecht, nee, geht gerade wirklich überhaupt nicht. Nee, tut mir leid, muss auch gleich, ja, sorry.
0: Wirklich?
2: Tschüss.
0: Hä, was? Also es ist mir wirklich noch nie passiert. Also normalerweise weiß ich immer voll gut, wenn ich da anrufen.
1: Fehler sind menschlich, Tobi.
0: Ja, es tut mir leid. Also dann, ich schlage jemand Neuen vor. Ich weiß noch jemanden. Ich hoffe, das funktioniert jetzt. Und zwar rufen wir jetzt Dr. Gabriele Steuer an. Die ist an der Uni Bielefeld vom Zentrum für Lehren und Lernen. Und die arbeitet mit Lehrerinnen und Lehrern zusammen und guckt sich an, wie guter Unterricht aussieht. Ich probiere es mal kurz. Nochmal sorry, Martha.
3: Hallo?
0: Hallo?
3: Hallo, hier ist Metzgerei Sauer, Gebitzenhof. Wir sprechen da.
0: Wer ist denn da jetzt?
3: Metzgerei Sauer in Gebitzenhof.
0: Super! Ja, wir bräuchten 200 Gramm feingeschnittenen Leona.
3: Also, ist das ein Spaßanruf oder was?
0: Das weiß ich jetzt auch nicht, was das jetzt hier gerade ist. Dann lege ich jetzt auf.
3: Nee, Alter, ist so ein Schmarrn.
0: Ich habe mich verwählt, Entschuldigung, ich habe mich verwählt.
1: Tobi.
0: Ja, Entschuldigung, mein Gott. Vielleicht habe ich da ja mehr Glück.
4: Hallo, Gabriele Steuer.
0: Hallo, hast du auch ein bisschen Zeit für uns?
4: Ich habe ein bisschen Zeit für euch mitgebracht, ja.
0: Toll. Martha und ich sitzen mitten im Checkpot zum Thema Fehler und uns sind auch schon so ein paar Fehler heute unterlaufen, aber es geht eigentlich gerade um Lehrkräfte, also und um Schule und warum Lehrer eigentlich dauernd nach Fehlern suchen.
4: Wenn man eine Lehrerin oder ein Lehrer ist und zum Beispiel eine Mathearbeit oder ein Diktat bewerten möchte, dann kann man natürlich einfach sehr schnell Fehler zählen und daraus eine Note errechnen. Das heißt, Fehler zählen ist einfach praktisch.
0: Geht das nicht irgendwie anders? Das nimmt doch den Kindern Spaß am Lernen, oder? Ich meine, wenn dann Fehler mit Noten in Verbindung gebracht werden im Laufe der Schulzeit, dann fühlt man sich immer so schlecht, wenn man Fehler macht, weil es ist ja auch irgendwie schlecht. Man kriegt eine schlechte Note.
4: Meistens lernen wir gerne so Sachen, die hilfreich sind und die uns das Leben irgendwie erleichtern.
0: Ja.
4: Und dazu kommt noch, dass wir eigentlich auch ziemlich neugierig sind und ziemlich viele Sachen wissen wollen als Mensch.
0: Klar.
4: Was sich in der Schule jetzt ändert, ist dann auch, dass wir uns plötzlich mit Sachen beschäftigen sollen, die nur auf dem Lehrplan stehen und die uns persönlich vielleicht eigentlich im Moment gar nicht so wirklich wichtig vorkommen.
0: Stimmt.
4: Und wenn die Fehler und die Noten verknüpft werden, dann sorgt das manchmal noch mehr dafür, dass man keine Lust hat, wenn man denkt, dass die Fehler jetzt schuld sind an der schlechten Note oder vielleicht auch, dass man sich schämt oder dann auch noch Angst hat vor dem nächsten Test vielleicht. Und deswegen ist es einfach total wichtig, wie wir in der Schule mit Fehlern umgehen.
0: Was sagst denn du den jungen Lehrkräften, wie sie mit Fehlern umgehen sollen oder wie sie eben auch mit Kindern umgehen sollen, die vielleicht ein Thema nicht interessant finden und die deshalb viele Fehler machen?
4: Das fängt, glaube ich, an bei der Einstellung von Lehrerinnen und mit Lehrern. Und zwar ist es so, dass Fehler im Unterricht schon vorkommen sollen dürfen und dass die auch so ein bisschen mitgedacht werden, auch wenn der Unterricht schon geplant wird.
0: Aha.
4: Es sollen also nicht immer nur die Kinder aufgerufen werden, von denen die Lehrerin oder der Lehrer sowieso weiß, dass sie das können und dass sie das richtig machen, sondern eben auch die, bei denen nicht so ganz klar ist, ob sie die Antwort wirklich wissen und ob die Antwort richtig sein wird. Dadurch kommen dann automatisch mehr Fehler vor und die werden auch ein bisschen normaler angesehen. Mhm. Und da ist es eben ganz wichtig, dass man nicht sowas zu hören bekommt wie, das kannst du nicht oder du bist nicht schlau oder nicht schlau genug, sondern dass eher vermittelt wird, du hast den Punkt noch nicht voll verstanden oder du hast vielleicht noch nicht genug geübt oder du hast vielleicht auch noch nicht genügend Unterstützung bekommen.
0: Voll der gute Punkt, Thomas.
4: Und gleichzeitig ist es auch wichtig, dass die Kinder erkennen können, dass die Fehler auch was Positives haben. Nämlich, dass man dann nochmal genau hinschaut, was man nicht verstanden hat oder wo man nochmal drüber sprechen muss oder was nochmal irgendwie erklärt werden muss. Mhm. Und dann gibt es noch einen zweiten Punkt, den ich ganz, ganz, ganz wichtig finde. Und das ist so, dass man so ein bisschen abtrennt verschiedene Zeiten. Nämlich Zeiten, in denen gelernt und geübt wird. Zum Beispiel, wenn ein neuer Stoff drankommt, der vielleicht noch ganz schwierig ist. Und in den Zeiten, wo es dann völlig klar ist, dass Fehler passieren. Und dann gibt es eben auch solche Zeiten, wo das Wissen dann abgeprüft wird. Also zum Beispiel, wenn ein Test geschrieben wird oder wenn man abgefragt wird. Mhm. Und ich glaube, ein wichtiger Punkt ist, dass die Kinder immer genau wissen, an welchem Punkt man gerade ist. Darf ich gerade Fehler machen und ist das erwünscht oder ist das nicht so? Und manchmal wird das im Unterricht so ein bisschen vermischt. Mhm.
1: Im Sportunterricht hat meine Lehrerin mal bewertet, ohne dass sie uns davor gesagt hat, dass sie jetzt bewertet. Wir haben einfach gespielt und dann hat sie halt es sich angeschaut und dann hat sie bewertet.
0: Und wirklich Noten gegeben?
1: Noten.
0: Was sagst du zu sowas?
4: Das ist genau das, was ich meine. Das sollte man tatsächlich nicht tun, sondern es sollte immer ganz transparent sein, wann bewertet wird und wann man eben gerade in einem sicheren Raum ist, wo man einfach auch Fehler machen darf.
0: Das leuchtet total ein. Vielen Dank, dass du dir die Zeit genommen hast für Mathe und mich. Das hat uns total geholfen. Mhm. Danke dir.
4: Das freut mich.
0: Mach's gut. Tschüss, Gabriele.
4: Tschüss.
0: Liebe Mathe, haben wir deine Frage damit gecheckt?
1: Auf jeden Fall.
0: Dann drück doch bitte auf den gelben Gecheck-Knopf.
1: Tobi, der ist grün.
0: Ah, ja. Entschuldigung. Fehler. Lehrerinnen und Lehrer müssen Noten machen und das geht am einfachsten übers Fehlerzählen. Lehrer müssen Noten geben, weil unser Schulsystem das als Regel hat. Für gutes Lernen ist es aber sehr wichtig, Fehler grundsätzlich als völlig normal und sogar sehr wichtig anzusehen. Denn nur wer Fehler macht und aus ihnen lernt, kommt weiter.
5: Gecheckt!
0: Fehler sind wichtig, das haben wir schon mal rausgefunden bis hierhin und das finde ich total gut. Aber trotzdem, ist dir schon mal so ein richtig schlimmer Fehler passiert, wo du dich wirklich schlecht gefühlt hast? Also wirklich so ein, ah, Mist.
1: Ja, ich war bei meiner Freundin und da haben wir dann gebastelt und da lag dann so ein Lebkuchen auf dem Boden und da hatte ich irgendwie so eine Lebkuchensucht, weil ich mag Lebkuchen super gerne.
0: Ich auch. Okay, und dann, was ist dann passiert?
1: Und dann habe ich den geknurpst. Und
0: was
1: dann
0: heißt denn geknurpst?
1: Gegessen.
0: Okay, du hast ihn also gegessen.
1: Dann hat meine Freundin geweint, weil das halt von ihrem Vater war.
0: Oh nein, und was hast du dann gemacht?
1: Und dann habe ich mich auch schlecht gefühlt. Mhm. Ich habe mich dann entschuldigt und dann haben wir uns wieder vertragen.
0: Okay, aber du hast gemerkt, oh, das war ein Fehler. Ich hätte nicht ohne zu fragen einfach so einen Lebkuchen essen sollen.
1: Ja.
0: Verstehe ich. Aber ich finde es wirklich cool, du bist mit deinem Fehler gut umgegangen. Respekt dafür. Oh, Charlie meldet sich. Ich meine Jackie, Entschuldigung. Was gibt's? Ist deine Stimme wieder normal?
6: Ja, ja. Also ich dachte mir, jetzt ist es Zeit für ein kleines Spielchen. Und ihr könnt euch schon denken, worum es geht.
0: Fehler?
6: Genau. Findet die Fehler, heißt es. Ich erzähle euch jetzt eine wahre Geschichte und dann erzähle ich sie euch nochmal, habe aber 5 Fehler eingebaut. Also 5 Wörter sind in der zweiten Fassung anders als in der ersten. Wer von euch die meisten Fehler findet, gewinnt. Alles verstanden?
0: Alles verstanden. Und ich weiß jetzt schon, dass ich an einem Tag wie heute definitiv verlieren werde.
1: Ich bin nicht gut da drin.
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1: Ja.
0: Charlie, Jackie, los geht's.
6: Der britische Arzt Alexander Fleming züchtete Bakterien in seinem Labor. Vor einem Urlaub vergaß er, seinen Arbeitsplatz aufzuräumen und die Schalen mit den Bakterien zu entsorgen. Ein folgenreicher Fehler. Als er zurückkam, hatten sich auf einigen Bakterien Schimmelpilze gebildet. Rund um den blau-grünen Schimmel gab es keine Bakterien mehr. Der Schimmelpilz hatte sie vernichtet. Damit war das Penicillin erfunden. Eine Medizin, die das für den Menschen gefährliche Bakterium tötet. So, und jetzt die zweite Fassung mit 5 eingebauten Fehlern. Der irische Arzt Alexander Fleming züchtete Bakterien. Vor einem Ausflug vergaß er, seinen Arbeitsplatz aufzuräumen und die Schalen mit den Backzutaten zu entsorgen. Ein folgenreicher Fehler. Als er zurückkam, hatten sich auf einigen Bakterien Schleimpilze gebildet. Rund um den blau-grünen Schimmel gab es keine Bakterien mehr. Der Schimmelpilz hatte sie abgetötet. Damit war das Popcorn erfunden. Ein Mittel, das für den Menschen gefährliche Bakterien abtötet. Jetzt seid ihr dran. Schreibt die Fehler auf, die ihr gefunden habt, und dann vergleichen wir.
0: Das ist aber wirklich ganz schön schwierig, Jackie.
1: Mist.
0: Ich bin auch richtig schlecht in so Sachen wie Memory.
1: Haben wir was gemeinsam. Oh Mann.
0: Ah ja, doch, ich hab's.
1: Was war das?
0: Fertig! Fertig!
1: Ja.
0: Ja, wirklich.
1: 5 Sachen.
0: Ich hab 5 Sachen.
1: Ich hab 3.
0: Dann darfst du anfangen.
1: Okay. Popcorn?
0: Popcorn habe ich auch, war eigentlich Penicillin.
6: Jawohl, das ist richtig.
1: Ein Schleimpilz?
0: Das habe ich auch, war eigentlich ein Schimmelpilz.
6: Genau.
1: Dann irische?
0: Irisch habe ich auch aufgeschrieben.
6: Richtig. Alexander Fleming war ein britischer Arzt.
0: Ich habe außerdem noch, er hat nicht vor einem Ausflug was vergessen, sondern vor einem Urlaub oder Ferien oder so ähnlich.
6: Jawohl.
0: Und ich habe noch, er hat nicht die Backzutaten zurückgelassen, sondern die Bakterien.
6: So ist es. Damit hat Tobi gewonnen.
0: Okay, yeah. Heute ist mein Tag. Yeah. Cool.
7: Ich gratuliere, Tobi. Oh. Was ist das denn jetzt?
0: Aber Jackie, ich will nichts sagen, aber du klingst irgendwie super komisch.
7: Hey.
1: Selbst Datenbanken passieren Fehler.
0: Mhm. Und guck, da ist sie schon wieder weg. Also ich glaube, das macht ihr ein bisschen zu schaffen, Martha. Dabei wird uns doch im Laufe der Sendung eigentlich eins immer klarer. Fehler machen ist total super. Ich meine, dieser Herr Fleming da gerade zum Beispiel, Der hat auf die Art und Weise das Penicillin erfunden. Das ist doch super sowas.
1: Und ich weiß noch eine Erfindung dank Fehler.
0: Und zwar?
1: Das Eis am Stiel.
0: Und wie geht das?
1: Im Jahre 1905 hat irgend so ein Junge ein Glas mit Limonade draußen vergessen. Und da hatte er noch davor irgendwie so was reingemischt oder so. Irgendeine extra Zutat. Und da hat er auch einen Löffel drin vergessen. Und dann ist er reingegangen und hat das Glas draußen vergessen.
0: Aha.
1: Dann sanken die Temperaturen in der Nacht unter 0 Grad. Und Dann ist das Glas gefroren. Und so ist das Eis am Stiel.
0: Ach komm.
1: Ja.
0: Coole Geschichte.
1: Hammer.
0: Und damit sind wir doch eigentlich auch schon längst im Thema. Machen wir doch weiter mit der zweiten Checkerfrage.
1: Dritte Checkerfrage.
0: Oh Mann.
1: Meine dritte Frage lautet, was gibt es für berühmte Fehler?
0: Vielleicht müssten wir da mal Jackie fragen.
1: Ist die wieder in Ordnung?
0: Ich weiß es nicht. Wir können mal gucken. Jackie, hallo? Du, wir kommen nicht weiter, wir brauchen dringend deine Hilfe und du weißt doch immer alles, weil du so schlau bist.
6: Worum geht's?
1: Es geht um meine letzte Frage. Was gibt es für berühmte Fehler? Weißt du da was?
6: Logisch. Eigentlich könnte man fast sagen, dass alle Erfindungen aus Fehlern hervorgehen. Wer etwas erfindet, scheitert zwangsweise immer wieder. Aber wenn er dranbleibt, dann kommt oft etwas Großartiges heraus. Der US-Amerikaner Spencer Silver zum Beispiel scheiterte erstmal so richtig. Er sollte einen Superkleber erfinden, der total gut und fest kleben sollte. Aber das bekam er nicht hin. Sein Kleber klebte zwar, aber nur ein bisschen. Dafür hatte er aber einen großen Vorteil. Er ließ sich ganz leicht von Flächen wieder abziehen. Damit war das Post-it erfunden. Ihr wisst schon, das sind diese kleinen gelben Zettelchen mit einem Klebestreifen, die man ganz leicht wieder abziehen kann. Es dauerte zwar noch etwas, aber die Post-its wurden ein Riesenerfolg.
0: So, siehst du, also da sehen wir schon wieder, Scheitern bringt uns am Ende immer weiter.
1: Ja.
0: Deine Frage ist beantwortet, oder?
1: Auf alle Fälle.
0: Berühmte Fehler waren zum Beispiel die Erfindung des Penicillins oder des Post-its. Überhaupt kann man sagen, die Geschichte der Erfindungen ist eine Geschichte des Scheiterns und Dranbleibens.
5: Vercheckt!
0: Quatsch. Damit sind wir wirklich am Ende der Sendung und können die Drecksbude, ich meine natürlich die Checkerbude, endlich wieder verlassen.
1: Nee. Du musst mir natürlich noch dein Tobi-Geheimnis erzählen.
0: Ja, da fällt mir was ein. Und zwar habe ich früher als Kind, wenn ich einen Fehler gemacht habe, ich habe bei solchen Momenten echt oft mich aus der Situation rausgemogelt und habe nicht gut zugeben können, dass ich einen Fehler gemacht habe. Und ich kann aber voller Stolz behaupten, dass ich es immer besser hinkriege zu sagen, sorry, das tut mir wirklich leid, das war mein Fehler. Und das ist eine Eigenschaft an mir, die ich mittlerweile auch richtig gut finde.
1: Ja.
0: Damit sind wir jetzt wirklich am Anfang der Sendung, ich meine natürlich am Ende der Sendung. Und es hat mir ganz viel Spaß gemacht mit dir, Melanie.
1: Ja, war schön mit dir, Thomas.
0: Vielen Dank an alle, die uns zugedröhnt haben.
1: Du meinst zugehört.
0: Genau, das meine ich. Und denkt immer dran, Fehler machen ist menschlich.
6: So kann man das sagen.
0: Ja, hey, Schlucki, auch sagen, wieder da. Super, super. Sagen, also dann, liebe Leute, macht's gut.
6: Sagen,
0: tschüss.
6: Tschüss. Text und Regie Silke Wolfroth. 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
1: Das Mausradio mit Paulus. Hi. Sag mal, an was denkt ihr, wenn ihr die Namen Holly, Brandon, Karak hört? Oder Clearwater High School. Die meisten von euch wahrscheinlich an die Welt der Woodwalkers aus der super beliebten Buchreihe und dem Film. Woodwalker sind Menschen, die sich in Tiere verwandeln können. Karak zum Beispiel in einen Puma, seine beste Freundin Holly in ein Eichhörnchen. Brandon ist ein Bison. Diese Welt und die Welt der Seawalkers und viele Geschichten mehr hat sich Katja Brandes ausgedacht, Schriftstellerin. Und die ist heute hier zu Gast in Maus Live. Hallo Katja.
2: Hallo, grüß dich Paulus.
1: Was ist denn deine Lieblingsfigur bei den Woodwalkers, würdest du sagen?
2: Ja, das ist wirklich schwer, aber ich mag sie alle total gern. Aber Karak ist ja nicht umsonst meine Hauptfigur. Also erstens liebe ich Raubkatzen und er ist auch ein cooler Typ. Und Holly-Dialoge zu schreiben macht auch mal sehr viel Spaß. Und Tikani ist einfach cool, sie ist eine Polarwölfin.
1: Man merkt schon, du magst deine Figuren auch wirklich richtig gerne. Wir quatschen gleich über die Woodwalkers, darüber, wie Katja überhaupt die Idee dazu hatte, zum Beispiel diese Welt zu erschaffen, wie sie an so Geschichten arbeitet und vieles, vieles mehr. Katja, sag mal, in was für ein Tier würdest du dich denn gerne verwandeln können?
2: Ja, das ist ziemlich einfach, weil ich gehe mehrmals pro Woche schwimmen, fahre einmal ins Meer in Urlaub und ja, mein Lieblingstier sind Delfine. Ich glaube, das ist jetzt einfach.
1: Okay, also Katja wäre gern ein Delfin oder könnte sich gern in einen Delfin verwandeln. Ich finde ja irgendwie eigentlich so was fliegt, super spannend. Wäre das nichts für dich? Also Wasser besser als Luft?
2: In ja, dem Fall? doch. Also ich liebe auch Greifvögel, also ich glaube, ich wäre da noch ein Wanderfalke, wenn ich noch eine Gestalt frei hätte.
1: Oh,
2: aber Trippelwandler sind echt selten.
1: Der Wanderfalke wäre natürlich super schön, das sind die so gepunktet sind vorne, ne? So gespannt.
2: Ja, die sind echt hübsch, ja, und können 300 Stundenkilometer schnell fliegen.
1: Katja Brandes ist heute zu Gast in Maus Live. Sie hat sich die Woodwalkers und die Seawalkers rein ausgedacht. Super beliebte Bücher, die in einer besonderen Schule spielen für Kinder, die sich in Tiere eben verwandeln können und manche, aber nur ein paar, eben auch in mehr als ein Tier nur. Mehr als 1,9 Millionen Bücher wurden schon verkauft von der Reihe. Im Januar ist Band 6 der zweiten Staffel erschienen. Außerdem sind auch noch ganz viele andere Bücher von Katja, Drachendetektiv Schuppe und einiges mehr. Hallo und schön, dass du da bist nochmal, Katja.
2: Ja, sehr gerne. Ich freue mich.
1: Damian hat eine Frage. Hallo Damian.
3: Hallo.
1: Schön, dass du anrufst.
3: Grüß dich.
1: Ja, willst du direkt deine Frage mal loswerden an Katja?
3: Ja, ich hab eine Frage. Wie lange bist du schon Autorin?
2: Oh, das bin ich schon ganz schön lange. Also mein erstes Buch ist rausgekommen 2002 und danach ging es eigentlich so weiter, dass eigentlich jedes Jahr ein oder mehrere Romane rausgekommen sind. Also ich kann schon auch sehr lange davon leben. Eigentlich bin ich jetzt seit 18 Jahren hauptberuflich Autorin.
1: Ja, Wahnsinn. Und du hast, wenn ich es richtig gelesen habe, mehr als 70 Bücher schon geschrieben, ne?
2: Ja, das stimmt. Bei 70 habe ich aufgehört zu zählen, weil es dann irgendwie auch peinlich wird. Aber es macht mir immer noch so viel Spaß.
1: Ja, das glaube ich. Weißt du noch, wie und wo du die Idee zu den Woodwalkers hattest?
2: Ja, das kann ich sehr genau sagen. Da war ich 3 Wochen in Urlaub im Yellowstone Nationalpark in den USA. Da habe ich ganz, ganz viele Tiere beobachtet in der Wildnis, also zum Beispiel Elche, Waschbären, aber auch Bisons. Und da kam mir der Gedanke, was machen die eigentlich, wenn wir nicht hinschauen? Vielleicht haben manche von ihnen ein Geheimnis. Und zack, schon hatte ich die Idee mit den Gestaltwandlern. Und deswegen spielt das auch in Yellowstone die Reihe.
1: Damian, sag mal, was gefällt dir denn so an den Büchern?
3: Ich weiß halt nicht, welches Buch sie rausgebracht hat, weil ich...
1: Ach so, du bist gar nicht Woodwalkers Fan, sondern hattest einfach mal so gedacht, du findest es spannend zu wissen, wie lang Katja schon schreibt, sozusagen.
3: Ja.
1: Ah, verstehe.
2: Kein Problem.
1: Ja, das, genau, überhaupt kein Problem.
2: Ist ja auch ein ungewöhnlicher Beruf.
1: Schriftsteller, ja. Genau. So, Aaron, 10 Jahre alt, aus Bochum. Hallo Aaron, herzlich willkommen.
4: Hallo.
2: Grüß dich.
1: Was hast du für eine Frage mitgebracht für Katja?
4: Wie sind Sie auf die Idee gekommen, also genau diese Hauptfiguren zu nehmen, also zum Beispiel Karak?
2: Ja, also Karak, auf den bin ich gekommen, weil ich ein großer Raubkatzenfan bin und natürlich hätte ich gerne noch andere Raubkatzen eingebaut, aber es sollte ja nicht zu viele werden und Pumas leben in Amerika, das fand ich sehr praktisch und ja, Holly, ich wollte natürlich noch ein sehr unterschiedliches Tier, also unterschiedliche Tiere und dann habe ich noch ein quirliges Rothörnchen, ein freches Rothörnchen mit dazu genommen und dann brauche ich noch ein ganz großes Tier, was aber gar nicht groß und stark sein will, dann habe ich noch Brandon den Bison dazu erfunden und die anderen kamen so nach und nach hinzu.
1: Aaron, welches ist denn dein Lieblingstier bzw. deine Lieblingsfigur?
4: Bei mir auch Karak.
2: Okay. Ah, und wärst du auch eine Raubkatzen zweiter Gestalt oder was wärst du?
4: Ich wär ein Löwe.
2: Ein Löwe, wow, die sind echt stark.
1: Ja, richtig gut. Ein mächtiger Löwe wäre Aaron aus Bochum. Aaron, vielen, vielen Dank, dass du eine Frage mitgebracht hast.
4: Tschüss.
2: Ja, viel Spaß mit den nächsten Bänden.
1: Genau, tschüss.
4: Tschüss.
1: Katja, war dir sofort klar, als du diese Idee hattest, diese Welt zu erschaffen, da im Yellowstone Nationalpark, dass das so ein richtiger Hit wird und dass Kinder wie Aaron totale Fans werden?
2: Das hätte ich echt nicht gedacht. Die Idee hat sich auch lange entwickelt. Also ich habe zuerst versucht, einen Jugendroman für ältere Leser draus zu machen, weil ich bisher nur für ältere Leser geschrieben hatte. Und dann hat der Arena Verlag aber gesagt, kannst du vielleicht das für Jüngere machen und kannst du noch mehr über diese Schule machen und so. Und zack, war es ein Internatsroman. Das hatte ich eigentlich gar nicht vor. Dann habe ich schon gemerkt, dass es vielleicht gut ankommen könnte, aber dass es so ein Welterfolg werden würde und verfilmt, das hätte ich jetzt wirklich auch nicht gedacht.
1: Wie ist denn das eigentlich, wenn du als Schriftstellerin so eine Idee hast, ne? Und dann denkst du, das ist doch gut. Und dann gehst du zu einem Verlag, also das sind ja die Bücher herstellen und drucken und dann in den Verkauf bringen. Sagen die dann sofort, ja, gib her die Geschichte oder ist das gar nicht so einfach?
2: Nee, also wie gesagt, das hat sich über 1,5 Jahre hingezogen, wo wir an der Idee gearbeitet haben. Und zuallererst schicke ich sowieso an meinen Agenten, der mich betreut, und ich habe einen eigenen Agenten. Ja, und der sagt mir schon mal auch, wenn er die Idee nicht so gut findet, und dann kommt sie in die Schublade oder gleich in den Mülleimer. Und also sagen wir so, auf ein veröffentlichtes Buch kommen irgendwie 3 oder 4 Ideen, die es nicht geschafft haben. Also nicht alle Ideen sind wirklich so, dass man sagt, okay, cool, könnte was werden.
1: Agent hört sich so nach Geheimagent oder so an, aber das
2: ja,
1: ist...
2: Ja, er ist gar nicht geheim, genau.
1: Was macht der Agent?
2: Also es ist ein Literaturagent und der betreut mich, ist so wie so eine Art Coach und Manager, und der verhandelt mit den Verlagen und macht die Verträge und berät mich. Und also ein bisschen wie so ein Spieler, Coach und Manager, also es ist wie im Sport eigentlich.
1: Danke, Katja, und bis gleich.

0: Und am Telefon ist immer noch Schriftstellerin Katja Brandis. Hallo nochmal.
1: Hallo.
0: Luisa aus Bogentreich-Borgholz, 10 Jahre. Hi Luisa.
2: Hallo.
0: Was ist deine Frage?
2: Wie wird man Autorin?
1: Oh, das ist gar nicht so einfach, weil es dafür keine Ausbildung gibt. Man muss sich es eigentlich selber beibringen. Also ich sag immer, man kann das einfach mit sehr viel Übung. Also man schreibt einfach sehr viel und gleichzeitig liest man was drüber. Es gibt ja auch Fachbücher und Ratgeber und so. Und da wird man immer Stückchen für Stückchen besser und irgendwann schickt man was ein an einen Verlag und der sagt toll und man wird gedruckt und dann kann man vielleicht irgendwann davon leben. Also viel Spaß beim Schreiben auf jeden Fall.
0: Wann hast du denn angefangen mit dem Schreiben?
1: Oh, das ist schon lang her. Das war, da war ich 11 und mir war in den Ferien langweilig. Und ja, ich hatte nichts mehr zu lesen und dann habe ich halt selber was geschrieben. Und eigentlich habe ich nie aufgehört jetzt danach.
0: Luisa, schreibst du auch manchmal?
2: Ja, ich schreibe sehr gerne Geschichten.
1: Okay. Ah, cool. Ich wünsche dir noch ganz viel Spaß dabei.
0: Genau, wir drücken die Daumen. Ja. Jamie ist dran aus Rheine. 10 Jahre
3: Hallo.
0: Alt.
3: Hi.
1: Hallo.
0: Deine Frage an Katja.
3: Wie kannst du so viele Seiten in ein Buch schreiben? Also wie schaffst du so viel zu schreiben?
1: Das ist eigentlich gar nicht so schwer, weil während du in der Schule bist, habe ich den ganzen Tag Zeit zum Schreiben, weil ich das ja hauptberuflich mache. Ich mache nichts mehr anderes. Okay, ich habe noch ein Privatleben und ich rechne eigentlich damit, dass ich pro Tag ungefähr so 3 Buchseiten mindestens schaffe. Manchmal auch mehr, wenn ich gut drauf bin. Und also auch wenn ich nur eine Seite am Tag schreibe, hätte ich ja da am Schluss, am Jahresende 365 Seiten voll. Also in kleinen Schritten und irgendwann ist es auf einmal fertig.
0: Ja. Aha. Wahnsinn. Wie sieht das bei dir aus? Schreibst du auch?
3: Ja, ich schreibe ab und zu mal.
1: Ja, cool.
0: Ach ja, super. Dann weißt du also, einfach mal schreiben und irgendwann wird dann vielleicht auch ein richtig großes, tolles Buch und eine tolle Geschichte draus.
1: Das hilft, wenn man sich aber vorher überlegt, was man schreiben will. Also ich mache immer so einen Plan, also wie die Handlung verlaufen soll und ich denke mir ganz viel über Figuren aus. Also Planung ist schon auch wichtig.
0: Super. Ja. Jamie, danke, dass du angerufen hast. Und zu dieser Sache mit der Planung und den neuen Ideen, da passt, glaube ich, auch die Frage, die Oskar für uns hat aus Kleve. Hallo Oskar.
4: Hallo.
1: Hallo, grüß dich Oskar.
0: Wie ist deine Frage?
4: Ich grüße Sie. Ich wollte wissen, wie Sie immer die neuen Ideen für die Bände aufschnappen.
1: Also, das ist so, ich habe immer, wenn ich irgendwie unterwegs bin oder auch daheim, so ein Ideenbuch dabei und dann manchmal fällt mir einfach so was ein und dann schreibe ich das direkt auf. Gerade heute brauchte ich eine Idee und da habe ich in meinem Ideenbuch geblättert, was mir schon so eingefallen ist und da habe ich genau das Richtige gefunden. Also man, die meisten Leute notieren sich halt nicht, aber ich habe auch viel Fantasie. Also, und wenn ich mal gar nicht weiter weiß, dann helfen mir tatsächlich auch die Fans, weil ich kriege ja viele Mails und Kommentare und so weiter und manchmal haben die eine gute Idee und die nehme ich dann und bedanke mich natürlich auch und wenn ich sie verwende, kommt derjenige auch in die Danksagung des Romans.
0: Du machst sogar manchmal Umfragen, ne, zu Titeln von deinen Büchern und sowas auf deiner Seite.
1: Genau, wenn ihr Lust habt mitzumachen, also gerade frage ich, wer der beste Bösewicht ist in meinen Walkers Roman, weil wir wollen ein neues Video dazu machen und also ihr könnt gern teilnehmen, wenn ihr wollt.
4: Also ich finde, es ist Andrew Milling.
1: Ah, okay, der ist auch im Moment auf Platz 1 bei der Umfrage.
0: Mal gucken, ob sich da noch was dreht an der Umfrage. Ja. Oskar, vielen, vielen Dank. Tschüss.
1: Tschüss.
0: Und jetzt schalten wir direkt weiter nach Hattingen zu Sina. Hallo Sina.
5: Hallo.
1: Grüß dich.
0: Du hast auch eine Frage an Katja, ne?
5: Mhm. Meine Frage ist, kommen nach Rotburg hat die Rückkehr eigentlich noch ein paar Bücher?
0: Oh, das ist eine Frage, die hast du nicht nur alleine. Im Gästebuch wird sie auch gleich mehrfach gestellt, okay, wie das mit Seawalkers, mit Woodwalkers, mit 9 Staffeln aussieht und.
1: Gut, dann beantworte ich das gleich mal. Also, ich schreibe jetzt keine neue Woodwalkers-Staffel, weil ich habe jetzt schon so viel über Karak und seine Freunde geschrieben, aber ich schreibe noch Friends-Bände über ihn und seine Freunde, also Specials, und dann spielen sie auch in der recht großen Rolle in den Windwalkers mit. Und die starten tatsächlich jetzt schon Mitte Juni mit dem ersten Band. Und danach habe ich Seawalkers Rückkehr geplant. Also ihr werdet noch ganz viele Walkers-Romane von mir kriegen, aber ich schreibe natürlich auch noch andere Sachen für Roman für ältere Jugendliche. Das heißt, wenn ihr rausgewachsen seid, könnt ihr gleich mit denen weitermachen.
0: Unglaublich, so viele Bücher, die du da schreibst. Wie sieht denn das aus jetzt nochmal? Also wann setzt du dich da hin an den Schreibtisch und wie lange schreibst du dann am Stück?
1: Also manchmal bin ich schon um 4 Uhr oder 5 Uhr morgens am Schreibtisch, sogar meistens. Ja, deswegen kriege ich auch recht viel hin. Ja, und ich bin so ein totaler Morgenmensch. Also da kann ich eigentlich am besten schreiben, kann mich am besten konzentrieren. Und dann schreibe ich während des Vormittags und so gegen Mittag merke ich, wie meine Konzentration nachlässt. Dann mache ich Mittagspause, gehe vielleicht nochmal schwimmen oder im Wald spazieren oder sowas. Und dann setze ich mich nochmal dran und beantworte noch ein paar Leserbriefe, telefoniere mit meinem Agenten, mit dem Verlag, schreibe Rechnungen, also die ganzen Sachen, die man auch einfach so machen muss. Und ja, aber Schreiben, das ist für mich was vormittags und morgens stattfindet.
0: Ja, Wahnsinn. Sina, vielen, vielen Dank für deine Frage.
2: Tschüss.
0: Tschüss, mach's gut. Und mit Sinas Frage ist auch Paulas Frage im Gästebuch und Liesels Frage auch noch beantwortet. Das ist super, super praktisch. Denn gleich quatschen wir weiter. Und Katja, wir müssen ja auf jeden Fall noch über den Film sprechen.
1: Auf jeden
0: ne?
1: Fall, können wir machen.
0: Das machen wir gleich.

0: Wir sind in der Welt der Woodwalkers unterwegs, weil die Schriftstellerin Katja Brandis da ist, die sich diese Buchreihe und viele mehr ausgedacht hat. Katja, wir haben gerade schon gesagt, wir müssen unbedingt über den Film sprechen. Dazu gab es auch einige Fragen im Gästebuch. Mari zum Beispiel will wissen, wie es sich angefühlt hat, als du erfahren hast, dass das Buch verfilmt werden soll.
1: Also das war sehr, sehr spannend für mich. Also ich bin erstmal rumgehüpft und habe gejubelt und habe einen Sekt aufgemacht und sowas. Und ja, dann fängt halt die Arbeit an. Also wir haben insgesamt 5 Jahre dran gebastelt, an Drehbuch, also wurde dann gedreht und so weiter. Also ist so ein Film zu machen, ist echt aufwendig. Aber es war für mich super spannend, auch am Set dabei zu sein. Und das ist natürlich ein tolles Gefühl, dann bei der Premiere drin zu sitzen und mitzukriegen, dass es den Fans auch gefällt. Also es war sehr, sehr spannend und beim Dreh des zweiten Films war ich auch dabei und ich durfte sogar als Komparsin mitspielen. Also ich habe nicht
0: sagen dürfen. Du bist dann also einmal zu sehen in dem Film?
1: Ja, ich bin im Film 2 bin ich zu sehen. Im Film 1 durfte ich noch nicht dabei sein, aber im Film 2. Da könnt ihr mal drauf achten.
0: Okay, cool. Da passt dann doch auch Lives Frage dazu im Gästebuch. Also er schreibt, er liebt die Bücher, liest sie auch und will wissen, wann denn der zweite Film rauskommt. Du hast ihn ja schon angesprochen, gedreht ist er schon.
1: Ja, genau, er ist tatsächlich fertig gedreht. Jetzt werden gerade noch die Special Effects gemacht und eigentlich sollte er im Herbst rauskommen, aber da kamen dann so viele andere Filme, es sind jetzt angekündigt für den Herbst, dass sie es in den Januar 2026 geschoben haben, leider. Also ihr müsst noch ein bisschen warten. Wenn ihr den erst noch anschauen wollt, der kommt jetzt wirklich Ende des Monats bei im Internet als Kauftitel und dann später kommt er noch auf einer großen Streaming-Plattform, für die ich jetzt keine Werbung mache.
0: Okay, wunderbar. Dann wissen wir Bescheid, dass man den Film dann auch auf jeden Fall sehen kann.
1: Da könnt ihr noch mal anschauen oder überhaupt anschauen.
0: Ellen aus Rheinberg, 9 Jahre alt. Hi.
2: Hi.
1: Hi.
0: Deine Frage an Katja.
2: Meine Frage war, wie hattest du die Idee, die Buchreihe Woodwalkers zu schreiben?
1: Okay, das hatten wir jetzt schon. Da war ich in Yellowstone und vielleicht erzähle ich ganz kurz, wie ich für die nächsten Bände, wie ich dafür die Ideen hatte. Und zwar fahre ich auch immer an die Orte, über die ich schreibe. Und zum Beispiel gibt es einen Band, der spielt in Costa Rica und dafür war ich 3 Wochen lang in Costa Rica. Dann gibt es einen Band, der spielt an so einer Partnerschule in Namibia, in Afrika. Und dafür war ich 4 Wochen in Namibia, habe wirklich auch mir die Originalschauplätze angeschaut und Ideen gesammelt. Also ich gucke mir das immer vor Ort an und da kommen natürlich auch ganz viele Ideen.
0: Also reist du richtig, richtig gerne, Katja, kann man sagen.
1: Genau.
0: Ellen, danke für deine Frage und jetzt ist Phil dran aus Attendorn. Tschüss, Ellen.
2: Tschüss.
1: Tschüss.
0: Hi, Phil.
2: Hallo.
1: Hallo.
0: Wie lautet

0: Frage.
1: Ciao, Flo.
2: Ja.
0: Und viel
2: Tschüss.
0: Spaß mit den Seawalkers noch.
2: Ja.
0: Jetzt habe ich noch eine Frage aus dem Gästebuch, Katja. Und zwar kommt die von Liesel. Und sie will wissen, ob es mal sowas geben wird wie die Airwalkers, also mit Vögeln.
1: Ja, auf jeden Fall. Also das den zweiten Band schreibe ich gerade sogar. Der erste Band kommt jetzt im Juni raus. Ich habe sie nur nicht Airwalkers genannt, sondern Windwalkers, weil ich finde, das klingt noch ein bisschen besser als Airwalkers und Skywalkers. Ging nicht wegen Star Wars, ist ja klar. Und ja, das ist eine Klasse mit ganz vielen Flugtieren, eine neu gegründete Schule in Kalifornien. Und die Erzählerin ist ein Mädchen namens Sierra. Sie ist eine schwarze Wölfin und entdeckt außerdem, dass sie noch eine dritte Gestalt hat und eine ganz, ganz andere Gestalt. Und ja, sie erzählt sehr witzig und es wird auch sehr spannend. Und ja, ich wünsche euch viel Spaß damit.
0: Der wird dann auf jeden Fall da sein. Was ich noch von dir mal wissen wollte, so ganz persönlich, was machst du eigentlich, wenn du mal nicht schreibst und mit deinem Agenten telefonierst oder mit den Filmleuten oder sonst was, Katja?
1: Also ich gehe total gerne ins Kino, dann gehe ich wahnsinnig oft schwimmen und gehe Radfahren, gehe im Wald spazieren. Wir haben hier einen wahnsinnig schönen Wald und Fluss hier direkt am Haus und dann treffe ich mich gerne mit Freunden und ja, ich reise auch gerne, aber ich fliege tatsächlich nur noch einmal im Jahr aus Klimaschutzgründen und versuche halt mehr mit dem Zug und mit dem Auto oder natürlich erstmal in der Gegend mit dem Fahrrad durch die Gegend zu kommen.
0: Also die Natur, das merkt man ja in den Büchern auch, ist dir wichtig und das nicht nur in den Büchern.
1: Ja, das ist mir ganz wichtig. Also Naturschutz ist eigentlich das, was mir am meisten am Herzen liegt im Moment, weil es gerade auch so völlig aus dem Blick gerät und es ist einfach so wichtig, also die Tiere und die Wälder und alles und die Meere zu bewahren einfach. Also ich freue mich, wenn ihr mitmacht und helft, die Natur zu schützen.
0: Nora kommt aus Meerbusch. Hallo Nora.
1: Hallo.
3: Hallo.
0: Du hast auch eine Frage an Katja.
3: Ja. Warum, ob sie auch die Bücher selber lesen, die sie selbst schreiben?
1: Ja, schon, aber sagen wir so, wenn eines meiner Bücher erscheint, habe ich es dann schon ungefähr 15 Mal gelesen. Dann habe ich erstmal keine Lust mehr reinzuschauen. Dann finde ich es natürlich auch nicht mehr spannend, weil ich schon weiß, was passiert. Aber wenn ich es dann Jahre später nochmal lese, dann finde ich es wieder interessant und dann kann es nur sein, dass mir auffällt, was ich damals falsch gemacht habe oder ja, was ich gern anders machen würde. Das kann natürlich passieren, aber meistens gefällt es mir dann auch gut.
0: Ich kenne das so, wenn man irgendwie mal Bücher liest, ganz viele Bücher gelesen hat früher und dann vergisst man so, was da drin ist. Passiert einem das auch, wenn man die selber schreibt irgendwann?
1: Ja, doch. Also es gibt Bücher, die habe ich vor 20 Jahren veröffentlicht und da denkst du, wie geht das nochmal aus? Oder manche Wendungen habe ich auch vergessen und das ist eigentlich ganz praktisch, dann, wenn ich es dann nochmal bearbeiten kann, wenn es neu rauskommt, lese ich es nochmal, kann nochmal Sachen ändern und Sachen, die vielleicht nicht so ganz logisch waren. So war das bei meiner Daresch-Reihe, die habe ich nochmal ziemlich stark überarbeitet, damit sie bei Fischer neu rauskommen konnte.
0: Nora, vielen, vielen Dank, dass du auch angerufen hast und Katja eine Frage gestellt hast heute Abend.
1: Ja, ciao Nora.
0: Mach's gut. Katja, vielen, vielen Dank, dass du bei uns warst hier bei Maus Live und so viele Fragen beantwortet hast. Das ist echt, echt toll, dass du da warst und dir Zeit genommen hast. Viel Spaß noch in den vielen, vielen Welten, die du dir so ausdenkst.
1: Also, ciao Paulus.
0: Tschüss.

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0: Lest ihr Comics oder Mangas? Ilion aus Köln, der macht das, 10 Jahre alt, aber noch lieber als Comics zu lesen, zeichnet er selbst welche. Und mit seinem Comic hat er sogar schon mal einen Wettbewerb gewonnen. Und deswegen hängt ein Comic von Ilion in der Ausstellung Superhelden im NRW-Forum in Düsseldorf. Mausreporterin Yashim hat sich das Comic mal zusammen mit Ilion angeschaut.
1: Er ist so ein ganz normaler Mensch, er ging dann so raus in so einen Park, dann hat es so gewittert, dann erschien so ein Portal, er ist reingegangen und dann hat er von einem Professor die Superkräfte bekommen. Und dann kam schon direkt der Schurke. Ja, und dann hat er ihn besiegt.
2: Was Ilion hier kurz zusammenfasst, hat er auf 8 Schulheftseiten gezeichnet. Der bunt ausgemalte Comic, in dem die Geschichte in kleinen Kästchen mit Figuren und Sprechblasen erzählt wird, hängt eingerahmt an der Wand im Ausstellungshaus in Düsseldorf. Ein unbeschreibliches Gefühl.
1: Wenn jetzt sowas ausgestellt von mir wird, dann fühle ich mich ganz stolz. Und wie so ein richtiger Künstler, so ein Comiczeichner, so ein Autor vielleicht.
2: Auch zu Hause in Köln hängen seine Zeichnungen in seinem Zimmer an den Wänden.
1: Also wir haben hier einmal John das Schaf und Super Mario. Und dann habe ich hier so ein paar Superhelden gemalt. Und dann einmal oben links den Luigi als muskulös. Und hier hinter der Tür habe ich auch die Maus und die Ente und diesen Elefanten gemalt. Das war so, glaube ich, als ich 3 Jahre alt war.
2: Comics lesen und zeichnen mag Ilion fast gleich viel, sagt er.
1: Aber 0,0001% mag ich Comics zeichnen mehr. Wenn ich so zeichne, dann bin ich so in Fantasiemodus ein bisschen. Ich hätte mir auch so gerne Kräfte gewünscht. Dass ich so Superkräfte bekommen habe, habe ich auch geträumt. Schon mal. Also ich fange meistens immer mit dem Kästchen an und dann mit dem Kopf und dann von Kopf zu Fuß. Als erstes habe ich die Zeichnung im Kopf und dann, also jetzt zum Beispiel hier, ich mache jetzt so und er guckt dann auf ihn und dann fällt mir auch auf, was der sagen soll. Und dann habe ich geschrieben, wer zum Teufel bist du? Also immer wenn ich zeichne, dann gucke ich das Bild nochmal an und überlege mir, was er sagen kann. Und dann ploppt es mir in meinem Kopf und dann schreibe ich.
2: Ilions Zeichnungen sind bunt und er schafft es, seinen Figuren den passenden Gesichtsausdruck zu verleihen. Ob überrascht, verärgert, neugierig, ängstlich, böse, mutig oder fröhlich, er weiß genau, wie er die Augen, Augenbrauen und den Mund zeichnen muss, damit seine Figuren lebendig werden. Seine Zeichnungen hat er auch schon mal auf einer Comicmesse präsentiert.
1: Ich habe auch so gezeichnet und die wollten es auch haben. Ich habe das auch so richtig mit Geld verkauft, so für 1 Euro oder so. Und sie haben es wirklich gekauft und ich habe wirklich das Geld bekommen.
2: In den Schubladen seines Schreibtischs hat Ilion jede Menge Stifte. Bleistifte in verschiedenen Stärken, Feinliner, um die Zeichnungen zu umranden, Buntstifte, mit denen er seine Comics farbenfroh ausmalt. Und dann gibt es da noch einen, schon ziemlich kurzen, für Ilion sehr besonderen Bleistift.
1: Ich zeichne mit keinem anderen Bleistift, nur mit dem. Weil sonst, wenn ich jetzt zum Beispiel mit einem anderen Bleistift mal, dann merkt man sofort den Unterschied und das will ich nicht. Also das ist auch mein Lieblingsbleistift geworden. Und dann zeichne ich auch mit dem immer meistens.
2: Er hofft, dass er reicht, solange er noch seinen aktuellen Comic zeichnet, der schon ziemlich dick aussieht.
1: Ja, schon ganz viele Seiten. Es sind schon fast 100 Seiten. Ich bin jetzt gerade auf Seite 97 und habe mit einem neuen Titel angefangen. Das ist erstmal nur eine Geschichte. Die Geschichte geht einfach weiter, aber es tauchen immer so neue Schurken auf.
2: Einen neuen Comic würde Ilion dann auch mit einem neuen Bleistift beginnen. In seinen Geschichten geht es manchmal friedlich zu und manchmal wird es actionreich. Das Zeichnen macht ihm so viel Spaß, dass er es sogar im Urlaub macht. Ein richtiges kleines Comicheft mit mehreren Seiten ist dabei vor etwa 1,5 Jahren entstanden.
1: Das habe ich selber getackert mit einem Tacker aus dem Büro. Ja, da war ich 8 in der Türkei. Da habe ich das Comic alles gemacht, malt, bis mein Urlaub zu Ende war. Also das war mein Urlaub, waren so 2 Wochen und dann bin ich in 2 Wochen auch mit dem Comic fertig geworden.
2: Das Comiczeichnen ist für Ilion momentan noch ein Hobby. Aber er denkt weiter und könnte sich vorstellen, damit vielleicht auch seine Zukunft aufzubauen.
1: Ich hätte auch so vorgeschlagen, dass ich also mein Beruf so Künstler wäre. Da gehört dann auch so Zeichnen natürlich. Dann kann ich auch vielleicht Autor werden, habe ich mir auch überlegt. Ja, also Comiczeichner.
0: Das wird bestimmt was. Man muss dabei bleiben und immer schön alle Ideen aufschreiben, die man so hat. Danke, Yeshim, und danke, Ilion.
3: Yeah. Guten Morgen.
4: Morgen.

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1: Ihr stellt Fragen und wir schicken dann unsere Mausreporterinnen und Mausreporter los, um diese Fragen zu beantworten. So läuft das ja immer wieder bei uns hier. Fragen, wisst ihr ja, könnt ihr ins Gästebuch schreiben auf maus-live.de oder aber ihr sprecht sie einfach auf den Anrufbeantworter. Philipp zum Beispiel hat genau da angerufen.
2: Hallo, ich bin der Philipp und ich würde gerne wissen, warum heißt es Grimassen schneiden?
1: Tolle Frage. Habe ich nie drüber nachgedacht, warum das Grimassen schneiden heißt und nicht irgendwie Grimassen ziehen oder sowas. Genau die richtige Frage für Christoph, denn der ist ja genau dafür zuständig, wenn es um Wörter geht. Hier ist eine Wortschatzkiste.
3: Keine Angst. Egal, was für Grimassen ihr vor dem Spiegel schneidet, es kann nicht passieren, dass euer Gesicht so bleibt. Auch wenn Erwachsene sowas manchmal immer noch erzählen. Egal, wie man seinen Mund oder seine Zunge oder seine Augen mit den Muskeln bewegt, das bleibt im Gesicht nicht stehen. Auch nicht, wenn man sich in dem Moment vielleicht erschreckt. Manche Leute, die haben einfach Spaß daran, anderen Leuten Unsinn zu erzählen und ihnen damit vielleicht auch Angst zu machen. Ich hab lieber Spaß damit, Grimassen zu schneiden. Grimassen. Ist wieder mal so ein komisches Wort. Klingt wie Grinsen und Masse. Ob das so heißt, weil man so massiv grinsen muss, wenn einer eine richtig gute Grimasse schneidet? Und wieso wird eine Grimasse denn eigentlich geschnitten? Ich verzieh mein Gesicht doch eher. Das hat ja mit Schneiden nichts zu tun. Zeitmaschine? Wieso heißt es eigentlich Grimassen schneiden? Und woher kommt das Wort Grimasse?
4: So wie wir es heute benutzen, kommt es aus dem Französischen. Grimace nennt man es da, wenn man das Gesicht lustig verzieht.
3: Na, und wo haben es die Französinnen und Franzosen her?
4: Das ist nicht ganz klar. Es könnte von den Germanen kommen.
3: Na, dann lass uns hinfliegen.
4: Nein.
3: Was? Wieso machen wir denn keine Zeitreise?
4: Weil es eben nicht sicher ist. Und weil ich dir keinen Unsinn erzählen will.
3: Oh, das ist nett. Aber wie können wir denn dann erfahren, wie es gewesen sein könnte mit der Grimasse?
4: Das kann ich dir mit meinem Premium-Update zeigen.
3: Du hast ein Update?
4: Ja, ich verfüge jetzt über ein holographisches Möglichkeitsfeld.
3: Na, das klingt spannend.
4: Damit kann ich dir Dinge zeigen, wie sie möglicherweise, also vielleicht gewesen sind.
3: Können wir es gleich ausprobieren?
4: Natürlich. Holographisches Möglichkeitsfeld zu Grimasse ist programmiert. Bitte sehr.
3: Wow!
4: Du machst aber eine tolle Grimasse mit ganz großen Augen und ganz großem Mund.
3: Das war keine Absicht. Ich bin nur so erstaunt über
4: HMF. Holographisches Möglichkeitsfeld.
3: Ja, also das sieht aus wie eine Computersimulation über die alten Germanen. Und die feiern gerade ein Fest?
4: Ja, möglicherweise feierten die Germanen ein Frühlingsfest. Also ein Fest, um zu feiern, dass nach dem langen kalten Winter bald wärmere Tage kommen werden.
3: Na, das wäre ja auch ein Grund zum Feiern. Die Germanen, die haben Tierfelle umgebunden und Masken auf. Die Masken sehen aber gruselig aus.
4: Ja, es ist möglich, dass die Germanen sich verkleideten und mit den unheimlichen Masken die Geister der Kälte und des Winters verscheuchen wollten. Vielleicht ist das eines der Feste, aus denen sich der Karneval entwickelt hat.
3: Aber man weiß es nicht genau.
4: Richtig.
5: Wir müssen richtig gruselige Grimos schnitzen, damit der Winter auch wirklich abhaut.
3: Hat er gerade Grimo gesagt?
4: Ja,
5: Grimo.
4: Grimo ist möglicherweise ein altes Wort für Maske.
3: Na, dann wäre auch klar, warum es Grimasse schneiden heißt, wenn die Germanen ihre Grimos, also ihre Masken aus Holz geschnitzt haben.
4: Ja, vielleicht.
3: Und dass die Masken so unheimlich sind, also so grimmig gucken, das wäre dann auch kein Zufall, oder?
4: Richtig. Die Wörter grimmig und Grimasse könnten verwandt sein, falls die Germanen früher wirklich grimmige Masken schnitzten, um damit die Geister des Winters zu vertreiben.
3: Puh, das ist viel Information auf einmal. Also dein Update ist wirklich klasse, aber Kann ich jetzt wieder zurück in die echte Welt? Ich glaube, ich mache schon ein ganz komisches Gesicht.
4: Keine Angst, das bleibt ja zum Glück nicht so. HMF deaktivieren.
3: Puh, danke.
1: So, jetzt wissen wir, warum es Grimassen schneiden heißt. Danke, Philipp, für die Frage und danke, Christoph, für deine Wortschatzkiste. Mehr Wortschatzkisten findet ihr auf maus-live.de.

Hallo, ich bin Frieda, 9 Jahre alt und ich wünsche mir das Lied Summer von Taylor Swift und damit grüße ich meine Klassenlehrerin Frau Wojna-Robitz. Tschüss!

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1: Hallo, hier sind Frieda und Nora.
2: Wir wünschen uns das Lied Karamell.
1: Und wir grüßen meine Mama, meinen Papa, meinen Bruder und meine ganze Familie und die Maus und den Elefanten und die Ente.
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1: Hallo, ich bin Jule. Ich bin 5 Jahre alt und ich wünsche mir das Lied Cover Wind Sunshine und ich grüße meine Familie und meine Freunde Emma, Malte und Luna. Tschüss!

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1: Hallo, hier spricht der Konstantin. Ich wünsche mir das Lied Alone Don't.

Mein Name ist Jona. Ich wünsche mir das Lied Solar Pop von K-Pop Demon Hunters. Viele Grüße von der ganzen

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1: Hallo, hier ist Luisa. Ich bin 8 Jahre alt und ich wünsche mir das Lied Waterloo von ABBA.

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1: Hallo, ich bin Melissa, ich bin 8 Jahre alt und ich wünsche mir das Lied. Mein Hobby ist Ferien von Digger und ich grüße damit das Maus-Team.

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1: Hallo, hier ist Ella. Ich wünsche mir das Lied Ocean Eyes von Billie Eilish und ich grüße alle meine Freunde und die Maus.

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1: Hallo, ich bin Adriana, bin 4 Jahre alt und wünsche mir das Lied von Nina Schubert, Fata Morgana. Ich begrüße Oma und Opa und meine Freunde alle und Onkel und meine Mama.

Hallo, hier ist der Jakob. Ich bin 9 Jahre alt und ich wünsche mir Take Me Where Your Heart Is von Q.

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1: Hallo, ich bin Bogen, ich bin 8 Jahre alt und ich wünsche mir das Lied Lass, Lass und ich grüße alle, die zuhören. Tschüss.

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1: Hallo, ich bin die Anni. Ich wünsche mir das Lied In deinen Armen und Klammern, aber sie. Und damit grüße ich das ganze Maus-Team, die Maus, den Elfen und den Elefant und meine Klasse und meine beste Freundin Fiona und Mathilda. Magst du das?

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1: Ich bin der Engel und ich bin 8 Jahre alt. Ich wünsche mir das nächste Lied von Imagine Dragons und ich grüße meine Familie und meine Freunde.

bin Amelia, ich bin 7 Jahre alt und ich wünsche mir das Lied Pocket Full of Sunshine von Natasha Bedingfield. Und damit grüße ich meine Klasse 2a und meine Familie.

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1: Hallo, hier ist der Jonas. Ich bin 7 Jahre alt und gehe in die 2. Und ich wünsche mir das Lied

Ich bin Amelie, bin 8 Jahre alt und ich wünsche mir das Lied Swim. Und damit grüße ich meine Familie und meine Freunde. Swim.

0: Wir machen es den ganzen Tag. Ihr macht es sicherlich auch den ganzen Tag. Nämlich sprechen. Und warum wir nicht einfach alle ein und dieselbe Sprache sprechen, das erfahrt ihr später noch hier bei uns.
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2: mit einem Besuch bei einer Logopädin. Englisch als bekannteste Sprache. Menschen mit zwei Muttersprachen. Und natürlich mit der Maus und dem Elefanten. Hande, Yahugolka Debo Wallo Fi Hala. Hore Angle Hala Burka Andede. Fi Yim Ewao Behala Jididi. Fahim Kanyung Endorundung Emao Bambam. Das war Fula, so wie es in Guinea gesprochen wird.
0: Marie ist hier. Hallo ihr alle. Und dreimal Hallo gab's da auch noch von Maus, Ente und Elefant. Das, was ich da gerade gesagt habe, das haben sicherlich die meisten von euch verstanden. Ich habe das ja auf Deutsch gesagt und alle von euch, die Deutsch können, die verstehen mich auch. Wir haben außerdem einige Mausfans getroffen, die sprechen auch eine Fremdsprache. Vielleicht, weil die in der Schule gelernt haben oder von ihren Eltern, weil zu Hause zwei Sprachen gesprochen werden. Oder von Freundinnen und Nachbarn.
3: Ich kann in Englisch Hello sagen, mein Favorite Color ist und Eis heißt auf Deutsch Augen. Ich kann auf Englisch sagen, what's your name? My name is Laura.
4: Ich kann auf Griechisch sagen, gute Nacht, das heißt Kalinichta. Und ja, das heißt ne. Und das kann ich von meinen Freundinnen, weil die halt auch Griechisch sind. Und auf Englisch kann ich dann halt auch Erdbeere, das heißt Strawberry.
5: Ich kann ziemlich viel in Englisch sagen, aber nicht so ganze Sätze, nur Wörter. Scissor und Purple und Rabbit, Donkey, Blue, Gray, Red, Brown, Green, Yellow. Das sind die Farben auf Englisch.
6: Ich kann ein bisschen Englisch und Polnisch. Also Englisch in der Schule lerne ich das. Und Polnisch kann ich ein bisschen, weil meine Nachbarin eine Polin ist. In Polnisch kann ich einmal Lala sagen und Tschech. Lala heißt Puppe und Tschech heißt, glaube ich, Hallo oder komm zu mir.
7: Ich kann von der Familie sehr viel auf Englisch. Schwester, das heißt Sister. Bruder, das heißt Brother. Kann ich Mama, das heißt Mom. Papa, das heißt Dad. Und zusammen heißen die Parents.
8: Salü kann ich auf Französisch, das heißt Hallo. Ich kann Hello, das ist auf Englisch.
9: Ich kann nochmal Hallo in Spanisch. Und zwar Hola.
0: Da ist schon ordentlich was zusammengekommen. Und in dem Song, den ihr jetzt hört, kommen auch einige zusammen. Viele Musikerinnen und Musiker aus vielen verschiedenen Ländern mit verschiedenen Sprachen. Wir nennen die sich und mit dabei hier Stefanie Heinzmann, Milo, Sascha, Justin Jesso. Also ich könnte da jetzt noch ewig weiter aufzählen. Okay, hast recht, Elefant. Lieber was Musik hören. Hier sind wir mit Best of Us.

0: das habe ich noch gar nicht gesagt. Das Lied gerade wurde übrigens aufgenommen, um damit Spenden zu sammeln. Für wohltätige Zwecke. Also keine der Sängerinnen und Sänger hat Geld dafür bekommen.
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0: Heißt heute bei uns The Question of the Day. Und ich bin mir sicher, die allermeisten von euch wissen, in welche Sprache ich das gerade übersetzt habe. Englisch, genau. Ich wette, Mausfan Joris hat auch schon ein bisschen Englisch gelernt. Er hat uns nämlich diese Frage auf den Maus-Anrufbeantworter gesprochen.
2: Hallo, ich bin Joris und ich wollte wissen, wieso Englisch die bekannteste Sprache ist.
0: Yes, man! Das würde uns auch interessieren. Ich habe den Auftrag mal direkt weitergegeben an meine Mauskollegin Verena.
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4: Ich habe gerade gelesen, dass dieser Song von Ed Sheeran super beliebt zum Englischlernen ist. Thinking Out Loud heißt er. Laut denken. Und hier steht, weil Ed so deutlich singt, kann man den Text gut verstehen und zum Lernen benutzen. Dann lass mal hören, Ed.
3: Darling, I will be loving you till we're 70.
4: Liebling, ich werde dich lieben, bis wir 70 sind. Stimmt, versteht man gut.
3: Baby,
4: wobei, was ich nicht verstehe, was ist denn dann nach dem 70. Geburtstag? Sucht er sich dann eine neue Freundin? Ja?
5: Mama, ich wollte dich was fragen.
4: Ja, komm rein.
5: Kannst du mit mir Englischvokabeln üben für den Test morgen?
4: Ja, aber eigentlich bin ich gerade dabei zu recherchieren.
5: Sorry, ich dachte, wenn du hier eh schon so laut Ed Sheeran hörst, kannst du ja nicht beim Arbeiten sein.
4: Doch, ich mache Englisch, wie du. Nur finde ich gerade raus, warum Englisch die bekannteste Sprache ist.
5: Aha.
4: Was ich schon weiß, ist, dass weltweit rund 370 Millionen Menschen Englisch als Muttersprache sprechen.
5: Wahnsinn. Und dann gibt's ja noch viele mehr, nämlich die, die so wie ich Englisch als zweite Sprache lernen.
4: Genau, das sind nochmal 2 Milliarden Menschen. Insgesamt spricht also ein Viertel aller Menschen auf der Welt Englisch.
5: Echt krass. Und ich glaube, die hören alle Ed Sheeran. Weil guck mal, ich sehe gerade, der Song ist schon 2,5 Milliarden Mal angehört worden.
4: Wo ich deine Vokabelliste jetzt so sehe, ich glaube, wir können mal laut zusammen drüber nachdenken, warum Englisch so bekannt als Sprache geworden ist.
5: Okay, why not?
4: Was heißt denn History?
5: Geschichte.
4: Sehr gut. Und British Empire?
5: Das ist das britische Weltreich.
4: Perfekt. Unser Stichwort. Das British Empire ist nämlich der Grund, dass sich die englische Sprache weltweit so verbreitet hat.
5: Ach so.
4: Die Engländer haben schon sehr früh, vor über 500 Jahren nämlich, angefangen, durch die Weltmeere zu segeln und dabei fremde Länder zu erobern.
5: Und dabei haben die sich damals so einiges unter den Nagel gerissen. Da sprechen wir auch gerade in Englisch drüber. Australien, Neuseeland, Indien, Teile von China.
4: Ja, und von Afrika und Nordamerika. Das waren alles Teile der Welt, die im 19. Jahrhundert, also vor rund 200 Jahren, unter englischer Herrschaft standen. In einigen dieser Länder hat sich Englisch dann als die Hauptlandessprache durchgesetzt.
5: Und deswegen singt Sia zum Beispiel auch auf Englisch, dies Jahr aus Australien. Hier, klick da mal rein.
4: Unstoppable. Das Wort ist auch auf deiner Vokabelliste. Was heißt das?
5: Unaufhaltsam, genau wie die Sprache. Und das hat ja auch mit der Popmusik zu tun. Das allermeiste davon ist auf Englisch.
4: Weil es eben dann in vielen Teilen der Welt verstanden wird und deshalb dann auch erfolgreicher werden kann. Außerdem haben die USA ja lange Zeit den Ton angegeben in der modernen Popmusik. Rock'n'Roll, Blues, Hip-Hop.
5: Und weil die Musik überall auf der Welt gehört wird, verbreitet sich auch die Sprache, in der gesungen wird.
4: Und dazu kommt, die USA haben auch sonst nicht gerade wenig Einfluss gehabt in den letzten Jahrhunderten. Auf Politik und Wirtschaft. Und dann ist da ja auch noch das Internet. Das wurde auch in Amerika erfunden.
5: Stimmt. Ganz viele Webseiten, Videos und Spiele sind auf Englisch. Das ist für viele auch ein Grund, die Sprache zu lernen.
4: Also, ich fasse zusammen. Vom British Empire über Wirtschaft, Musik und das Internet jede Menge Gründe, warum Englisch heutzutage absolut unstoppable ist.
5: Unaufhaltsam, meinst du? Das kannst du schon auf Deutsch sagen. Können wir denn jetzt bitte weitermachen mit meinen Vokabeln?
0: Na, zum Glück passt Selma da gut auf, dass am Ende auch die Vokabeln nicht zu kurz kommen. Achtet doch mal drauf, ob ihr vielleicht auch das ein oder andere englische Wort immer und immer wieder benutzt. Ja, ich bin mir sicher, das macht fast jeder und jede von uns. Ich zum Beispiel jetzt, wenn ich euch von diesem Song, also diesem Lied hier erzähle, Bad Habits von Ed Sheeran.

0: dich und mich.
1: Ich war letztens ein paar Tage weg in Frankreich. Nee, brauchst du gar nicht lachen, Elefant. Mit meinem Schulfranzösisch bin ich da wirklich ganz gut zurechtgekommen. Aber ja klar, du hast recht, Maus. Irgendwann kam dann der Moment, mitten in der Pampa, so ein kleiner Laden mit allerlei französischen Leckereien und die Besitzerin, ja genau, sprach nur Französisch und zwar ultraschnell. Ja, ich habe auch am Ende gar kein Wort mehr verstanden. Da hätte ich mir so eine App hier gewünscht.
2: 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Alle Sprachen fließend sprechen.
3: Früher habe ich viel mehr gestottert als jetzt. Die Kinder in meiner Klasse haben mich nicht geärgert. Nur die Lehrer, die haben mich fast nie drangenommen. Nicht mal Frau Schwarz, unsere Englischlehrerin. Obwohl ich, wenn ich Englisch spreche, kaum stottere.
4: So, Kinder, ihr wisst ja, heute Abend findet in der Aula unser internationaler Liederabend statt. Kinder aus Island, Italien, Russland und anderen Ländern singen Lieder in ihrer Sprache vor. Wer von euch hat Lust, auf der Bühne die deutschen Übersetzungen der Lieder vorzulesen? Die schreibe ich euch natürlich vorher auf.
3: Ich habe mich gemeldet. Und noch zwei andere Kinder.
4: Julia, Ben, schön. Wer noch? Los, traut euch.
5: Phil meldet sich schon die ganze Zeit.
4: Ach, Phil, ich glaube, da überschätzt du dich ein bisschen.
3: Aber ich kann es doch versuchen.
6: Bruce Willis stottert auch und ist Schauspieler geworden.
4: Bruce Willis.
5: Und Rezo war auch Stotterer.
4: Beim nächsten Mal, Phil, okay? Julia und Ben, ihr macht das. Kommt am besten heute Abend ein bisschen früher, dann gebe ich euch die Übersetzungen von den Liedern. Ja?
3: Das war überhaupt nicht okay für mich. Den ganzen Nachmittag war ich schlecht gelaunt. Und zum Liederabend wollte ich nicht gehen. Aber da meldete sich mein Handy. Es war eine Sprachnachricht drauf. Von unbekannt.
7: Willkommen bei den absoluten Superkräften. Herzlichen Glückwunsch. Du hast gewonnen. Die einmalige Chance auf eine Superkraft.
5: Hä?
7: Hol dir deine Superkraft. Jetzt kostenlos zum Ausprobieren.
3: Da konnte man sich eine Superkraft aussuchen.
8: Hören wie eine Fledermaus.
9: Durch Wände gehen. Gedanken lesen.
8: Fliegen.
9: Klettern wie Spider-Man.
8: Alle Sprachen. Fließend sprechen.
3: Ich dachte, wenn ich alle Sprachen fließend kann, dann kann ich auch Deutsch fließend sprechen. Also ohne Stottern. Ich habe alle Sprachen fließend sprechen angeklickt.
7: Halte dein Telefon mit der linken Hand an dein rechtes Schlüsselbein und lege den rechten Arm auf den Kopf.
3: So? Ich spürte eine Energie in meinem ganzen Körper.
7: Prozess abgeschlossen. Du kannst jetzt alle Sprachen sprechen.
3: Und dann bin ich doch noch zur Schule gerannt. Die Aula war schon voll. Julia und Ben waren ziemlich aufgeregt.
5: Hallo, Phil.
3: Hallo, Ben. Was war das? Ich hab doch immer noch gestottert. Oh, da kapierte ich's. Alle Sprachen fließend sprechen. Das bedeutete, dass ich Englisch, Französisch und so weiter gut konnte. Aber das hatte mit dem Stottern nichts zu tun.
5: Du bist ja doch gekommen.
3: Aber Julia und Ben hatten andere Sorgen.
5: Hier ist Katastrophenstimmung.
10: Frau Schwarz ist noch nicht da.
5: Wir sollen gleich die Lieder ansagen und haben keine Ahnung, wie.
10: Sie hat die Texte. Und gleich soll es losgehen.
5: Hey, da kommt sie.
11: Oh, es ist mir so peinlich. Ich habe die Übersetzung vergessen.
5: Oh nein.
11: Ich bin nochmal zurückgefahren, um sie zu holen. Naja, dann war da ein Stau und dann musste ich halt wieder umdrehen, um pünktlich hier zu sein. Aber wir haben jetzt keine Übersetzung von den Liedern.
5: Wie bitte?
11: Okay, also ich könnte das englische Lied übersetzen, aber die anderen?
3: Ich kann die Lieder übersetzen.
11: Wie willst du das machen? Da singt einer auf Isländisch.
3: Kein Problem, kann ich.
11: Und Italienisch?
3: Parlo anche italiano, signora.
11: Aber Russisch?
3: Spreche ich auch. Minha zavut Phil.
11: Phil, du bist unsere Rettung.
12: Liebe Schülerinnen und Schüler, liebe Eltern, herzlich willkommen zu unserem internationalen Liederabend. Wir haben Kinder aus Italien, England, Island, Russland und sogar Sri Lanka zu Gast.
13: Sri Lanka, Mata,
0: Es
11: war ein schöner Abend. Julia und Ben haben die Lieder angesagt.
6: Alina singt ein Lied aus Russland.
11: Und ich habe sie übersetzt.
6: Dieses Lied handelt von Abschied, von der Zeit, die viel zu schnell vergeht und von einem blauen Zug, der in die Ferne fährt.
11: Die Superkraft ist irgendwann wieder verschwunden. Das Stottern ist geblieben. Aber ich mache mir jetzt nicht mehr so einen Kopf darum. Und seitdem ist es auch nicht mehr so schlimm. Die Lehrer nehmen mich jetzt öfter dran. Und Frau Schwarz hat mich sogar in die Englisch-Theatergruppe aufgenommen.
1: Also, ging doch am Ende alles gut aus. Tobi Polar, das kleine Sprachengenie, braucht so eine App ja mal gar nicht. In seinem Lied Bonjour, Hello zeigt er ja schon, wie super gut der alle möglichen Sprachen kann. In Rom sagt man

Filme Schwächer heute. Filme fallen vom Himmel. Vom Himmel. Oh Gott. Ja, das war so eine Sprachübung, die habe ich mal gelernt. Da nimmt man hier so einen Korken, also die Dinger, die man oben in eine Weinflasche reinsteckt. Und den macht man so vorne. Wo fischen die Kähne? Ja, ich weiß, das sieht ganz schön bekloppt aus. Ah, und da muss man versuchen, halt ganz deutlich zu reden und dabei natürlich auch den Korken nicht zu verlieren. Moment, ich probiere das nochmal. Schönes Wetter heute, die Sonne scheint vom Himmel.

0: Buchstaben nicht richtig aussprechen können oder Sätze nicht richtig formulieren können oder aussprechen können. Und ich helfe Ihnen hier mit ganz vielen Spielen und Tricks und ganz viel Spaß dabei, genau das zu lernen.
1: Und Dunjas erster Termin ist jetzt für Elena reserviert. Sie ist 6 Jahre alt und kommt schon seit einiger Zeit regelmäßig zu Dunja in die Sprechstunde. Das Wichtigste zu Beginn jedes Sprechtrainings ist es, das Spiel für den Schluss auszusuchen.
0: Dann kommen, gehen wir nämlich jetzt immer in den Materialraum. Oh, was steht denn da? Zutritt nur für Therapeuten. Aber wir dürfen heute rein.
2: Ja.
0: Kinder dürfen immer mit hier rein und dürfen sich immer ein Spiel aussuchen, was wir am Ende der Stunde spielen.
3: Das Angelspiel.
0: Gut, dann nehmen wir das mal.
2: Oh, hier ist eine riesige Wand mit allen Spielen. Sieht aus wie ein Spielzeuggeschäft. Also es sind so viele Spiele. Ja, warum braucht man so viele verschiedene Spiele?
0: Damit die Kinder sich auch immer was Neues aussuchen können, damit es nicht langweilig wird. Und deswegen haben wir wirklich hier ganz, ganz, ganz, ganz viel, um Buchstaben zu lernen, um zu lernen, richtig zu sprechen und einfach auch ganz viel Spaß zu haben. Darum geht's ja auch hier.
1: Elena möchte auch Buchstaben trainieren, die sie noch nicht so gut aussprechen kann. Sie geht zur Logopädin.
3: Weil ich das noch nicht so gut kann.
0: Okay, und wie macht ihr das hier? Also wie lernt ihr das?
3: Mit Spielen, ganz vielen Spielen.
0: Und um das wirklich spielerisch zu erlernen, nehme ich zum Beispiel eine Eisenbahn. Und dann setzen wir uns auf den Boden und wir spielen mit der Eisenbahn. Und die Eisenbahn macht das Geräusch Sch. Ich spreche das Geräusch Sch vor und die Kinder haben dabei ganz viel Spaß, das Geräusch dann eben nachzusprechen.
3: Und wenn wir aus Versehen was sagen mit einem Sch, dann merken wir das sofort immer.
0: Das stimmt tatsächlich. Also wenn ich mal einen Fehler beim Sprechen mache, dann ist die Elena immer ganz, ganz aufmerksam und sagt immer, nein, nein, nein, nein, nein. Das heißt doch, Sch. Wir haben nämlich schon ganz, ganz viel geübt. Und heute machen wir weiter.
1: Aber nicht mit dem Sch, Sch, Sch der Eisenbahn. Für Elena hat Dunja heute das Schildkrötenspiel vorbereitet.
0: Guck dir mal die Schildkröte an, die du hier unten auf dem Blatt siehst. Was ist denn da los? Die guckt ja so angestrengt.
3: Weil sie zu doll schwitzt.
0: Genau, sie schwitzt, weil es so heiß ist. Ja, genau.
3: Ich strecke die Zunge raus, weil es zu heiß ist.
1: Und großen Durst hat die Schildkröte auch. Damit sie etwas zu trinken bekommt, muss Elena die richtigen Zahlen würfeln. Und zwar in der Reihenfolge, wie sie auf dem Blatt stehen.
0: Oh, schade.
3: 6.
0: Genau, eine 6.
3: Schade.
0: Und... Schade.
3: Nein, nicht richtig.
0: Habe ich das falsch gemacht? Ich versuch's nochmal. Schade. Oh, was hast du gewürfelt?
3: Eine 3.
0: Ja, und die brauchst du sogar noch.
3: Schildkröte.
0: Sehr gut.
1: Elena und Dunja freuen sich, wenn die Schildkröte Wasser ergattern kann. Sonst wäre es ja auch ziemlich schade für sie. Und ganz nebenbei ist das Spiel auch noch ein super Sch-Training. Genau wie das Angelspiel auch, das Elena sich ja für das Ende ihrer Stunde ausgesucht hat. Mit einer Magnetangel fischt sie jetzt kleine magnetische Fische aus einem Papp-Aquarium, aber ohne dabei reinzugucken.
3: Oh, ein Fisch!
0: Sehr gut.
3: Der kommt hier hin.
0: Oh, guck, ich habe auch einen kleinen Fisch. Puh.
3: Den Stinkstiefel.
0: Den Stinkestiefel. Puh, der stinkt aber noch.
3: Mit einem Krebs drin.
0: Und?
3: Die Schatztruhe.
0: Juhu, die Schatztruhe hast du aus dem Wasser gezogen.
1: Und wer die Schatzkiste angelt, hat gewonnen. Spiel aus und Sprechtraining zu Ende. Für dieses Mal jedenfalls.
0: So, Elena, die Stunde ist ja jetzt zu Ende. Ich verabschiede mich. Wir sehen uns nächste Woche wieder. Hat Spaß gemacht mit dir.
3: Tschüss.
4: Fanden wir auch, oder? Hat Spaß gemacht, dass wir bei Elena mal in einer Stunde mit dabei sein durften. Ich starte jetzt eine ganz eigene kleine Unterrichtsstunde. Mit dabei Taylor Swift, eine meiner liebsten Sängerinnen. Denn das Sch kommt auch in einem Song von Taylor vor. Also,
5: shake it off, ihr alle zu Hause, mitsingen. Das ist jetzt der Unterricht für die nächsten Minuten. Shake it off, shake it off.

0: Nach Italien? Nee. Okay, nach Dänemark? Oder vielleicht nach England? Ja, wohin will denn Herr Lauterbach dieses Jahr in den Urlaub fahren? Ach so, das weiß er selber noch nicht. Na gut, dann einfach vorbereiten für alle Möglichkeiten.
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3: Ah, da kommt mein Assistent. Guten Morgen, Otto.
4: Hi, Chef. Wieso gucken Sie so streng? Ich bin nicht zu spät. Voll in Time heute.
3: Genau wegen sowas. Hi in Time.
4: Ja.
3: Irgendwann sprechen wir nur noch Englisch, du Otto. Ich finde diese Art zu reden immer ein bisschen...
4: Ein bisschen sass.
3: Jetzt ist aber auch mal gut.
4: Chef, wieso heißen wir eigentlich Kit-Hit-Fabrik?
3: Naja, weil wir Hits für Kids machen.
4: Müsste es dann nicht Schlager für Kinder heißen?
3: Hm? Jetzt übertreib mal nicht. Das klingt ja wohl sowas von
4: uncool.
3: Okay, also wenn du es partout drauf anlegst...
4: Partout? Jetzt auch noch Französisch?
3: Jetzt lass mich doch mal ausreden. Wenn man wirklich jedes Wort auf die Goldwaage legt,
4: ja,
3: müsste man ja auch jedes Lied auf Deutsch übersetzen. Hm?
4: Gibt doch Google-Übersetzer. ChatGPT und all sowas.
3: Genau. Und wie das dann klingt, zeig ich dir mal. Hey, Kinder, eure Schlagerfabrik zeigt euch Spitzenschlager auf Deutsch. Die schönsten Übersetzungen der Lieder, die ihr aus den Einzellisten...
4: Was heißt das, Chef?
3: Singlecharts.
4: Ach so.
3: Kennt.
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0: Mix-In von Cyril. Endlich Versionen eurer Lieblingslieder, bei denen ihr jedes einzelne Wort versteht. Und den Zusammenhang dann vielleicht nicht mehr. Versuchen wir es doch mal mit dem schönen Lied Tanzaffe.
1: Also sagen Sie, tanz für mich, tanz für mich, tanz für mich, au, au. Ich habe noch nie jemanden die Dinge tun sehen, die du tust. Sie sagen, beweg dich für mich, beweg dich für mich, beweg dich für mich, ei, ei. Und wenn du fertig bist, werde ich dich dazu bringen, alles noch einmal zu tun. Ich sage, oh mein Gott, ich sehe
0: ja,
1: dich vorbei.
0: Ja, das tut man doch verstehen können, tun. Übrigens, diesmal übersetzt von Gespräch GPT. Unnötigerweise sonst immer Chat-GPT genannt. Funktioniert übrigens auch mit Liedern, die euch bisher zu Recht etwas

0: schenkt euren Ohren Freude und holt euch Spitzenschlager auf Deutsch. Und wie findest du das, Otto?
1: Cringe.
0: Dachte ich mir. Lauda, lauda, lauda, lauda,
2: bah, bah. Ja.
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2: Aha. Das hier ist Rap. Komm, ich erklär's dir.

0: Kann ich euch mal was verraten? Immer wenn ich aufgeregt bin, dann ploppt in meinem Kopf ein Song auf. Das ist immer dieser eine Song. Wollt ihr den mal hören? Okay. I'm so excited and I just can't hide it. Der Song heißt I'm so excited und das heißt ja, ich bin so aufgeregt und das bin ich auch, denn wir haben einen neuen Maus-Fan in unserem Maus-Freundebuch. Carla hat sich ganz frisch eingetragen und das finde ich so spannend, weil Carla verwandelt sich regelmäßig in einen Dino.
1: Maus-Freundebuch.
2: Ich heiße
3: Carla.
2: So alt bin ich.
3: 6.
2: So sehe ich aus.
3: Ich habe blonde Haare und meine Augen sind braun.
2: Meine Lieblingsklamotten.
3: Kleider und Pullover. Ich habe so ein wunderschönes Blumenkleid gerade an. Mein Kleid hat lange Ärmel. Es ist gelb. Die Blumen sind pink, schwarz, gold, blau, weiß. Und nichts mehr.
2: Das spiele ich am liebsten.
3: Ich spiele gerne mit meinen Freunden am liebsten. Vielleicht so Fang oder Dinos oder so. Dino spielen geht so. Da kommt so ein großer Dino. Dann ist das ein Tyrannosaurus Rex. Und dann dreht er sich um und dann dürfen sich die Kinder nach vorne bewegen. Aber wenn er sich umdreht, dürfen sie sich nicht mehr bewegen. Was könnte der Dino sie sehen und sonst fressen?
2: Mein Lieblingssong.
3: This Girl in the Fire. This Girl in the Fire. Ist immer das Fire so hoch ist, das mag ich. This Girl is on Fire. Dann kam ich so gut. Dann springe ich da immer hoch, das finde ich so richtig toll.
2: Mein liebster Baum.
3: Ist der Apfelbaum. Weil ich da gut klettern kann und weil da so leckere Äpfel dran hängen.
2: Dieses Tier mag ich besonders.
3: Eine Katze. Ich wünsche mir schon eine Katze. Weil ich möchte ein Tier, das nicht so viel Unordnung macht und ich damit kuscheln kann.
2: Bist du Maus, Ente oder Elefant?
3: Maus. Weil wenn da so eine Katze wäre, könnte ich mir schnell mein Haus tun, mein Mäusehaus, dann könnte sie mich nicht fangen. Und bei der Ente, beim Elefant geht das einfach nicht.
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0: Und jetzt seid ihr dran. Wollt ihr auch in unser Maus-Freundebuch? Hier sitzen auf jeden Fall drei Tiere, die das richtig klasse finden. Und ihr müsst euch einfach nur melden über den Maus-Anrufbeantworter. Den erreicht ihr unter der 0800 5678 234.

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1: Kennt ihr ein Kind, vielleicht aus eurer Klasse oder auch aus der Nachbarschaft, das zweisprachig aufwächst? Das zum Beispiel Deutsch und Türkisch oder Griechisch oder Polnisch spricht. Oder das ist vielleicht sogar bei euch zu Hause so. Mit Mama sprecht ihr die eine Sprache und mit Papa die andere. Davon gibt es ja einige hier bei uns in Deutschland. Und Mausreporterin Angela hat 5 Kinder in der KGS Horststraße in Köln-Mülheim getroffen, die zu Hause eine andere Sprache sprechen als Deutsch. Und sie wollte wissen, wie es diesen Kindern damit geht.
2: Na, wir mit Milana aus Almania hatten, na, aus Dehem.
3: Das war Kurdisch. Milans Eltern kommen aus dem Irak. Er wurde in Deutschland geboren. Zu Hause spricht Milan, 10 Jahre alt, nur Kurdisch. Draußen Deutsch. Er erzählt, dass es sich manchmal komisch anfühlt, zwischen den Sprachen zu wechseln.
2: Ist schon diese Woche schon oft passiert, dass ich plötzlich Wörter auf Kurdisch gesagt habe in der Schule. Das ist einfach automatisch einfach aus dem Mund rausgekommen.
3: Milan sagt, dass Kurdisch seine Muttersprache ist, weil er das mit seinen Eltern spricht. Trotzdem fühlt er sich mit Deutsch wohler. Denn ihm ist aufgefallen,
2: dadurch, wenn ich Deutsch rede, halt mein Kurdisch sich verschlecht. Also ich kann heutzutage auch gar nicht mehr so gut Kurdisch sprechen, weil ich viel Deutsch gelernt habe und so.
4: Benim ismim Naz, Almanya'da yaşıyorum, 11 yaşındayım ve Stegerwald-Siedlung'da oturuyorum.
3: Naz ist 11 Jahre alt und lebt in der Stegerwald-Siedlung in Köln. Ihre Eltern sind in der Türkei geboren. Zu Hause mit ihren Eltern und ihrem älteren Bruder spricht Naz meistens Türkisch und zwischendurch auch Deutsch. Genau wie Milan ist sie manchmal verwirrt, sogar im Traum.
4: Also ich habe so irgendetwas geträumt, dass ich draußen war und danach wollte ich etwas kaufen. Dann habe ich auf Deutsch geredet, dann habe ich auf Türkisch beendet und dann habe ich einmal wieder zusammen gemacht. Eines Wort Türkisch und ein Wort Deutsch.
3: Naz erzählt, dass sie sich mit Türkisch ein bisschen wohler fühlt als mit Deutsch.
4: Wenn wir irgendwo hingehen oder so, wenn die alle Türkisch können, dann kann ich die verstehen und auch beantworten. Das ist schön für mich, das so zu machen.
2: Ja, zum Aylin, ja, zum Idenaisit Godini, ja, idam ot Köln.
3: Gerade habt ihr Aylin, 11 Jahre alt, gehört. Sie ist in Mazedonien geboren und nach Deutschland gekommen, als sie 3 Jahre alt war. Sie hat im Kindergarten Deutsch gelernt.
2: Also für mich war das so ein bisschen schwierig, weil ich konnte das nicht auf einmal und so. Ich habe ein paar Wörter im Kindergarten gesagt, die auf Mazedonisch waren und die haben mich dann nicht verstanden.
3: Aylin erzählt, dass sich das nicht gut angefühlt hat. Ihre Eltern können nicht so gut Deutsch. Ihre großen Geschwister helfen den Eltern oft, Briefe oder Nachrichten zu übersetzen.
2: Meine Mutter und mein Vater wollen ein bisschen so Deutsch und wenn die irgendwas falsch sagen, dann sage ich das richtig mal, damit die es richtig sagen.
5: Benim adım Ali Heyecan. Ben 10 yaşındayım ve Almanya'dan geliyorum.
3: Das war Ali Heyecan, 10 Jahre alt. Genau wie bei Naz kommen seine Eltern aus der Türkei. Weil sie zur Volksgruppe der Kurden gehören, wird bei ihnen zu Hause Türkisch und Kurdisch gesprochen. Seine Eltern können nicht so gut Deutsch.
5: Also manchmal muss ich auch für sie übersetzen, auch zum Beispiel bei WhatsApp kommt so eine Nachricht auf Deutsch, manchmal muss ich das auch schreiben. Für mich ist das eigentlich nicht so anstrengend, aber wenn ich immer das machen muss, ist es anstrengend.
6: Hallo, Smiti Rana, Oena Tminja, Oena Min Almania.
3: Rana ist 9 Jahre alt und lebt in Köln. Weil ihre Eltern aus Marokko kommen, spricht die Familie zu Hause Marokkanisch. Wie die anderen Kinder vermischt auch Rana manchmal die Sprachen, ohne es zu merken. Trotzdem glaubt sie, dass es einfacher ist, mit 2 Sprachen aufzuwachsen, als später noch weitere Fremdsprachen wie Englisch dazuzulernen.
7: Für mich ist es schon ein bisschen einfach, weil man wächst damit auf, dass man 2 Sprachen sprechen muss. Und dann lernt man das auch schon, nicht so verwirrt zu sein.
3: Rana hat sich auch schon überlegt, wie sie es machen würde, wenn sie selbst einmal Kinder hat.
7: Ich würde das so wie bei meinen Eltern machen. Also ich würde schon mit denen Deutsch so gut beibringen. Aber ich würde auch schon Marokkanisch denen gut beibringen, dass sie beide Sprachen sprechen können. weil zum Beispiel, wenn Verwandten von mir kommen oder so, dann zum Beispiel meine Mutter, da können die mit ihr Marokkanisch reden.
3: Wir halten fest. Es kann verwirrend und manchmal auch anstrengend sein, wenn man zu Hause eine andere Sprache spricht. Trotzdem ist es auch richtig schön, finden Nas, Alihejan, Aileen, Milan und Rana.
7: Wenn ich jetzt in Marokko bin, dann brauche ich keinen Übersetzer oder so. Dann kann ich einfach so auf Marokkanisch reden.
2: Das Gute daran ist, dass ich halt mit anderen Leuten reden kann und dadurch Freunde bekomme.
8: Ich bin stolz auf meine Sprache.
5: Das Tolle daran ist, dass man mit zwei Sprachen aufwächst, mit draußen die Leute sprechen kann, also mit Freunden und zu Hause mit meiner Mutter und mit meiner Familie halt.
4: Ja, wenn ich zu Urlaub gehe, dann spreche ich halt nur Türkisch und das ist daran schön, weil dann spreche ich meine Mamasprache und meine Papasprache da.
1: Richtig toll und vielen Dank, dass ihr uns das alles erzählt habt. Bei der Sängerin Namika war das etwas anders. Ihr Papa kommt aus Marokko, aber seine Sprache hat Namika nie gelernt. Und in ihrem Lied Je ne parle pas français singt sie ja auch davon, dass sie eine Sprache nicht kann. Die wird in Frankreich auf der Straße angesprochen und kann leider nicht antworten, zumindest nicht mit Worten. Ja, hört mal genau hin bei dem Lied, wie sie es macht.
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0: Meine Kollegin Tuba hier aus dem Mausteam spricht Türkisch. Der Mann von Kollege Michael ein wenig Deutsch und sonst Englisch. Und ich kann zwar neben Deutsch auch ein bisschen Französisch, aber wirklich nur so ein ganz kleines bisschen. Aber warum ist das mit den verschiedenen Sprachen überhaupt so? Das ist doch ultra kompliziert, finden auch die Mausfans Ellen und Jona.
1: Hallo, wir sind Ellen und Jona und sind beide 11 Jahre alt. Wir hätten eine Frage an euch.
2: Und wohnen in Köln. Warum gibt es eigentlich nicht nur eine Sprache und warum musste die Sprache sich dann entwickeln?
0: Ja, genau. Wäre doch leichter, wenn wir einfach alle die eine Sprache sprechen würden. Aber so einfach ist es nun mal nicht. Mausreporter Sebastian hat nachgeforscht und weiß jetzt mehr darüber, welche Sprache vielleicht alle Menschen sprechen könnten.
3: Bonjour, oi, habari, hola, konnichiwa, hello, ciao, ni hao, privit, gaesu, hallo. Jetzt habe ich echt schon in einigen Sprachen nachgesehen, wie Hallo heißt, aber das waren trotzdem nur ein paar der etwa 7000 Sprachen, die wir auf der Welt haben. Das liegt daran, dass wir Menschen nicht alle an einem Fleck zusammenleben. Es gibt ein paar Forscher, die glauben, dass sich alle menschlichen Sprachen aus einer Ursprache entwickelt haben. Diese Ursprache gab es nach dieser Idee schon vor 50.000 Jahren in Afrika, wo die ersten Menschen lebten. Aber selbst wenn das mit der Ursprache stimmt, haben sich die Sprachen danach total unterschiedlich weiterentwickelt, als verschiedene Menschengruppen an verschiedene Orte überall auf der Welt zogen. Stück für Stück änderten sich die Sprachen. Ich gebe euch mal ein Beispiel. Fifi Brindacier und Lina Langsokkur. Klingt total unterschiedlich, bedeutet aber das Gleiche. Pippi Langstrumpf nämlich. Einmal auf Französisch, einmal auf Isländisch. Also selbst wenn es stimmt, dass alle Sprachen sich aus einer Sprache entwickelt haben, sie sind heute total unterschiedlich. Aber warum ändern wir das nicht und lernen alle die gleiche Sprache, sodass alle miteinander sprechen können? Den Versuch dazu gibt es. Als Leiser Zamenhof vor über 160 Jahren in der Stadt Białystok geboren wurde, war es dort ganz schön wuselig. Białystok ist heute in Polen, wurde damals aber von Russland regiert. Leisers Vater war Russe und sprach Russisch mit ihm. Seine Mutter sprach vor allem Jiddisch mit ihm, eine Sprache, die von vielen Juden gesprochen wird. In Białystok wurden aber auch Polnisch, Belarussisch und Deutsch gesprochen, weil dort Menschen aus verschiedenen Regionen und mit unterschiedlichen Religionen zusammenleben. Zwischen den Menschen der verschiedenen Gruppen gab es aber immer wieder Streit und sogar Angriffe und Kämpfe. Leitzer hatte die Idee, dass Sprache helfen könnte, damit alle Menschen sich miteinander vertragen, in Białystok und auf der ganzen Welt. Deswegen dachte er sich eine Sprache für alle aus. Esperanto. Vor über 130 Jahren schrieb er sie in Büchern auf. Da war er schon erwachsen, Arzt und nannte sich Ludwig Leitzer Zamenhof. Esperanto estas mixaĵo de diversaj lingvoj. Das heißt, dass Esperanto eine Mischung aus vielen Sprachen ist. Auf Esperanto. Klingt ein bisschen wie eine unserer europäischen Sprachen. Und das ist auch Absicht, denn Zamenhof bastelte Esperanto-Wörter meistens aus Wortteilen zusammen, die er schon aus anderen Sprachen kannte. Zum Beispiel aus Latein, Französisch, Russisch oder Deutsch. Dazu dachte er sich eine möglichst einfache Grammatik aus, also die Art, wie Wörter und Sätze zusammengebaut werden. Kleines Beispiel. In Esperanto gibt es nicht er, sie oder es. Das ist alles das Gleiche. Zamenhof wollte, dass seine Sprache einfach und schnell zu lernen, zu schreiben und sprechen ist. Die Idee war, dass alle sie erstmal als Fremdsprache lernen sollten. Ähnliche Ideen wie Ludwig Leitzer Zamenhof hatten auch andere Menschen in der Geschichte, doch Esperanto funktionierte am besten von diesen sogenannten Plansprachen. Es verbreitete sich auf allen Kontinenten. Mehr als 1 Million Menschen auf der Welt sprechen es und es gibt auch ein Online-Lexikon auf Esperanto. Doch Esperanto wurde in keinem großen Land zum Unterrichtsfach, das alle lernen mussten, wie bei uns Englisch. Wenn man mit nur einer Sprache mit Menschen aus verschiedenen Ländern sprechen möchte, klappt es dann doch am ehesten mit Englisch, weil das die Fremdsprache ist, die die meisten Menschen lernen. Deswegen verabschiede ich mich nicht nur mit Esperanto, sondern auch auf Englisch. Adiao und goodbye.
0: Danke und thank you, Sebastian. Und wenn wir mal gar nicht mit Sprache und Wörtern weiterkommen, dann geht ja auch immer noch die Körpersprache. Also sich einfach mit Händen und Füßen verständigen.

Also es gibt zwischen 6.000 und 7.000 Sprachen auf der Welt. Das würde mir jetzt doch ein bisschen zu lange dauern, über die alle zu sprechen. Aber falls ihr mal eine besonders schwierige Sprache lernen wollt, Chinesisch-Mandarin ist da wohl ganz vorne mit dabei. Ja, das ist doch was zum Zeitüberbrücken, bis es dann morgen eine neue Folge von der Maus zum Hören gibt. Ich bin Marie, wir machen Schluss für heute. Macht's gut!

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1: In Mainz, da ist ein junger Mauersegler, das ist ein kleiner Vogel, aus seinem Nest gefallen oder rausgesprungen. Wahrscheinlich, weil sein Nest unterm Dach viel zu heiß war. Der kleine Vogel, der hat den Sturz überlebt, der war aber ziemlich erschöpft. Aber zum Glück wurde er rechtzeitig gefunden und bekam erstmal Wasser. Und dann hat sich die Nachbarschaft zusammengetan und überlegt, wie sie helfen kann. Besonders praktisch die 13-jährige Luisa, die kannte sich schon mit Mauerseglern aus. Sie hat den Vogel mit Insekten gefüttert und sich um ihn gekümmert. Und inzwischen geht's dem kleinen Mauersegler wieder viel besser. Und Luisa, die hat Erfahrungen für ihren Traumberuf gesammelt. Sie möchte nämlich mal Tierärztin werden.
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2: Das Mausradio mit Paulus. Hi. Sag mal, an was denkt ihr, wenn ihr die Namen Holly, Brandon, Karak hört? Oder Clearwater High School? Die meisten von euch wahrscheinlich an die Welt der Woodwalkers aus der super beliebten Buchreihe und dem Film. Woodwalker sind Menschen, die sich in Tiere verwandeln können. Karak zum Beispiel in einen Puma, seine beste Freundin Holly in ein Eichhörnchen. Brandon ist ein Bison. Diese Welt und die Welt der Seawalkers und viele Geschichten mehr hat sich Katja Brandes ausgedacht, Schriftstellerin. Und die ist heute hier zu Gast in Maus Live. Hallo Katja.
3: Hallo, grüß dich Paulus.
2: Was ist denn deine Lieblingsfigur bei den Woodwalkers, würdest du sagen?
3: Ja, das ist wirklich schwer, weil ich mag sie alle total gern. Aber Karak ist ja nicht umsonst meine Hauptfigur. Also erstens liebe ich Raubkatzen und er ist auch ein cooler Typ. Und Holly-Dialoge zu schreiben macht auch mal sehr viel Spaß. Und Tikani ist einfach cool, sie ist eine Polarwölfin.
2: Man merkt schon, du magst deine Figuren auch wirklich richtig gerne. Wir quatschen gleich über die Woodwalkers, darüber, wie Katja überhaupt die Idee dazu hatte, zum Beispiel diese Welt zu erschaffen, wie sie an so Geschichten arbeitet und vieles, vieles mehr. Katja, sag mal, in was für ein Tier würdest du dich denn gerne verwandeln können?
3: Ja, das ist ziemlich einfach, weil ich gehe mehrmals pro Woche schwimmen, fahre einmal ins Meer in Urlaub und ja, mein Lieblingstier sind Delfine. Ich glaube, das ist jetzt einfach.
2: Okay, also Katja wäre gern ein Delfin oder könnte sich gern in einen Delfin verwandeln. Ich finde ja irgendwie eigentlich so was fliegt, super spannend. Wäre das nichts für dich? Also Wasser besser als Luft?
3: Ja, in dem Fall? Doch. Also ich liebe auch Greifvögel, also ich glaube, ich wäre da noch ein Wanderfalke, wenn ich noch eine Gestalt frei hätte.
2: Oh,
3: aber Trippelwandler sind echt selten.
2: Der Wanderfalke wäre natürlich super schön, das sind die so gepunktet sind vorne, ne? So gespannt.
3: Ja, die sind echt hübsch, ja, und können 300 Stundenkilometer schnell fliegen.
2: Katja Brand ist heute zu Gast in Maus Live. Sie hat sich die Woodwalkers und die Seawalkers rein ausgedacht. Super beliebte Bücher, die in einer besonderen Schule spielen für Kinder, die sich in Tiere eben verwandeln können und manche, aber nur ein paar, eben auch in mehr als ein Tier nur. Mehr als 1,9 Millionen Bücher wurden schon verkauft von der Reihe. Im Januar ist Band 6 der zweiten Staffel erschienen. Außerdem sind auch noch ganz viele andere Bücher von Katja, Drachendetektiv Schuppe und einiges mehr. Hallo und schön, dass du da bist nochmal, Katja.
3: Ja, sehr gerne. Ich freue mich.
2: Damian hat eine Frage. Hallo Damian.
4: Hallo.
2: Schön, dass
3: Hi,
2: du anrufst.
3: Grüß dich.
2: Ja, willst du direkt deine Frage mal loswerden an Katja?
4: Ja, ich habe eine Frage. Wie lange bist du schon Autorin?
3: Oh, das bin ich schon ganz schön lange. Also mein erstes Buch ist rausgekommen 2002 und danach ging es eigentlich so weiter, dass eigentlich jedes Jahr ein oder mehrere Romane rausgekommen sind. Also ich kann schon auch sehr lange davon leben. Eigentlich bin ich jetzt seit 18 Jahren hauptberuflich Autorin.
2: Ja, Wahnsinn. Und du hast, wenn ich es richtig gelesen habe, mehr als 70 Bücher schon geschrieben, ne?
3: Ja, das stimmt. Bei 70 habe ich aufgehört zu zählen, weil es dann irgendwie auch peinlich wird. Aber es macht mir immer noch so viel Spaß.
2: Ja, das glaube ich. Weißt du noch, wie und wo du die Idee zu den Woodwalkers hattest?
3: Ja, das kann ich sehr genau sagen. Da war ich 3 Wochen in Urlaub im Yellowstone Nationalpark in den USA. Da habe ich ganz, ganz viele Tiere beobachtet in der Wildnis, also zum Beispiel Elche, Waschbären, aber auch Bisons. Und da kam mir der Gedanke, was machen die eigentlich, wenn wir nicht hinschauen? Vielleicht haben manche von ihnen ein Geheimnis. Und zack, schon hatte ich die Idee mit den Gestaltwandlern. Und deswegen spielt das auch in Yellowstone die Reihe.
2: Damian, sag mal, was gefällt dir denn so an den Büchern?
4: Ich weiß halt nicht, welches Buch sie rausgebracht hat, weil ich
2: Ach so, du bist gar nicht Woodwalkers Fan, sondern hattest einfach mal so gedacht, du findest es spannend zu wissen, wie lang Katja schon schreibt, sozusagen.
3: Ja.
2: Ah, verstehe.
3: Kein Problem.
2: Das, genau. Überhaupt kein Problem.
3: Ist ja auch ein ungewöhnlicher Beruf.
2: Schriftsteller, ja. Genau. So, Aaron, 10 Jahre alt, aus Bochum. Hallo, Aaron, herzlich willkommen.
5: Hallo. Grüß dich.
2: Was hast du für eine Frage mitgebracht für Katja?
5: Wie sind Sie auf die Idee gekommen, also genau diese Hauptfiguren zu nehmen, also zum Beispiel Karak?
3: Ja, also Karak, auf den bin ich gekommen, weil ich ein großer Raubkatzenfan bin und natürlich hätte ich gerne noch andere Raubkatzen eingebaut, aber es sollte ja nicht zu viele werden und Pumas leben in Amerika, das fand ich sehr praktisch und ja, Holly, ich wollte natürlich noch ein sehr unterschiedliches Tier, also unterschiedliche Tiere und dann habe ich noch ein quirliges Rothörnchen, ein freches Rothörnchen mit dazu genommen und dann brauche ich noch ein ganz großes Tier, was aber gar nicht groß und stark sein will, dann habe ich noch Brandon, den Bison, dazu erfunden und die anderen kamen so nach und nach hinzu.
2: Aaron, welches ist denn dein Lieblingstier bzw. deine Lieblingsfigur?
5: Bei mir auch Karak.
3: Okay. Ah, und wärst du auch eine Raubkatzen zweiter Gestalt oder was wärst du?
5: Ich wär ein Löwe.
3: Ein Löwe, wow, die sind echt stark.
2: Ja, richtig gut. Ein mächtiger Löwe wäre Aaron aus Bochum. Aaron, vielen, vielen Dank, dass du eine Frage mitgebracht hast.
5: Tschüss.
3: Ja, viel Spaß mit den nächsten Bänden.
2: Genau, tschüss.
5: Tschüss.
2: Katja, war dir sofort klar, als du diese Idee hattest, diese Welt zu erschaffen, da im Yellowstone-Nationalpark, dass das so ein richtiger Hit wird und dass Kinder wie Aaron totale Fans werden?
3: Das hätte ich echt nicht gedacht. Die Idee hat sich auch lange entwickelt. Also ich habe zuerst versucht, einen Jugendroman für ältere Leser draus zu machen, weil ich bisher nur für ältere Leser geschrieben hatte. Und dann hat der Arena Verlag aber gesagt, so, kannst du vielleicht das für Jüngere machen und kannst du noch mehr über diese Schule machen und so. Und zack, war es ein Internatsroman. Das hatte ich eigentlich gar nicht vor. Dann habe ich schon gemerkt, dass es vielleicht gut ankommen könnte, aber dass es so ein Welterfolg werden würde und verfilmt, das hätte ich jetzt wirklich auch nicht gedacht.
2: Wie ist denn das eigentlich, wenn du als Schriftstellerin so eine Idee hast, ne? Und dann denkst du, das ist doch gut. Und dann gehst du zu einem Verlag, also das sind ja die, die die Bücher herstellen und drucken und dann in den Verkauf bringen. Sagen die dann sofort, ja, gib her die Geschichte oder ist das gar nicht so einfach?
3: Nee, also wie gesagt, das hat sich über 1,5 Jahre hingezogen, wo wir an der Idee gearbeitet haben. Und zuallererst schicke ich sowieso an meinen Agenten, der mich betreut und ich habe einen eigenen Agenten. Ja, und der sagt mir schon mal auch, wenn er eine Idee nicht so gut findet und dann kommt sie in die Schublade oder gleich in den Mülleimer und also sagen wir so, auf ein veröffentlichtes Buch kommen irgendwie 3 oder 4 Ideen, die es nicht geschafft haben. Also nicht alle Ideen sind wirklich so, dass man sagt, okay, cool, könnte was werden.
2: Agent hört sich so nach Geheimagent oder so an, aber das
3: ja,
2: ist...
3: Ja, er ist gar nicht geheim, genau.
2: Was macht der Agent?
3: Also es ist ein Literaturagent und der betreut mich, ist so wie so eine Art Coach und Manager und der verhandelt mit den Verlagen und macht die Verträge und berät mich und also ein bisschen wie so ein Spieler, Coach und Manager, also es ist wie im Sport eigentlich.
2: Danke Katja und bis gleich!

0: Und am Telefon ist immer noch Schriftstellerin Katja Brandis. Hallo nochmal.
1: Hallo.
0: Luisa aus Bogentreich-Borgholz, 10 Jahre. Hi Luisa.
2: Hallo.
0: Was ist deine Frage?
2: Wie wird man Autorin?
1: Oh, das ist gar nicht so einfach, weil es dafür keine Ausbildung gibt. Man muss sich es eigentlich selber beibringen. Also ich sag immer, man kann das einfach mit sehr viel Übung. Also man schreibt einfach sehr viel und gleichzeitig liest man was drüber. Es gibt ja auch Fachbücher und Ratgeber und so. Und da wird man immer Stückchen für Stückchen besser und irgendwann schickt man was ein an einen Verlag und der sagt toll und man wird gedruckt und dann kann man vielleicht irgendwann davon leben. Also viel Spaß beim Schreiben auf jeden Fall.
0: Wann hast du denn angefangen mit dem Schreiben?
1: Oh, das ist schon lang her. Da war ich 11 und mir war in den Ferien langweilig. Und ich hatte nichts mehr zu lesen und dann habe ich halt selber was geschrieben. Und eigentlich habe ich nie aufgehört jetzt danach.
0: Luisa, schreibst du auch manchmal?
2: Ja, ich schreibe sehr gerne Geschichten.
1: Okay. Ah, cool. Da wünsche ich noch ganz viel Spaß dabei.
0: Genau, wir drücken die Daumen. Ja. Jamie ist dran aus Rheine. 10 Jahre
3: Hallo.
0: Alt. Hi.
3: Hallo.
0: Deine Frage an Katja.
3: Wie kannst du so viele Seiten in ein Buch schreiben? Also wie schaffst du so viel zu schreiben?
1: Das ist eigentlich gar nicht so schwer, weil während du in der Schule bist, habe ich den ganzen Tag Zeit zum Schreiben, weil ich das ja hauptberuflich mache. Ich mache nichts mehr anderes. Okay, ich habe noch ein Privatleben und ich rechne eigentlich damit, dass ich pro Tag ungefähr so 3 Buchseiten mindestens schaffe. Manchmal auch mehr, wenn ich gut drauf bin. Und also auch wenn ich nur eine Seite am Tag schreibe, hätte ich ja da am Schluss, am Jahresende 365 Seiten voll. Also in kleinen Schritten und irgendwann ist es auf einmal fertig.
0: Ja. Aha. Wahnsinn. Wie sieht das bei dir aus? Schreibst du auch?
3: Ja, ich schreibe ab und zu mal.
1: Ja, cool.
0: Ach ja, super. Dann weißt du also, einfach mal schreiben und irgendwann wird dann vielleicht auch ein richtig großes, tolles Buch und eine tolle Geschichte draus.
1: Das hilft, wenn man sich aber vorher überlegt, was man schreiben will. Also ich mache immer so einen Plan, also wie die Handlung verlaufen soll und ich denke mir ganz viel über Figuren aus. Also Planung ist schon auch wichtig.
0: Super. Ja. Jamie, danke, dass du angerufen hast. Und zu dieser Sache mit der Planung und den neuen Ideen, da passt, glaube ich, auch die Frage, die Oskar für uns hat aus Kleve. Hallo Oskar.
4: Hallo.
1: Hallo, grüß dich Oskar.
0: Wie ist deine Frage?
4: Ich grüße Sie. Ich wollte wissen, wie Sie immer die neuen Ideen für die Bände aufschnappen.
1: Also, das ist so, ich habe immer, wenn ich irgendwie unterwegs bin oder auch daheim, so ein Ideenbuch dabei und dann manchmal fällt mir einfach so was ein und dann schreibe ich das direkt auf. Gerade heute brauchte ich eine Idee und dann habe ich in meinem Ideenbuch geblättert, was mir schon so eingefallen ist und dann habe ich genau das Richtige gefunden. Also die meisten Leute notieren sich halt nicht, aber ich habe auch viel Fantasie. Also, und wenn ich mal gar nicht weiter weiß, dann helfen mir tatsächlich auch die Fans, weil ich kriege ja viele Mails und Kommentare und so weiter. Und manchmal haben die eine gute Idee und die nehme ich dann und bedanke mich natürlich auch. Und wenn ich sie verwende, kommt derjenige auch in die Danksagung des Romans.
0: Du machst sogar manchmal Umfragen, ne? Zu Titeln von deinen Büchern und sowas auf deiner Seite.
1: Wenn ihr Lust habt mitzumachen. Also gerade frage ich, wer der beste Bösewicht ist in meinen Walkers Roman, weil wir wollen ein neues Video dazu machen. Und also ihr könnt gern teilnehmen, wenn ihr wollt.
4: Also ich finde, es ist Andrew Milling.
1: Ah, okay, der ist auch im Moment auf Platz 1 bei der Umfrage.
0: Mal gucken, ob sich da noch was dreht an der Umfrage. Ja. Oskar, vielen, vielen Dank. Tschüss.
1: Tschüss.
0: Und jetzt schalten wir direkt weiter nach Hattingen zu Sina. Hallo Sina.
5: Hallo.
1: Grüß dich.
0: Du hast auch eine Frage an Katja, ne?
5: Mhm. Meine Frage ist, kommen nach Rotwalk hat die Rückkehr eigentlich noch ein paar Bücher?
0: Oh, das ist eine Frage, die hast du nicht nur alleine. Im Gästebuch wird sie auch gleich mehrfach gestellt, okay, wie das mit Seawalkers, mit Woodwalkers, mit 9 Staffeln aussieht und.
1: Gut, dann beantworte ich das gleich mal. Also, ich schreibe jetzt keine neue Woodwalkers-Staffel, weil ich habe jetzt schon so viel über Karak und seine Freunde geschrieben, aber ich schreibe noch Friends-Bände über ihn und seine Freunde, also Specials, und dann spielen sie auch in einer recht großen Rolle in den Windwalkers mit. Und die starten tatsächlich jetzt schon Mitte Juni mit dem ersten Band. Und danach habe ich Seawalkers Rückkehr geplant. Also ihr werdet noch ganz viele Walkers-Romane von mir kriegen, aber ich schreibe natürlich auch noch andere Sachen, für Romane für ältere Jugendliche. Das heißt, wenn ihr rausgewachsen seid, könnt ihr gleich mit denen weitermachen.
0: Unglaublich, so viele Bücher, die du da schreibst. Wie sieht denn das aus jetzt nochmal? Also wann setzt du dich da hin an den Schreibtisch und wie lange schreibst du dann am Stück?
1: Also manchmal bin ich schon um 4 Uhr oder 5 Uhr morgens am Schreibtisch, sogar meistens. Ja, deswegen kriege ich auch recht viel hin. Ja, und ich bin so ein totaler Morgenmensch. Also da kann ich eigentlich am besten schreiben, kann mich am besten konzentrieren. Und dann schreibe ich während des Vormittags und so gegen Mittag merke ich, wie meine Konzentration nachlässt. Dann mache ich Mittagspause, gehe vielleicht nochmal schwimmen und oder im Wald spazieren oder sowas. Und dann setze ich mich nochmal dran und beantworte noch ein paar Leserbriefe, telefoniere mit meinem Agenten, mit dem Verlag, schreibe Rechnungen, also die ganzen Sachen, die man auch einfach so machen muss. Und ja, aber Schreiben, das ist für mich was vormittags und morgens stattfindet.
0: Ja, Wahnsinn. Sina, vielen, vielen Dank für deine Frage.
1: Tschüss.
0: Tschüss, mach's gut. Und mit Sinas Frage ist auch Paulas Frage im Gästebuch und Liesels Frage auch noch beantwortet. Das ist super, super praktisch. Denn gleich quatschen wir weiter. Und Katja, wir müssen ja auf jeden Fall noch über den Film sprechen.
1: Auf jeden
0: ne?
1: Fall, können wir machen.
0: Das

0: Wir sind in der Welt der Woodwalkers unterwegs, weil die Schriftstellerin Katja Brandis da ist, die sich diese Buchreihe und viele mehr ausgedacht hat. Katja, wir haben gerade schon gesagt, wir müssen unbedingt über den Film sprechen. Dazu gab es auch einige Fragen im Gästebuch. Mari zum Beispiel will wissen, wie es sich angefühlt hat, als du erfahren hast, dass das Buch verfilmt werden soll.
1: Also das war sehr, sehr spannend für mich. Also ich bin erstmal rumgehüpft und habe gejubelt und habe einen Sekt aufgemacht und sowas. Und ja, dann fängt halt die Arbeit an. Also wir haben insgesamt 5 Jahre dran gebastelt, an Drehbuch, an also wurde dann gedreht und so weiter. Also es war schon, ist so ein Film zu machen, ist echt aufwendig. Aber es war für mich super spannend, auch am Set dabei zu sein. Und das ist natürlich ein tolles Gefühl, dann bei der Premiere drin zu sitzen und mitzukriegen, dass es den Fans auch gefällt. Also es war sehr, sehr spannend und beim Dreh des zweiten Films war ich auch dabei und ich durfte sogar als Komparsin mitspielen. Also ich habe nicht sagen
0: dürfen. Du bist dann also einmal zu sehen in dem Film?
1: Ja, ich bin im Film 2 bin ich zu sehen. Im Film 1 durfte ich noch nicht dabei sein, aber im Film 2. Da könnt ihr mal drauf achten.
0: Okay, cool. Da passt dann doch auch Lives Frage dazu im Gästebuch. Also er schreibt, er liebt die Bücher, liest sie auch und will wissen, wann denn der zweite Film rauskommt. Du hast ihn ja schon angesprochen, gedreht ist er schon.
1: Ja, genau, er ist tatsächlich fertig gedreht. Jetzt werden gerade noch die Special Effects gemacht und eigentlich sollte er im Herbst rauskommen, aber da kamen dann so viele andere Filme, es sind jetzt angekündigt für den Herbst, dass sie es in den Januar 2026 geschoben haben, leider. Also ihr müsst noch ein bisschen warten. Wenn ihr den ersten noch anschauen wollt, der kommt jetzt wirklich Ende des Monats bei im Internet als Kauftitel und dann später kommt er noch auf einer großen Streaming-Plattform, für die ich jetzt keine Werbung mache.
0: Okay, wunderbar. Dann wissen wir Bescheid, dass man den Film dann auch auf jeden Fall sehen kann.
1: Da könnt ihr noch mal anschauen oder überhaupt anschauen.
0: Ellen aus Rheinberg, 9 Jahre alt. Hi.
2: Hi.
1: Hi.
0: Deine Frage an Katja.
2: Meine Frage war, wie hattest du die Idee, die Buchreihe Woodwalkers zu schreiben?
1: Okay, das hatten wir jetzt schon. Da war ich in Yellowstone und vielleicht erzähle ich ganz kurz, wie ich für die nächsten Bände, wie ich dafür die Ideen hatte. Und zwar fahre ich auch immer an die Orte, über die ich schreibe. Und zum Beispiel gibt es einen Band, der spielt in Costa Rica und dafür war ich 3 Wochen lang in Costa Rica. Dann gibt es einen Band, der spielt an so einer Partnerschule in Namibia, in Afrika. Und dafür war ich 4 Wochen in Namibia, habe wirklich auch mir die Originalschauplätze angeschaut und Ideen gesammelt. Also ich gucke mir das immer vor Ort an und da kommen mir natürlich auch ganz viele Ideen.
0: Also reist du richtig, richtig gerne, Katja, kann man sagen.
1: Genau.
0: Ellen, danke für deine Frage und jetzt ist Phil dran aus Attendorn. Tschüss, Ellen.
2: Tschüss.
0: Hi, Phil.
3: Hallo.
1: Hallo.
0: Wie lautet deine Frage, Phil?
3: Welche Seawalker-Figur ist Ihnen am ähnlichsten?
1: Ah, okay. Ich bin tatsächlich so ein bisschen ähnlich wie Shari und ich habe ihr ein paar von meinen Eigenschaften gegeben. Also sie ist natürlich nicht ich, aber ich habe ihr ein paar von meinen Eigenschaften gegeben. Also ich bin auch eigentlich ziemlich optimistisch und fröhlich, unternehmungslustig und so weiter. Und deswegen mag ich sie auch besonders gerne, aber ich mag auch zum Beispiel Finny oder Thiago sehr gerne. Obwohl Thiago ja ein Tigerhai ist, super gefährlich, aber ich finde er trotzdem sehr viele sympathische Eigenschaften. Man kann ihn gut verstehen.
0: Phil! Danke für deine Frage.
1: Ciao, Flo. Ja.
0: Und viel Spaß mit den Seawalkers noch.
3: Ja.
0: Jetzt habe ich noch eine Frage aus dem Gästebuch, Katja. Und zwar kommt die von Liesel. Und sie will wissen, ob es mal sowas geben wird wie die Airwalkers, also mit Vögeln.
1: Ja, auf jeden Fall. Also den zweiten Band schreibe ich gerade. Sogar der erste Band kommt jetzt im Juni raus. Ich habe sie nur nicht Airwalkers genannt, sondern Windwalkers.

0: Was machst du eigentlich, wenn du mal nicht schreibst und mit deinem Agenten telefonierst oder mit den Filmleuten oder sonst was, Katja?
1: Also ich gehe total gerne ins Kino, dann gehe ich wahnsinnig oft schwimmen und gehe Radfahren, gehe im Wald spazieren. Wir haben hier einen wahnsinnig schönen Wald und Fluss hier direkt am Haus. Und dann treffe ich mich gerne mit Freunden und ja, ich reise auch gerne, aber ich fliege tatsächlich nur noch einmal im Jahr aus Klimaschutzgründen und versuche halt mehr mit dem Zug und mit dem Auto oder natürlich erstmal in der Gegend mit dem Fahrrad durch die Gegend zu kommen.
0: Also die Natur, das merkt man ja in den Büchern auch, ist dir wichtig und das nicht nur in den Büchern.
1: Ja, das ist mir ganz wichtig. Also Naturschutz ist eigentlich das, was mir am meisten am Herzen liegt im Moment, weil es gerade auch so völlig aus dem Blick gerät und es ist einfach so, so wichtig, also die Tiere und die Wälder und alles und die Meere zu bewahren einfach. Also ich freue mich, wenn ihr mitmacht und helft, die Natur zu schützen.
0: Nora kommt aus Meerbusch. Hallo Nora.
1: Hallo.
2: Hallo.
0: Du hast auch eine Frage an Katja.
2: Ja. Warum, ob sie auch die Bücher selber lesen, die sie selbst schreiben?
1: Ja, schon, aber sagen wir so, wenn eines meiner Bücher erscheint, habe ich es dann schon ungefähr 15 Mal gelesen. Dann habe ich erstmal keine Lust mehr reinzuschauen. Dann finde ich es natürlich auch nicht mehr spannend, weil ich schon weiß, was passiert. Aber wenn ich es dann Jahre später nochmal lese, dann finde ich es wieder interessant und dann kann es nur sein, dass mir auffällt, was ich damals falsch gemacht habe oder ja, was ich gern anders machen würde. Das kann natürlich passieren, aber meistens gefällt es mir dann auch gut.
0: Ich kenne das so, wenn man irgendwie mal Bücher liest, ganz viele Bücher gelesen hat früher und dann vergisst man so, was da drin ist. Passiert einem das auch, wenn man die selber schreibt irgendwann?
1: Ja, ja, doch. Also es gibt Bücher, die habe ich vor 20 Jahren veröffentlicht und da denkst du, wie geht das nochmal aus? Oder manche Wendungen habe ich auch vergessen und das ist eigentlich ganz praktisch dann, wenn ich es dann nochmal bearbeiten kann, wenn es neu rauskommt, lese ich es nochmal, kann nochmal Sachen ändern und Sachen, die vielleicht nicht so ganz logisch waren. So war das bei meiner Daresch-Reihe, die habe ich nochmal ziemlich stark überarbeitet, damit sie bei Fischer neu rauskommen konnte.
0: Nora, vielen, vielen Dank, dass du auch angerufen hast und Katja eine Frage gestellt hast heute Abend.
1: Ja, ciao Nora.
0: Mach's gut. Katja, vielen, vielen Dank, dass du bei uns warst hier bei Maus Live und so viele Fragen beantwortet hast. Das ist echt, echt toll, dass du da warst und dir Zeit genommen hast. Viel Spaß noch in den vielen, vielen Welten, die du dir so ausdenkst.
1: Also, ciao, Paulus.
0: Tschüss.

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0: Lest ihr Comics oder Mangas? Ilion aus Köln, der macht das, 10 Jahre alt, aber noch lieber als Comics zu lesen, zeichnet er selbst welche. Und mit seinem Comic hat er sogar schon mal einen Wettbewerb gewonnen. Und deswegen hängt ein Comic von Ilion in der Ausstellung Superhelden im NRW-Forum in Düsseldorf. Mausreporterin Yashim hat sich das Comic mal zusammen mit Ilion angeschaut.
1: Das ist so ein ganz normaler Mensch. Er ging dann so raus in so einen Park, dann hat es so gewittert, dann erschien so ein Portal, er ist reingegangen und dann hat er von einem Professor die Superkräfte bekommen. Und dann kam schon direkt der Schurke, ja, und dann hat er ihn besiegt.
2: Was Ilion hier kurz zusammenfasst, hat er auf 8 Schulheftseiten gezeichnet. Der bunt ausgemalte Comic, in dem die Geschichte in kleinen Kästchen mit Figuren und Sprechblasen erzählt wird, hängt eingerahmt an der Wand im Ausstellungshaus in Düsseldorf. Ein unbeschreibliches Gefühl.
1: Wenn jetzt sowas ausgestellt von mir wird, dann fühle ich mich ganz stolz. Und wie so ein richtiger Künstler, so ein Comiczeichner, so ein Autor vielleicht.
2: Auch zu Hause in Köln hängen seine Zeichnungen in seinem Zimmer an den Wänden.
1: Also wir haben hier einmal John das Schaf und Super Mario. Und dann habe ich hier so ein paar Superhelden gemalt. Und dann einmal oben links den Luigi als muskulös. Und hier hinter der Tür habe ich auch die Maus und die Ente und diesen Elefanten gemalt. Das war so, glaube ich, als ich 3 Jahre alt war.
2: Comics lesen und zeichnen mag Ilion fast gleich viel, sagt er.
1: Aber 0,0001% mag ich Comics zeichnen mehr. Wenn ich so zeichne, dann bin ich so in Fantasiemodus ein bisschen. Ich hätte mir auch so gerne Kräfte gewünscht. Dass ich so Superkräfte bekommen habe, habe ich auch geträumt. Schon mal. Also ich fange meistens immer mit dem Kästchen an und dann mit dem Kopf und dann von Kopf zu Fuß. Als erstes habe ich die Zeichnung im Kopf und dann, also jetzt zum Beispiel hier, ich mache jetzt so und er guckt dann auf ihn und dann fällt mir auch auf, was der sagen soll. Und dann habe ich geschrieben, wer zum Teufel bist du? Also immer wenn ich zeichne, dann gucke ich das Bild nochmal an und überlege mir, was er sagen kann. Und dann ploppt es mir in meinem Kopf und dann schreibe ich.
2: Ilions Zeichnungen sind bunt und er schafft es, seinen Figuren den passenden Gesichtsausdruck zu verleihen. Ob überrascht, verärgert, neugierig, ängstlich, böse, mutig oder fröhlich, er weiß genau, wie er die Augen, Augenbrauen und den Mund zeichnen muss, damit seine Figuren lebendig werden. Seine Zeichnungen hat er auch schon mal auf einer Comicmesse präsentiert.
1: Ich habe auch so gezeichnet und die wollten es auch haben. Ich habe das auch so richtig mit Geld verkauft, so für 1 Euro oder so. Und sie haben es wirklich gekauft und ich habe wirklich das Geld bekommen.
2: In den Schubladen seines Schreibtischs hat Ilion jede Menge Stifte. Bleistifte in verschiedenen Stärken, Feinliner, um die Zeichnungen zu umranden, Buntstifte, mit denen er seine Comics farbenfroh ausmalt. Und dann gibt es da noch einen, schon ziemlich kurzen, für Ilion sehr besonderen Bleistift.
1: Ich zeichne mit keinem anderen Bleistift, nur mit dem. Weil sonst, wenn ich jetzt zum Beispiel mit einem anderen Bleistift mal, dann merkt man sofort den Unterschied und das will ich nicht. Also das ist auch mein Lieblingsbleistift geworden. Und dann zeichne ich auch mit dem immer meistens.
2: Er hofft, dass er reicht, solange er noch seinen aktuellen Comic zeichnet, der schon ziemlich dick aussieht.
1: Ja, schon ganz viele Seiten. Es sind schon fast 100 Seiten. Ich bin jetzt gerade auf Seite 97 und habe mit einem neuen Titel angefangen. Das ist erstmal nur eine Geschichte. Die Geschichte geht einfach weiter, aber es tauchen immer so neue Schurken auf.
2: Einen neuen Comic würde Ilion dann auch mit einem neuen Bleistift beginnen. In seinen Geschichten geht es manchmal friedlich zu und manchmal wird es actionreich. Das Zeichnen macht ihm so viel Spaß, dass er es sogar im Urlaub macht. Ein richtiges kleines Comicheft mit mehreren Seiten ist dabei vor etwa 1,5 Jahren entstanden.
1: Das habe ich selber getackert mit einem Tacker aus dem Büro. Ja, da war ich 8 in der Türkei. Da habe ich das Comic alles gemacht, malt, bis mein Urlaub zu Ende war. Also das war mein Urlaub waren so 2 Wochen und dann bin ich in 2 Wochen auch mit dem Comic fertig geworden.
2: Das Comiczeichnen ist für Ilion momentan noch ein Hobby. Aber er denkt weiter und könnte sich vorstellen, damit vielleicht auch seine Zukunft aufzubauen.
1: Ich hätte auch so vorgeschlagen, dass ich also mein Beruf so Künstler wäre. Da gehört dann auch so Zeichnen natürlich. Dann kann ich auch vielleicht Autor werden, habe ich mir auch überlegt. Ja, also Comiczeichner.
0: Das wird bestimmt was. Man muss dabei bleiben und immer schön alle Ideen aufschreiben, die man so hat. Danke, Yeshim, und danke, Ilion.
3: Yeah. Guten Morgen.

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1: Mausmusik für alle Fußballverrückten und die, die es noch werden wollen. Das sind ich und Herr Meier mit ihrem neuen Song Balla Balla. Laura.

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1: Ihr stellt Fragen und wir schicken dann unsere Mausreporterinnen und Mausreporter los, um diese Fragen zu beantworten. So läuft das ja immer wieder bei uns hier. Fragen, wisst ihr ja, könnt ihr ins Gästebuch schreiben auf maus-live.de oder aber ihr sprecht sie einfach auf den Anrufbeantworter. Philipp zum Beispiel hat genau da angerufen.
2: Hallo, ich bin der Philipp und ich würde gerne wissen, warum heißt es Grimassen schneiden?
1: Tolle Frage. Habe ich nie drüber nachgedacht, warum das Grimassen schneiden heißt und nicht irgendwie Grimassen ziehen oder sowas. Genau die richtige Frage für Christoph, denn der ist ja genau dafür zuständig, wenn es um Wörter geht. Hier ist eine Wortschatzkiste.
3: Keine Angst. Egal, was für Grimassen ihr vor dem Spiegel schneidet, es kann nicht passieren, dass euer Gesicht so bleibt. Auch wenn Erwachsene sowas manchmal immer noch erzählen. Egal, wie man seinen Mund oder seine Zunge oder seine Augen mit den Muskeln bewegt, das bleibt im Gesicht nicht stehen. Auch nicht, wenn man sich in dem Moment vielleicht erschreckt. Manche Leute, die haben einfach Spaß daran, anderen Leuten Unsinn zu erzählen und ihnen damit vielleicht auch Angst zu machen. Ich hab lieber Spaß damit, Grimassen zu schneiden. Grimassen? Ist wieder mal so ein komisches Wort. Klingt wie Grinsen und Masse. Ob das so heißt, weil man so massiv grinsen muss, wenn einer eine richtig gute Grimasse schneidet? Und wieso wird eine Grimasse denn eigentlich geschnitten? Ich verzieh mein Gesicht doch eher. Das hat ja mit Schneiden nichts zu tun. Zeitmaschine? Wieso heißt es eigentlich Grimassen schneiden? Und woher kommt das Wort Grimasse?
4: So wie wir es heute benutzen, kommt es aus dem Französischen. Grimace nennt man es da, wenn man das Gesicht lustig verzieht.
3: Na, und wo haben es die Französinnen und Franzosen her?
4: Das ist nicht ganz klar. Es könnte von den Germanen kommen.
3: Na, dann lass uns hinfliegen.
4: Nein.
3: Was? Wieso machen wir denn keine Zeitreise?
4: Weil es eben nicht sicher ist. Und weil ich dir keinen Unsinn erzählen will.
3: Oh, das ist nett. Aber wie können wir denn dann erfahren, wie es gewesen sein könnte mit der Grimasse?
4: Das kann ich dir mit meinem Premium-Update zeigen.
3: Du hast ein Update?
4: Ja, ich verfüge jetzt über ein holographisches Möglichkeitsfeld.
3: Na, das klingt spannend.
4: Damit kann ich dir Dinge zeigen, wie sie möglicherweise, also vielleicht gewesen sind.
3: Können wir es gleich ausprobieren?
4: Natürlich. Holographisches Möglichkeitsfeld zu Grimasse ist programmiert. Bitte sehr.
3: Wow!
4: Du machst aber eine tolle Grimasse. Mit ganz großen Augen und ganz großem Mund.
3: Das war keine Absicht. Ich bin nur so erstaunt über
4: HMF. Holographisches Möglichkeitsfeld.
3: Ja, also das sieht aus wie eine Computersimulation über die alten Germanen. Und die feiern gerade ein Fest?
4: Ja, möglicherweise feierten die Germanen ein Frühlingsfest. Also ein Fest, um zu feiern, dass nach dem langen kalten Winter bald wärmere Tage kommen werden.
3: Na, das wäre ja auch ein Grund zum Feiern. Die Germanen, die haben Tierfelle umgebunden und Masken auf. Die Masken sehen aber gruselig aus.
4: Ja, es ist möglich, dass die Germanen sich verkleideten und mit den unheimlichen Masken die Geister der Kälte und des Winters verscheuchen wollten. Vielleicht ist das eines der Feste, aus denen sich der Karneval entwickelt hat.
3: Aber man weiß es nicht genau.
4: Richtig.
5: Wir müssen richtig gruselige Grimos schnitzen, damit der Winter auch wirklich abhaut.
3: Hat er gerade Grimo gesagt?
4: Ja.
5: Grimo.
4: Grimo ist möglicherweise ein altes Wort für Maske.
3: Na, dann wäre auch klar, warum es Grimasse schneiden heißt, wenn die Germanen ihre Grimos, also ihre Masken, aus Holz geschnitzt haben.
4: Ja, vielleicht.
3: Und dass die Masken so unheimlich sind, also so grimmig gucken, das wäre dann auch kein Zufall, oder?
4: Richtig. Die Wörter grimmig und Grimasse könnten verwandt sein, falls die Germanen früher wirklich grimmige Masken schnitzten, um damit die Geister des Winters zu vertreiben.
3: Puh, das ist viel Information auf einmal. Also dein Update ist wirklich klasse, aber Kann ich jetzt wieder zurück in die echte Welt? Ich glaube, ich mache schon ein ganz komisches Gesicht.
4: Keine Angst, das bleibt ja zum Glück nicht so. HMF deaktivieren.
3: Puh, danke.
1: So, jetzt wissen wir, warum es Grimassen schneiden heißt. Danke, Philipp, für die Frage und danke, Christoph, für deine Wortschatzkiste. Mehr Wortschatzkisten findet ihr auf maus-live.de.

Hallo, ich bin Frieda, 9 Jahre alt und ich wünsche mir das Lied Summer von Taylor Swift und damit grüße ich meine Klassenlehrerin Frau Wojna-Robitz. Tschüss!

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0: Mickey Mouse für alle.
1: Was ist das denn für ein Lied?
2: Weiß ich nicht, hört dich irgendwie ein bisschen komisch an.
3: Sollen wir das wirklich anhören?
1: Ja, nee, lass mal weiter.
2: Nein, aber guck mal, wenn man es sich anhört, dann weiß man ja auch nicht, wie es klingt.

0: Oh yeah.
1: Ah.

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2: Hallo liebe Beute, hier ist wieder euer Toni. Tobi natürlich, anders. Ein schmerzliches Hello an alle, die uns stören. Was ist los? Ein herzliches Hallo an alle, die uns hören natürlich. Okay, also, vielleicht habt ihr ja schon eine Fee. Ich meine eine Idee, Herrgott nochmal. Also irgendwie ist heute der Wurm drin. Naja, also, wie auch immer, ich muss los.
3: Zugang Checkerbude verweigert.
2: Hä? Was? Also, das gibt's doch gar nicht. Hallo? Aufmachen! Das kann ja wohl nicht wahr sein!
3: Na schön, dann komm halt rein.
2: Was war das denn? Also, hallo liebe Leute. Heute geht hier, glaube ich, irgendwie einiges schief, denn ihr ahnt es schon, heute geht es um Märchen. Also ein Quatsch, es geht nicht um Märchen, es geht um Fehler. Also, Fehler machen. Irgendwie bin ich da gerade richtig gut drin. Und ich freue mich total, dass ich hier nicht alleine bin in der Checkerbude, die sich heute ja schon irgendwie ein bisschen merkwürdig mir gegenüber verhalten hat. Deshalb doppelt schön, dass du da bist. Herzlich willkommen, Magda!
4: Ich heiße Martha, Tobi, nicht Magda.
2: Oh Mann, sorry. Hallo Martha, das ist mir sehr peinlich. Martha. Also wirklich, Entschuldigung, so ein blöder Fehler gleich zu Beginn. Ist dir sowas auch schon mal passiert, so ein Fehler?
4: Ja, weil ich erstens nicht so gut in Rechtschreibung bin und zweitens, ja, ich habe mal in der Probe meinen Namen falsch geschrieben.
2: Deinen eigenen Namen?
4: Ja, meinen eigenen Namen.
2: Nämlich?
4: Also, mich schreibt man ja M-A-R-T-H-A.
2: Ja.
4: Und ich habe mich M-A-R-T-E-R geschrieben.
2: Martha? Statt
4: ja.
2: Martha?
4: Ja.
2: Ah, das ist ja auch ein bisschen lustig, weil Martha heißt ja sowas wie Qual. Also ich zermarter mir den Kopf, ich komme einfach nicht drauf, weißt du?
4: Oh Gott.
2: Ja. Und was hat deine Lehrerin dazu gesagt?
4: Die hat mir zum Glück keinen Punkt abgezogen, war ich ganz froh drum.
2: Ist ja schon mal sehr nett. Aber vor allem, wenn so eine Prüfung anfängt damit, dass man oben seinen Namen hinschreibt und den schreibt man schon falsch. Hey. Aber es beruhigt mich, dass du auch eine Person bist, die Fehler macht. Wie reagierst du denn, wenn du einen Fehler machst?
4: Also ich versuche es natürlich richtig zu schreiben, aber wenn es halt dann so läuft, wie es halt gelaufen ist, dann sage ich nicht, oh Gott, nein, ich muss das immer richtig schreiben. Dann sage ich halt einfach, ist halt passiert und das nächste Mal weiß ich es dann.
2: Das finde ich gut. Das finde ich einen sehr entspannten Umgang damit. Ich glaube, sprechen wir bestimmt auch später noch drüber. Und ich hoffe, du hast drei Fragen mitgebracht. Martha.
4: Oh Mist.
2: Wirklich jetzt? Wir brauchen doch drei Checker-Fragen.
4: War nur Spaß.
2: Oh Mann, ey. Okay, schieß los.
4: Meine erste Frage ist, warum machen wir Fehler? Meine zweite Frage lautet, wieso suchen Lehrer dauernd nach Fehlern? Und meine dritte und letzte Frage lautet, was gibt es für berühmte Fehler?
2: Finde ich fantastische Fragen. Ich würde sagen, das flecken wir für euch. Entschuldigung, es war mein Fehler. Eins, zwei, drei.
4: Das checken wir für euch.
2: Okay, einmal noch.
4: Eins, zwei, drei.
2: Das checken wir für euch. Fangen wir mit deiner ersten Frage an. Warum machen wir Fehler? Also, ich glaube, ich mache heute Fehler, weil ich letzte Nacht ganz schön schlecht geschlafen habe. Ich bin heute Morgen aufgewacht und es hat sich angefühlt, als hätte ich eine Stunde Schlaf gekriegt. Deswegen bin ich den ganzen Tag schon so ein bisschen neben der Spur und fühle mich irgendwie so, oh, kennst du das?
4: Mhm.
2: Wann machst denn du Fehler?
4: In der Schule, wenn ich keine Lust habe oder wenn ich abgelenkt bin oder wenn ich nicht beim Thema bin.
2: Wovon lässt du dich in der Schule gerne ablenken?
4: Von meiner Freundin oder von meinen Fingern. Dann spiele ich immer so Däumchen drehen.
2: Ah, wirklich?
4: Ja.
2: Und wie unpraktisch, dass man seine Finger einfach immer dabei hat. Da können die einen immer ablenken.
4: Ja.
2: Also, das sind ja alles schon mal super Gründe, warum man Fehler machen kann. Vielleicht sollten wir trotzdem Jackie nochmal fragen. Unsere alleswissende und was meinst du am Ende vielleicht sogar unfehlbare Datenbank? Meinst du, Jackie macht Fehler?
4: Ja, glaub schon. Wenn sie zum Beispiel was falsch verstanden hat.
2: Ah.
4: Oder wenn sie, vielleicht war das falsch einprogrammiert.
2: Naja, wir fragen sie mal. Schnacki, Jackie. Entschuldigung, machst du Fehler?
5: Ich bin eine Datenbank. Datenbanken machen keine Fehler. Tatsächlich sagt man ja, Irren ist menschlich.
6: Fehler machen ist so ein echtes Menschending. Naja, ihr seid eben voll von diesen Gefühlen. Die bringen euch ja dauernd durcheinander und ihr seid auch so leicht von außen zu beeinflussen.
2: Also das soll heißen, wir Menschen machen aus zwei Gründen Fehler. Entweder liegt es an uns selbst oder es liegt an unserer Umgebung. Und du, liebste Jackie, bist natürlich von beidem unabhängig, oder wie?
6: Ja, kann man so sagen. Ich bin sozusagen immer top bei der Sache. Und ob jetzt um mich herum die Stimmung schlecht ist oder ob es laut ist oder stinkt oder ob neben mir ein Handy liegt oder nicht, das beeinflusst meine Arbeit gar nicht. Bei euch Menschen ist das anders. Und dann seid ihr ja auch oft müde. Da macht man auch Fehler. Oder ihr seid einfach überfordert. Also euer Wissen reicht nicht aus, um eine bestimmte Aufgabe zu lösen. Und dann macht ihr auch Fehler.
2: Ich finde, das klingt ein bisschen eingebildet. Ein bisschen arrogant klang das jetzt.
4: Eitel.
6: Das sind einfach die Fakten, Tobi. Aber wenn es dich beruhigt, wie man, also

0: das unbedingt zu vermeiden gilt.
1: Oh, das ist ja spannend. Wusstest du das, Martha?
2: Nö.
1: Ich auch nicht.
0: In Amerika ist das zum Beispiel ganz anders. Da gibt es den Spruch, fail fast, fail often, fail forward. Also das heißt übersetzt so viel wie scheitere schnell, scheitere oft, scheitere vorwärts.
1: Aha, scheitern bringt dich nach vorne und kann sogar helfen. Ist ja interessant.
0: Naja, es gibt ja auch echt jede Menge Fehler, die ihr Menschen dauernd macht. Rechtschreibfehler, Druckfehler, Denkfehler, Rechenfehler, Tippfehler, Flüchtigkeitsfehler, Konstruktionsfehler, Artikulationsfehler, Aussprachefehler, Vergänglichkeitsfehler, Informationsfehler.
1: Entschuldigung, ganz kurz, aber irgendwas ist mit deiner Stimme gerade passiert. Ist es vielleicht ein Programmierfehler? Weg ist sie. Also, du hattest, glaube ich, irgendwie ein bisschen recht, Martha. Sie ist doch nicht so unfehlbar, unsere Schnucki. Jackie, meine ich. Was meinst du, Maggie? Hat sie trotzdem deine erste Frage beantwortet?
2: Ich heiße Martha und ja, ich denke schon.
1: Oh, sorry. Alle Menschen machen Fehler. Fehler passieren, wenn wir gerade nicht in der besten Verfassung sind, weil wir zum Beispiel zu wenig geschlafen haben oder mit unseren Gedanken ganz woanders sind. Oder aber, weil unsere Umgebung Fehler begünstigt. Zum Beispiel, weil es zu laut ist oder auch, weil die Aufgabe einfach für uns zu schwer ist.
3: Gefleckt! Gecheckt!
1: So, jetzt haben wir ja gerade gehört, dass die Deutschen im Gegensatz zu anderen Ländern Fehler als was Schlechtes ansehen. Liebe Martha, wie ist es denn generell bei dir in der Schule? Welche Bedeutung haben Fehler denn dort?
2: Also, wir sind in der 4. Klasse und es geht um den Übertritt.
1: Also, es geht darum, wo geht's nach der Grundschule hin, ne?
2: Und Fehler haben dann halt dann noch mehr Bedeutung, ja.
1: Inwiefern?
2: Wenn wir jetzt eine Rechtschreibprobe schreiben und ich habe da halt super viele Fehler drin, dann habe ich halt eine 5. Und die ist halt schlecht für meinen Übertritt.
1: Mhm, weil es passieren kann, dass eine schlechte Note auf dem Zeugnis nachher dafür sorgt, dass du nicht auf die Schule kommst, die du gern hättest, ne?
2: Mhm.
1: Ich finde, wir nähern uns ja schon dem Thema von deiner zweiten Frage. Findest du denn, es geht bei dir in der Schule zu viel um Fehler und Noten?
2: Ja. Man muss ja die Lehrer auch irgendwie verstehen, weil die wollen ja, dass wir besser werden. Und wenn wir da nur die Fehler nicht ausgleichen oder uns nicht merken, dann ist es ja so, dass wir den gleichen Fehler immer wieder machen. Zum Beispiel, ich schreibe manchmal wir immer noch mit IE.
1: Mhm. Ich würde sagen, wir finden jetzt mal raus, warum Lehrern Fehler so wichtig sind und widmen uns deiner zweiten Frage.
2: Meine zweite Frage ist, wieso suchen Lehrer dauernd nach Fehlern? Da gibt's übrigens auch einen Witz.
1: Erzähl, ich liebe Witze.
2: Sagt Vater zu Fritzchen, warum hast du schon wieder 20 Fehler im Diktat? Fritzchen, ich kann ja nichts dafür, wenn die Lehrer die ganze Zeit nach ihnen suchen.
1: Das ist total nett und passt wirklich sehr, sehr gut zu deiner Frage. Ja, also ich kann dir sagen, in meiner Schulzeit, man geht zur Schule und man versucht eigentlich die ganze Zeit nichts anderes, als in allen Fächern möglichst wenig Fehler zu machen. Irgendwann geht es ja wirklich vor allem darum, gute Noten zu kriegen oder irgendwie keine schlechten Noten. Und die kriegt man nur dann, wenn man wenig Fehler macht. Also Fehler und Schule hängen voll eng miteinander zusammen.
2: Ja, manchmal ist man dann halt auch voll im Stress.
1: Ich finde, um rauszufinden, warum Lehrer wirklich dauernd nach Fehlern Ausschau halten, können wir doch jetzt mal eigentlich einen Experten anrufen, der sich damit auskennt.
2: Ja.
1: Es ist eine Expertin, es ist Dr. Anne Buchberg und die forscht seit vielen Jahren schon zur Fehlerkultur an deutschen Schulen und kennt sich dementsprechend super gut damit aus. Gucken, ob sie rangeht.
4: Hallo, hier ist Dr. Buchberg.
1: Hallo Anne, hier sind Tobi und Martha.
4: Ah, Tobi und Martha, hallo.
1: Hast du kurz eine Sekunde für uns?
4: Vollkommen schlecht, nee, geht gerade wirklich überhaupt nicht. Nee, tut mir leid, muss auch gleich, ja, sorry.
1: Wirklich?
4: Tschüss.
1: Hä, was? Also es ist mir wirklich noch nie passiert. Also normalerweise weiß ich immer voll gut, wenn ich da anrufen.
2: Fehler sind menschlich, Tobi.
1: Ja, es tut mir leid. Also dann, ich schlage jemand Neuen vor. Ich weiß noch jemanden. Ich hoffe, das funktioniert jetzt. Und zwar rufen wir jetzt Dr. Gabriele Steuer an. Die ist an der Uni Bielefeld vom Zentrum für Lehren und Lernen. Und die arbeitet mit Lehrerinnen und Lehrern zusammen und guckt sich an, wie guter Unterricht aussieht. Ich probiere es mal kurz. Nochmal sorry, Martha.
5: Hallo?
1: Hallo?
5: Hallo, hier ist Metzgerei Sauer, Gebitzenhof. Wir sprechen da.
1: Wer ist denn da jetzt?
5: Metzgerei Sauer in Gebitzenhof.
1: Super! Ja, wir bräuchten 200 Gramm feingeschnittenen Leona.
5: Also, ist das ein Spaßanruf oder was?
1: Das weiß ich jetzt auch nicht, was das jetzt hier gerade ist. Dann lege ich jetzt auf.
5: Nee, Alter, ist so ein Schmarrn.
1: Ich habe mich verwählt, Entschuldigung,
2: Tobi.
1: Ja, Entschuldigung, mein Gott.

0: Vielleicht habe ich da ja mehr Glück.
1: Hallo, Gabriele Steuer.
0: Hallo, hast du auch ein bisschen Zeit für uns?
1: Ich habe ein bisschen Zeit für euch mitgebracht, ja.
0: Toll. Martha und ich sitzen mitten im Checkpot zum Thema Fehler und uns sind auch schon so ein paar Fehler heute unterlaufen, aber es geht eigentlich gerade um Lehrkräfte, also und um Schule und warum Lehrer eigentlich dauernd nach Fehlern suchen.
1: Wenn man eine Lehrerin oder ein Lehrer ist und zum Beispiel eine Mathearbeit oder ein Diktat bewerten möchte, dann kann man natürlich einfach sehr schnell Fehler zählen und daraus eine Note errechnen. Das heißt, Fehler zählen ist einfach praktisch.
0: Geht das nicht irgendwie anders? Das nimmt doch den Kindern Spaß am Lernen, oder? Ich meine, wenn dann Fehler mit Noten in Verbindung gebracht werden im Laufe der Schulzeit, dann fühlt man sich immer so schlecht, wenn man Fehler macht, weil es ist ja auch irgendwie schlecht. Man kriegt eine schlechte Note.
1: Meistens lernen wir gerne so Sachen, die hilfreich sind und die uns das Leben irgendwie erleichtern.
0: Ja.
1: Und dazu kommt noch, dass wir eigentlich auch ziemlich neugierig sind und ziemlich viele Sachen wissen wollen als Mensch.
0: Klar.
1: Was sich in der Schule jetzt ändert, ist dann auch, dass wir aber uns plötzlich mit Sachen beschäftigen sollen, die nur auf dem Lehrplan stehen und die uns persönlich vielleicht eigentlich im Moment gar nicht so wirklich wichtig vorkommen.
0: Stimmt.
1: Und wenn die Fehler und die Noten verknüpft werden, dann sorgt das manchmal noch mehr dafür, dass man keine Lust hat, wenn man denkt, dass die Fehler jetzt schuld sind an der schlechten Note oder vielleicht auch, dass man sich schämt oder dann auch noch Angst hat vor dem nächsten Test vielleicht. Und deswegen ist es einfach total wichtig, wie wir in der Schule mit Fehlern umgehen.
0: Was sagst denn du den jungen Lehrkräften, wie sie mit Fehlern umgehen sollen oder wie sie eben auch mit Kindern umgehen sollen, die vielleicht ein Thema nicht interessant finden und die deshalb viele Fehler machen?
1: Das fängt, glaube ich, an bei der Einstellung von Lehrerinnen und mit Lehrern. Und zwar ist es so, dass Fehler im Unterricht schon vorkommen sollen dürfen und dass die auch so ein bisschen mitgedacht werden, auch wenn der Unterricht schon geplant wird.
0: Aha.
1: Es sollen also nicht immer nur die Kinder aufgerufen werden, von denen die Lehrerin oder der Lehrer sowieso weiß, dass sie das können und dass sie das richtig machen, sondern eben auch die, bei denen nicht so ganz klar ist, ob sie die Antwort wirklich wissen und ob die Antwort richtig sein wird. Dadurch kommen dann automatisch mehr Fehler vor und die werden auch ein bisschen normaler angesehen.
0: Mhm.
1: Und da ist es eben ganz wichtig, dass man nicht sowas zu hören bekommt wie, das kannst du nicht oder du bist nicht schlau oder nicht schlau genug, sondern dass eher vermittelt wird, du hast den Punkt noch nicht voll verstanden oder du hast vielleicht noch nicht genug geübt oder du hast vielleicht auch noch nicht genügend Unterstützung bekommen.
0: Voll der gute Punkt schon mal.
1: Und gleichzeitig ist es auch wichtig, dass die Kinder erkennen können, dass die Fehler auch was Positives haben. Nämlich, dass man da nochmal genau hinschaut, was man nicht verstanden hat oder wo man nochmal drüber sprechen muss oder was nochmal irgendwie erklärt werden muss.
0: Mhm.
1: Und dann gibt es noch einen zweiten Punkt, den ich ganz, ganz, ganz wichtig finde. Und das ist so, dass man so ein bisschen abtrennt verschiedene Zeiten. Nämlich Zeiten, in denen gelernt und geübt wird. Zum Beispiel, wenn ein neuer Stoff drankommt, der vielleicht noch ganz schwierig ist. Und in den Zeiten, wo es dann völlig klar ist, dass Fehler passieren. Und dann gibt es eben auch solche Zeiten, wo das Wissen dann abgeprüft wird. Also zum Beispiel, wenn ein Test geschrieben wird oder wenn man abgefragt wird.
0: Mhm.
1: Und ich glaube, ein wichtiger Punkt ist, dass die Kinder immer genau wissen, an welchem Punkt man gerade ist. Darf ich gerade Fehler machen und ist das erwünscht oder ist das nicht so? Und manchmal wird das im Unterricht so ein bisschen vermischt.
0: Mhm.
2: Im Sportunterricht hat meine Lehrerin mal bewertet, ohne dass sie uns davor gesagt hat, dass sie jetzt bewertet. Wir haben einfach gespielt und dann hat sie halt es sich angeschaut und dann hat sie bewertet.
0: Und wirklich Noten gegeben?
2: Noten.
0: Was sagst du zu sowas?
1: Das ist genau das, was ich meine. Das sollte man tatsächlich nicht tun, sondern es sollte immer ganz transparent sein, wann bewertet wird und wann man eben gerade in einem sicheren Raum ist, wo man einfach auch Fehler machen darf.
0: Das leuchtet total ein. Vielen Dank, dass du dir die Zeit genommen hast für Martha und mich. Das hat uns total geholfen.
2: Mhm.
0: Danke dir.
1: Das freut mich.
0: Mach's gut. Tschüss, Gabriele.
1: Tschüss.
0: Liebe Martha, haben wir deine Frage damit gecheckt?
2: Auf jeden Fall.
0: Dann drück doch bitte auf den gelben Gecheck-Knopf.
2: Tobi, der ist grün.
0: Ah, ja. Entschuldigung. Fehler. Lehrerinnen und Lehrer müssen Noten machen und das geht am einfachsten übers Fehlerzählen. Lehrer müssen Noten geben, weil unser Schulsystem das als Regel hat. Für gutes Lernen ist es aber sehr wichtig, Fehler grundsätzlich als völlig normal und sogar sehr wichtig anzusehen. Denn nur wer Fehler macht und aus ihnen lernt, kommt weiter.
3: Gecheckt!
0: Fehler sind wichtig, das haben wir schon mal rausgefunden bis hierhin und das finde ich total gut. Aber trotzdem, ist dir schon mal so ein richtig schlimmer Fehler passiert, wo du dich wirklich schlecht gefühlt hast? Also wirklich so ein, ah, Mist!
2: Ja, ich war bei meiner Freundin und da haben wir dann gebastelt und da lag dann so ein Lebkuchen auf dem Boden und da hatte ich irgendwie so eine Lebkuchensucht, weil ich mag Lebkuchen super gerne.
0: Ich auch. Okay, und dann, was ist dann passiert?
2: Und dann habe ich den geknurpst. Und
0: was
2: dann
0: heißt denn geknurpst?
2: Gegessen.
0: Okay, du hast ihn also gegessen.
2: Dann hat meine Freundin geweint, weil das halt von ihrem Vater war.
0: Oh nein, und was hast du dann gemacht?
2: Und dann habe ich mich auch schlecht gefühlt.
0: Mhm.
2: Ich habe mich dann entschuldigt und dann haben wir uns wieder vertragen.
0: Okay, aber du hast gemerkt, oh, das war ein Fehler. Ich hätte nicht ohne zu fragen einfach so einen Lebkuchen essen sollen.
2: Ja.
0: Verstehe ich. Aber ich finde es wirklich cool, du bist mit deinem Fehler gut umgegangen. Respekt dafür. Oh, Charlie meldet sich. Ich meine Jackie, Entschuldigung. Was gibt's? Ist deine Stimme wieder normal?
4: Ja, ja. Also, ich dachte mir, jetzt ist es Zeit für ein kleines Spielchen. Und ihr könnt euch schon denken, worum es geht.
0: Fehler?
4: Genau. Findet die Fehler, heißt es. Ich erzähle euch jetzt eine wahre Geschichte und dann erzähle ich sie euch nochmal, habe aber 5 Fehler eingebaut. Also 5 Wörter sind in der zweiten Fassung anders als in der ersten. Wer von euch die meisten Fehler findet, gewinnt. Alles verstanden?
0: Alles verstanden. Und ich weiß jetzt schon, dass ich an einem Tag wie heute definitiv verlieren werde.
2: Ich bin nicht gut da drin.
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2: Ja.
0: Charlie, Jackie, los geht's.
4: Der britische Arzt Alexander Fleming züchtete Bakterien in seinem Labor. Vor einem Urlaub vergaß er, seinen Arbeitsplatz aufzuräumen und die Schalen mit den Bakterien zu entsorgen. Ein folgenreicher Fehler. Als er zurückkam, hatten sich auf einigen Bakterien Schimmelpilze gebildet. Rund um den blau-grünen Schimmel gab es keine Bakterien mehr. Der Schimmelpilz hatte sie vernichtet. Damit war das Penicillin erfunden. Eine Medizin, die das für den Menschen gefährliche Bakterium tötet. So, und jetzt die zweite Fassung mit 5 eingebauten Fehlern. Der irische Arzt Alexander Fleming züchtete Bakterien. Vor einem Ausflug vergaß er, seinen Arbeitsplatz aufzuräumen und die Schalen mit den Backzutaten zu entsorgen. Ein folgenreicher Fehler. Als er zurückkam, hatten sich auf einigen Bakterien Schleimpilze gebildet. Rund um den blau-grünen Schimmel gab es keine Bakterien mehr. Der Schimmelpilz hatte sie abgetötet. Damit war das Popcorn erfunden. Ein Mittel, das für den Menschen gefährliche Bakterien abtötet. Jetzt seid ihr dran. Schreibt die Fehler auf, die ihr gefunden habt, und dann vergleichen wir.
0: Das ist aber wirklich ganz schön schwierig, Jackie.
2: Mist.
0: Ich bin auch richtig schlecht in so Sachen wie Memory.
2: Haben wir was gemeinsam. Oh Mann.
0: Ah ja, doch, ich hab's.
2: War das?
0: Fertig! Fertig!
2: Ja.
0: Ja, wirklich?
2: 5 Sachen.
0: Ich hab 5 Sachen.
2: Ich hab 3.
0: Dann darfst du anfangen.
2: Okay. Popcorn?
0: Popcorn habe ich auch, war eigentlich Penicillin.
4: Jawohl, das ist richtig.
2: Ein Schleimpilz?
0: Das habe ich auch, war eigentlich ein Schimmelpilz.
4: Genau.
2: Dann irische?
0: Irisch habe ich auch aufgeschrieben.
4: Richtig. Alexander Fleming war ein britischer Arzt.
0: Ich habe außerdem noch, er hat nicht vor einem Ausflug was vergessen, sondern vor einem Urlaub oder Ferien oder so ähnlich.
4: Jawohl.
0: Und ich habe noch, er hat nicht die Backzutaten zurückgelassen, sondern die Bakterien.
4: So ist es. Damit hat Tobi gewonnen.
0: Okay, yeah. Heute ist mein Tag. Yeah. Cool.
5: Ich gratuliere, Tobi. Oh. Was ist das denn jetzt?
0: Aber Jackie, ich will nichts sagen, aber du klingst irgendwie super komisch.
5: Hey.
2: Selbst Datenbanken passieren Fehler.
0: Mhm. Und guck, da ist sie schon wieder weg. Also ich glaube, das macht ihr ein bisschen zu schaffen, Martha. Dabei wird uns doch im Laufe der Sendung eigentlich eins immer klarer. Fehler machen ist total super. Ich meine, dieser Herr Fleming da gerade zum Beispiel, der hat auf die Art und Weise das Penicillin erfunden. Das ist doch super sowas.
2: Und ich weiß noch eine Erfindung dank Fehler.
0: Und zwar?
2: Das Eis am Stiel.
0: Und wie geht es?
2: Im Jahre 1905 hat irgend so ein Junge ein Glas mit Limonade draußen vergessen und da hatte er noch davor irgendwie so was reingemischt oder so, irgendeine extra Zutat. Und da hat er auch einen Löffel drin vergessen und dann ist er reingegangen und hat das Glas draußen vergessen.
0: Aha.
2: Dann sanken die Temperaturen in der Nacht unter 0 Grad und dann ist das Glas gefroren und so ist das Eis am Stiel.
0: Ach komm.
2: Ja.
0: Coole Geschichte.
2: Hammer.
0: Und damit sind wir doch eigentlich auch schon längst im Thema. Machen wir doch weiter mit der zweiten Checkerfrage.
2: Dritte Checkerfrage.
0: Oh Mann.
2: Meine dritte Frage lautet, was gibt es für berühmte Fehler?
0: Vielleicht müssten wir da mal Jackie fragen.
2: Ist die wieder in Ordnung?
0: Ich weiß es nicht. Wir können mal gucken. Jackie, hallo? Du, wir kommen nicht weiter. Wir brauchen dringend deine Hilfe. Und du weißt doch immer alles, weil du so schlau bist.
4: Worum geht's?
2: Es geht um meine letzte Frage. Was gibt es für berühmte Fehler? Weißt du da was?
4: Logisch. Eigentlich könnte man fast sagen, dass alle Erfindungen aus Fehlern hervorgehen. Wer etwas erfindet, scheitert zwangsweise immer wieder. Aber wenn er dranbleibt, dann kommt oft etwas Großartiges heraus. Der US-Amerikaner Spencer Silver zum Beispiel scheiterte erstmal so richtig. Er sollte einen Superkleber erfinden, der total gut und fest kleben sollte. Aber das bekam er nicht hin. Sein Kleber klebte zwar, aber nur ein bisschen. Dafür hatte er aber einen großen Vorteil. Er ließ sich ganz leicht von Flächen wieder abziehen. Damit war das Post-it erfunden. Ihr wisst schon, das sind diese kleinen gelben Zettelchen mit einem Klebestreifen, die man ganz leicht wieder abziehen kann. Es dauerte zwar noch etwas, aber die Post-its wurden ein Riesenerfolg.
0: So, siehst du, also da sehen wir schon wieder, Scheitern bringt uns am Ende immer weiter.
2: Ja.
0: Deine Frage ist beantwortet, oder?
2: Auf alle Fälle.
0: Berühmte Fehler waren zum Beispiel die Erfindung des Penicillins oder des Post-its. Überhaupt kann man sagen, die Geschichte der Erfindungen ist eine Geschichte des Scheiterns und Dranbleibens.
3: Vercheckt!
0: Quatsch. Damit sind wir wirklich am Ende der Sendung und können die Drecksbude, ich meine natürlich die Checkerbude, endlich wieder verlassen.
2: Nee, nee, nee. Du musst mir natürlich noch dein Tobi-Geheimnis erzählen.
0: Ja, da fällt mir was ein. Und zwar habe ich früher als Kind, wenn ich einen Fehler gemacht habe, ich habe bei solchen Momenten echt oft mich aus der Situation rausgemogelt und habe nicht gut zugeben können, dass ich einen Fehler gemacht habe. Und ich kann aber voller Stolz behaupten, dass ich es immer besser hinkriege zu sagen, sorry, das tut mir wirklich leid, das war mein Fehler. Und das ist eine Eigenschaft an mir, die ich mittlerweile auch richtig gut finde.
2: Ja.
0: Damit sind wir jetzt wirklich am Anfang der Sendung, ich meine natürlich am Ende der Sendung. Und es hat mir ganz viel Spaß gemacht mit dir, Melanie.
2: Ja, war schön mit dir, Thomas.
0: Vielen Dank an alle, die uns zugedröhnt haben.
2: Du meinst zugehört.
0: Genau, das meine ich. Und denkt immer dran, Fehler machen ist menschlich.
4: So kann man das sagen.
0: Ja, hey, Schlucki, auch sagen, wieder da. Super, super. Sagen, also dann, liebe Leute, macht's gut.
4: Sagen,
0: tschüss.
4: Tschüss.
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1: Hallo, ich heiße Helge, ich bin 7 Jahre alt. Ich wünsche mir das Lied 194 Länder von Mark Forster.

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1: Hallo, ich bin Serafin. Ich wünsche mir das Lied Hausmeister Klaus und ich grüße meine Brüder, meine Familie und meine Hunde. Tschüss.
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1: Hallo, ich bin Lena, bin 7 Jahre alt und ich wünsche mir das Lied Sei wie du bist von Schule der magischen Tiere und damit grüße ich meine Familie und das Maus, die Maus, der Elefant.

0: Hallo,
1: wir sind Charlotte
2: und Theo
1: und wir wünschen uns das Lied Fata Morgana von Nina Schubert. Tschüss und ganz liebe Grüße an das ganze Maus-Team und Maus, Elefant und Ente und an den rosa Elefanten.

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1: Hallo, ich bin der Janis, ich bin 8 Jahre alt und ich wünsche mir das Lied Laminia Malzong von Dance and Disco Band und damit grüße ich meine Familie und meine Freunde. Tschüss!
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1: Hallo, ich bin Lia und Juli. Wir sind 5 und 4 Jahre alt und wir wünschen uns das Lied Das Rote Pferd.

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1: Hallo, ich heiße Lara, ich bin 6 Jahre alt und ich wünsche mir Major Tom von Peter und ich grüße das ganze Maus-Team. Tschüss!

0: Marc.
1: Hallo, ich bin Maria, bin 8 Jahre alt und ich wünsche mir das Lied Macarena und ich grüße meine Familie.

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1: Hi, ich bin Milou und ich würde mir gerne das Lied In a Perfect World wünschen und grüße damit ganz herzlich das Mausteam, Felix und Moritz vom Pfadfinderstamm im Wuppertal und der Pfadfinderstamm Wildkatzen.

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2: Hallo, hier ist der Vico. Ich wünsche mir das Lied Komm, wir gehen nie wieder. Und damit grüße ich meine Familie, die Klasse, das ganze Mausteam, die Maus, Elefant und Ente. Tschüss.

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1: Ich wünsche mir das Lied Mein Hobby ist Ferien von Detta. Und ich will Marcel.

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1: Hallo, mein Name ist Alotte und ich arbeite

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1: Hallo, ich heiße Lukas, bin von Düsseldorf und ich wünsche mir das Lied KI Million.
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2: In Mainz, da ist ein junger Mauersegler, das ist ein kleiner Vogel, aus seinem Nest gefallen oder rausgesprungen. Wahrscheinlich, weil sein Nest unterm Dach viel zu heiß war. Der kleine Vogel, der hat den Sturz überlebt, der war aber ziemlich erschöpft. Aber zum Glück wurde er rechtzeitig gefunden und bekam erstmal Wasser. Und dann hat sich die Nachbarschaft zusammengetan und überlegt, wie sie helfen kann. Besonders praktisch, die 13-jährige Luisa, die kannte sich schon mit Mauerseglern aus. Sie hat den Vogel mit Insekten gefüttert und sich um ihn gekümmert. Und inzwischen geht's dem kleinen Mauersegler wieder viel besser. Und Luisa, die hat Erfahrungen für ihren Traumberuf gesammelt. Sie möchte nämlich mal Tierärztin werden.
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3: Das Mausradio mit Paulus. Hi. Sag mal, an was denkt ihr, wenn ihr die Namen Holly, Brandon, Karak hört? Oder Clearwater High School? Die meisten von euch wahrscheinlich an die Welt der Woodwalkers aus der super beliebten Buchreihe und dem Film. Woodwalker sind Menschen, die sich in Tiere verwandeln können. Karak zum Beispiel in einen Puma, seine beste Freundin Holly in ein Eichhörnchen. Brandon ist ein Bison. Diese Welt und die Welt der Seawalkers und viele Geschichten mehr hat sich Katja Brandes ausgedacht, Schriftstellerin. Und die ist heute hier zu Gast in Maus Live. Hallo Katja.
4: Hallo, grüß dich Paulus.
3: Was ist denn deine Lieblingsfigur bei den Woodwalkers, würdest du sagen?
4: Ja, das ist wirklich schwer, weil ich mag sie alle total gern. Aber Karak ist ja nicht umsonst meine Hauptfigur. Also erstens liebe ich Raubkatzen und er ist auch ein cooler Typ. Und Holly-Dialoge zu schreiben macht auch mal sehr viel Spaß. Und Tikani ist einfach cool, sie ist eine Polarwölfin.
3: Man merkt schon, du magst deine Figuren auch wirklich richtig gerne. Wir quatschen gleich über die Woodwalkers, darüber, wie Katja überhaupt die Idee dazu hatte, zum Beispiel diese Welt zu erschaffen, wie sie an so Geschichten arbeitet und vieles, vieles mehr. Katja, sag mal, in was für ein Tier würdest du dich denn gerne verwandeln können?
4: Ja, das ist ziemlich einfach, weil ich gehe mehrmals pro Woche schwimmen, fahre einmal ins Meer in Urlaub und ja, mein Lieblingstier sind Delfine. Ich glaube, das ist jetzt einfach.
3: Okay, also Katja wäre gern ein Delfin oder könnte sich gern in einen Delfin verwandeln. Ich finde ja irgendwie eigentlich so was fliegt, super spannend. Wäre das nichts für dich? Also Wasser besser als Luft?
4: Ja, in dem Fall? Doch. Also ich liebe auch Greifvögel, also ich glaube, ich wäre da noch ein Wanderfalke, wenn ich noch eine Gestalt frei hätte.
3: Oh,
4: aber Trippelwandler sind echt selten.
3: Der Wanderfalke wäre natürlich super schön, das sind die so gepunktet sind vorne, ne? So gespannt.
4: Ja, die sind echt hübsch, ja, und können 300 Stundenkilometer schnell fliegen.
3: Katja Brand ist heute zu Gast in Maus Live. Sie hat sich die Woodwalkers und die Seawalkers rein ausgedacht. Super beliebte Bücher, die in einer besonderen Schule spielen für Kinder, die sehe ich in Tiere eben verwandeln können und manche, aber nur ein paar, eben auch in mehr als ein Tier nur. Mehr als 1,9 Millionen Bücher wurden schon verkauft von der Reihe. Im Januar ist Band 6 der zweiten Staffel erschienen. Außerdem sind auch noch ganz viele andere Bücher von Katja, Drachendetektiv Schuppe und einiges mehr. Hallo und schön, dass du da bist nochmal, Katja.
4: Ja, sehr gerne. Ich freue mich.
3: Damian hat eine Frage. Hallo Damian.
5: Hallo.
3: Schön, dass du anrufst.
5: Grüß dich.
3: Ja, willst du direkt deine Frage mal loswerden an Katja?
5: Ja, ich habe eine Frage. Wie lange bist du schon Autorin?
4: Oh, das bin ich schon ganz schön lange. Also mein erstes Buch ist rausgekommen 2002 und danach ging es eigentlich so weiter, dass eigentlich jedes Jahr ein oder mehrere Romane rausgekommen sind. Also ich kann schon auch sehr lange davon leben. Eigentlich bin ich jetzt seit 18 Jahren hauptberuflich Autorin.
3: Ja, Wahnsinn. Und du hast, wenn ich es richtig gelesen habe, mehr als 70 Bücher schon geschrieben, ne?
4: Ja, das stimmt. Bei 70 habe ich aufgehört zu zählen, weil es dann irgendwie auch peinlich wird. Aber es macht mir immer noch so viel Spaß.
3: Ja, das glaube ich. Weißt du noch, wie und wo du die Idee zu den Woodwalkers hattest?
4: Ja, das kann ich sehr genau sagen. Da war ich 3 Wochen in Urlaub im Yellowstone Nationalpark in den USA. Da habe ich ganz, ganz viele Tiere beobachtet in der Wildnis, also zum Beispiel Elche, Waschbären, aber auch Bisons. Und da kam mir der Gedanke, was machen die eigentlich, wenn wir nicht hinschauen? Vielleicht haben manche von ihnen ein Geheimnis. Und zack, schon hatte ich die Idee mit den Gestaltwandlern. Und deswegen spielt das auch in Yellowstone die Reihe.
3: Damian, sag mal, was gefällt dir denn so an den Büchern?
5: Ich weiß halt nicht, welches Buch sie rausgebracht hat, weil ich
3: Ach so, du bist gar nicht Woodwalkers Fan, sondern hattest einfach mal so gedacht, du findest es spannend zu wissen, wie lang Katja schon schreibt, sozusagen.
4: Ja.
3: Ah, verstehe.
4: Kein Problem.
3: Das, genau, überhaupt kein Problem.
4: Ist ja auch ein ungewöhnlicher Beruf.
3: Schriftsteller, ja. Genau. So, Aaron, 10 Jahre alt, aus Bochum. Hallo Aaron, herzlich willkommen.
0: Hallo, grüß dich.
3: Was hast du für eine Frage mitgebracht für Katja?
0: Wie sind Sie auf die Idee gekommen, also genau diese Hauptfiguren zu nehmen, also zum Beispiel Karak?
4: Ja, also Karak, auf den bin ich gekommen, weil ich ein großer Raubkatzenfan bin und natürlich hätte ich gerne auch andere Raubkatzen eingebaut, aber es sollte ja nicht zu viele werden und Pumas leben in Amerika, das fand ich sehr praktisch und ja, Holly, ich wollte natürlich noch ein sehr unterschiedliches Tier, also unterschiedliche Tiere und dann habe ich noch ein quirliges Rothörnchen, ein freches Rothörnchen mit dazu genommen und dann brauche ich noch ein ganz großes Tier, was aber gar nicht groß und stark sein will, dann habe ich noch Brandon, den Bison, dazu erfunden und die anderen kamen so nach und nach hinzu.
3: Aaron, welches ist denn dein Lieblingstier bzw. deine Lieblingsfigur?
0: Bei mir auch Karak.
4: Okay. Ah, und wärst du auch eine Raubkatzen zweiter Gestalt oder was wärst du?
0: Ich wär ein Löwe.
4: Ein Löwe, wow, die sind echt stark.
3: Ja, richtig gut. Ein mächtiger Löwe wäre Aaron aus Bochum. Aaron, vielen, vielen Dank, dass du eine Frage mitgebracht hast.
0: Tschüss.
4: Ja, viel Spaß mit den nächsten Bänden.
3: Genau, tschüss.
0: Tschüss.
3: Katja, war dir sofort klar, als du diese Idee hattest, diese Welt zu erschaffen, da im Yellowstone-Nationalpark, dass das so ein richtiger Hit wird und dass Kinder wie Aaron totale Fans werden?
4: Das hätte ich echt nicht gedacht. Die Idee hat sich auch lange entwickelt. Also ich habe zuerst versucht, einen Jugendroman für ältere Leser draus zu machen, weil ich bisher nur für ältere Leser geschrieben hatte. Und dann hat der Arena Verlag aber gesagt, so, kannst du vielleicht das für Jüngere machen und kannst du noch mehr über diese Schule machen und so. Und zack, war es ein Internatsroman. Das hatte ich eigentlich gar nicht vor. Dann habe ich schon gemerkt, dass es vielleicht gut ankommen könnte, aber dass es so ein Welterfolg werden würde und verfilmt, das hätte ich jetzt wirklich auch nicht gedacht.
3: Wie ist denn das eigentlich, wenn du als Schriftstellerin so eine Idee hast, ne? Und dann denkst du, das ist doch gut. Und dann gehst du zu einem Verlag, also das sind ja die, die die Bücher herstellen und drucken und dann in den Verkauf bringen. Sagen die dann sofort, ja, gib her die Geschichte oder ist das gar nicht so einfach?
4: Nee, also wie gesagt, das hat sich über 1,5 Jahre hingezogen, wo wir an der Idee gearbeitet haben. Und zuallererst schicke ich sowieso an meinen Agenten, der mich betreut und ich habe einen eigenen Agenten. Ja, und der sagt mir schon mal auch, wenn er die Idee nicht so gut findet und dann kommt sie in die Schublade oder gleich in den Mülleimer und also sagen wir so, auf ein veröffentlichtes Buch kommen irgendwie 3 oder 4 Ideen, die es nicht geschafft haben. Also nicht alle Ideen sind wirklich so, dass man sagt, okay, cool, könnte was werden.
3: Agent hört sich so nach Geheimagent oder so an, aber das
4: ja,
3: ist...
4: Ja, er ist gar nicht geheim, genau.
3: Was macht der Agent?
4: Also es ist ein Literaturagent und der betreut mich, ist so wie so eine Art Coach und Manager und der verhandelt mit den Verlagen und macht die Verträge und berät mich und also ein bisschen wie so ein Spieler, Coach und Manager, also es ist wie im Sport eigentlich.
3: Danke Katja und bis gleich.

0: Und am Telefon ist immer noch Schriftstellerin Katja Brandis. Hallo nochmal.
1: Hallo.
0: Luisa aus Bogentreich-Borgholz, 10 Jahre. Hi Luisa.
2: Hallo.
0: Was ist deine Frage?
2: Wie wird man Autorin?
1: Oh, das ist gar nicht so einfach, weil es dafür keine Ausbildung gibt. Man muss sich es eigentlich selber beibringen. Also ich sage immer, man kann das einfach mit sehr viel Übung, also man schreibt einfach sehr viel und gleichzeitig liest man was drüber. Es gibt ja auch Fachbücher und Ratgeber und so. Und da wird man immer Stückchen für Stückchen besser und irgendwann schickt man was ein an einen Verlag und der sagt toll und man wird gedruckt und dann kann man vielleicht irgendwann davon leben. Also viel Spaß beim Schreiben auf jeden Fall.
0: Wann hast du denn angefangen mit dem Schreiben?
1: Oh, das ist schon lang her. Da war ich 11 und mir war in den Ferien langweilig. Und ich hatte nichts mehr zu lesen und dann habe ich halt selber was geschrieben. Und eigentlich habe ich nie aufgehört jetzt danach.
0: Luisa, schreibst du auch manchmal?
2: Ja, ich schreibe sehr gerne Geschichten.
1: Okay. Ah, cool. Ich wünsche dir noch ganz viel Spaß dabei.
0: Genau, wir drücken die Daumen. Ja. Jamie ist dran aus Rheine. 10 Jahre
3: Hallo.
0: Alt. Hi.
3: Hallo.
0: Deine Frage an Katja.
3: Wie kannst du so viele Seiten in ein Buch schreiben? Also wie schaffst du so viel zu schreiben?
1: Das ist eigentlich gar nicht so schwer, weil während du in der Schule bist, habe ich den ganzen Tag Zeit zum Schreiben, weil ich das ja hauptberuflich mache. Ich mache nichts mehr anderes. Okay, ich habe noch Privatleben und ich rechne eigentlich damit, dass ich pro Tag ungefähr so 3 Buchseiten mindestens schaffe. Manchmal auch mehr, wenn ich gut drauf bin. Und also auch wenn ich nur eine Seite am Tag schreibe, hätte ich ja da am Schluss, am Jahresende 365 Seiten voll. Also in kleinen Schritten und irgendwann ist es auf einmal fertig.
0: Ja. Aha. Wahnsinn. Wie sieht das bei dir aus? Schreibst du auch?
3: Ja, ich schreibe ab und zu mal.
1: Ja, cool.
0: Ach ja, super. Dann weißt du also, einfach mal schreiben und irgendwann wird dann vielleicht auch ein richtig großes, tolles Buch und eine tolle Geschichte draus.
1: Das hilft, wenn man sich aber vorher überlegt, was man schreiben will. Also ich mache immer so einen Plan, also wie die Handlung verlaufen soll und ich denke mir ganz viel über Figuren aus. Also Planung ist schon auch wichtig.
0: Super. Ja. Jamie, danke, dass du angerufen hast. Und zu dieser Sache mit der Planung und den neuen Ideen, da passt, glaube ich, auch die Frage, die Oskar für uns hat aus Kleve. Hallo Oskar.
4: Hallo.
1: Hallo, grüß dich Oskar.
0: Wie ist deine Frage?
4: Ich grüße Sie. Ich wollte wissen, wie Sie immer die neuen Ideen für die Bände aufschnappen.
1: Also, das ist so, ich habe immer, wenn ich irgendwie unterwegs bin oder auch daheim, so ein Ideenbuch dabei und dann manchmal fällt mir einfach so was ein und dann schreibe ich das direkt auf. Gerade heute brauchte ich eine Idee und dann habe ich in meinem Ideenbuch geblättert, was mir schon so eingefallen ist und dann habe ich genau das Richtige gefunden. Also die meisten Leute notieren sich halt nicht, aber ich habe auch viel Fantasie. Also, und wenn ich mal gar nicht weiter weiß, dann helfen mir tatsächlich auch die Fans, weil ich kriege ja viele Mails und Kommentare und so weiter und manchmal haben die eine gute Idee und die nehme ich dann und bedanke mich natürlich auch und wenn ich sie verwende, kommt derjenige auch in die Danksagung des Romans.
0: Du machst sogar manchmal Umfragen, ne, zu Titeln von deinen Büchern und sowas auf deiner Seite.
1: Wenn ihr Lust habt mitzumachen, also gerade frage ich, wer der beste Bösewicht ist in meinen Walkers Roman, weil wir wollen ein neues Video dazu machen und also ihr könnt gern teilnehmen, wenn ihr wollt.
4: Also ich finde, es ist Andrew Milling.
1: Ah, okay, der ist auch im Moment auf Platz 1 bei der Umfrage.
0: Mal gucken, ob sich da noch was dreht an der Umfrage. Ja. Oskar, vielen, vielen Dank. Tschüss.
1: Tschüss.
0: Und jetzt schalten wir direkt weiter nach Hattingen zu Sina. Hallo Sina.
5: Hallo.
1: Grüß dich.
0: Du hast auch eine Frage an Katja, ne?
5: Mhm. Meine Frage ist, kommen nach Rotwalk hat die Rückkehr eigentlich noch ein paar Bücher?
0: Oh, das ist eine Frage, die hast du nicht nur alleine. Im Gästebuch wird sie auch gleich mehrfach gestellt, okay, wie das mit Seawalkers, mit Woodwalkers, mit 9 Staffeln aussieht und.
1: Gut, dann beantworte ich das gleich mal. Also, ich schreibe jetzt keine neue Woodwalkers-Staffel, weil ich habe jetzt schon so viel über Karak und seine Freunde geschrieben, aber ich schreibe noch Friends-Bände über ihn und seine Freunde, also Specials, und dann spielen sie auch in einer recht großen Rolle in den Windwalkers mit. Und die starten tatsächlich jetzt schon Mitte Juni mit dem ersten Band. Und danach habe ich Seawalkers Rückkehr geplant. Also ihr werdet noch ganz viele Walkers-Romane von mir kriegen, aber ich schreibe natürlich auch noch andere Sachen, für Romane für ältere Jugendliche. Das heißt, wenn ihr rausgewachsen seid, könnt ihr gleich mit denen weitermachen.
0: Unglaublich, so viele Bücher, die du da schreibst. Wie sieht denn das aus jetzt nochmal? Also wann setzt du dich da hin an den Schreibtisch und wie lange schreibst du dann am Stück?
1: Also manchmal bin ich schon um 4 Uhr oder 5 Uhr morgens am Schreibtisch, sogar meistens. Ja, deswegen kriege ich auch recht viel hin. Ja, und ich bin so ein totaler Morgenmensch. Also da kann ich eigentlich am besten schreiben, kann mich am besten konzentrieren. Und dann schreibe ich während des Vormittags und so gegen Mittag merke ich, wie meine Konzentration nachlässt. Dann mache ich Mittagspause, gehe vielleicht nochmal schwimmen und oder im Wald spazieren oder sowas. Und dann setze ich mich nochmal dran und beantworte noch ein paar Leserbriefe, telefoniere mit meinem Agenten, mit dem Verlag, schreibe Rechnungen, also die ganzen Sachen, die man auch einfach so machen muss. Und ja, aber Schreiben, das ist für mich was vormittags und morgens stattfindet.
0: Ja, Wahnsinn. Sina, vielen, vielen Dank für deine Frage.
1: Tschüss.
0: Tschüss, mach's gut. Und mit Sinas Frage ist auch Paulas Frage im Gästebuch und Liesels Frage auch noch beantwortet. Das ist super, super praktisch. Denn gleich quatschen wir weiter. Und Katja, wir müssen ja auf jeden Fall noch über den Film sprechen.
1: Auf jeden
0: ne?
1: Fall, können wir machen.
0: Das machen wir.

0: Wir sind in der Welt der Woodwalkers unterwegs, weil die Schriftstellerin Katja Brandis da ist, die sich diese Buchreihe und viele mehr ausgedacht hat. Katja, wir haben gerade schon gesagt, wir müssen unbedingt über den Film sprechen. Dazu gab es auch einige Fragen im Gästebuch. Mari zum Beispiel will wissen, wie es sich angefühlt hat, als du erfahren hast, dass das Buch verfilmt werden soll.
1: Also das war sehr, sehr spannend für mich. Also ich bin erstmal rumgehüpft und habe gejubelt und habe einen Sekt aufgemacht und sowas. Und ja, dann fängt halt die Arbeit an. Also wir haben insgesamt 5 Jahre dran gebastelt, an Drehbuch, an also wurde dann gedreht und so weiter. Also es war schon, ist so ein Film zu machen, ist echt aufwendig. Aber es war für mich super spannend, auch am Set dabei zu sein. Und das ist natürlich ein tolles Gefühl, dann bei der Premiere drin zu sitzen und mitzukriegen, dass es den Fans auch gefällt. Also es war sehr, sehr spannend und beim Dreh des zweiten Films war ich auch dabei und ich durfte sogar als Komparsin mitspielen. Also ich habe nicht sagen
0: Du bist dann also einmal zu sehen in dem Film?
1: Ja, ich bin im Film 2 bin ich zu sehen. Im Film 1 durfte ich noch nicht dabei sein, aber im Film 2. Da könnt ihr mal drauf achten.
0: Okay, cool. Da passt dann doch auch Lives Frage dazu im Gästebuch. Also er schreibt, er liebt die Bücher, liest sie auch und will wissen, wann denn der zweite Film rauskommt. Du hast ihn ja schon angesprochen, gedreht ist er schon.
1: Ja, genau, er ist tatsächlich fertig gedreht. Jetzt werden gerade noch die Special Effects gemacht und eigentlich sollte er im Herbst rauskommen, aber da kamen dann so viele andere Filme. Es sind jetzt angekündigt für den Herbst, dass sie es in den Januar 2026 geschoben haben, leider. Also ihr müsst noch ein bisschen warten. Wenn ihr den ersten noch anschauen wollt, der kommt jetzt wirklich Ende des Monats bei im Internet als Kauftitel und dann später kommt er noch auf einer großen Streaming-Plattform, für die ich jetzt keine Werbung mache.
0: Okay, wunderbar. Dann wissen wir Bescheid, dass man den Film dann auch auf jeden Fall sehen kann.
1: Da könnt ihr noch mal anschauen oder überhaupt anschauen.
0: Ellen aus Rheinberg, 9 Jahre alt. Hi.
2: Hi.
1: Hi.
0: Deine Frage an Katja.
2: Meine Frage war, wie hattest du die Idee, die Buchreihe Woodwalkers zu schreiben?
1: Okay, das hatten wir jetzt schon. Da war ich in Yellowstone und vielleicht erzähle ich ganz kurz, wie ich für die nächsten Bände, wie ich dafür die Ideen hatte. Und zwar fahre ich auch immer an die Orte, über die ich schreibe. Und zum Beispiel gibt es einen Band, der spielt in Costa Rica und dafür war ich 3 Wochen lang in Costa Rica. Dann gibt es einen Band, der spielt an so einer Partnerschule in Namibia, in Afrika. Und dafür war ich 4 Wochen in Namibia, habe wirklich auch mir die Originalschauplätze angeschaut und Ideen gesammelt. Also ich gucke mir das immer vor Ort an und da kommen natürlich auch ganz viele Ideen.
0: Also reist du richtig, richtig gerne, Katja, kann man sagen.
1: Genau.
0: Ellen, danke für deine Frage und jetzt ist Phil dran aus Attendorn. Tschüss, Ellen.
2: Tschüss.
0: Hi, Phil.
3: Hallo.
1: Hallo.
0: Wie lautet deine Frage, Phil?
3: Welche Seawalkers-Figur ist Ihnen am ähnlichsten?
1: Ah, okay. Ich bin tatsächlich so ein bisschen ähnlich wie Shari und ich habe ihr ein paar von meinen Eigenschaften gegeben. Also sie ist natürlich nicht ich, aber ich habe ihr ein paar von meinen Eigenschaften gegeben. Also ich bin auch eigentlich ziemlich optimistisch und fröhlich, unternehmungslustig und so weiter. Und deswegen mag ich sie auch besonders gerne, aber ich mag auch zum Beispiel Finny oder Tiago sehr gerne, obwohl Tiago ja ein Tigerhai ist, super gefährlich, aber ich finde er trotzdem sehr viele sympathische Eigenschaften, man kann ihn gut verstehen.
0: Phil, danke für deine Frage.
1: Ciao, Phil. Ja.
0: Und viel Spaß mit den Seawalkers noch.
3: Ja.
0: Jetzt habe ich noch eine Frage aus dem Gästebuch, Katja. Und zwar kommt die von Liesel und sie will wissen, ob es mal sowas geben wird wie die Airwalkers, also mit Vögeln.
1: Ja, auf jeden Fall. Also den zweiten Band schreibe ich gerade. Sogar der erste Band kommt jetzt im Juni raus. Ich habe sie nur nicht Airwalkers genannt, sondern Windwalkers, weil ich finde, das klingt noch ein bisschen besser als Airwalkers und Skywalkers. Ging nicht wegen Star Wars, ist ja klar. Und das ist eine Klasse mit ganz vielen Flugtieren, eine neu gegründete Schule in Kalifornien. Und die Erzählerin ist ein Mädchen namens Sierra. Sie ist eine schwarze Wölfin und entdeckt außerdem, dass sie noch eine dritte Gestalt hat und eine ganz, ganz andere Gestalt. Und sie erzählt sehr witzig und es wird auch sehr spannend. Und ja, ich wünsche euch viel Spaß damit.
0: Der wird dann auf jeden Fall da sein. Was ich noch von dir mal wissen wollte, so ganz persönlich, was machst du eigentlich, wenn du mal nicht schreibst und mit deinem Agenten telefonierst oder mit den Filmleuten oder sonst was, Katja?
1: Also ich gehe total gerne ins Kino, dann gehe ich wahnsinnig oft schwimmen und gehe Radfahren, gehe im Wald spazieren. Wir haben hier einen wahnsinnig schönen Wald und Fluss hier direkt am Haus. Und dann treffe ich mich gerne mit Freunden und ja, ich reise auch gerne, aber ich fliege tatsächlich nur noch einmal im Jahr aus Klimaschutzgründen und versuche halt mehr mit dem Zug und mit dem Auto oder natürlich erstmal in der Gegend mit dem Fahrrad durch die Gegend zu kommen.
0: Also die Natur, das merkt man ja in den Büchern auch, ist dir wichtig und das nicht nur in den Büchern.
1: Ja, das ist mir ganz wichtig. Also Naturschutz ist eigentlich das, was mir am meisten am Herzen liegt im Moment, weil es gerade auch so völlig aus dem Blick gerät und es ist einfach so, so wichtig, also die Tiere und die Wälder und alles und die Meere zu bewahren einfach. Also ich freue mich, wenn ihr mitmacht und helft, die Natur zu schützen.
0: Nora kommt aus Meerbusch. Hallo Nora.
1: Hallo.
4: Hallo.
0: Du hast auch eine Frage an Katja.
4: Ja. Warum, ob sie auch die Bücher selber lesen, die sie selbst schreiben?

0: früher und dann vergisst man so, was da drin ist. Passiert einem das auch, wenn man die selber schreibt irgendwann?
1: Ja, ja, doch. Also es gibt Bücher, die habe ich vor 20 Jahren veröffentlicht und da denkst du, wie geht das nochmal aus? Oder manche Wendungen habe ich auch vergessen. Und das ist eigentlich ganz praktisch dann, wenn ich es dann nochmal bearbeiten kann, wenn es neu rauskommt, lese ich es nochmal, kann nochmal Sachen ändern und Sachen, die vielleicht nicht so ganz logisch waren. So war das bei meiner Daresch-Reihe, die habe ich nochmal ziemlich stark überarbeitet, damit sie bei Fischer neu rauskommen konnte.
0: Nora, vielen, vielen Dank, dass du auch angerufen hast und Katja eine Frage gestellt hast heute Abend.
1: Ja, ciao Nora.
0: Mach's gut. Katja, vielen, vielen Dank, dass du bei uns warst hier bei Maus Live und so viele Fragen beantwortet hast. Das ist echt, echt toll, dass du da warst und dir Zeit genommen hast. Viel Spaß noch in den vielen, vielen Welten, die du dir so ausdenkst.
1: Also, ciao, Paulus.
0: Tschüss.

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0: Lest ihr Comics oder Mangas? Ilion aus Köln, der macht das, 10 Jahre alt, aber noch lieber als Comics zu lesen, zeichnet er selbst welche. Und mit seinem Comic hat er sogar schon mal einen Wettbewerb gewonnen. Und deswegen hängt ein Comic von Ilion in der Ausstellung Superhelden im NRW-Forum in Düsseldorf. Mausreporterin Yashim hat sich das Comic mal zusammen mit Ilion angeschaut.
1: Das ist so ein ganz normaler Mensch. Er ging dann so raus in so einen Park, dann hat es so gewittert, dann erschien so ein Portal, er ist reingegangen und dann hat er von einem Professor die Superkräfte bekommen. Und dann kam schon direkt der Schurke, ja, und dann hat er ihn besiegt.
2: Was Ilion hier kurz zusammenfasst, hat er auf 8 Schulheftseiten gezeichnet. Der bunt ausgemalte Comic, in dem die Geschichte in kleinen Kästchen mit Figuren und Sprechblasen erzählt wird, hängt eingerahmt an der Wand im Ausstellungshaus in Düsseldorf. Ein unbeschreibliches Gefühl.
1: Wenn jetzt sowas ausgestellt von mir wird, dann fühle ich mich ganz stolz. Und wie so ein richtiger Künstler, so ein Comiczeichner, so ein Autor vielleicht.
2: Auch zu Hause in Köln hängen seine Zeichnungen in seinem Zimmer an den Wänden.
1: Also wir haben hier einmal John das Schaf und Super Mario. Und dann habe ich hier so ein paar Superhelden gemalt. Und dann einmal oben links den Luigi als muskulös. Und hier hinter der Tür habe ich auch die Maus und die Ente und diesen Elefanten gemalt. Das war so, glaube ich, als ich 3 Jahre alt war.
2: Comics lesen und zeichnen mag Ilion fast gleich viel, sagt er.
1: Aber 0,0001% mag ich Comics zeichnen mehr. Wenn ich so zeichne, dann bin ich so in Fantasiemodus ein bisschen. Ich hätte mir auch so gerne Kräfte gewünscht. Dass ich so Superkräfte bekommen habe, habe ich auch geträumt. Schon mal. Also ich fange meistens immer mit dem Kästchen an und dann mit dem Kopf und dann von Kopf zu Fuß. Als erstes habe ich die Zeichnung im Kopf und dann, also jetzt zum Beispiel hier, ich mache jetzt so und er guckt dann auf ihn und dann fällt mir auch auf, was der sagen soll. Und dann habe ich geschrieben, wer zum Teufel bist du? Also immer wenn ich zeichne, dann gucke ich das Bild nochmal an und überlege mir, was er sagen kann. Und dann ploppt es mir in meinem Kopf und dann schreibe ich.
2: Ilions Zeichnungen sind bunt und er schafft es, seinen Figuren den passenden Gesichtsausdruck zu verleihen. Ob überrascht, verärgert, neugierig, ängstlich, böse, mutig oder fröhlich, er weiß genau, wie er die Augen, Augenbrauen und den Mund zeichnen muss, damit seine Figuren lebendig werden. Seine Zeichnungen hat er auch schon mal auf einer Comicmesse präsentiert.
1: Ich habe auch so gezeichnet und die wollten es auch haben. Ich habe das auch so richtig mit Geld verkauft, so für 1 Euro oder so. Und sie haben es wirklich gekauft und ich habe wirklich das Geld bekommen.
2: In den Schubladen seines Schreibtischs hat Ilion jede Menge Stifte. Bleistifte in verschiedenen Stärken, Feinliner, um die Zeichnungen zu umranden, Buntstifte, mit denen er seine Comics farbenfroh ausmalt. Und dann gibt es da noch einen, schon ziemlich kurzen, für Ilion sehr besonderen Bleistift.
1: Ich zeichne mit keinem anderen Bleistift, nur mit dem. Weil sonst, wenn ich jetzt zum Beispiel mit einem anderen Bleistift mal, dann merkt man sofort den Unterschied und das will ich nicht. Also das ist auch mein Lieblingsbleistift geworden. Und dann zeichne ich auch mit dem immer meistens.
2: Er hofft, dass er reicht, solange er noch seinen aktuellen Comic zeichnet, der schon ziemlich dick aussieht.
1: Ja, schon ganz viele Seiten. Es sind schon fast 100 Seiten. Ich bin jetzt gerade auf Seite 97 und habe mit einem neuen Titel angefangen. Das ist erstmal nur eine Geschichte. Die Geschichte geht einfach weiter, aber es tauchen immer so neue Schurken auf.
2: Einen neuen Comic würde Ilion dann auch mit einem neuen Bleistift beginnen. In seinen Geschichten geht es manchmal friedlich zu und manchmal wird es actionreich. Das Zeichnen macht ihm so viel Spaß, dass er es sogar im Urlaub macht. Ein richtiges kleines Comicheft mit mehreren Seiten ist dabei vor etwa 1,5 Jahren entstanden.
1: Das habe ich selber getackert mit einem Tacker aus dem Büro. Ja, da war ich 8 in der Türkei. Da habe ich das Comic alles gemacht, malt, bis mein Urlaub zu Ende war. Also das war mein Urlaub, waren so 2 Wochen und dann bin ich in 2 Wochen auch mit dem Comic fertig geworden.
2: Das Comiczeichnen ist für Ilion momentan noch ein Hobby. Aber er denkt weiter und könnte sich vorstellen, damit vielleicht auch seine Zukunft aufzubauen.
1: Ich hätte auch so vorgeschlagen, dass ich also mein Beruf so Künstler wäre. Da gehört dann auch so Zeichnen natürlich. Und dann kann ich auch vielleicht Autor werden, habe ich mir auch überlegt. Ja, also Comiczeichner.
0: Das wird bestimmt was. Man muss dabei bleiben und immer schön alle Ideen aufschreiben, die man so hat. Danke, Yeshim, und danke, Ilion.
3: Yeah. Guten Morgen.
4: Morgen.

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1: Ihr stellt Fragen und wir schicken dann unsere Mausreporterinnen und Mausreporter los, um diese Fragen zu beantworten. So läuft das ja immer wieder bei uns hier. Fragen, wisst ihr ja, könnt ihr ins Gästebuch schreiben auf maus-live.de oder aber ihr sprecht sie einfach auf den Anrufbeantworter. Philipp zum Beispiel hat genau da angerufen.
2: Hallo, ich bin der Philipp und ich würde gerne wissen, warum heißt es Grimassen schneiden?
1: Tolle Frage. Habe ich nie drüber nachgedacht, warum das Grimassen schneiden heißt und nicht irgendwie Grimassen ziehen oder sowas. Genau die richtige Frage für Christoph, denn der ist ja genau dafür zuständig, wenn es um Wörter geht. Hier ist eine Wortschatzkiste.
3: Keine Angst. Egal, was für Grimassen ihr vor dem Spiegel schneidet, es kann nicht passieren, dass euer Gesicht so bleibt. Auch wenn Erwachsene sowas manchmal immer noch erzählen. Egal, wie man seinen Mund oder seine Zunge oder seine Augen mit den Muskeln bewegt, das bleibt im Gesicht nicht stehen. Auch nicht, wenn man sich in dem Moment vielleicht erschreckt. Manche Leute, die haben einfach Spaß daran, anderen Leuten Unsinn zu erzählen und ihnen damit vielleicht auch Angst zu machen. Ich hab lieber Spaß damit, Grimassen zu schneiden. Grimassen. Ist wieder mal so ein komisches Wort. Klingt wie Grinsen und Masse. Ob das so heißt, weil man so massiv grinsen muss, wenn einer eine richtig gute Grimasse schneidet? Und wieso wird eine Grimasse denn eigentlich geschnitten? Ich verzieh mein Gesicht doch eher. Das hat ja mit Schneiden nichts zu tun. Zeitmaschine? Wieso heißt es eigentlich Grimassen schneiden? Und woher kommt das Wort Grimasse?
4: So wie wir es heute benutzen, kommt es aus dem Französischen. Grimace nennt man es da, wenn man das Gesicht lustig verzieht.
3: Na, und wo haben es die Französinnen und Franzosen her?
4: Das ist nicht ganz klar. Es könnte von den Germanen kommen.
3: Na, dann lass uns hinfliegen.
4: Nein.
3: Was? Wieso machen wir denn keine Zeitreise?
4: Weil es eben nicht sicher ist. Und weil ich dir keinen Unsinn erzählen will.
3: Oh, das ist nett. Aber wie können wir denn dann erfahren, wie es gewesen sein könnte mit der Grimasse?
4: Das kann ich dir mit meinem Premium-Update zeigen.
3: Du hast ein Update?
4: Ja, ich verfüge jetzt über ein holographisches Möglichkeitsfeld.
3: Na, das klingt spannend.
4: Damit kann ich dir Dinge zeigen, wie sie möglicherweise, also vielleicht gewesen sind.
3: Können wir es gleich ausprobieren?
4: Natürlich. Holographisches Möglichkeitsfeld zu Grimasse ist programmiert. Bitte sehr.
3: Oh!
4: Du machst aber eine tolle Grimasse. Mit ganz großen Augen und ganz großem Mund.
3: Das war keine Absicht. Ich bin nur so erstaunt über
4: HMF. Holographisches Möglichkeitsfeld.
3: Ja, also das sieht aus wie eine Computersimulation über die alten Germanen. Und die feiern gerade ein Fest?
4: Ja, möglicherweise feierten die Germanen ein Frühlingsfest. Also ein Fest, um zu feiern, dass nach dem langen kalten Winter bald wärmere Tage kommen werden.
3: Na, das wäre ja auch ein Grund zum Feiern. Die Germanen, die haben Tierfelle umgebunden und Masken auf. Die Masken sehen aber gruselig aus.
4: Ja, es ist möglich, dass die Germanen sich verkleideten und mit den unheimlichen Masken die Geister der Kälte und des Winters verscheuchen wollten. Vielleicht ist das eines der Feste, aus denen sich der Karneval entwickelt hat.
3: Aber man weiß es nicht genau.
4: Richtig.
5: Wir müssen richtig gruselige Grimos schnitzen, damit der Winter auch wirklich abhaut.
3: Hat er gerade Grimo gesagt?
4: Ja, Grimo ist möglicherweise ein altes Wort für Maske.
3: Na, dann wäre auch klar, warum es Grimasse schneiden heißt, wenn die Germanen ihre Grimos, also ihre Masken aus Holz geschnitzt haben.
4: Ja, vielleicht.
3: Und dass die Masken so unheimlich sind, also so grimmig gucken, das wäre dann auch kein Zufall, oder?
4: Richtig. Die Wörter grimmig und Grimasse könnten verwandt sein, falls die Germanen früher wirklich grimmige Masken schnitzten, um damit die Geister des Winters zu vertreiben.
3: Puh, das ist viel Information auf einmal. Also dein Update ist wirklich klasse, aber Kann ich jetzt wieder zurück in die echte Welt? Ich glaube, ich mache schon ein ganz komisches Gesicht.
4: Keine Angst, das bleibt ja zum Glück nicht so. HMF deaktivieren.
3: Puh, danke.
1: So, jetzt wissen wir, warum es Grimassen schneiden heißt. Danke, Philipp, für die Frage und danke, Christoph, für deine Wortschatzkiste. Mehr Wortschatzkisten findet ihr auf maus-live.de.

Hallo, ich bin Frieda, 9 Jahre alt und ich wünsche mir das Lied Summer von Taylor Swift und damit grüße ich meine Klassenlehrerin Frau Wojna-Robitz. Tschüss!

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1: Was ist das denn für ein Lied?
2: Weiß ich nicht, hört dich irgendwie ein bisschen komisch an.
1: Sollen wir das wirklich anhören?
3: Ja, nee, lass mal weiter.
2: Nein, aber guck mal, wenn man es nicht anhört, dann weiß man ja auch nicht, wie es klingt.
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2: Hallo liebe Beute, hier ist wieder euer Toni. Tobi natürlich, also nee, anders. Ein schmerzliches Hello an alle, die uns stören. Was ist los? Ein herzliches Hallo an alle, die uns hören natürlich. Okay, also vielleicht habt ihr ja schon eine Fee. Ich meine eine Idee, Herrgott nochmal. Also irgendwie ist heute der Wurm drin. Naja, also wie auch immer, ich muss los.
3: Checkerbude verweigert.
2: Hä? Was? Also, das gibt's doch gar nicht. Hallo? Aufmachen! Das kann ja wohl nicht wahr sein!
3: Na schön, dann komm halt rein.
2: Was war das denn? Also, hallo liebe Leute. Heute geht hier, glaube ich, irgendwie einiges schief, denn ihr ahnt es schon, heute geht es um Märchen. Also ein Quatsch. Es geht nicht um Märchen, es geht um Fehler. Also, Fehler machen. Irgendwie bin ich da gerade richtig gut drin. Und ich freue mich total, dass ich hier nicht alleine bin in der Checkerbude, die sich heute ja schon irgendwie ein bisschen merkwürdig mir gegenüber verhalten hat. Deshalb doppelt schön, dass du da bist. Herzlich willkommen, Magda!
4: Ich heiße Martha, Tobi, nicht Magda.
2: Ach, oh Mann, sorry. Hallo Martha, das ist mir sehr peinlich. Martha. Also wirklich, Entschuldigung, so ein blöder Fehler gleich zu Beginn. Ist dir sowas auch schon mal passiert, so ein Fehler?
4: Ja, weil ich erstens nicht so gut in Rechtschreibung bin und zweitens, ja, ich habe mal in der Probe meinen Namen falsch geschrieben.
2: Deinen eigenen Namen?
4: Ja, meinen eigenen Namen.
2: Nämlich?
4: Also, mich schreibt man ja M-A-R-T-H-A.
2: Ja.
4: Und ich habe mich M-A-R-T-E-R geschrieben.
2: Martha? Statt
4: ja.
2: Martha?
4: Ja.
2: Ah, das ist ja auch ein bisschen lustig, weil Martha heißt ja sowas wie Qual. Also ich zermarter mir den Kopf, ich komme einfach nicht drauf, weißt du? Ja. Und was hat deine Lehrerin dazu gesagt?
4: Die hat mir zum Glück keinen Punkt abgezogen, war ich ganz froh drum.
2: Ist ja schon mal sehr nett. Aber vor allem, wenn so eine Prüfung anfängt damit, dass man oben seinen Namen hinschreibt und den schreibt man schon falsch. Hey. Aber es beruhigt mich, dass du auch eine Person bist, die Fehler macht. Wie reagierst du denn, wenn du einen Fehler machst?
4: Also ich versuche es natürlich richtig zu schreiben, aber wenn es halt dann so läuft, wie es halt gelaufen ist, dann sage ich nicht, oh Gott, nein, ich muss das immer richtig schreiben. Dann sage ich halt einfach, ist halt passiert und das nächste Mal weiß ich es dann.
2: Das finde ich gut. Das finde ich einen sehr entspannten Umgang damit. Ich glaube, sprechen wir bestimmt auch später noch drüber. Und ich hoffe, du hast 3 Fragen mitgebracht. Martha.
4: Oh Mist.
2: Wirklich jetzt? Wir brauchen doch 3 Checker-Fragen.
4: War nur Spaß.
2: Oh Mann, ey. Okay, schieß los.
4: Meine erste Frage ist, warum machen wir Fehler? Meine zweite Frage lautet, wieso suchen Lehrer dauernd nach Fehlern? Und meine dritte und letzte Frage lautet, was gibt es für berühmte Fehler?
2: Finde ich fantastische Fragen. Ich würde sagen, das flecken wir für euch. Entschuldigung, es war mein Fehler. 1, 2, 3.
4: Das checken wir für euch.
2: Okay, einmal noch.
4: 1, 2, 3.
2: Das checken wir für euch. Fangen wir mit deiner ersten Frage an. Warum machen wir Fehler? Also, ich glaube, ich mache heute Fehler, weil ich letzte Nacht ganz schön schlecht geschlafen habe. Ich bin heute Morgen aufgewacht und es hat sich angefühlt, als hätte ich eine Stunde Schlaf gekriegt. Deswegen bin ich den ganzen Tag schon so ein bisschen neben der Spur und fühle mich irgendwie so, oh, kennst du das?
4: Mhm.
2: Wann machst denn du Fehler?
4: In der Schule, wenn ich keine Lust habe oder wenn ich abgelenkt bin oder wenn ich nicht beim Thema bin.
2: Wovon lässt du dich in der Schule gerne ablenken?
4: Von meiner Freundin oder von meinen Fingern. Dann spiele ich immer so Däumchen drehen.
2: Ah, wirklich?
4: Ja.
2: Und wie unpraktisch, dass man seine Finger einfach immer dabei hat. Da können die einen immer ablenken.
4: Ja.
2: Also, das sind ja alles schon mal super Gründe, warum man Fehler machen kann. Vielleicht sollten wir trotzdem Jackie nochmal fragen. Unsere Alleswissende, und was meinst du, am Ende vielleicht sogar unfehlbare Datenbank? Meinst du, Jackie macht Fehler?
4: Ja, glaub schon. Wenn sie zum Beispiel was falsch verstanden hat.
2: Ah.
4: Oder wenn sie, vielleicht war das falsch einprogrammiert.
2: Naja, wir fragen sie mal. Schnacki, Jackie. Entschuldigung, machst du Fehler?
5: Ich bin eine Datenbank. Datenbanken machen keine Fehler. Tatsächlich sagt man ja, Irren ist menschlich.
6: Fehler machen ist so ein echtes Menschending. Naja, ihr seid eben voll von diesen Gefühlen. Die bringen euch ja dauernd durcheinander und ihr seid auch so leicht von außen zu beeinflussen.
2: Also das soll heißen, wir Menschen machen aus zwei Gründen Fehler. Entweder liegt es an uns selbst oder es liegt an unserer Umgebung. Und du, liebste Jackie, bist natürlich von beidem unabhängig, oder wie?
6: Ja, kann man so sagen. Ich bin sozusagen immer top bei der Sache. Und ob jetzt um mich herum die Stimmung schlecht ist oder ob es laut ist oder stinkt oder ob neben mir ein Handy liegt oder nicht, das beeinflusst meine Arbeit gar nicht. Bei euch Menschen ist das anders. Und dann seid ihr ja auch oft müde. Da macht man auch Fehler. Oder ihr seid einfach überfordert. Also euer Wissen reicht nicht aus, um eine bestimmte Aufgabe zu lösen. Und dann macht ihr auch Fehler.
2: Ich finde, das klingt ein bisschen eingebildet. Ein bisschen arrogant klang das jetzt.
0: Eitel.
6: Das sind einfach die Fakten, Tobi. Aber wenn es dich beruhigt, wie man, also ihr Menschen, mit den Fehlern umgeht, das ist entscheidend. Und da sind die Deutschen nicht gerade gut drin.
2: Oh, wirklich? Wie meinst du das?
6: Professor Dr. Michael Frese hat 61 Länder in ihrem Umgang mit Fehlern verglichen. Er wollte wissen, in welchen Ländern Fehler eher als normal oder auch wichtig angesehen werden und wo Fehler machen als sehr negativ angesehen wird. Tja, und Deutschland ist da auf Platz 60 gelandet. Danach kam nur noch Singapur. In beiden Ländern werden Fehler als etwas angesehen, das es unbedingt zu vermeiden gilt.
2: Oh, das ist ja spannend. Wusstest du das, Martha?
0: Nö.
2: Ich auch nicht.
6: In Amerika ist das zum Beispiel ganz anders. Da gibt es den Spruch, fail fast, fail often, fail forward. Also das heißt übersetzt so viel wie scheitere schnell, scheitere oft, scheitere vorwärts.
2: Aha, scheitern bringt dich nach vorne und kann sogar helfen. Ist ja interessant.
6: Naja, es gibt ja auch echt jede Menge Fehler, die ihr Menschen dauernd macht. Rechtschreibfehler, Druckfehler, Denkfehler, Rechenfehler, Tippfehler, Flüchtigkeitsfehler, Konstruktionsfehler, Artikulationsfehler, Aussprachefehler, Vergänglichkeitsfehler,
2: Informationsfehler. Entschuldigung, ganz kurz, aber irgendwas ist mit deiner Stimme gerade passiert. Ist es vielleicht ein Programmierfehler? Weg ist sie. Also, du hattest, glaube ich, irgendwie ein bisschen recht, Martha. Sie ist doch nicht so unfehlbar, unsere Schnucki. Jackie, meine ich. Was meinst du, Maggie? Hat sie trotzdem deine erste Frage beantwortet?
4: Ich heiße Martha und ja, ich denke schon.
2: Oh, sorry. Alle Menschen machen Fehler. Fehler passieren, wenn wir gerade nicht in der besten Verfassung sind, weil wir zum Beispiel zu wenig geschlafen haben oder mit unseren Gedanken ganz woanders.

0: dann noch mehr Bedeutung. Ja.
1: Inwiefern?
0: Wenn wir jetzt eine Rechtschreibprobe schreiben und ich habe da halt super viele Fehler drin, dann habe ich halt eine 5. Und die ist halt schlecht für meinen Übertritt.
1: Mhm. Weil es passieren kann, dass eine schlechte Note auf dem Zeugnis nachher dafür sorgt, dass du nicht auf die Schule kommst, die du gern hättest, ne?
0: Mhm.
1: Ich finde, wir nähern uns ja schon dem Thema von deiner zweiten Frage. Findest du denn, es geht bei dir in der Schule zu viel um Fehler und Noten?
0: Ja. Man muss ja die Lehrer auch irgendwie verstehen, weil die wollen ja, dass wir besser werden. Und wenn wir da nur die Fehler nicht ausgleichen oder uns nicht merken, dann ist es ja so, dass wir den gleichen Fehler immer wieder machen. Zum Beispiel, ich schreibe manchmal wir immer noch mit IE.
1: Mhm. Ich würde sagen, wir finden jetzt mal raus, warum Lehrern Fehler so wichtig sind und widmen uns deiner zweiten Frage.
0: Meine zweite Frage ist, wieso suchen Lehrer dauernd nach Fehlern? Da gibt es übrigens auch einen Witz.
1: Erzähl, ich liebe Witze.
0: Sagt Vater zu Fritzchen, warum hast du schon wieder 20 Fehler im Diktat? Fritzchen, ich kann ja nichts dafür, wenn die Lehrer die ganze Zeit nach ihnen suchen.
1: Das ist total nett und passt wirklich sehr, sehr gut zu deiner Frage. Ja, also ich kann dir sagen, in meiner Schulzeit, man geht zur Schule und man versucht eigentlich die ganze Zeit nichts anderes, als in allen Fächern möglichst wenig Fehler zu machen. Irgendwann geht es ja wirklich vor allem darum, gute Noten zu kriegen oder irgendwie keine schlechten Noten. Und die kriegt man nur dann, wenn man wenig Fehler macht. Also Fehler und Schule hängen voll eng miteinander zusammen.
0: Ja, manchmal ist man dann halt auch voll im Stress.
1: Ich finde, um rauszufinden, warum Lehrer wirklich dauernd nach Fehlern Ausschau halten, können wir doch jetzt mal eigentlich einen Experten anrufen, der sich damit auskennt.
0: Ja.
1: Es ist eine Expertin, es ist Dr. Anne Buchberg und die forscht seit vielen Jahren schon zur Fehlerkultur an deutschen Schulen und kennt sich dementsprechend super gut damit aus. Gucken, ob sie rangeht.
2: Hallo, hier ist Dr. Buchberg.
1: Hallo Anne, hier sind Tobi und Martha.
2: Ah, Tobi und Martha, hallo.
1: Hast du kurz eine Sekunde für uns?
2: Vollkommen schlecht, nee, geht gerade wirklich überhaupt nicht. Nee, tut mir leid, muss auch gleich, ja, sorry.
1: Wirklich?
2: Tschüss.
1: Hä, was? Also es ist mir wirklich noch nie passiert. Das, also normalerweise weiß ich immer voll gut, wenn ich da anrufe.
0: Fehler sind menschlich, Tobi.
1: Ja, es tut mir leid. Also dann, ich schlage jemand Neuen vor. Ich weiß noch jemanden. Ich hoffe, das funktioniert jetzt. Und zwar rufen wir jetzt Dr. Gabriele Steuer an. Die ist an der Uni Bielefeld vom Zentrum für Lehren und Lernen. Und die arbeitet mit Lehrerinnen und Lehrern zusammen und guckt sich an, wie guter Unterricht aussieht. Ich probiere es mal kurz. Nochmal sorry, Martha.
3: Hallo?
1: Hallo?
3: Hallo, hier ist Metzgerei Sauer, Gebitzenhof. Wer spricht denn da?
1: Wer ist denn da jetzt?
3: Metzgerei Sauer in Gebitzenhof.
1: Super! Ja, wir bräuchten 200 Gramm feingeschnittenen Leona.
3: Also, ist das ein Spaßanruf oder was?
1: Das weiß ich jetzt auch nicht, was das jetzt hier gerade ist. Dann lege ich jetzt auf.
3: Nee, Alter, ist so ein Schmarrn.
1: Ich habe mich verwählt, Entschuldigung, ich habe mich verwählt.
0: Tobi.
1: Ja, Entschuldigung, mein Gott. Vielleicht habe ich da ja mehr Glück.
4: Hallo, Gabriele Steuer.
1: Hallo, hast du auch ein bisschen Zeit für uns?
4: Ich habe ein bisschen Zeit für euch mitgebracht, ja.
1: Toll. Martha und ich sitzen mitten im Checkpot zum Thema Fehler und uns sind auch schon so ein paar Fehler heute unterlaufen, aber es geht eigentlich gerade um Lehrkräfte, also und um Schule und warum Lehrer eigentlich dauernd nach Fehlern suchen.
4: Wenn man eine Lehrerin oder ein Lehrer ist und zum Beispiel eine Mathearbeit oder ein Diktat bewerten möchte, dann kann man natürlich einfach sehr schnell Fehler zählen und daraus eine Note errechnen. Das heißt, Fehler zählen ist einfach praktisch.
1: Geht das nicht irgendwie anders? Das nimmt doch den Kindern Spaß am Lernen, oder? Ich meine, wenn dann Fehler mit Noten in Verbindung gebracht werden im Laufe der Schulzeit, dann fühlt man sich immer so schlecht, wenn man Fehler macht, weil es ist ja auch irgendwie schlecht. Man kriegt eine schlechte Note.
4: Meistens lernen wir gerne so Sachen, die hilfreich sind und die uns das Leben irgendwie erleichtern.
1: Ja.
4: Und dazu kommt noch, dass wir eigentlich auch ziemlich neugierig sind und ziemlich viele Sachen wissen wollen als Mensch.
1: Klar.
4: Was sich in der Schule jetzt ändert, ist dann auch, dass wir uns plötzlich mit Sachen beschäftigen sollen, die nur auf dem Lehrplan stehen und die uns persönlich vielleicht eigentlich im Moment gar nicht so wirklich wichtig vorkommen.
1: Stimmt.
4: Und wenn die Fehler und die Noten verknüpft werden, dann sorgt das manchmal noch mehr dafür, dass man keine Lust hat, weil man denkt, dass die Fehler jetzt schuld sind an der schlechten Note oder vielleicht auch, dass man sich schämt oder dann auch noch Angst hat vor dem nächsten Test vielleicht. Und deswegen ist es einfach total wichtig, wie wir in der Schule mit Fehlern umgehen.
1: Was sagst denn du den jungen Lehrkräften, wie sie mit Fehlern umgehen sollen oder wie sie eben auch mit Kindern umgehen sollen, die vielleicht ein Thema nicht interessant finden und die deshalb viele Fehler machen?
4: Das fängt, glaube ich, an bei der Einstellung von Lehrerinnen und Lehrern. Und zwar ist es so, dass Fehler im Unterricht schon vorkommen sollen dürfen und dass die auch so ein bisschen mitgedacht werden, auch wenn der Unterricht schon geplant wird.

0: Es sollen also nicht immer nur die Kinder aufgerufen werden, von denen die Lehrerin oder der Lehrer sowieso weiß, dass sie das können und dass sie das richtig machen, sondern eben auch die, bei denen nicht so ganz klar ist, ob sie die Antwort wirklich wissen und ob die Antwort richtig sein wird. Dadurch kommen dann automatisch mehr Fehler vor und die werden auch ein bisschen normaler angesehen. Mhm. Und da ist es eben ganz wichtig, dass man nicht sowas zu hören bekommt wie, das kannst du nicht oder du bist nicht schlau oder nicht schlau genug, sondern dass eher vermittelt wird, du hast den Punkt noch nicht voll verstanden oder du hast vielleicht noch nicht genug geübt oder du hast vielleicht auch noch nicht genügend Unterstützung bekommen.
1: Voll der gute Punkt schon mal.
0: Und gleichzeitig ist es auch wichtig, dass die Kinder erkennen können, dass die Fehler auch was Positives haben. Nämlich, dass man dann nochmal genau hinschaut, was man nicht verstanden hat oder wo man nochmal drüber sprechen muss oder was nochmal irgendwie erklärt werden muss. Mhm. Und dann gibt es noch einen zweiten Punkt, den ich ganz, ganz, ganz wichtig finde. Und das ist so, dass man so ein bisschen abtrennt verschiedene Zeiten. Nämlich Zeiten, in denen gelernt und geübt wird. Zum Beispiel, wenn neuer Stoff drankommt, der vielleicht noch ganz schwierig ist. Und in den Zeiten, wo es dann völlig klar ist, dass Fehler passieren. Und dann gibt es eben auch solche Zeiten, wo das Wissen dann abgeprüft wird. Also zum Beispiel, wenn ein Test geschrieben wird oder wenn man abgefragt wird. Mhm. Und ich glaube, ein wichtiger Punkt ist, dass die Kinder immer genau wissen, an welchem Punkt man gerade ist. Darf ich gerade Fehler machen und ist das erwünscht oder ist das nicht so? Und manchmal wird das im Unterricht so ein bisschen vermischt. Mhm.
2: Im Sportunterricht, da hat meine Lehrerin mal bewertet, ohne dass sie uns davor gesagt hat, dass sie jetzt bewertet. Wir haben einfach gespielt und dann hat sie halt es sich angeschaut und dann hat sie bewertet.
1: Und wirklich Noten gegeben?
2: Noten.
1: Was sagst du zu sowas?
0: Das ist genau das, was ich meine. Das sollte man tatsächlich nicht tun, sondern es sollte immer ganz transparent sein, wann bewertet wird und wann man eben gerade in einem sicheren Raum ist, wo man einfach auch Fehler machen darf.
1: Das leuchtet total ein. Vielen Dank, dass du dir die Zeit genommen hast für Mathe und mich. Das hat uns total geholfen. Mhm. Danke dir.
0: Das freut mich.
1: Mach's gut. Tschüss, Gabriele.
0: Tschüss.
1: Liebe Mathe, haben wir deine Frage damit gecheckt?
2: Auf jeden Fall.
1: Dann drück doch bitte auf den gelben Gecheck-Knopf.
2: Tobi, der ist grün.
1: Ah, ja. Entschuldigung. Fehler. Lehrerinnen und Lehrer müssen Noten machen und das geht am einfachsten übers Fehlerzählen. Lehrer müssen Noten geben, weil unser Schulsystem das als Regel hat. Für gutes Lernen ist es aber sehr wichtig, Fehler grundsätzlich als völlig normal und sogar sehr wichtig anzusehen. Denn nur wer Fehler macht und aus ihnen lernt, kommt weiter.
3: Gecheckt!
1: Fehler sind wichtig, das haben wir schon mal rausgefunden bis hierhin und das finde ich total gut. Aber trotzdem, ist dir schon mal so ein richtig schlimmer Fehler passiert, wo du dich wirklich schlecht gefühlt hast? Also wirklich so ein, ah, Mist.
2: Ja, ich war bei meiner Freundin und da haben wir dann gebastelt und da lag dann so ein Lebkuchen auf dem Boden und da hatte ich irgendwie so eine Lebkuchensucht, weil ich mag Lebkuchen super gern.
1: Ich auch. Okay, und dann, was ist dann passiert?
2: Und dann habe ich den geknurpst. Und
1: was
2: dann
1: heißt denn geknurpst?
2: Gegessen.
1: Okay, du hast ihn also gegessen.
2: Dann hat meine Freundin geweint, weil das halt von ihrem Vater war.
1: Oh nein, und was hast du dann gemacht?
2: Und dann habe ich mich auch schlecht gefühlt. Mhm. Ich habe mich dann entschuldigt und dann haben wir uns wieder vertragen.
1: Okay, aber du hast gemerkt, oh, das war ein Fehler. Ich hätte nicht ohne zu fragen einfach so einen Lebkuchen essen sollen.
2: Ja.
1: Verstehe ich. Aber ich finde es wirklich cool, du bist mit deinem Fehler gut umgegangen. Respekt dafür. Oh, Charlie meldet sich. Ich meine Jackie, Entschuldigung. Was gibt's? Ist deine Stimme wieder normal?
4: Ja. Also, ich dachte mir, jetzt ist es Zeit für ein kleines Spielchen. Und ihr könnt euch schon denken, worum es geht.
1: Fehler?
4: Genau. Findet die Fehler, heißt es. Ich erzähle euch jetzt eine wahre Geschichte und dann erzähle ich sie euch nochmal, habe aber 5 Fehler eingebaut. Also 5 Wörter sind in der zweiten Fassung anders als in der ersten. Wer von euch die meisten Fehler findet, gewinnt. Alles verstanden?
1: Alles verstanden. Und ich weiß jetzt schon, dass ich an einem Tag wie heute definitiv verlieren werde.
2: Ich bin nicht gut da drin.
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2: Ja.
1: Charlie, Jackie, los geht's.
4: Der britische Arzt Alexander Fleming züchtete Bakterien in seinem Labor. Vor einem Urlaub vergaß er, seinen Arbeitsplatz aufzuräumen und die Schalen mit den Bakterien zu entsorgen. Ein folgenreicher Fehler. Als er zurückkam, hatten sich auf einigen Bakterien Schimmelpilze gebildet. Rund um den blau-grünen Schimmel gab es keine Bakterien mehr. Der Schimmelpilz hatte sie vernichtet. Damit war das Penicillin erfunden. Eine Medizin, die das für den Menschen gefährliche Bakterium tötet. So, und jetzt die zweite Fassung mit 5 eingebauten Fehlern. Der irische Arzt Alexander Fleming züchtete Bakterien. Vor einem Ausflug vergaß er, seinen Arbeitsplatz aufzuräumen und die Schalen mit den Backzutaten zu entsorgen. Ein folgenreicher Fehler. Als er zurückkam, hatten sich auf einigen Bakterien Schleimpilze gebildet. Rund um den blau-grünen Schimmel gab es keine Bakterien mehr. Der Schimmelpilz hatte sie abgetötet. Damit war das Popcorn erfunden. Ein Mittel, das für den Menschen gefährliche Bakterien abtötet. Jetzt seid ihr dran. Schreibt die Fehler auf, die ihr gefunden habt, und dann vergleichen wir.
1: Das ist aber wirklich ganz schön schwierig, Jackie.
2: Mist.
1: Ich bin auch richtig schlecht in so Sachen wie Memory.
2: Haben wir was gemeinsam. Oh Mann.
1: Ah ja, doch, ich hab's.
2: Mist, was war das?
1: Fertig! Fertig!
2: Ja.
1: Ja, wirklich.
2: 5 Sachen.
1: Ich hab 5 Sachen.
2: Ich hab 3.
1: Dann darfst du anfangen.
2: Okay. Popcorn?
1: Popcorn habe ich auch, war eigentlich Penicillin.
4: Jawohl, das ist richtig.
2: Ein Schleimpilz?
1: Das habe ich auch, war eigentlich ein Schimmelpilz.
4: Genau.
2: Dann irische?
1: Irisch habe ich auch aufgeschrieben.
4: Richtig. Alexander Fleming war ein britischer Arzt.
1: Ich habe außerdem noch, er hat nicht vor einem Ausflug was vergessen, sondern vor einem Urlaub oder Ferien oder so ähnlich.
4: Jawohl.
1: Und ich habe noch, er hat nicht die Backzutaten zurückgelassen, sondern die Bakterien.
4: So ist es. Damit hat Tobi gewonnen.
1: Okay, yeah. Heute ist mein Tag. Yeah. Cool.
5: Ich gratuliere, Tobi. Was ist das denn jetzt?
1: Aber Jackie, ich will nichts sagen, aber du klingst irgendwie super komisch.
5: Hey.
2: Selbst Datenbanken passieren Fehler.
1: Mhm. Und guck, da ist sie schon wieder weg. Also ich glaube, das macht ihr ein bisschen zu schaffen, Martha. Dabei wird uns doch im Laufe der Sendung eigentlich eins immer klarer. Fehler machen ist total super. Ich meine, dieser Herr Fleming da gerade zum Beispiel, ja, der hat auf die Art und Weise das Penicillin erfunden. Das ist doch super sowas.
2: Und ich weiß noch eine Erfindung dank Fehler.
1: Und zwar?
2: Das Eis am Stiel.
1: Und wie geht das?
2: Im Jahre 1905 hat irgend so ein Junge ein Glas mit Limonade draußen vergessen und da hatte er noch davor irgendwie so was reingemischt oder so, irgendeine extra Zutat. Und da hat er auch einen Löffel drin vergessen und dann ist er reingegangen, aha, und hat das Glas draußen vergessen.
1: Aha.
2: Dann sanken die Temperaturen in der Nacht unter 0 Grad und, ja, dann ist das Glas gefroren und so ist das Eis am Stiel.
1: Ach komm.
2: Ja.
1: Coole Geschichte.
2: Hammer.
1: Und damit sind wir doch eigentlich auch schon längst im Thema. Machen wir doch weiter mit der zweiten Checkerfrage.
2: Dritte Checkerfrage.
1: Oh Mann.
2: Meine dritte Frage lautet, was gibt es für berühmte Fehler?
1: Vielleicht müssten wir da mal Jackie fragen.
2: Ist die wieder in Ordnung?
1: Ich weiß es nicht, wir können mal gucken. Jackie, hallo? Du, wir kommen nicht weiter, wir brauchen dringend deine Hilfe und du weißt doch immer alles, weil du so schlau bist.
4: Worum geht's?
2: Es geht um meine letzte Frage. Was gibt es für berühmte Fehler? Weißt du da was?
4: Logisch. Eigentlich könnte man fast sagen, dass alle Erfindungen aus Fehlern hervorgehen. Wer etwas erfindet, scheitert zwangsweise immer wieder. Aber wenn er dranbleibt, dann kommt oft etwas Großartiges heraus. Der US-Amerikaner Spencer Silver zum Beispiel scheiterte erstmal so richtig. Er sollte einen Superkleber erfinden, der total gut und fest kleben sollte. Aber das bekam er nicht hin. Sein Kleber klebte zwar, aber nur ein bisschen. Dafür hatte er aber einen großen Vorteil. Er ließ sich ganz leicht von Flächen wieder abziehen. Damit war das Post-it erfunden. Ihr wisst schon, das sind diese kleinen gelben Zettelchen mit einem Klebestreifen, die man ganz leicht wieder abziehen kann. Es dauerte zwar noch etwas, aber die Post-its wurden ein Riesenerfolg.
1: So, siehst du, also da sehen wir schon wieder, Scheitern bringt uns am Ende immer weiter.
2: Ja.
1: Deine Frage ist beantwortet, oder?
2: Auf alle Fälle.
1: Berühmte Fehler waren zum Beispiel die Erfindung des Penicillins oder des Post-its. Überhaupt kann man sagen, die Geschichte der Erfindungen ist eine Geschichte des Scheiterns und Dranbleibens.
3: Vercheckt!
1: Quatsch. Damit sind wir wirklich am Ende der Sendung und können die Drecksbude, ich meine natürlich die Checkerbude, endlich wieder verlassen.
2: Nee. Du musst mir natürlich noch dein Tobi-Geheimnis erzählen.
1: Ja, da fällt mir was ein. Und zwar habe ich früher als Kind, wenn ich einen Fehler gemacht habe, ich habe bei solchen Momenten echt oft mich aus der Situation rausgemogelt und habe nicht gut zugeben können, dass ich einen Fehler gemacht habe. Und ich kann aber voller Stolz behaupten, dass ich es immer besser hinkriege zu sagen, sorry, das tut mir wirklich leid, das war mein Fehler. Und das ist eine Eigenschaft an mir, die ich mittlerweile auch richtig gut finde.
2: Ja.
1: Damit sind wir jetzt wirklich am Anfang der Sendung, ich meine natürlich am Ende der Sendung. Und es hat mir ganz viel Spaß gemacht mit dir, Melanie.
2: Ja, war schön mit dir, Thomas.
1: Vielen Dank an alle, die uns zugedröhnt haben.
2: Du meinst zugehört.
1: Genau, das meine ich. Und denkt immer dran, Fehler machen ist menschlich.
4: So kann man das sagen.
1: Ja, hey, Schlucki, auch wieder da. Super, super. Also dann, liebe Leute, macht's gut. Tschüss.
2: Tschüss.
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2: Das war Checker Tobi mit dem Checkpot. 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Und jetzt Musik.

endlich Sommer. 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Es ist

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0: Wir machen es den ganzen Tag. Ihr macht es sicherlich auch den ganzen Tag. Nämlich sprechen. Und warum wir nicht einfach alle ein und dieselbe Sprache sprechen, das erfahrt ihr später noch hier bei uns.
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2: mit einem Besuch bei einer Logopädin. Englisch als bekannteste Sprache. Menschen mit zwei Muttersprachen. Und natürlich mit der Maus und dem Elefanten. Hande, Yahugolka debbo wallowo fi haala. Hore Angle haala burka andede. Fi yimbe wawbe haalaji didi. Fahim kanyum e dorundum e mawbambam. Das war Fula, so wie es in Guinea gesprochen wird.
0: Marie ist hier. Hallo ihr alle. Und dreimal Hallo gab's da auch noch von Maus, Ente und Elefant. Das, was ich da gerade gesagt habe, das haben sicherlich die meisten von euch verstanden. Ich habe das ja auf Deutsch gesagt und alle von euch, die Deutsch können, die verstehen mich auch. Wir haben außerdem einige Mausfans getroffen, die sprechen auch eine Fremdsprache. Vielleicht, weil die in der Schule gelernt haben oder von ihren Eltern, weil zu Hause zwei Sprachen gesprochen werden. Oder von Freundinnen und Nachbarn.
3: Ich kann in Englisch Hello sagen, mein Favorite Color ist und Eyes heißt auf Deutsch Augen. Ich kann auf Englisch sagen, what's your name? My name is Laura.
4: Ich kann auf Griechisch sagen, gute Nacht, das heißt Kalinichta. Und ja, das heißt ne. Und das kann ich von meinen Freundinnen, weil die halt auch Griechisch sind. Und auf Englisch kann ich dann halt auch Erdbeere, das heißt Strawberry.
5: Ich kann ziemlich viel in Englisch sagen, aber nicht so ganze Sätze, nur Wörter. Scissor und Purple und Rabbit, Donkey, Blue, Grey, Red, Brown, Green, Yellow. Das sind die Farben auf Englisch.
6: Ich kann ein bisschen Englisch und Polnisch. Also Englisch in der Schule lerne ich das. Und Polnisch kann ich ein bisschen, weil meine Nachbarin eine Polin ist. In Polnisch kann ich einmal Lala sagen und Tschech. Lala heißt Puppe und Tschech heißt, glaube ich, Hallo oder komm zu mir.
7: Ich kann von der Familie sehr viel auf Englisch. Schwester, das heißt Sister. Bruder, das heißt Brother. Kann ich Mama, das heißt Mom. Papa, das heißt Dad. Und zusammen heißen die Parents.
8: Salut kann ich auf Französisch, das heißt Hallo. Ich kann Hello, das ist auf Englisch.
9: Ich kann nochmal Hallo in Spanisch. Und zwar Hola.
0: Da ist schon ordentlich was zusammengekommen. Und in dem Song, den ihr jetzt hört, kommen auch einige zusammen. Viele Musikerinnen und Musiker aus vielen verschiedenen Ländern mit verschiedenen Sprachen. Wir nennen die sich und mit dabei hier Stefanie Heinzmann, Milo, Sascha, Justin Jesso. Also ich könnte da jetzt noch ewig weiter aufzählen. Okay, hast recht, Elefant. Lieber was Musik hören. Hier sind wir mit Best of Us.

0: Das habe ich noch gar nicht gesagt. Das Lied gerade wurde übrigens aufgenommen, um damit Spenden zu sammeln. Für wohltätige Zwecke. Also keine der Sängerinnen und Sänger hat Geld dafür bekommen.
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0: Heißt heute bei uns The Question of the Day. Und ich bin mir sicher, die allermeisten von euch wissen, in welche Sprache ich das gerade übersetzt habe. Englisch, genau. Ich wette, Mausfan Joris hat auch schon ein bisschen Englisch gelernt. Er hat uns nämlich diese Frage auf den Maus-Anrufbeantworter gesprochen.
2: Hallo, ich bin Joris und ich wollte wissen, wieso Englisch die bekannteste Sprache ist.
0: Yes, man! Das würde uns auch interessieren. Ich habe den Auftrag mal direkt weitergegeben an meine Mauskollegin Verena.
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4: Ich habe gerade gelesen, dass dieser Song von Ed Sheeran super beliebt zum Englischlernen ist. Thinking Out Loud heißt er. Laut denken. Und hier steht, weil Ed so deutlich singt, kann man den Text gut verstehen und zum Lernen benutzen. Dann lass mal hören, Ed.
3: Darling, I will be loving you till we're 70.
4: Liebling, ich werde dich lieben, bis wir 70 sind. Stimmt, versteht man gut. Wobei, was ich nicht verstehe, was ist denn dann nach dem 70. Geburtstag? Sucht er sich dann eine neue Freundin? Ja?
5: Mama, ich wollte dich was fragen.
4: Ja, komm rein.
5: Kannst du mit mir Englischvokabeln üben für den Test morgen?
4: Ja, aber eigentlich bin ich gerade dabei zu recherchieren.
5: Sorry, ich dachte, wenn du hier eh schon so laut Ed Sheeran hörst, kannst du ja nicht beim Arbeiten sein.
4: Doch, ich mache Englisch, wie du. Nur finde ich gerade raus, warum Englisch die bekannteste Sprache ist.
5: Aha.
4: Was ich schon weiß, ist, dass weltweit rund 370 Millionen Menschen Englisch als Muttersprache sprechen.
5: Wahnsinn. Und dann gibt's ja noch viele mehr, nämlich die, die so wie ich Englisch als zweite Sprache lernen.
4: Genau, das sind nochmal 2 Milliarden Menschen. Insgesamt spricht also ein Viertel aller Menschen auf der Welt Englisch.
5: Echt krass. Und ich glaube, die hören alle Ed Sheeran. Weil guck mal, ich sehe gerade, der Song ist schon 2,5 Milliarden Mal angehört worden.
4: Wo ich deine Vokabelliste jetzt so sehe, ich glaube, wir können mal laut zusammen drüber nachdenken, warum Englisch so bekannt als Sprache geworden ist.
5: Okay, why not?
4: Was heißt denn History?
5: Geschichte.
4: Sehr gut. Und British Empire?
5: Das ist das britische Weltreich.
4: Perfekt. Unser Stichwort. Das British Empire ist nämlich der Grund, dass sich die englische Sprache weltweit so verbreitet hat.
5: Ach so.
4: Die Engländer haben schon sehr früh, vor über 500 Jahren nämlich, angefangen, durch die Weltmeere zu segeln und dabei fremde Länder zu erobern.
5: Und dabei haben die sich damals so einiges unter den Nagel gerissen. Da sprechen wir auch gerade in Englisch drüber. Australien, Neuseeland, Indien, Teile von China.
4: Ja, und von Afrika und Nordamerika. Das waren alles Teile der Welt, die im 19. Jahrhundert, also vor rund 200 Jahren, unter englischer Herrschaft standen. In einigen dieser Länder hat sich Englisch dann als die Hauptlandessprache durchgesetzt.
5: Und deswegen singt Sia zum Beispiel auch auf Englisch, dies Jahr aus Australien. Hier, klick da mal rein.
4: Unstoppable. Das Wort ist auch auf deiner Vokabelliste. Was heißt das?
5: Unaufhaltsam, genau wie die Sprache. Und das hat ja auch mit der Popmusik zu tun. Das allermeiste davon ist auf Englisch.
4: Weil es eben dann in vielen Teilen der Welt verstanden wird und deshalb dann auch erfolgreicher werden kann. Außerdem haben die USA ja lange Zeit den Ton angegeben in der modernen Popmusik. Rock'n'Roll, Blues, Hip-Hop.
5: Und weil die Musik überall auf der Welt gehört wird, verbreitet sich auch die Sprache, in der gesungen wird.
4: Und dazu kommt, die USA haben auch sonst nicht gerade wenig Einfluss gehabt in den letzten Jahrhunderten auf Politik und Wirtschaft. Und dann ist da ja auch noch das Internet. Das wurde auch in Amerika erfunden.
5: Stimmt. Ganz viele Webseiten, Videos und Spiele sind auf Englisch. Das ist für viele auch ein Grund, die Sprache zu lernen.
4: Also, ich fasse zusammen. Vom British Empire über Wirtschaft, Musik und das Internet jede Menge Gründe, warum Englisch heutzutage absolut unstoppable ist.
5: Unaufhaltsam, meinst du? Das kannst du schon auf Deutsch sagen. Können wir denn jetzt bitte weitermachen mit meinen Vokabeln?
0: Na, zum Glück passt Selma da gut auf, dass am Ende auch die Vokabeln nicht zu kurz kommen. Achtet doch mal drauf, ob ihr vielleicht auch das ein oder andere englische Wort immer und immer wieder benutzt. Ja, ja, ich bin mir sicher, das macht fast jeder und jede von uns. Ich zum Beispiel jetzt, wenn ich euch von diesem Song, also diesem Lied hier erzähle. Bad Habits von Ed Sheeran.

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1: Ich war letztens ein paar Tage weg in Frankreich. Nee, brauchst du gar nicht lachen, Elefant. Mit meinem Schulfranzösisch bin ich da wirklich ganz gut zurechtgekommen. Aber ja klar, du hast recht, Maus. Irgendwann kam dann der Moment, mitten in der Pampa, so ein kleiner Laden mit allerlei französischen Leckereien und die Besitzerin, ja genau, sprach nur Französisch und zwar ultraschnell. Ja, ich habe auch am Ende gar kein Wort mehr verstanden. Da hätte ich mir so eine App hier gewünscht.
2: Absolute Superkräfte. Alle Sprachen fließend sprechen.
3: Früher habe ich viel mehr gestottert als jetzt. Die Kinder in meiner Klasse haben mich nicht geärgert. Nur die Lehrer, die haben mich fast nie drangenommen. Nicht mal Frau Schwarz, unsere Englischlehrerin. Obwohl ich, wenn ich Englisch spreche, kaum stottere.
4: So, Kinder, ihr wisst ja, heute Abend findet in der Aula unser internationaler Liederabend statt. Kinder aus Island, Italien, Russland und anderen Ländern singen Lieder in ihrer Sprache vor. Wer von euch hat Lust, auf der Bühne die deutschen Übersetzungen der Lieder vorzulesen? Die schreibe ich euch natürlich vorher auf.
3: Ich habe mich gemeldet. Und noch zwei andere Kinder.
4: Julia, Ben, schön. Wer noch? Los, traut euch.
5: Phil meldet sich schon die ganze Zeit.
4: Ach, Phil, ich glaube, da überschätzt du dich ein bisschen.
3: Aber ich kann es doch versuchen.
6: Bruce Willis stottert auch und ist Schauspieler geworden.
4: Bruce Willis.
5: Und Rezo war auch Stotterer.
4: Beim nächsten Mal, Phil, okay? Julia und Ben, ihr macht das. Kommt am besten heute Abend ein bisschen früher, dann gebe ich euch die Übersetzungen von den Liedern. Ja?
3: Das war überhaupt nicht okay für mich. Den ganzen Nachmittag war ich schlecht gelaunt. Und zum Liederabend wollte ich nicht gehen. Aber da meldete sich mein Handy. Es war eine Sprachnachricht drauf. Von unbekannt.
7: Willkommen bei den absoluten Superkräften. Herzlichen Glückwunsch. Du hast gewonnen. Die einmalige Chance auf eine Superkraft.
5: Hä?
7: Hol dir deine Superkraft. Jetzt kostenlos zum Ausprobieren.
3: Da konnte man sich eine Superkraft aussuchen.
8: Hören wie eine Fledermaus.
9: Wände gehen.
8: Gedanken lesen.
9: Fliegen.
8: Klettern wie Spider-Man.
9: Alle Sprachen fließend sprechen.
3: Ich dachte, wenn ich alle Sprachen fließend kann, dann kann ich auch Deutsch fließend sprechen. Also ohne Stottern. Ich habe alle Sprachen fließend sprechen angeklickt.
7: Halte dein Telefon mit der linken Hand an dein rechtes Schlüsselbein und lege den rechten Arm auf den Kopf.
3: So? Ich spürte eine Energie in meinem ganzen Körper.
7: Prozess abgeschlossen. Du kannst jetzt alle Sprachen sprechen.
3: Und dann bin ich doch noch zur Schule gerannt. Die Aula war schon voll. Julia und Ben waren ziemlich aufgeregt.
5: Hallo, Phil.
3: Hallo, Ben. Was war das? Ich hab doch immer noch gestottert. Oh, da kapierte ich's. Alle Sprachen fließend sprechen, das bedeutete, dass ich Englisch, Französisch und so weiter gut konnte. Aber das hatte mit dem Stottern nichts zu tun.
5: Du bist ja doch gekommen.
3: Aber Julia und Ben hatten andere Sorgen.
5: Hier ist Katastrophenstimmung.
10: Frau Schwarz ist noch nicht da.
5: Wir sollen gleich die Lieder ansagen und haben keine Ahnung, wie.
10: Sie hat die Texte. Und gleich soll es losgehen.
5: Hey, da kommt sie.
11: Oh, es ist mir so peinlich. Ich habe die Übersetzung vergessen.
5: Oh nein.
11: Ich bin nochmal zurückgefahren, um sie zu holen. Naja, dann war da ein Stau und dann musste ich halt wieder umdrehen, um pünktlich hier zu sein. Aber wir haben jetzt keine Übersetzung von den Liedern.
5: Wie bitte?
11: Okay, also ich könnte das englische Lied übersetzen, aber die anderen?
3: Ich kann die Lieder übersetzen.
11: Wie willst du das machen? Da singt einer auf Isländisch.
3: Kein Problem, kann ich.
11: Und Italienisch?
3: Parlo anche italiano, signora.
11: Aber Russisch?
3: Spreche ich auch. Minha zavut Phil.
11: Phil, du bist unsere Rettung.
12: Liebe Schülerinnen und Schüler, liebe Eltern, herzlich willkommen zu unserem internationalen Liederabend. Wir haben Kinder aus Italien, England, Island, Russland und sogar Sri Lanka zu Gast.
13: Sri Lanka, Mata, Es war ein schöner Abend. Julia und Ben haben die Lieder angesagt.
6: Alina singt ein Lied aus Russland.
13: Und ich habe sie übersetzt.
6: Dieses Lied handelt von Abschied, von der Zeit, die viel zu schnell vergeht und von einem blauen Zug, der in die Ferne fährt.
13: Die Superkraft ist irgendwann wieder verschwunden. Das Stottern ist geblieben. Aber ich mache mir jetzt nicht mehr so einen Kopf darum. Und seitdem ist es auch nicht mehr so schlimm. Die Lehrer nehmen mich jetzt öfter dran. Und Frau Schwarz hat mich sogar in die Englisch-Theatergruppe aufgenommen.
1: Also, ging doch am Ende alles gut aus. Tobi Polar, das kleine Sprachengenie, braucht so eine App ja mal gar nicht. In seinem Lied Bonjour, Hello zeigt er ja schon, wie super gut der alle möglichen Sprachen kann. In

0: Filme schwerer heute. Besonders fein vom Himmel. Vom Himmel. Oh Gott. Ja, das war so eine Sprachübung, die habe ich mal gelernt. Da nimmt man hier so einen Korken, also die Dinger, die man oben in eine Weinflasche reinsteckt. Und den macht man so vorne zwischen die Zähne. Ja, ich weiß, das sieht ganz schön bekloppt aus. Ah, und da muss man versuchen, halt ganz deutlich zu reden und dabei natürlich auch den Korken nicht zu verlieren. Moment, ich probiere das nochmal. Schönes Wetter heute, die Sonne scheint vom Himmel. Okay, es wird etwas besser. Viele Kinder und auch Erwachsene merken manchmal gar nicht, dass sie ein Laut oder ein Wort falsch oder eben nicht so deutlich aussprechen. Um das zu lernen, gehen sie dann zu einer Logopädin oder einem Logopäden in so eine Art Sprechschule. Mausreporterin Julia durfte beim Sprechtraining von Maushörerin Elena dabei sein.
1: Hallo, mein Name ist Dunja Rettmann. Ich arbeite als Logopädin in Köln und helfe Kindern, die zu mir in die Praxis kommen, dabei, richtig sprechen zu lernen. Manchmal kommen die zu mir, weil die irgendwelche Buchstaben nicht richtig aussprechen können oder Sätze nicht richtig formulieren können oder aussprechen können. Und ich helfe ihnen hier mit ganz vielen Spielen und Tricks und ganz viel Spaß dabei, genau das zu lernen.
2: Und Dunjas erster Termin ist jetzt für Elena reserviert. Sie ist 6 Jahre alt und kommt schon seit einiger Zeit regelmäßig zu Dunja in die Sprechstunde. Das Wichtigste zu Beginn jedes Sprechtrainings ist es, das Spiel für den Schluss auszusuchen.
1: Dann komm, dann gehen wir nämlich jetzt immer in den Materialraum.
3: Oh, was steht denn da? Zutritt nur für Therapeuten, aber wir dürfen heute rein.
1: Ja, Kinder dürfen immer mit hier rein und dürfen sich immer ein Spiel aussuchen, was wir am Ende der Stunde spielen.
4: Das andere Spiel.
1: Gut, dann nimm das mal.
3: Oh, hier ist eine riesige Wand mit allen Spielen. Sieht aus wie ein Spielzeuggeschäft. Also es sind so viele Spiele. Ja, warum braucht man so viele verschiedene Spiele?
1: Damit die Kinder sich auch immer was Neues aussuchen können, damit es nicht langweilig wird. Und deswegen haben wir wirklich hier ganz, ganz, ganz, ganz viel, um Buchstaben zu lernen, um zu lernen, richtig zu sprechen und einfach auch ganz viel Spaß zu haben. Darum geht's ja auch hier.
2: Elena möchte auch Buchstaben trainieren, die sie noch nicht so gut aussprechen kann. Sie geht zur Logopädin.
4: Weil ich das noch nicht so gut kann.
1: Okay, und wie macht ihr das hier? Also wie lernt ihr das?
4: Mit Spielen, ganz vielen Spielen.
1: Und um das wirklich spielerisch zu erlernen, nehme ich zum Beispiel eine Eisenbahn. Und dann setzen wir uns auf den Boden und wir spielen mit der Eisenbahn. Und die Eisenbahn macht das Geräusch Sch. Ich spreche das Geräusch Sch vor und die Kinder haben dabei ganz viel Spaß, das Geräusch dann eben nachzusprechen.
4: Und wenn wir aus Versehen was sagen mit einem Tsch, dann merken wir das sofort immer.
1: Das stimmt tatsächlich. Also wenn ich mal einen Fehler beim Sprechen mache, dann ist die Elena immer ganz, ganz aufmerksam und sagt immer, nein, nein, nein, nein, nein. Das heißt doch, Sch. Wir haben nämlich schon ganz, ganz viel geübt. Und heute machen wir weiter.
2: Aber nicht mit dem Sch, Sch, Sch der Eisenbahn. Für Elena hat Dunja heute das Schildkrötenspiel vorbereitet.
1: Guck dir mal die Schildkröte an, die du hier unten auf dem Blatt siehst. Was ist denn da los? Die guckt ja so angestrengt.
4: Weil sie zu doll schwitzt.
1: Genau, sie schwitzt, weil es so heiß ist. Ja, genau.
4: Ich streck die Zunge raus, weil es zu heiß ist.
2: Und großen Durst hat die Schildkröte auch. Damit sie etwas zu trinken bekommt, muss Elena die richtigen Zahlen würfeln. Und zwar in der Reihenfolge, wie sie auf dem Blatt stehen.
1: Oh, schade.
4: 6.
1: Genau, eine 6.
4: Schade.
1: Und

0: Lena sich ja für das Ende ihrer Stunde ausgesucht hat. Mit einer Magnetangel fischt sie jetzt kleine magnetische Fische aus einem Pappaquarium, aber ohne dabei reinzugucken.
1: Oh, ein Fisch!
2: Sehr gut.
1: Der kommt hier hin.
2: Oh, guck, ich habe auch einen kleinen Fisch.
1: Puh. Den Stinkstiefel.
2: Den Stinkestiefel. Puh, der stinkt aber doch.
1: Mit einem Krebs drin.
2: Und?
1: Die Schatztruhe.
2: Juhu, die Schatztruhe hast du aus dem Wasser gezogen.
0: Und wer die Schatzkiste angelt, hat gewonnen. Spiel aus und Sprechtraining zu Ende. Für dieses Mal jedenfalls.
3: So, Elena, die Stunde ist ja jetzt zu Ende. Ich verabschiede mich. Wir sehen uns nächste Woche wieder. Hat Spaß gemacht mit dir.
1: Tschüss.
4: Fanden wir auch, oder? Hat Spaß gemacht, dass wir bei Elena mal in einer Stunde mit dabei sein durften. Ich starte jetzt eine ganz eigene kleine Unterrichtsstunde. Mit dabei Taylor Swift, eine meiner liebsten Sängerinnen. Denn das Sch kommt auch in einem Song von Taylor vor. Also,
5: shake it off, ihr alle zu Hause, mitsingen. Das ist jetzt der Unterricht für die nächsten Minuten. Shake it off, shake it off.

0: Ja, wohin will denn Herr Lauterbach dieses Jahr in den Urlaub fahren? Ach so, das weiß er selber noch nicht. Na gut, dann einfach vorbereiten für alle Möglichkeiten.
1: Aufgewacht! 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
3: Ah, da kommt mein Assistent. Guten Morgen, Otto.
4: Hi, Chef. Wieso gucken Sie so streng? Ich bin nicht zu spät. Voll in time heute.
3: Genau wegen sowas. Hi in time. Ja. Irgendwann sprechen wir nur noch Englisch, du Otto. Ich finde diese Art zu reden immer ein bisschen...
4: Ein bisschen sass.
3: Jetzt ist aber auch mal gut.
4: Chef, wieso heißen wir eigentlich Kid-Hit-Fabrik?
3: Naja, weil wir Hits für Kids machen.
4: Müsste es dann nicht Schlager für Kinder heißen?
3: Hm? Jetzt übertreib mal nicht. Das klingt ja wohl sowas von
4: uncool.
3: Okay, also wenn du es partout drauf anlegst...
4: Partout? Jetzt auch noch Französisch?
3: Jetzt lass mich doch mal ausreden. Wenn man wirklich jedes Wort auf die Goldwaage legt,
4: ja,
3: müsste man ja auch jedes Lied auf Deutsch übersetzen. Hm?
4: Gibt doch Google-Übersetzer. ChatGPT und all sowas.
3: Genau. Und wie das dann klingt, zeig ich dir mal.
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4: Was heißt das, Chef?
3: Single Charts.
4: Ach so.

0: Cyril. Endlich Versionen eurer Lieblingslieder, bei denen ihr jedes einzelne Wort versteht. Und den Zusammenhang dann vielleicht nicht mehr. Versuchen wir es doch mal mit dem schönen Lied Tanzaffe.
1: Also sagen Sie, tanz für mich, tanz für mich, tanz für mich, au, au. Ich habe noch nie jemanden die Dinge tun sehen, die du tust. Sie sagen, beweg dich für mich, beweg dich für mich, beweg dich für mich, ei, ei. Und wenn du fertig bist, werde ich dich dazu bringen, alles noch einmal zu tun. Ich sage, oh mein Gott, ich sehe
0: dich. Ja, das tut man doch verstehen können, tun. Übrigens, diesmal übersetzt von Gespräch GPT. Unnötigerweise sonst immer Chat-GPT genannt. Funktioniert übrigens auch mit Liedern, die euch bisher zu Recht etwas Spaß

0: Schenkt euren Ohren Freude und holt euch Spitzenschlager auf Deutsch. Und wie findest du das, Otto?
1: Cringe.
0: Dachte ich mir. Lauda, lauda, lauda, lauda,
2: bah, bah. Ja.
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2: Aha. Das hier ist Rap. Komm, ich erklär's dir.

0: Kann ich euch mal was verraten? Immer wenn ich aufgeregt bin, dann ploppt in meinem Kopf ein Song auf. Das ist immer dieser eine Song. Wollt ihr den mal hören? Okay. I'm so excited and I just can't hide it. Der Song heißt I'm so excited und das heißt ja, ich bin so aufgeregt und das bin ich auch, denn wir haben einen neuen Mausfan in unserem Maus-Freundebuch. Carla hat sich ganz frisch eingetragen und das finde ich so spannend, weil Carla verwandelt sich regelmäßig in einen Dino.
1: Maus-Freundebuch. Ich heiße
2: Carla.
1: So alt bin ich.
2: 6.
1: So sehe ich aus.
2: Ich habe blonde Haare und meine Augen sind braun.
1: Meine Lieblingsklamotten.
2: Kleider und Pullover. Ich habe so ein wunderschönes Blumenkleid gerade an. Mein Kleid hat lange Ärmel. Es ist gelb. Die Blumen sind pink, schwarz, gold, blau, weiß. Und nichts mehr.
1: Das spiele ich am liebsten.
2: Ich spiele gerne mit meinen Freunden am liebsten. Vielleicht so Fang oder Dinos oder so. Dino spielen geht so. Da kommt so ein großer Dino. Dann ist das ein Tyrannosaurus Rex. Und dann dreht er sich um und dann dürfen sich die Kinder nach vorne bewegen. Aber wenn er sich umdreht, dürfen sie sich nicht mehr bewegen. Was könnte der Dino, die sehen und uns fressen.
1: Mein Liebling.

0: so hoch ist, das merke ich. This girl is on fire. Dann kam ich so gut, dann springe ich da immer hoch, das finde ich so richtig toll.
1: Mein liebster Baum
0: ist der Apfelbaum, weil ich da gut klettern kann und weil da so leckere Äpfel dran hängen.
1: Dieses Tier mag ich besonders.
0: Eine Katze. Ich wünsche mir schon eine Katze. Weil ich möchte ein Tier, das nicht so viel Unordnung macht und ich damit kuscheln kann.
1: Bist du Maus, Ente oder Elefant?
0: Maus. Weil wenn da so eine Katze wäre, könnte ich mir schnell mein Haus tun, mein Mäusehaus, dann könnte sie mich nicht fangen. Und bei der Ente, beim Elefant geht das einfach nicht.
1: Maus-Freundebuch.
2: Und jetzt seid ihr dran. Wollt ihr auch in unser Maus-Freundebuch? Hier sitzen auf jeden Fall drei Tiere, die das richtig klasse finden. Und ihr müsst euch einfach nur melden. Über den Maus-Anrufbeantworter, den erreicht ihr unter der 0800 5678 234.

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1: Kennt ihr ein Kind, vielleicht aus eurer Klasse oder auch aus der Nachbarschaft, das zweisprachig aufwächst? Ja, das zum Beispiel Deutsch und Türkisch oder Griechisch oder Polnisch spricht. Oder das ist vielleicht sogar bei euch zu Hause so. Mit Mama sprecht ihr die eine Sprache und mit Papa die andere. Davon gibt es ja einige hier bei uns in Deutschland. Und Mausreporterin Angela hat 5 Kinder in der KGS Horststraße in Köln-Mülheim getroffen, die zu Hause eine andere Sprache sprechen als Deutsch. Und sie wollte wissen, wie es diesen Kindern damit geht.
2: Na, wie mit Milana aus Almania hatte, na, aus Dehem.
3: Das war Kurdisch. Milans Eltern kommen aus dem Irak. Er wurde in Deutschland geboren. Zu Hause spricht Milan, 10 Jahre alt, nur Kurdisch. Draußen Deutsch. Er erzählt, dass es sich manchmal komisch anfühlt, zwischen den Sprachen zu wechseln.
2: Ist schon diese Woche schon oft passiert, dass ich plötzlich Wörter auf Kurdisch gesagt habe in der Schule. Das ist einfach automatisch einfach aus dem Mund rausgekommen.
3: Milan sagt, dass Kurdisch seine Muttersprache ist, weil er das mit seinen Eltern spricht. Trotzdem fühlt er sich mit Deutsch wohler. Denn ihm ist aufgefallen,
2: dadurch, wenn ich Deutsch rede, halt mein Kurdisch sich verschlecht. Also ich kann heutzutage auch gar nicht mehr so gut Kurdisch sprechen, weil ich viel Deutsch gelernt habe und so.
4: Benim ismim Naz, Almanya'da yaşıyorum, 11 yaşındayım ve Stegerwald-Siedlung'da oturuyorum.
3: Naz ist 11 Jahre alt und lebt in der Stegerwald-Siedlung in Köln. Ihre Eltern sind in der Türkei geboren. Zu Hause mit ihren Eltern und ihrem älteren Bruder spricht Naz meistens Türkisch und zwischendurch auch Deutsch. Genau wie Milan ist sie manchmal verwirrt, sogar im Traum.
4: Also ich habe so irgendetwas geträumt, dass ich draußen war und danach wollte ich etwas kaufen. Dann habe ich auf Deutsch geredet, dann habe ich auf Türkisch beendet und dann habe ich einmal wieder zusammen gemacht. Eines Wort Türkisch und ein Wort Deutsch.
3: Naz erzählt, dass sie sich mit Türkisch ein bisschen wohler fühlt als mit Deutsch.
4: Wenn wir irgendwo hingehen oder so, wenn die alle Türkisch können, und dann kann ich die verstehen und auch beantworten. Das ist schön für mich, das so zu machen.
2: Ja, zum Aylin, ja, zum Idenaisit Godini, ja, idam ot Köln.
3: Gerade habt ihr Aylin, 11 Jahre alt, gehört. Sie ist in Mazedonien geboren und nach Deutschland gekommen, als sie 3 Jahre alt war. Sie hat im Kindergarten Deutsch gelernt.
2: Also für mich war das so ein bisschen schwierig, weil ich konnte das nicht auf einmal und so. Ich habe ein paar Wörter im Kindergarten gesagt, die auf Mazedonisch waren und die haben mich dann nicht verstanden.
3: Aylin erzählt, dass sich das nicht gut angefühlt hat. Ihre Eltern können nicht so gut Deutsch. Ihre großen Geschwister helfen den Eltern oft, Briefe oder Nachrichten zu übersetzen.
2: Meine Mutter und mein Vater wollen ein bisschen so Deutsch und wenn die irgendwas falsch sagen, dann sage ich das richtig mal, damit die es richtig sagen.
5: Benim adım Ali Heyecan. Ben 10 yaşındayım ve Almanya'dan geliyorum.
3: Das war Ali Heyecan, 10 Jahre alt. Genau wie bei Naz kommen seine Eltern aus der Türkei. Weil sie zur Volksgruppe der Kurden gehören, wird bei ihnen zu Hause Türkisch und Kurdisch gesprochen. Seine Eltern können nicht so gut Deutsch.
5: Also manchmal muss ich auch für sie übersetzen, auch zum Beispiel bei WhatsApp kommt so eine Nachricht auf Deutsch, manchmal muss ich das auch schreiben. Für mich ist das eigentlich nicht so anstrengend, aber wenn ich immer das machen muss, ist es anstrengend.
6: Hallo, Smiti Rana, o ena Tminja, o ena min Almania.
3: Rana ist 9 Jahre alt und lebt in Köln. Weil ihre Eltern aus Marokko kommen, spricht die Familie zu Hause Marokkanisch. Wie die anderen Kinder vermischt auch Rana manchmal die Sprachen, ohne es zu merken. Trotzdem glaubt sie, dass es einfacher ist, mit 2 Sprachen aufzuwachsen, als später noch weitere Fremdsprachen wie Englisch dazuzulernen.
7: Für mich ist es schon ein bisschen einfach, weil man wächst damit auf, dass man 2 Sprachen sprechen muss. Und dann lernt man das auch schon, nicht so verwirrt zu sein.
3: Rana hat sich auch schon überlegt, wie sie es machen würde, wenn sie selbst einmal Kinder hat.
7: Ich würde das so wie bei meinen Eltern machen. Also ich würde schon mit denen Deutsch so gut beibringen. Aber ich würde auch schon Marokkanisch denen gut beibringen, dass sie beide Sprachen sprechen können. weil zum Beispiel, wenn Verwandten von mir kommen oder so, dann zum Beispiel meine Mutter, da können die mit ihr Marokkanisch reden.
3: Wir halten fest. Es kann verwirrend und manchmal auch anstrengend sein, wenn man zu Hause eine andere Sprache spricht. Trotzdem ist es auch richtig schön, finden Nas, Alihejan, Aileen, Milan und Rana.
7: Wenn ich jetzt in Marokko bin, dann brauche ich keinen Übersetzer oder so, dann kann ich einfach so auf Marokkanisch reden.
2: Das Gute daran ist, dass ich halt mit anderen Leuten reden kann und dadurch Freunde bekomme.
8: Ich bin stolz auf meine Sprache.
5: Das Tolle daran ist, dass man mit zwei Sprachen aufwächst, mit draußen die Leute sprechen kann, also mit Freunden und zu Hause mit meiner Mutter und meiner Familie halt.
4: Ja, wenn ich zu Urlaub gehe, dann spreche ich halt nur Türkisch und das ist daran schön, weil dann spreche ich meine Mamasprache und mein Papasprache da.
1: Richtig toll und vielen Dank, dass ihr uns das alles erzählt habt. Bei der Sängerin Namika war das etwas anders. Ihr Papa kommt aus Marokko, aber seine Sprache hat Namika nie gelernt. Und in ihrem Lied Je ne parle pas français singt sie ja auch davon, dass sie eine Sprache nicht kann. Die wird in Frankreich auf der Straße angesprochen und kann leider nicht antworten, zumindest nicht mit Worten. Ja, hört mal genau hin bei dem Lied, wie sie es macht.

0: Meine Kollegin Tuba hier aus dem Mausteam spricht Türkisch. Der Mann von Kollege Michael ein wenig Deutsch und sonst Englisch. Und ich kann zwar neben Deutsch auch ein bisschen Französisch, aber wirklich nur so ein ganz kleines bisschen. Aber warum ist das mit den verschiedenen Sprachen überhaupt so? Das ist doch ultra kompliziert, finden auch die Mausfans Ellen und Jona.
1: Hallo, wir sind Ellen und Jona und sind beide 11 Jahre alt. Wir hätten eine Frage an euch.
2: Und wohnen in Köln. Warum gibt es eigentlich nicht nur eine Sprache und warum musste die Sprache sich dann entwickeln?
0: Ja, genau. Wäre doch leichter, wenn wir einfach alle die eine Sprache sprechen würden. Aber so einfach ist es nun mal nicht. Mausreporter Sebastian hat nachgeforscht und weiß jetzt mehr darüber, welche Sprache vielleicht alle Menschen sprechen könnten.
3: Bonjour, oi, habari, hola, konnichiwa, hello, ciao, ni hao, privit, gaesu, hallo. Jetzt habe ich echt schon in einigen Sprachen nachgesehen, wie Hallo heißt, aber das waren trotzdem nur ein paar der etwa 7000 Sprachen, die wir auf der Welt haben. Das liegt daran, dass wir Menschen nicht alle an einem Fleck zusammenleben. Es gibt ein paar Forscher, die glauben, dass sich alle menschlichen Sprachen aus einer Ursprache entwickelt haben. Diese Ursprache gab es nach dieser Idee schon vor 50.000 Jahren in Afrika, wo die ersten Menschen lebten. Aber selbst wenn das mit der Ursprache stimmt, haben sich die Sprachen danach total unterschiedlich weiterentwickelt, als verschiedene Menschengruppen an verschiedene Orte überall auf der Welt zogen. Stück für Stück änderten sich die Sprachen. Ich gebe euch mal ein Beispiel. Fifi Brindacier und Lina Langsokkur. Klingt total unterschiedlich, bedeutet aber das Gleiche. Pippi Langstrumpf nämlich. Einmal auf Französisch, einmal auf Isländisch. Also selbst wenn es stimmt, dass alle Sprachen sich aus einer Sprache entwickelt haben, sie sind heute total unterschiedlich. Aber warum ändern wir das nicht und lernen alle die gleiche Sprache, sodass alle miteinander sprechen können? Den Versuch dazu gibt es. Als Leiser Zamenhof vor über 160 Jahren in der Stadt Białystok geboren wurde, war es dort ganz schön wuselig. Białystok ist heute in Polen, wurde damals aber von Russland regiert. Leisers Vater war Russe und sprach Russisch mit ihm. Seine Mutter sprach vor allem Jiddisch mit ihm, eine Sprache, die von vielen Juden gesprochen wird. In Białystok wurden aber auch Polnisch, Belarussisch und Deutsch gesprochen, weil dort Menschen aus verschiedenen Regionen und mit unterschiedlichen Religionen zusammenleben. Zwischen den Menschen der verschiedenen Gruppen gab es aber immer wieder Streit und sogar Angriffe und Kämpfe. Leitzer hatte die Idee, dass Sprache helfen könnte, damit alle Menschen sich miteinander vertragen, in Białystok und auf der ganzen Welt. Deswegen dachte er sich eine Sprache für alle aus. Esperanto. Vor über 130 Jahren schrieb er sie in Büchern auf. Da war er schon erwachsen, Arzt und nannte sich Ludwig Leitzer Zamenhof. Esperanto estas mixaĵo de diversaj lingvoj. Das heißt, dass Esperanto eine Mischung aus vielen Sprachen ist. Auf Esperanto. Klingt ein bisschen wie eine unserer europäischen Sprachen. Und das ist auch Absicht, denn Zamenhof bastelte Esperanto-Wörter meistens aus Wortteilen zusammen, die er schon aus anderen Sprachen kannte. Zum Beispiel aus Latein, Französisch, Russisch oder Deutsch. Dazu dachte er sich eine möglichst einfache Grammatik aus, also die Art, wie Wörter und Sätze zusammengebaut werden. Kleines Beispiel. In Esperanto gibt es nicht er, sie oder es. Das ist alles das Gleiche. Zamenhof wollte, dass seine Sprache einfach und schnell zu lernen, zu schreiben und sprechen ist. Die Idee war, dass alle sie erstmal als Fremdsprache lernen sollten. Ähnliche Ideen wie Ludwig Leitzer Zamenhof hatten auch andere Menschen in der Geschichte, doch Esperanto funktionierte am besten von diesen sogenannten Plansprachen. Es verbreitete sich auf allen Kontinenten. Mehr als 1 Million Menschen auf der Welt sprechen es und es gibt auch ein Online-Lexikon auf Esperanto. Doch Esperanto wurde in keinem großen Land zum Unterrichtsfach, das alle lernen mussten, wie bei uns Englisch. Wenn man mit nur einer Sprache mit Menschen aus verschiedenen Ländern sprechen möchte, klappt es dann doch am ehesten mit Englisch, weil das die Fremdsprache ist, die die meisten Menschen lernen. Deswegen verabschiede ich mich nicht nur mit Esperanto, sondern auch auf Englisch. Adiao und goodbye.
0: Danke und thank you, Sebastian. Und wenn wir mal gar nicht mit Sprache und Wörtern weiterkommen, dann geht ja auch immer noch die Körpersprache. Also sich einfach mit Händen und Füßen verständigen.

Also es gibt zwischen 6.000 und 7.000 Sprachen auf der Welt. Das würde mir jetzt doch ein bisschen zu lange dauern, über die alle zu sprechen. Aber falls ihr mal eine besonders schwierige Sprache lernen wollt, Chinesisch-Mandarin ist da wohl ganz vorne mit dabei. Ja, das ist doch was zum Zeitüberbrücken, bis es dann morgen eine neue Folge von der Maus zum Hören gibt. Ich bin Marie, wir machen Schluss für heute. Macht's gut!

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1: Ja, genau, die bin ich. Hallo, ihr Mausfans. Und Leute, das wird eine richtige Game-Show heute. Also ihr kennt das ja schon, ne? Freitags wird hier bei Maus Live immer gequizzt, eigentlich mit der Mausklasse. Aber in den Sommerferien machen wir auch mit der Mausklasse Ferien. Deshalb quizze ich heute eine Stunde lang mit euch. So, und jetzt haltet euch fest. Ich habe so tolle Gewinne für euch klar gemacht. Da fallen euch wirklich die Ohren ab. Wir verlosen heute zum Start der Sommerferien in Nordrhein-Westfalen ganz besonders tolle Mausgeschenke. Und zwar habe ich hier 2 Mausteleskope, 2 Maus-Sofortbildkameras und eine Plüschmaus. Also, ich glaube, mehr geht nicht, oder? Und wenn ihr mitmachen wollt, wenn ihr Lust habt auf einen von diesen wirklich richtig, richtig krassen Gewinnen, dann ist das hier eure Nummer.
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1: Und die erste Runde quizzen wir gleich schon nach dem Maus-Zoom. Da freue ich mich schon sehr auf euch. Und ich habe mir überlegt, unsere tollen Mausgeschenke heute, die will ich ja so fair wie möglich verteilen. Deshalb spiele ich heute Glücksfee. Also, ich habe hier schon Zettel. Da schnappe ich mir gleich 5 kleine Zettel und schreibe alle 5 Preise drauf. Schmeiß die hier in meine Glücksbox. Und immer wenn einer von euch unser Rätsel löst, dann ziehe ich einen von den Gewinnen für euch. Also das wird ganz, ganz fair hier. Und ich bereite mich jetzt mal vor. In der Zwischenzeit läuft für euch schon mal ein bisschen Musik von Mardi Fischer und Bürger Lars Dietrich. Wir stehen im Stau.

0: meine Glücksbox habe ich hier fertig. Da sind jetzt 5 Zettel drin mit den 5 Gewinnen für heute. Habe ich ja gerade schon erzählt. Das Einzige, was mir jetzt noch fehlt, ist... Ach so, jemand von euch, der Lust hat, mit mir eine Runde zu quizzen.
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0: Genau, das ist die Nummer. Wenn ihr Bock habt auf einen der tollen Gewinne, dann meldet euch jetzt hier bei mir. Aber vorher erzählt euch noch Mausreporterin Christina erstmal, was für neue Gesetze für Jugendliche es in Großbritannien bald geben soll.
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3: An heißen Tagen greifen viele zu einem kalten Getränk. Aber manche Getränke können Kindern sogar schaden. Energy Drinks. Deshalb dürfen Energy Drinks ab April 2027 in Großbritannien nicht mehr an Kinder und Jugendliche unter 16 Jahren verkauft werden. Das Verbot gilt aber nicht für andere Getränke mit Koffein wie Cola, Kaffee und Tee.
2: Warum ist das so?
3: 2 von 3 Kindern und Jugendlichen haben Energy Drinks schon getrunken. Diese Art Limonaden sind eine Mischung aus Wasser, sehr viel Zucker oder Süßstoff, Aromen und anderen Zusatzstoffen. Das Besondere an Energy Drinks ist ihr hoher Koffeingehalt. Dieser Stoff macht Menschen für kurze Zeit frischer und wacher.
0: Yippie!
3: Das ist nur die gute Seite. Zu viel Koffein kann bei Kindern Herzrasen, Schwindel oder Schlafprobleme auslösen.
2: Quizfrage.
3: Zu den bekanntesten Energy Drinks in Deutschland gehören Red Bull, Monster Energy, Rockstar und Effekt. Was schätzt ihr? Wie viele Gläser Cola müsstet ihr trinken, um ungefähr genauso viel Koffein aufzunehmen wie mit einem Glas Energy Drink? A. 4 Gläser Cola, B. 3 Gläser Cola oder C. 2 Gläser Cola? Die richtige Antwort ist A. 4 Gläser Cola enthalten so viel Koffein wie ein Glas Energy Drink. Fachleute warnen davor, dass größere Mengen Energy Drinks Herzrasen und Herzrhythmusstörungen auslösen können.
2: Wie sieht das aus?
3: Koffein ist wie ein Antreiber für das Herz. Koffein drückt sozusagen aufs Gaspedal des Herzens. Weil Kinder kleiner und leichter sind als Erwachsene, kann ihr Körper auf Energy-Drinks besonders stark reagieren. Mit Herzrasen, Nervosität oder Schwindel.
2: Und jetzt?
3: In vielen Ländern der Europäischen Union dürfen Jugendliche Energy-Drinks erst ab einem bestimmten Alter kaufen. Andere Länder wie zum Beispiel Spanien planen ein baldiges Verbot für unter 18-Jährige. In Deutschland gibt es bisher kein solches Verbot. Aber auch hier wird darüber diskutiert. Sollten Energy Drinks für Kinder verboten werden? Einige Supermärkte haben sich freiwillig dazu entschlossen, diese Getränke nicht mehr an Kinder zu verkaufen.
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0: Dankeschön, Christina. Und für euch habe ich jetzt Musik von Taylor Swift. I knew it, I knew you habe ich für euch hier bei Maus Live. Und übrigens ist die Nummer auch eine Neuvorstellung in unseren Mauscharts. Und wenn ihr wissen wollt, ob Taylor es in unsere Mauscharts geschafft hat, dann unbedingt einschalten. Am Sonntag 19.05 Uhr Maus Live mit den Mauscharts. Und da bin ich übrigens auch wieder mit dabei.

0: Hallo ihr Mausfans am Freitagabend. So, jetzt ist es endlich auch bei uns in Köln in Nordrhein-Westfalen, wo ja das Mausstudio steht. Jetzt ist es endlich soweit. Ja, Sommerferien. 6 Wochen, keine Schule, keine Hausaufgaben, nicht früh aufstehen, nicht lernen. Ach, einfach toll. Am Maustelefon ist jetzt Till aus Mülheim an der Ruhr. Hallo Till.
1: Hallo.
0: Sag mal, erzähl mal, wie war denn eigentlich dein letzter Schultag heute so?
1: Mein letzter Schultag war heute gut. Wir hatten heute nur bis 10.50 Uhr ungefähr Unterricht. In der ersten Schulstunde hatten wir Ehrung für besondere Leistungen bei uns in der Aula.
0: Cool, das ist ja mal cool. Und was wurde da so verliehen?
1: Sehr viel von verschiedenen Sportarten, weil wir sind eine Sportschule. Mhm. Und auch mit für die Naturwissenschafts-AG.
0: Boah, das finde ich aber eine coole Sache. Sehr schön. Und hast du auch schon Pläne gemacht so für die Sommerferien? Fährst du weg oder bleibst du zu Hause?
1: Ja, ich fahre zweimal weg.
0: Was? Boah, Till, du gönnst dir aber richtig was. Wohin geht's?
1: Vom Donnerstag in der ersten Woche bis zum Donnerstag in der zweiten Woche geht's für mich nach Mallorca.
0: Schön. Und dann?
1: Danach fahren wir in der vierten Woche bis Ende sechste Woche nach Österreich ins Kleinwalsertal zum Wandern.
0: Oh, Till, du bist auf jeden Fall genau der richtige Kandidat hier für unser Quiz heute, denn es geht auch um Urlaub. Wir Deutschen, wir reisen nämlich insgesamt sehr gerne, also mindestens so gerne wie du. Am liebsten machen die Deutschen aber tatsächlich Urlaub in Deutschland. Und mein Kollege, Mausreporter Jan Philipp, der hat mal die beiden Länder besucht, die auf Platz 2 und 3 gelandet sind. Und der Jan Philipp, der gibt uns jetzt so einen kleinen Reisebericht. Und der wird dir immer mal wieder so ein paar Tipps geben, wo er gerade ist. Und wenn du die beiden Länder erkennst, also die der Jan Philipp da noch bereist hat, dann greife ich gleich hier einmal in meine Glücksbox und ziehe einen tollen Gewinn für dich. Okay?
1: Ja, okay.
0: Wunderbar. Also hier kommt jetzt der Reisebericht.
2: Bellissima, ist das schön hier. Im Norden sind noch die hohen Berge der Alpen. Weiter südlich sind die tollen Strände am Mittelmeer. Zur Abkühlung bestelle ich mir un gelato per favore mit Stracciatella. In der Hauptstadt schaue ich mir alte Gebäude aus der Römerzeit an. Dann steige ich in ein Flugzeug. Von oben kann ich erkennen, dass das Land so ähnlich aussieht wie ein Kleidungsstück, das man an den Füßen trägt. Der Flieger fliegt einmal quer übers Meer und landet weiter westlich. Nach der Landung mache ich erstmal eine Siesta, also einen Mittagsschlaf. Am Abend muss ich mich entscheiden, möchte ich Flamenco tanzen oder lieber ein Fußballspiel gucken. Die Nationalmannschaft steht auch im WM-Finale. Ich sage Adios und viel Spaß beim Rätseln.
0: So, Till, was denkst du, welche beiden Länder hat denn der Jan Philipp da besucht?
1: Italien und Spanien.
0: Das kommt ja wie aus der Pistole geschossen bei dir. Du musst ja gar nicht nachdenken mehr. Hast du es sofort gecheckt?
1: Ja.
0: Oh, okay, da kann ich gar nichts anderes sagen als, ja klar, richtig. Sehr gut. Ich habe es ja vorhin schon gesagt, in unserer Glücksbox, die ich hier in meinem Studio habe, da sind kleine Zettel drin mit allen Gewinnen. Es gibt 2 Mausteleskope, 2 Maus-Sofortbildkameras und 1 Plüschmaus. Soll ich mal für dich reingreifen und einen los rausziehen?
1: Ja.
0: Ja, okay, mach ich. Also, das ist Los Nummer 1 und da steht drauf, Till bekommt die Plüschmaus. Herzlichen Glückwunsch.
1: Danke.
0: Dankeschön, toll, dass du mitgemacht hast. Und ganz, ganz tolle Sommerferien mit schönen Urlauben für dich.
1: Danke, ich wollte auch tatsächlich die Plüschmaus haben.
0: Oh, guck mal, perfekt. Das war bestimmt vorhergesehen. Toll, dass du mitgemacht hast. Tschö, Till.
1: Tschüss.
0: Und das war die erste Runde. Runde Nummer 2 gibt es gleich sofort und dafür könnt ihr euch jetzt bewerben.
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0: Oswald und Esther Graf und Sommer habt ihr gerade gehört, hier bei Maus Live. 27 Grad stehen tatsächlich hier auf dem Thermometer, hier bei mir in Köln. Am Telefon ist jetzt Mausfan Jonas aus Düsseldorf. Sag mal Jonas, was würdest du sagen, wie viel Grad ist es bei euch? Genauso heiß?
1: Ich würde so 27 bis 25 schätzen.
0: Ja, also du auch Schwitzen angesagt bei euch, oder?
1: Nee, ich sitze gerade gemütlich im Auto mit der Klimaanlage.
0: Perfekt. Jonas, du machst alles richtig. Sehr gut. Hast du noch weitere Tipps zum Abkühlen jetzt außer die Klimaanlage? Was machst du da so, wenn du total schwitzt?
1: Also erstmal trinke ich ganz viel, also aber nicht zu viel.
0: Okay.
1: Und ich halte mich oft in Schatten auf und ich ziehe natürlich keine langen Kleidung oder so an.
0: Nee, macht ja auch keinen Spaß, oder? Also wenn es draußen heiß ist, will man doch eine kurze Hose und ein T-Shirt, oder?
1: Ja.
0: Ja, geht mir absolut genauso. Hast du denn schon einen Plan für die Sommerferien oder lässt du einfach alles auf dich zukommen?
1: Ich gehe in die Müritz, danach gehe ich vielleicht noch schwimmen, ich weiß nicht mehr wo.
0: Aber schwimmen ist doch egal wo, immer cool, oder?
1: Ja.
0: Und ist ja auch eine Abkühlung.
1: Mhm.
0: Das muss auf jeden Fall sein.
1: Also wir fahren an die Müritz mit einem Hausboot für eineinhalb Wochen und da können wir halt auch schnorcheln gehen und so.
0: Oh, okay, ja, das ist natürlich noch besser. Da bist du ja die ganze Zeit unter Wasser. Sehr gut. Ich erzähle dir jetzt eine Geschichte und danach stelle ich dir eine Frage zu der Geschichte. Das ist unser Quiz jetzt. Und zwar ist es folgende Sache passiert. Ein Landwirt aus Wermelskirchen, das ist quasi auch bei uns so ein bisschen um die Ecke hier in Köln und in Düsseldorf. Es ist im Bergischen Land. Und dieser Landwirt, der hat festgestellt, hey, Moment mal, meine Milchkühe, die mögen die Hitze auch gar nicht. Die geben dann nämlich viel weniger Milch. Und deshalb hat er sich vor ein paar Jahren gedacht, ja, wie kann ich denn eigentlich für die auch so ein bisschen Abkühlung haben? Und seine erste Idee war schon mal, zwischen Mai und August kommen die Tiere dann nachts auf die Weide und die bleiben tagsüber, wenn es halt so richtig bullig heiß ist, bleiben die einfach im Stall. Und im Stall hat der Landwirt noch andere Dinge aufgebaut, um die Tiere abzukühlen. So, und jetzt bist du dran, Jonas. Was glaubst du denn, welche von diesen drei Antworten ist die richtige? Also, wie kühlt denn der Landwirt seine Kühe an heißen Sommertagen im Stall ab? Macht er A, stellt er ganz viele Ventilatoren auf und hat so eine feine Dusche eingebaut, die die Kühe mit Wasser besprüht? Oder B, gibt er den Kühen jeden Tag große Eiswürfel zum Abschlecken und ganz viel kalte Limonade und Cola zu trinken? Oder C, zieht er den Kühen so eine Kühlweste an und stellt denen einen schönen Sonnenschirm im Stall auf? Was denkst du?
1: Also B ist auf jeden Fall schon mal raus.
0: Ja, das würde ich auch sagen.
1: Weil Limo vertragen Kühe wahrscheinlich nicht.
0: Nee. Und so ein Sonnenschirm im Stall, ich weiß nicht, meinst du, das wird was bringen?
1: Ich würde A nehmen.
0: Du würdest A tippen? Okay, dann merke ich mir das mal. Wir hören mal die Auflösung von dem Landwirt, der heißt Thorsten Mühlinghaus und der erzählt uns einfach mal selber, wie er das macht.
2: Dann fing's an mit einem Ventilator, weil uns dieser eine Ventilator nicht ausreichte, haben wir zusätzliche Ventilatoren installieren lassen, die dann auch frequenzgesteuert sind. Da zusätzlich habe ich so eine Gartenbrause da installiert, die aber wohl nur immer so 5 Kühe drunter konnten.
0: Jonas, du hast richtig getippt.
1: Ja.
0: Yay. Super. Richtige Antwort. Und jetzt greife ich auch für dich einmal hier in meine Glücksbox. So, da sind ja noch 4 Gewinne drin und Jonas bekommt von uns ein

0: Presenta mit der Sommerferienhymne. Wir springen ins Blau. So, und jetzt Achtung, Achtung, Achtung, bitte, ihr Mausfans. Ich habe eine ganz, ganz wichtige Sache für euch.
1: Wir ziehen um und packen zusammen unsere Mausradio-Umzugskiste.
0: Ganz genau. Wir ziehen um, aber nicht nach Paderborn oder in die Eifel. Nee, wir bleiben schon hier in Köln. Aber ab dem 2. September zieht Maus live in den Morgen. Also sonst hört ihr uns ja einfach am Abend, so wie jetzt gerade auch. Aber ab September stehen wir gemeinsam mit euch früh auf. Von 6 bis 8 Uhr könnt ihr uns dann jeden Tag hören und wir freuen uns da riesig drauf, sind aber auch schon ein kleines bisschen aufgeregt. So, und jetzt bräuchten wir eure Hilfe. Helft uns doch mal, gemeinsam die Maus-Umzugskiste zu packen. Das haben schon ganz viele auch gemacht. Also wir haben schon ein paar fleißige Helferinnen und Helfer gehabt. Zum Beispiel auch krasse Promis wie Nils Pullit. Der ist Radprofi und der ist auch gerade bei der Tour de France mit dabei. Tour de France kennt ihr vielleicht, das ist dieses richtig lange und super anstrengende Radrennen. Und Leute, ey, was soll ich euch sagen, ne? Nils, der rockt total da. Die fahren ja immer so im Team und Nils sorgt die ganze Zeit dafür, dass sein Team einfach total gut mit dabei ist. Also er ist so ein richtiger Tour de France-Star gerade. Aber bevor er nach Frankreich gefahren ist, zur Tour de France, hat Nils sich auch noch überlegt, was unbedingt in unsere Umzugskiste rein muss.
2: Hallo, ich bin Nils Pullit, ich bin Profi-Radsportler und fahre für das Team UAE Team Emirates XLG. Ich bin ein Morgenmensch und freue mich jeden Morgen, wenn ich runterkomme, auf meinen leckeren Kaffee.
3: Für einen guten Morgen brauche ich eine super Kaffeebohne, die lecker schmeckt, in meiner eigenen Kaffeemaschine. Etwas Musik dazu und das packe ich in die Maus-Umzugskarton.
0: Ja, Kaffee, bin ich ganz ehrlich, kann ich auch ganz gut gebrauchen. Und jetzt seid ihr dran. Was glaubt ihr denn eigentlich, was so wichtig ist am Morgen? Also was würdet ihr in unsere Umzugskiste packen, damit unser Maus-Morgen einfach richtig, richtig gut läuft? Wenn ihr eine Idee habt, dann hinterlasst uns doch eine Nachricht. Und zwar unter dieser Nummer 0800 5678 234. Das hat zum Beispiel auch Maus-Fan Tessa gemacht.
4: Hallo, ich bin die Tessa, bin 9 Jahre alt und ich möchte etwas in die Maus-Umzugskiste packen. Und ich möchte in die Umzugskiste viel Freude reinpacken. Tschüss!
0: Dankeschön, Tessa, das ist eine gute Idee. Viel Freude können

wir auf jeden Fall gebrauchen. Und weil diese Antwort von Tessa hier bei uns bei Maus Live lief, bekommt sie von uns einen Original-Mauswecker. Und den könnt ihr auch gewinnen. Also wenn ihr uns erzählt, was auf jeden Fall mit in unsere Umzugskiste muss. Und mit einem Mauswecker und der neuen Sendung am Morgen, hallo, also dann ist auf jeden Fall niemand mehr Morgenmuffel. So viel kann ich jetzt schon versprechen. Loi hört ihr jetzt hier mit Red Eyes. Hier bei Maus Live.

0: euren Freitagabend, den verbringt ihr natürlich mit uns. Hier ist Maus Live. Und in den Sommerferien könnt ihr ja vielleicht mal eine kleine Fahrradtour machen zum See oder auch ins Freibad. Ist ja perfekt, ne? Erst radelt man so ein bisschen, kommt vielleicht ins Schwitzen und danach kann man sich einmal direkt abkühlen, wenn man dann im Freibad angekommen ist. Mats aus Kleve ist jetzt bei mir am Maustelefon. Hallo Mats.
1: Hi.
0: Du fährst gar nicht so oft Fahrrad, hast du mir gerade erzählt, ne?
1: Nur manchmal.
0: Nur manchmal. Wie kommt's? Magst du gar nicht so gerne Fahrrad fahren oder ist einfach noch keine gute Gelegenheit da gewesen?
1: Ich mag Fahrradfahren, aber die Fahrräder stehen im Keller und dann ist das eben total Arbeit, die aus dem Keller hochzuheben. Also
0: ja, das glaube ich dir. Das glaube ich dir. Und wenn du jetzt mal eine richtig coole lange Fahrradtour machen könntest, wo würdest du gerne hinfahren? Einmal bis nach Spanien runter oder so?
1: Zu weit.
0: Das ist zu weit, ne? Ja, bin ich bei dir. Da hätte ich, glaube ich, auch keine Lust zu. Das wäre mir, glaube ich, auch ein bisschen zu weit. Wir haben ein kleines Quiz für dich. Und zwar geht es dafür auch nach Frankreich. Also, Nils Politt, ne, den haben wir ja gerade gehört. Der fährt ja quasi einmal quer durch Frankreich, ne, bei der Tour de France. Die fahren ja über 3000 Kilometer mit dem Fahrrad und schauen dann, wer ist denn da eigentlich am allerschnellsten? So, Mats und meine Mauskollegin, unsere Reporterin Melissa, die hat auch mal so eine kleine Fahrradtour durch Frankreich gemacht und die hat da wirklich einiges entdeckt. Ich spiele dir jetzt mal gleich ihre Fahrradtour vor und merk dir mal ganz genau, was Melissa da alles gesehen hat und wen die vielleicht gehört hat, okay?
1: Ja.
0: Gut, okay, dann geht's los.
2: Puh, also eins kann ich euch sagen, so eine Tour de France, die macht man nicht mal ebenso zum Frühstück. Aber der Ausblick, der lohnt sich, denn ich rade gerade durch Paris und vorne, boah, das ist ja der Eiffelturm. Der ist ja riesig. Bevor ich vor lauter Staunen gegen eine Laterne fahre, trete ich lieber weiter in die Pedale. Gleich sind wir auch schon aus Paris raus. Ah, der kriechende Hahn. Der ist ja so eine Art Wappentier für die Franzosen. Ja, wir sind auf dem Land angekommen. Überall nur Felder. Schnell weiterfahren. Aber was ist das denn? Das war doch der TGV. Der Zug, der war so schnell. Boah, aber so langsam, da bekomme ich schon Hunger. Ich gehe mal schnell hier in die Bäckerei und hol mir ein Croissant. Jetzt habe ich wieder Kraft. Die brauche ich auch, denn es geht ganz schön bergauf. Weiter treten. Jetzt muss ich durchziehen. Sonst komme ich heute nicht mehr oben an auf dem Mont Blanc. Das ist der höchste Berg von Frankreich. Noch 20 Meter. Noch 10 Meter. Geschafft.
0: So. Mats, das war Melissas Fahrradtour. Und die hat ja ganz viele typisch französische Dinge gesehen und gehört. Und jetzt will ich dich fragen, kannst du mir drei Dinge nennen, die der Melissa auf ihrer Fahrradtour begegnet sind? Was hat die alles gesehen?
1: Also einmal den Eiffelturm.
0: Genau, richtig.
1: Das Wappentier, den Hahn.
0: Genau, den Hahn. Und noch eins?
1: Und den Zug.
0: Den Zug, genau, den TGV. Ja, das sind schon drei. Und alle drei sind absolut richtig.
1: Ja.
0: Mats, mega. Boah, ich fand das so schwer. Das hast du richtig gut gemacht. So, und Mats, ich greife ja auch für dich hier in unsere, ich habe ja so eine Glücksbox gebastelt. Da sind jetzt noch drei Lose drin. Zweimal ein Mausteleskop und einmal eine Maus-Sofortbildkamera. Hast du eine Präferenz oder ist dir egal was?
1: Vielleicht dieses Teleskop.
0: Okay, ich kann es leider nicht beeinflussen. Ich greife jetzt einfach mal rein und schnapp mir eins. Und das ist tatsächlich das Mausteleskop.
1: Woo! Ja!
0: Sehr cool. Guck mal, genau das, was du haben wolltest, hat unsere Glücksbox auch für dich ausgeworfen. Sehr cool. Dann kannst du damit ja wahrscheinlich in den Sommerferien jetzt ein bisschen die Sterne beobachten und vor allem weiterhin schön viel Maus live hören.
1: Ja.
0: Toll, dass du mitgemacht hast. Vielen Dank. Mach's gut.
1: Okay. Tschüss.
0: Tschüss. So, ich habe für euch ja jetzt noch ein bisschen coole Musik rausgesucht und zwar Kitschkrieg zusammen mit Blumengarten und Shirin David und Gut genug, das haben sich nämlich ganz, ganz viele von euch gewünscht. Zum Beispiel haben uns Mila und Lucia geschrieben, hallo, wir wünschen uns das Lied Du bist gut genug und grüßen damit die ganze Welt. Wunderbar, hätte ich damit erledigt. Noelle hat gesagt, ich wünsche mir auch das Lied Du bist gut genug. Und Till hat uns im Maus-Gästebuch geschrieben, ich wünsche mir von Kitschkrieg Gut genug, ich bin 11 Jahre alt und hat auch nochmal viele Grüße dagelassen. Dankeschön an euch alle.

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0: ich weiß schon, wie das läuft nach dem Song. Ich werde heute den ganzen Abend wieder rumlaufen und immer nur sagen, du bist gut genug. Absolutes Ohrwurmpotenzial hat diese Nummer auf jeden Fall. So, hier bei uns in den Sommerferien, da hat auch die Mausklasse mal Pause. Aber wir schauen nochmal zurück auf einige tolle Rätsel, die die Mausklassen in den vergangenen Wochen für euch so vorbereitet haben.
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0: Die Klasse 4b, das ist die Hasenklasse von der GGS Soesterweg in Rheinbach. Die hat 2 Nachrichtenmeldungen aufgenommen. Eine davon stimmt. Die andere ist wirklich eine absolute Quatschnachricht. Und die haben sich die Schülerinnen und Schüler einfach nur ausgedacht. Am Maustelefon ist jetzt Paula aus Gelsenkirchen. Hallo Paula.
2: Hallo.
0: Toll, dass du heute mit dabei bist. Hast du deinen letzten Schultag gut hinter dich gebracht? Hast du alles erledigt?
2: Ja, außer mein iPad-Stift wieder gefunden, der ist weg.
0: Oh, hast jetzt 6 Wochen Zeit zum Suchen, oder?
2: Ja.
0: Was habt denn ihr so getrieben an eurem letzten Schultag?
2: Also ich habe die Viertklässler verabschiedet, also die ganze Schule hat die Viertklässler verabschiedet.
0: Mhm.
2: Und davor haben wir noch was in den Klassen gemacht und jedes Kind hat so eine Brieftaube bekommen, die es dann anmalen sollte. Und dann sollten wir auf die Rückseite was draufschreiben und dann wurden die in einem Topf oder so gemischt. Mhm. Und dann durfte sich jedes Kind eins nehmen und hat dann einen kleinen Feriengruß bekommen.
0: Oh, das finde ich eine coole Idee. Das ist schön. Habt ihr das zum ersten Mal gemacht oder macht ihr das jedes Mal?
2: Ja, das haben wir zum ersten Mal gemacht. Boah. Und passend dazu hat unsere Klassenlehrerin uns auch so kleine Täubchen gebastelt aus Salzteig.
0: Cool. Also du hast heute schon Geschenke bekommen und kannst jetzt auch noch bei uns total coole Gewinne abstauben, ne?
2: Ja.
0: Hast du schon mitbekommen, was wir heute haben?
2: Ja, ich meine, das waren 2 Teleskope.
0: Genau.
2: Und 2 Sofortbildkameras und eine Plüschmaus.
0: Boah, du hast ja mega gut aufgepasst. Krass. Genau, also 2 Gewinne sind noch da. Also eine Sofortbildkamera und ein Teleskop kannst du bei uns noch abstauben. Aber natürlich wollen wir ja vorher eine Runde quizzen. Bist du bereit dafür?
2: Ja.
0: Sehr gut. Ich spiele dir 2 Nachrichten vor und du musst mir danach sagen, was du glaubst, was die Quatschnachricht davon war, okay?
2: Okay, mach ich.
0: Also, wir legen los. Das hier ist Nachricht Nummer 1.
3: Hallo, ich bin Emily.
4: Und ich heiße Johanna.
3: Forscherinnen und Forscher aus den USA haben sich angeguckt, wie sich Bohnenpflanzen in Mexiko gegen Raupen wehren, die sie anknabbern wollen. Diese Pflanzen haben kleine Sensoren an der Oberfläche. Die erkennen Stoffe aus dem Speichel der Raupe. So merkt die Pflanze, wenn eine Raupe an ihnen knabbert und beginnt, sich zu verteidigen. Sie produziert Duftstoffe, die wie ein Hilferuf wirken. Diese Düfte locken zum Beispiel Wespen an und die brauchen eiweißreiche Nahrung für ihre Jungen. Deshalb freuen sich die Wespen, wenn sie Raupen oder auch Schnecken finden. Und die Bohnenpflanzen ist die Knabberer los.
0: Also das war Nachricht Nummer 1 und hier kommt Nachricht Nummer 2.
5: Hallo, ich bin Luisa.
6: Und ich heiße Greta.
5: An der niederländischen Küste in der Nähe von Amsterdam ist einem Forscherteam gestern Nacht eine Sensation geglückt. Sie haben 2 Sternschnuppen eingefangen. Das hat weltweit zum allerersten Mal geklappt. Sternschnuppen sind Staub oder sind kleine Gesteinbrocken, die aus dem Weltall
6: in unsere Atmosphäre eintreten und dabei leuchten. Sie bringen Glück und wenn man eine Sternschnuppe am Himmel sieht, erfüllt sie einen Wunsch. Das Forscherteam aus Amsterdam hofft nun, dass sie mit beiden Sternschnuppen neue Glücksbringer züchten können, damit alle Menschen Glück bekommen.
0: Boah, ist gar nicht so leicht, oder Paula?
2: Ja, also ich glaube, meine Entscheidung steht aber fest.
0: Ja, was glaubst du denn? Kann man
2: Sternschnuppen?
0: Das mit den Sternschnuppen, glaubst du, das ist Quatsch? Das ist die Quatschnachricht?
2: Ja.
0: Okay, die Mausklasse hat ja auch die richtige Lösung aufgenommen. Das spiele ich dir jetzt mal ab, dann hören wir doch mal.
5: Die falsche Meldung ist...
6: Die Geschichte über die Sternschnuppenzucht.
0: Yeah, Paula! Richtig, sehr gut. Cool. Ich greife mal für dich in unsere Glücksbox. Was meinst du? Soll ich?
2: Ja.
0: Okay, also 2 Lose sind noch drin. Und für Paula gibt es ein Maus. Teleskop.
2: Ja.
0: Yeah, guck mal, du kannst selber jetzt ein paar Sternschnuppen angucken am Himmel.
2: Ja, danke schön.
0: Sehr cool. Danke, dass du mitgemacht hast und ganz, ganz tolle Sommerferien für dich.
2: Ja, danke. Gleichfalls.
0: Dankeschön. Bis dann.
2: Tschüss.
0: Eine letzte Runde rätsel ich noch mit euch und ihr könnt euch auch noch weiterhin melden.
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0: Und in der Zwischenzeit gibt's Musik von der Schule der magischen Tiere. Ein Affe wie ich. Hier bei Maus Live.

0: Heutzutage ist es ja total einfach, mit seinen Freundinnen und Freunden in Kontakt zu bleiben. Also zum Beispiel, ich kann jetzt total einfach mit Julius sprechen aus Bielefeld. Der ist nämlich jetzt am Maustelefon. Hallo Julius.
1: Hallo.
0: Guck mal, wie einfach das ist. Wir können einfach miteinander telefonieren, müssen gar nicht nebeneinander stehen, können trotzdem eine Runde quatschen. Es ist schön, dass du heute mit dabei bist. Du willst auch mit uns eine Runde quizzen gleich, oder?
1: Ja.
0: Und ich kann dir jetzt schon sagen, wenn du das richtig machst, unser Quiz, einen einzigen Gewinn habe ich ja noch in meiner Glücksbox. Also es ist relativ vorhersehbar, was es dann für dich geben wird. Du kannst bei uns abstauben und zwar eine Maus-Sofortbildkamera. Ist das was?
1: Ja.
0: Ja, oder? Ne? Das, hast du schon Urlaub geplant? Da kann man ja so eine Kamera eigentlich ganz gut gebrauchen, oder?
1: Ja, ich fahre nach Italien und ich fahre mit meinen Großeltern zu einem See.
0: Ah, guck mal, da hast du schon zwei Sachen geplant. Und wenn du dann im Urlaub bist, ne, was machst du denn, um mit deinen Freundinnen und Freunden in Kontakt zu bleiben? Also damit du mit denen auch mal irgendwie schreiben kannst oder so, hast du da irgendwie eine Möglichkeit?
1: Ja, ich kann, also meine Eltern können mit den Eltern zum Beispiel schreiben.
0: Okay, das ist ja schon mal eine ganz gute Sache, oder? Und wenn du so schreibst, benutzt du dann gerne auch mal ein Emoji?
1: Ja.
0: Hast du ein bestimmtes Emoji, was du besonders gerne magst?
1: Ich glaube, den Emoji mit den Dollar-Augen.
0: Okay, ja, das ist doch mal eine gute Wahl. Da kann man auch mal schicken, hier, ich brauche mehr Taschengeld. Emoji mit Dollar-Augen, oder?
1: Ja.
0: Das geht ganz gut. So, und diese Emojis, die kommen ja eigentlich mittlerweile in fast jedem Chat vor. Und deshalb gibt es auch einen eigenen Tag für die. Und der ist tatsächlich heute. Heute ist der Welt-Emoji-Tag. Und mein Kollege, Mausreporter Jan Philipp, der erzählt uns jetzt erstmal kurz eine Geschichte zu den Emojis, okay?
1: Ja.
2: Der japanische Designer Shigetaka Kurita ist der Vater der Emojis. Früher konnte man in E-Mails nur 250 Zeichen schreiben. Deshalb entwickelte er Symbole, mit denen man schnell und einfach Emotionen und Gefühle ausdrücken konnte. Das Wort Emoji ist deshalb auch japanisch. Es setzt sich aus dem Laut E für Bild und dem Wort Moji für Zeichen zusammen. Die ersten Smileys waren also nur Gesichtsausdrücke wie Lachen oder Zwinkern. Inzwischen sind es über 3700 Emojis, die alle eine eigene Bedeutung haben.
0: So, Julius, es gibt zwei neue Emojis unter anderem. Und ich gebe dir jetzt drei Kombinationen zur Auswahl und du sollst mir sagen, was du glaubst, welche Emojis sind denn eigentlich jetzt mit neu dabei, okay?
1: Ja.
0: Gut, also, sind das A, das Kölner Dom-Emoji und ein Säbelzahntiger? Ist das B, eine Posaune und ein Orca? Oder ist das C, ein Maulwurf und eine Käsereibe? Und wenn du gar keine Ahnung hast, gebe ich dir auch einen kleinen Tipp.
1: Ich überlege mal.
0: Ja, überleg mal. Ist ja auch gar nicht so einfach. Also Kölner Dom und Säbelzahntiger, Posaune und Orca oder der Maulwurf und die Käsereibe. Und hier, hör mal, ich gebe dir mal einen kleinen Tipp, Moment.
1: B.
0: Antwort B, die Posaune und der Orca sind neu?
1: Ja.
0: Guck mal hier, ich habe hier einmal die Liste. Also, die neuen Emojis sind verformtes Gesicht, Balletttänzerin, Orca, haariges Wesen, Posaune, Kampfwolke, Erdrutsch und Schatztruhe. Das ist richtig.
1: Ja.
0: Sehr gut. Und Julius, ich greife jetzt zum allerletzten Mal hier in meine Glücksbox. Ich habe noch einen Gewinn übrig, den du bekommst. Und das ist die Maus-Sofortbildkamera.
1: Danke.
0: Ist das was für dich?
1: Ja.
0: Sehr gut. Dann vielen, vielen Dank fürs Mitmachen. Einen schönen Abend wünsche ich dir und ganz tolle Sommerferien.
1: Tschüss.
0: Danke.

0: Also alle von euch, die es heute nicht mehr geschafft haben, durchzukommen bei unseren Rätseln, kein Problem. Wir machen in den Sommerferien immer freitags große Rätselrunden. Also da habt ihr auf jeden Fall nochmal eine Chance. Heute war Schwitzen angesagt. Ab jetzt zum Start der Sommerferien wird es kühler. Moment, wirklich?
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0: Ja, tatsächlich. Morgen in Münster nur noch 24 Grad. Das Rheinland rund um Bonn, da wird es ein bisschen wärmer. 26 Grad in der Spitze an eurem ersten Feriensamstag. Dazu auch weiter viel Sonne. Hier und da ein paar Wolken. Die schieben sich immer mal wieder so kurz vor die Sonne, sorgen für ein bisschen Abkühlung und sorgen für ein kleines bisschen Schatten. Ich habe mich auf jeden Fall sehr, sehr gefreut, dass ihr heute mit dabei wart. Ja, wirklich krasse Gewinne, die wir rausgehauen haben und die wurden alle abgeräumt. Genau so habe ich mir das gewünscht. Also, macht's gut, euch noch einen schönen Freitagabend. Mein Name ist Marie und jetzt bin ich erstmal raus. Bis bald!

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Heute mit dem Hasen Nulli und dem Frosch Priesemut, einer großen Müdigkeit und natürlich mit der Maus.

0: Jeder hat es.
1: Gibt's für Männer und Frauen. Meine Puppe hat auch einen.
2: Ich habe ganz viele davon. Ein paar sind immer in der Waschmaschine.
3: Gibt auch in kurz und in lang.
4: Ich habe ihn schon mal im Kindergarten abgehabt.
5: Ich hatte den schon mal den ganzen Tag bei Oma an.
6: Wenn man sich gemütlich machen will.
7: Oder wenn man mal krank ist.
8: Es besteht auf zwei Teilen.
9: Bei mir auf der Hose sind Streifen drauf.
10: Ich habe da drauf eine Ballerina und ein Pferdchen. Und noch ein Einhorn und noch eine Fee.
11: Der mit den Monster-Trucks ist ganz kuschelig, wenn Mama den auf die Heizung hängt.
12: Bei meiner Tante, die hat jetzt ein Baby bekommen und das Baby hat auch Ei.
13: Man zieht sich eine Hose und ein Hemd an und geht ins Bett.
14: Oh, ist das kuschelig.
15: Ich ziehe nie wieder aus.
16: Es ist der Schlafanzug.

0: Der Hase Nulli und der Frosch Priesemut sind die dicksten Freunde. An diesem Abend spielten sie beim Schein einer Kerze. Wo ist die zweite Karte dazu? Gähnte Nulli laut. Nur mit Mühe konnte er seine Augen offen halten. Was ist los mit dir, Nulli? Fragte Priesemut, der gerade sein 34. Kartenpaar aufdeckte. Lässt du mich etwa gewinnen?
1: Tut mir leid, Priesemut. Ich bin hundemüde.
0: Hörst du den Kuckuck? Sagte Priesemut und zeigte auf den kleinen Holzvogel. Es ist gerade mal 8 Uhr. So früh gehen wir doch sonst nie zu Bett.
1: Ich weiß es. Tut mir leid, aber ich muss jetzt Bubu machen,
0: antwortete Nulli mit matter Stimme und schlurfte ins Schlafzimmer. Na sowas, sagte Priesemut und überlegte, was er jetzt noch machen könnte. Soll ich etwa auch schon schlafen gehen? Ich bin noch gar nicht müde. Ich könnte mich ja trotzdem schon ins Bett legen und in meinem neuen Büchlein lesen. Als Priesemut ins Schlafzimmer kam, schlief Nulli bereits tief und fest und schnarchelte ziemlich laut vor sich hin. Priesemut musste kichern. Jedes Mal, wenn er Nulli schnarchen hörte, fand er es ziemlich lustig. Er zündete die Petroleumlampe auf seinem Nachttisch an, legte sich neben Nulli ins Bett und begann zu lesen. Es war ein Mal. Oh, Mist, sagte Priesemut plötzlich. Mein Kissen ist irgendwie zu niedrig. Er schaute zu Nulli, der es sich gleich mit 2 Kissen bequem gemacht hatte. Ganz vorsichtig versuchte Priesemut, das untere der beiden Kopfkissen wegzuziehen. Da plötzlich drehte sich Nulli auf die linke Seite und lag plötzlich in der Mitte des Bettes. Ach sowas, sagte Priesemut. Und wo soll ich jetzt liegen? Er ging um das Bett herum, um zu schauen, welche der beiden Seiten wohl größer sei. Ich glaube, Nullis Seite ist ein wenig größer, befand er und krabbelte ins Bett. Also, es war einmal ein ganz... Priesemut hielt inne. Nicht nur, dass es ziemlich eng war, er spürte unter seinem linken Froschschenkel auch noch den kalten, harten Bettrahmen, auf dem er lag. Mist, so geht es nicht, stöhnte Priesemut. Mit aller Kraft schob er Nulli auf die andere Seite. In diesem Moment drehte sich Nulli herum und fiel aus dem Bett.
1: Hey, was soll denn das?
0: Rief Nulli verstört und noch ziemlich schlaftrunken.
1: Du hast in der Mitte des Bettes gelegen, ich hab gar keinen Platz gehabt,
0: sagte Priesemut und versuchte ärgerlich zu klingen, obwohl er eigentlich ziemlich erschrocken war.
1: Musst du mich deshalb gleich aus dem Bett schubsen?
0: Schimpfte Nulli.
1: Ich wollte dich ja gar nicht aus dem Bett schubsen. Du hast dich nur gerade zur falschen Zeit gedreht. Na, wie soll ich denn wissen, zu welcher Seite ich mich drehen muss, wenn ich schlafe?
0: Sagte Nulli laut.
2: Du doofer Hasenköttel, brummelte Priesemut leise.
0: Dann schnappte er sich sein Buch und die Lampe und ging zurück auf seine Seite. Genug Platz hatte er jetzt jedenfalls. Allerdings lag Nulli nun wieder auf beiden Kissen, wie Priesemut erst jetzt bemerkte. Na gut, dachte Priesemut, dann lege ich mich zum Lesen eben auf den Bauch. Es war einmal ein ganz wunderschöner Tag, sagte Nulli laut und drehte sich genervt zu Priesemut herum. Kannst du mir mal sagen, warum du nicht leise liest?
1: Du weißt genau, dass ich nicht leise lesen kann.
0: Du kannst überhaupt nicht lesen, rief Nulli. Priesemut schoss ein Tränchen in die Augen.
1: Du bist gemein, rief er laut. Du weißt genau, dass ich erst lesen lerne und da muss man laut lesen. Und du hast auch immer laut gelesen, als du lesen gelernt hast. Und ich habe nie zu dir gesagt, dass du leise lesen sollst. Und überhaupt, wenn du schläfst, schnarchst du ganz furchtbar dolle. Und das ist viel lauter, als wenn ich lese. So.
0: Nun schwiegen beide still. Nur ein leises Schniefen von Priesemut war zu hören. Nach einer Weile fragte Nulli plötzlich leise. Priesemut, schläfst du schon? Prisemut brummelte etwas vor sich hin. Soll ich uns beiden noch eine Gute-Nacht-Geschichte vorlesen? Fragte Nulli zaghaft.
1: Oh ja, auf fein!
0: Freute sich Prisemut. Aber bevor Nulli das Büchlein aufschlug, musste er seinen Freund erst einmal ganz dolle drücken. Tut mir leid, flüsterte er leise. Prisemut konnte sich nicht erinnern, dass Nulli ihn jemals so fest gedrückt hatte. Liest du jetzt? Ächzte er. Ja, sagte Nulli, wischte sich verstohlen ein Tränchen aus dem Auge und las vor. Es war einmal ein wunderschöner Tag. Die Sonne schien, die Bienen summten und die Zweige zwitscherten.
3: Sophie geht jetzt schlafen, denn es ist 7:45. Sophie sagt im Wohnzimmer zu allen gute Nacht. Sophie hat einen Schlafanzug, da sind die Sterne drauf. Sophie hat auch ein Hochbett und da klettert sie jetzt drauf. Doch sie hat ein Geheimnis, das ist flauschig und weich.

0: dein Bett, das auch.
1: Jetzt kommt ein Gedicht.
2: Teddy ist so müde. Von Anonym. Teddy ist so müde, möchte schlafen gehen. Seine kleinen Beinchen können nicht mehr stehen. Wo ist er herumgelaufen, morgens in der Früh? Im Garten, bei den Häschen und beim Kikeriki.

So, jetzt ist aber Zeit für uns ins Bett zu gehen. Hast du denn schon den Schnabel geputzt, Ente? Und du, Elefant? Hast du dich schon ins Kissen gekuschelt? Und was ist mit dir, Maus? Hast du die Augen schon zugemacht? Dann schlaft schön. Und bis morgen. Gute Nacht.

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Hallo, ich bin Felix und ich wünsche mir das Lied für meine Schwester, Lele, K-Pop Demon Hunters Golden. Dann grüße ich meine Schwester, meine Eltern und meine Oma. Tschüss.

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1: 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Ist ein Zauberschloss verschlossen und verträgt sich ein Vertrag?

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Hallo, ich bin Felix und ich wünsche mir das Lied für meine Schwester, Lele, K-Pop Demon Hunters Golden. Dann grüße ich meine Schwester, meine Eltern und meine Oma. Tschüss.

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1: 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Ist ein Zauberschloss verschlossen und verträgt sich ein Vertrag?

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Und war der Urknall nur ein Unfall? Können Katzen und Hunde träumen? 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

Hallo, ich bin Felix und ich wünsche mir das Lied für meine Schwester, Lele, K-Pop Demon Hunters Golden. Dann grüße ich meine Schwester, meine Eltern und meine Oma. Tschüss.

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Hallo, ich bin Tilda, ich bin 6 Jahre alt und ich wünsche mir das Lied Ich lass los von Anna und Elsa. 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

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Dann grüße ich meine Schwester, meine Eltern und meine Oma. 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
1: Hallo, ich bin Tilda, ich bin 6 Jahre alt und ich wünsche mir das Lied Ich lass los von Anna und Elsa. 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

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Dann grüße ich meine Schwester, meine Eltern und meine Oma. Tschüss.

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